0: mit US-Außenminister Rubio, dass die Gespräche heute fortgesetzt werden sollen. Das waren die Nachrichten. Das Wetter in Deutschland. Im Südosten teils kräftige Schauer und Gewitter mit Unwettergefahr, sonst klar und trocken, vereinzelt Nebel. Tiefstwerte 20 bis 10 Grad. Tagsüber zeitweise heiter, zum Teil Schauer und Gewitter, teils Unwettergefahr. Höchstwerte 21 Grad auf Sylt bis 32 Grad am Oberrhein. Am Mittwoch gebietsweise kräftige Schauer und Gewitter im Westen und an der Nordsee länger trocken. Es ist 2.03 Uhr.
1: Hier ist der Verkehrsservice in der ARD-Hitnacht. Straßenschäden, die gibt's noch auf der Autobahn 2 Hannover Richtung Berlin. Deshalb ist sie zum einen zwischen Irxleben und dem Kreuz Magdeburg gesperrt und auch zwischen Thesen und Brandenburg. Die A4 Dresden Richtung Görlitz bleibt zwischen Niederseifersdorf und Kodersdorf wegen Arbeiten im Tunnel Königshainer Berge bis um 5 gesperrt. Gesperrt auch die A14 Magdeburg Richtung Schwerin zwischen dem Kreuz Magdeburg und Dahlen-Warsleben. Die A20 Kreuz Uckermark Richtung Lübeck ist zwischen Dummersdorf und dem Kreuz Rostock wegen Bauarbeiten gesperrt. Und Tunnelwartungsarbeiten sind der Grund, dass die A71 Suhl Richtung Erfurt zwischen dem Dreieck Suhl und Zellermelis bis heute früh um 6 gesperrt bleibt. Wenn Sie unterwegs sind, kommen Sie gut und sicher an.
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1: Auch nach dem Ausscheiden der deutschen Fußballnationalmannschaft bei der Weltmeisterschaft wünsche ich uns allen eine schöne Zeit. Ich bin Frank Beeken, Ihr Mann im Ohr. Grüße Sie.

0: Tonight, The Night. Rod Stewart hier in der ARD Nacht. Er wird wahrscheinlich auch ein bisschen enttäuscht sein als großer Fußballfan. Seine Schotten sind ja bei der WM auch nicht mehr mit dabei, wie Deutschland. Raus gleich allerdings nach der Vorrunde. Trainer Steve Clarke hat danach sofort hingeschmissen. Der Posten also noch frei, mit einem Zwinkern in Richtung Rod Stewart geschaut. Rausfliegen wird auch Julian Nagelsmann. Das schreibt mir Lothar. Er wird seinen Job loswerden, ebenso wie viele andere Spieler auch. Wie sehen Sie das? Deutschland rausgeflogen aus der Fußball-Weltmeisterschaft nach Elfmeterschießen. Paraguay weiter, Deutschland raus. Wie finden Sie das? Was sind Ihre Gedanken, die Ihnen so durch den Kopf gehen? Da hat mir Sven aus Celle geschrieben: Die deutsche DFB-Elf hat mich echt enttäuscht. Ich dachte, die fliegen erst im Achtelfinale am Samstag gegen Frankreich raus. Ja, das haben wahrscheinlich sehr viele gedacht. Aber gut, schreibt Sven, bei den paar Millionen, was die verdienen, würde ich mir auch nicht unnötig den Hintern aufreißen. Da schaue ich mir lieber die deutsche DFB-Elf der Frauen an. Da ist wenigstens noch ein Wille erkennbar. So Sven aus Celle. Dann schreibt Philipp: Mit größtem Bedauern stellen wir fest, dass Fußball doch nicht so unseres ist. Ja, dem ist, glaube ich, nichts mehr hinzuzufügen dann, wenn man dieser Meinung ist. Das sieht allerdings Uwe anders. Er schreibt: Guten Morgen. Deutschland wird statistisch gesehen alle 20 Jahre Weltmeister, also nicht vor 2034. Und die Statistik, schreibt Uwe, hat mal wieder recht.
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0: Das Ausscheiden der deutschen Fußballnationalmannschaft beschäftigt ganz Deutschland, bin ich mir sicher. Es wird ab sofort über vieles geredet werden. Das sieht auch Dirk aus Weider so. 5 Minuten vor 3 in der ARD-Hitnacht. Er schreibt, dieses Ausscheiden der deutschen Elf kommt nicht überraschend. Mir war schon den Tag über unwohl. Das machten die Paraguayer sehr clever, schreibt er weiter, über weite Strecken des Spiels. Schon die Niederlage gegen Ecuador zeigte, dass es innerhalb des Teams Unsicherheiten gibt. Das war wohl nun auch gleichzeitig das Ende von Julian Nagelsmann. Da gibt es Klärungsbedarf. Martin schreibt, moin, ich habe nichts anderes erwartet, nur wer keine hohen Erwartungen hat, kann nicht enttäuscht werden. Das stimmt wohl. Eine WM, schreibt er, kann nicht mit Spielergehälter und Prämien gewonnen werden, man sollte wieder einmal kleine Brötchen backen. Deutschland raus im Elfmeterschießen, rausgeschossen worden von Paraguay. Die sind eine Runde weiter, haben somit das Achtelfinale erreicht.
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0: Wo ist der Song eigentlich entstanden? Immer wieder wird diese Frage Künstlerinnen und Künstlern gestellt. Sie müsste da wahrscheinlich antworten, in meiner Küche, jedenfalls der Großteil, denn in ihrer Küche steht tatsächlich ein Klavier, ihr Klavier. Warum? Sie will die Wege zwischen Alltag und Musik recht kurz halten, denn sie ist auch ein Familienmensch. Nora Jones haben wir gehört mit Sunrise um genau 2.30 Uhr, halb drei. Hier ist der Verkehrsservice in der ARD-Hitnacht. Die Autobahn 2 Hannover Richtung Berlin bleibt weiterhin zwischen Irxleben und dem Kreuz Magdeburg wegen Straßenschäden gesperrt, auch im weiteren Verlauf. Zwischen Thesen und Brandenburg geht's nicht weiter. Die A4 Dresden Richtung Görlitz ist zwischen Niederseifersdorf und Kodersdorf wegen Arbeiten im Tunnel Königshainer Berge gesperrt. Dann die A9 Nürnberg Richtung Halle-Leipzig. Die ist zwischen dem Dreieck Bayreuth-Kulmbach und der Talbrücke Lanzendorf gesperrt, Grund Bauarbeiten. Die A14 Magdeburg Richtung Schwerin ist zwischen dem Kreuz Magdeburg und Dahlen-Warsleben gesperrt. Gesperrt auch die A20 Kreuz Uckermark Richtung Lübeck zwischen Dummersdorf und dem Kreuz Rostock. Und die A71 Suhl nach Erfurt hin ist zwischen dem Dreieck Suhl und Zellermelis wegen Tunnelwartungsarbeiten bis um 6 gesperrt. Das war's, na dann, kommen Sie gut und sicher an.
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0: Schön, dass Sie mit dabei sind. Die ARD-Hitnacht aus Thüringen, aus Erfurt. Und da sitzt Frank Beken. Und bin bei Ihnen der Mann im Ohr. Einen schönen guten Morgen.

0: Julian Nagelsmann will nach dem frühen WM aus Bundestrainer bleiben. Das hat er vor ein paar Minuten geäußert bei den Kollegen im ZDF. Ja, wer ist schuld am WM aus? Petra aus Rahlstedt hat mir geschrieben, dass sie erstmal die Frage sehr gut finden. Ja, die Schuldfrage wird kommen, bin ich mir ganz sicher. Sie schreibt, irgendwie ist keiner schuld. Fußball ist letztendlich ein sportliches Spiel. Es kann nur einer gewinnen und positiv daran ist, die Shirts gelten auch noch nächstes Mal mit immerhin bereits 4 Sternen. Das ist eine Leistung, das hat nicht jedes Team. Christel schreibt, guten Abend, erstmal ein Hoch auf die tolle Sendung. Freut uns natürlich, Christel, danke. Jetzt zur deutschen Mannschaft. Da kann ich nur sagen, schreibt sie, dass sie langsam mal ihre Arroganz ablegen müssen. Die deutsche Nationalmannschaft ist schon lange nicht mehr das Maß aller Dinge. Die Deutschen müssen einfach begreifen, dass auch die angeblich kleinen Mannschaften super Fußballer haben.
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1: Um 3 Uhr mit Juliette Groß. Für die deutsche Fußballnationalmannschaft ist die Weltmeisterschaft vorbei. Das Team verlor gegen Paraguay im Elfmeterschießen mit 3:4. Aus dem ARD-WM-Team Henrik Lückhoff.
2: 3 deutsche Spieler haben ihre Elfmeter verschossen. Manuel Neuer konnte einen Elfmeter halten. Zuvor hatte das deutsche Team über 120 Minuten kein gutes Spiel gezeigt. In der ersten Hälfte hatte die Nationalelf zwar viel Ballbesitz, aber kaum Chancen und ging kurz vor der Pause in Rückstand. Nach dem Wechsel besorgte Kai Havertz per Kopf den Ausgleich. In der Verlängerung wurde ein Treffer von Tah zurückgenommen. Und im Elfmeterschießen versagten den Deutschen die Nerven. Damit ist die WM für Deutschland vorbei. Zuvor hatte Brasilien das Achtelfinale erreicht durch einen späten 2:1 Sieg gegen Japan.
1: In einer Jugendhilfeeinrichtung in Stade sind 5 Menschen erschossen worden. Ein weiteres Opfer starb kurz danach im Krankenhaus. Der mutmaßliche Täter, ein 45-Jähriger, wurde festgenommen. Als Motiv vermuten die Ermittler einen Streit ums Sorgerecht. Aus der Nachrichtenredaktion Pascal Küpper.
3: In der Einrichtung werden junge Mütter und ihre Kinder betreut. Alle 6 Getöteten waren Mitarbeitende der Jugendhilfe und des Jugendamtes. Das hat die Polizei auf einer Pressekonferenz bekannt gegeben. Der Tatverdächtige hatte in Stade einen Termin, bei dem es ums Sorgerecht für die 3 Monate alte Tochter ging. Nach den tödlichen Schüssen flüchtete der Mann als Beifahrer in einem Auto. Den Fluchtwagen fuhr eine mutmaßliche Komplizin. Die Polizei konnte das Auto mit Schüssen in die Reifen stoppen und beide festnehmen.
1: Die Polizei hat ein Hinweisportal eingerichtet. Alle Informationen dazu auf ndr.de. Nach 2 Monaten läuft heute der sogenannte Tankrabatt aus. Ab morgen wird der Preis für Benzin und Diesel vermutlich deutlich steigen, weil dann wieder die alte höhere Steuer gilt. Inklusive Mehrwertsteuer macht das 16,7 Cent pro Liter aus. Der Tankstellenverband BFT erwartet, dass die höheren Preise erst ab dem Mittag sichtbar werden, weil die Preise nur um 12 Uhr angehoben werden dürfen. Vor der Einführung der neuen Grundsicherung hat Bundesarbeitsministerin Baas ein konsequentes Vorgehen gegen den Missbrauch staatlicher Leistungen angekündigt. Wer Hilfe brauche, solle sie bekommen, sagte Baas der neuen Osnabrücker Zeitung. Aber, so die Ministerin wörtlich, wer arbeiten kann, muss sich um Arbeit bemühen. Die Reform ersetzt am 1. Juli das bisherige Bürgergeld. Künftig gelten unter anderem strengere Mitwirkungspflichten und härtere Kürzungen. Die Bundesregierung will damit mehr Menschen in Arbeit bringen. Das waren die Nachrichten. Das Wetter in Deutschland. Tagsüber zeitweise heiter, zum Teil Schauer und Gewitter, teils Unwettergefahr. Höchstwerte 21 Grad auf Sylt bis 32 Grad am Oberrhein. Am Mittwoch gebietsweise kräftige Schauer und Gewitter. Es ist 3:03 Uhr.
4: Hier ist der Verkehrsservice in der ARD-Hitnacht. Die Autobahn 2 Hannover Richtung Berlin ist zwischen Irxleben und Kreuz Magdeburg gesperrt. Grund sind Straßenschäden. Auch im weiteren Verlauf geht nichts zwischen Thesen und Brandenburg. Die A4 Dresden Richtung Görlitz ist zwischen Niederseifersdorf und Kodersdorf wegen Arbeiten im Tunnel Königsheiner Berge bis um 5 gesperrt. Bauarbeiten sind der Grund, dass die A9 Nürnberg Richtung Halle-Leipzig zwischen dem Dreieck Bayreuth-Kulmbach und der Talbrücke Lanzendorf gesperrt bleibt. Straßenschäden führen dazu, dass die A14 Magdeburg Richtung Schwerin zwischen dem Kreuz Magdeburg und Dahlen-Warsleben gesperrt bleibt. Die A20 Kreuz Uckermark Richtung Lübeck ist zwischen Dummersdorf und dem Kreuz Rostock wegen Bauarbeiten gesperrt. Und die A71 Suhl Richtung Erfurt bleibt zwischen dem Dreieck Suhl und Zellermelis noch bis um 6 gesperrt. Grund sind Tunnelwartungsarbeiten. Das war's. Ich wünsche allen unterwegs eine gute und vor allen Dingen sichere Fahrt.
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4: Mit Frank Beken. Guten Morgen.

Das war Nelly Furtado in der ARD-Hitnacht. Ihr großer Hit, wie ich finde, All Good Things. Sie ist ja Kanadierin, wird also den Fußballern von Kanada ganz fest die Daumen bei der WM drücken. Sie sind ja schon eine Runde weiter, stehen im Achtelfinale und treffen dann auf den Sieger der Partie Niederlande-Marokko, die vor ein paar Minuten angepfiffen wurde. Ich schau mal kurz nach. Kurzer Blick auf den Spielstand, da gibt's noch keine Tore, steht noch 0-0. Was ich klasse finde an Nelly Furtado, neben der Musik engagiert sich die Gute für ein Herzensprojekt in ihrer Heimat. Denn gemeinsam mit dem kanadischen Fußballverband hat sie dabei mitgeholfen, eine Initiative auf die Beine zu stellen, die vor allem Kinder und Jugendliche für Sport, Gemeinschaft und Zusammenhalt begeistern soll. Ja, klasse. Musik und Fußball als Teamspieler sozusagen. Eine Idee, wie ich hier gerade im Netz auch noch mal lese, ja, die in Kanada für viel Aufmerksamkeit gesorgt hat. Verdient, wie ich finde. Nachmachen.

So heißt sein Hit. Lionel Richie hier in der ARD Hit Nacht. Ohne ihn übrigens würde einer der größten Fußballstars der Welt vielleicht ganz anders heißen, Lionel Messi. Anders ausgesprochen, aber genauso geschrieben, hat seinen Vornamen tatsächlich dem Lionel Richie zu verdanken. Seine Eltern waren nämlich schon damals große Fans von Lionel Richie. Tja, und während Lionel Richie seit Jahrzehnten Hits liefert, schießt Lionel Messi momentan wieder für Argentinien bei der laufenden Fußballweltmeisterschaft Tore, Tore, Tore. Mittlerweile sind es schon wieder 19 WM-Treffer und am Samstag kommen garantiert weitere Tore hinzu, bin ich mir ziemlich sicher. Dann spielt Messi in der K.O.-Phase mit Argentinien gegen Kap Verde. Deutschland ist ja heute ausgeschieden. Gegen Paraguay reichte es nur zu einem 3:4 im Elfmeterschießen. Oder wie es Thomas mir in einer E-Mail geschrieben hat: Ganz Deutschland wollte Dennis Undaff in der Startelf und bekam Unreif in die Startelf.

0: All I Wanna Do Is Make Love To You. Das waren Hart. Hier gehört um 3.30 Uhr, um genau 3:30. Hab eine Gefahreninformation für Sie, wenn Sie in Sachsen-Anhalt zu Hause sind. Denn die Polizei ist momentan im Einsatz, und zwar in Staßfurt im Salzlandkreis. Da kommt es derzeit im Bereich des Ortsteils Löderburg, Rothenförde, zu einem Polizeieinsatz. Sie werden gebeten, dieses Gebiet zu umgehen. Sollten Sie irgendwelche Beobachtungen machen, informieren Sie bitte die Polizei. Und so sieht's im restlichen Land aus. Der Verkehrsservice in der ARD-Hitnacht. Die Autobahn 2 bleibt in zwei Abschnitten gesperrt. Hannover Richtung Berlin. Zum einen zwischen Irxleben und Kreuz Magdeburg und zum anderen zwischen Thesen und Brandenburg. Die A4 Dresden Richtung Görlitz ist zwischen Niederseifersdorf und Kodersdorf wegen Arbeiten im Tunnel Königshainer Berge bis um 5 gesperrt. Die A9 Nürnberg Richtung Halle-Leipzig ist zwischen dem Dreieck Bayreuth-Kulmbach und der Talbrücke Lanzendorf wegen Bauarbeiten gesperrt. Die Fahrbahn muss gemacht werden, deshalb ist die A14 Magdeburg Richtung Schwerin zwischen dem Kreuz Magdeburg und Dahlen-Warsleben weiterhin dicht. Die A20 Kreuz Uckermark Richtung Lübeck gesperrt zwischen Dummersdorf und dem Kreuz Rostock. Und die A71 Suhl nach Erfurt hin, die ist zwischen dem Dreieck Suhl und Zellermeles wegen Tunnelwartungsarbeiten bis um 6 heute früh gesperrt. Das war's, gute Fahrt.
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0: Mit Frank Beken, ich bin Ihr Mann im Ohr. Grüße Sie.

0: bin immer froh, dass wir keine Nachbarn haben. Diesen Hit muss man einfach laut hören. Only Teardrops, Emily DeForest war das hier in der ARD-Hitnacht. Den ESC, wenn Sie sich dran erinnern, hat sie damit 2013 für ihr Land Dänemark gewonnen. Auch ich hatte ihr, weiß ich noch ganz genau, die Daumen ganz fest gedrückt. Cooler Song, wie ich finde. Tja, und im Fußball, da lief es für Dänemark in diesem Jahr nicht so wirklich erfolgreich. Die Dänen nicht mit dabei bei der WM, ausgeschieden nach Elfmeterschießen in den Playoffs gegen Tschechien. Und die Tschechen, ja, mittlerweile auch nicht mehr mit dabei. Dritter Spieltag, ein 3:0 von Mexiko sorgte dafür das Aus. Mexiko dann morgen früh im 16. Finale, treffen auf Ecuador. Wenn Sie jetzt auf Deutschland warten, gerade wach werden, das war's dann. Achtelfinale nicht erreicht. Im Elfmeterschießen hieß es am Ende gegen Paraguay 3:4. Hallo lieber Frank, wir meinen immer, dass Deutschland ein Selbstläufer in Sachen Fußball-WM oder EM ist. Das mag in früheren Jahren vielleicht auch so gewesen sein, aber die Zeiten haben sich eben geändert. Es heißt immer, Deutschland ist eine Turniermannschaft. Wir steigern uns von Spiel zu Spiel. Dem ist aber nicht mehr so, schreibt Dietmar, gerade im Urlaub in Österreich, weil auch er hat sich Gedanken gemacht zum Aus der deutschen Nationalmannschaft und schreibt weiter, unser Team hatte sicherlich Ambitionen, ist aber an der Euphorie und dem Engagement der vermeintlich schwächeren Mannschaften gescheitert. Ganz anders sieht das Dominik, er schreibt, guten Morgen, ich weiß zwar nicht, warum sich immer alle beschweren. Klar, es ist doof, dass wir wieder raus sind, aber in dem Fall war halt der Gegner einfach stärker. Deutschland hat sich nichts gegeben. Sie haben die Verlängerung gemeistert, schreibt Dominik weiter. Beim Elfmeterschießen hat es leider nicht mehr gereicht. Ich bin stolz auf unsere Jungs, schreibt Dominik.
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0: Für mich ist und bleibt er der kleine Mann mit Gitarre ganz groß. Chris de Burgh, Tender Hands. 12 Minuten haben wir es noch, dann 4 Uhr. Dann gibt's das Neueste aus Deutschland und der Welt. Und wenn Sie gerade wach werden, dann werden Sie auch in den Nachrichten hören, dass Deutschland raus ist aus der Fußball-Weltmeisterschaft. Paraguay hat die deutsche Nationalelf rausgekickt im Elfmeterschießen nach einem 3:4. Paraguay damit das Achtelfinale erreicht. Woran liegt's? Und da ist jetzt wahrscheinlich jeder von uns mal wieder Bundestrainer. Siegfried aus Arnsberg hat mir geschrieben, es ist traurig anzusehen, dass sich der deutsche Fußball seit dem letzten Titelgewinn 2017 leider nicht mehr weiterentwickelt hat. Außerdem sollten sich die Nagelsmänner mal selbst an die eigene Nase fassen, schreibt er. Wir haben bei 3 Weltmeisterschaften wirklich nicht gezeigt, dass es wieder aufwärts geht. Wir sollten uns da ein Beispiel an die Italiener nehmen, die zum 3. Mal hintereinander nicht mehr dabei waren. Was wir jetzt brauchen, schreibt Siegfried, ist ein Neuanfang mit 9 erfolgshungrigen Spielern, die noch froh sind, für unser Land zu spielen.
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1: Um 4 Uhr mit Juliette Groß. Die Fußballweltmeisterschaft ist für die deutsche Mannschaft zu Ende. Die DFB-Elf hat ihre 16. Finale gegen Paraguay verloren mit 3:4 im Elfmeterschießen. Aus dem ARD-WM-Team Hendrik Lückhoff.
2: Die deutsche Nationalelf zeigte gegen Außenseiter Paraguay kein gutes Spiel. Sie hatte viel Ballbesitz, aber lange keine Torchancen. Den Rückstand kurz vor der Pause glich Kai Havertz in der zweiten Hälfte aus. In der Verlängerung wurde ein wohl regulärer deutscher Treffer zurückgenommen. Eine umstrittene Schiedsrichterentscheidung. Im Elfmeterschießen, verschossen mit Havertz, Woltemade und Tah, 3 deutsche Spieler. Es ist das erste Mal, dass Deutschland ein Elfmeterschießen bei einer WM verloren hat. Eine Runde weiter ist dagegen Brasilien. Die Südamerikaner haben ihr 16. Finale durch ein spätes Tor mit 2:1 gegen Japan gewonnen.
1: In einer Jugendhilfeeinrichtung im niedersächsischen Stade sind 6 Menschen durch Schüsse ums Leben gekommen. Es handelt sich um Mitarbeitende der Einrichtung und des Jugendamts. Die Polizei nahm den mutmaßlichen Angreifer fest. Thies Jagels aus Stade zu den Hintergründen.
3: Bei diesem Mann soll es sich um einen Vater einer 3 Monate alten Tochter handeln, zu der es eben einen Sorgerechtsstreit beziehungsweise eine Klärung gab mit dem Jugendamt und dieser Mutter-Kind-Einrichtung, wo die Mutter des Kindes mit dem 3 Monate alten Baby untergebracht war. Und heute sollte es einen Termin geben, wo man eben über das Sorgerecht und das weitere Vorgehen sprechen wollte. Hintergrund ist da wohl, dass der Mann als gewaltbereit wohl auch galt, aber offenbar ging man nicht davon aus, dass er eine Waffe zieht.
1: In Venezuela steigt die Zahl der Toten nach den Erdbeben weiter. Die Behörden sprechen inzwischen von mehr als 1.700 Todesopfern. Vermutlich gibt es noch viele weitere, denn mehrere 10.000 Menschen werden noch vermisst. Laut Experten sinken die Chancen rapide, noch Überlebende aus den Trümmern zu retten. Vor der Einführung der neuen Grundsicherung hat Bundesarbeitsministerin Baas ein konsequentes Vorgehen gegen den Missbrauch staatlicher Leistungen angekündigt. Wer Hilfe brauche, solle sie bekommen, sagte Baas der neuen Osnabrücker Zeitung. Aber, so die Ministerin wörtlich, wer arbeiten kann, muss sich um Arbeit bemühen. Die Reform ersetzt am 1. Juli das bisherige Bürgergeld. Künftig gelten unter anderem strengere Mitwirkungspflichten und härtere Kürzungen. Die Bundesregierung will damit mehr Menschen in Arbeit bringen. Das waren die Nachrichten. Das Wetter in Deutschland. Tagsüber zeitweise heiter, zum Teil Schauer und Gewitter, teils Unwettergefahr. Höchstwerte 21 Grad auf Sylt bis 32 Grad am Oberrhein. Am Mittwoch gebietsweise kräftige Schauer und Gewitter im Westen und an der Nordsee länger trocken. 20 bis 29 Grad. Es ist 4:03 Uhr.
4: Hier ist der Verkehrsservice in der ARD-Hitnacht. Die Fahrbahn muss ausgebessert werden. Deshalb ist die Autobahn 2 Hannover Richtung Berlin zum einen zwischen Irxleben und Kreuz Magdeburg gesperrt und im weiteren Verlauf zwischen Thesen und Brandenburg. Die A4 Dresden Richtung Görlitz bleibt zwischen Niederseifersdorf und Kodersdorf wegen Arbeiten im Tunnel Königshainer Berge bis um 5 gesperrt. Gesperrt auch die A14 Magdeburg Richtung Schwerin zwischen dem Kreuz Magdeburg und Dahlen-Warsleben. Die Autobahn 20, Kreuz Uckermark Richtung Lübeck, ist zwischen Dummersdorf und dem Kreuz Rostock wegen Bauarbeiten gesperrt. Und Tunnelwartungsarbeiten sind der Grund, dass die A71 Suhl Richtung Erfurt noch bis um 6 zwischen dem Dreieck Suhl und Zellermelis gesperrt bleibt. Das war's. Gute Fahrt.
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4: Mit Frank Beken einen schönen guten Morgen.

0: Oh ja, da werden Erinnerungen wach. Und ich weiß nicht, ob um 4:12 Mama und Papa schon wach sind. Ist, glaube ich, immer wieder Zeit für eine kleine Entschuldigung. Space war das hier, gehört mit Magic Fly in der ARD-Hitnacht. Ja, warum ich Ihnen das erzähle? Ja, da werden Erinnerungen wach. Klein Frankie hat damals ja Radio gespielt in seinem Kinderzimmer. 2 Kassettenrekorder, ein Kassettenrekorder natürlich gepaart mit der Musik, möglichst in voller Länge, ohne dass jemand mal dazwischen gequatscht hat. Bin ja mit dem Norddeutschen Rundfunk groß geworden, also mit Größen wie Günther Fink, Carlo von Tiedemann, Uli Harreis. Ja, und viele haben da immer reingequatscht, aber ich brauchte natürlich zum Radiospielen, also so wie sich das im Radio anhören sollte, einen Song, wo nicht reingesprochen wird. Und zwischendrin, wo die Moderatoren dann gesprochen haben, da gab's dann so eine Unterleger, nannte man das. Das war dann so ein Song wie Magic Fly von Space. Und den musste ich natürlich haben, weil das sollte sich am Ende die ganze komplette Aufnahme so anhören wie im echten Radio. Also musste ich beim NDR immer anrufen und fragen, na, was habt ihr da gerade gespielt? Um 18.27 Uhr, da hat doch der Güffi da drauf gesprochen. Ja, und jetzt bin ich hier gelandet, im echten Radio.
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0: Ach ja, so hat jeder Song seine ganz eigene Geschichte. Bei ihm hier wahrscheinlich auch. Hier ist Udo Lindenberg. Ja, ja, ich lieb dich überhaupt nicht mehr. Gleich haben wir es 4:14. Guten Morgen.

Sir Cliff Richard hat gesungen Remember Me in der ARD-Hitnacht um 4.23 Uhr. In der Schule, an der Tanke, auf Arbeit, in den Öffis. Ich bin mir ziemlich sicher, überall wird heute über das Fußball-WM-Aus von Deutschland gesprochen werden. Tja, nach einem 3:4 im Elfmeterschießen sind wir tatsächlich gegen Paraguay ausgeschieden. Woran lag's? Harald hat mir gemailt, er hört uns über Bayern 1. Grüße in den Süden. Woran hat's gelegen? Kurz und bündig, schreibt er, weil die anderen besser waren.

0: mittlerweile ein Kulthit geworden. Slade und My Oh My. Genau, 16:30 haben wir es. Schönen guten Morgen. Hier ist der Verkehrsservice in der ARD-Hitnacht. Die Autobahn 2 Hannover Richtung Berlin ist an zwei Stellen gesperrt. Zum einen zwischen Uexleben und dem Kreuz Magdeburg und zum anderen zwischen Thesen und Brandenburg. Grund sind Fahrbahnschäden. Die A4 Dresden Richtung Görlitz ist zwischen Niederseifersdorf und Kodersdorf wegen Arbeiten im Tunnel Königshainer Berge gesperrt. Noch gut eine halbe Stunde. Die A14 Magdeburg Richtung Schwerin ist zwischen dem Kreuz Magdeburg und Dahlen-Warsleben weiterhin gesperrt. Grund: Fahrbahnschäden. Bauarbeiten sind der Grund, dass die A20 Kreuz Uckermark Richtung Lübeck zwischen Dummersdorf und dem Kreuz Rostock dicht ist. Dann haben wir Tunnelwartungsarbeiten. Die A71 Suhl Richtung Erfurt daher gesperrt zwischen dem Dreieck Suhl und Zellamelis. Und es klemmt momentan auf der A8 Stuttgart nach München hin zwischen Ulm West und Ulm Ost. Da haben wir derzeit 3 Kilometer Stau. Dennoch allen unterwegs eine gute Fahrt.
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0: Aus Thüringen, aus Erfurt, mit Ihrem Mann im Ohr. Ich bin Frank Beken und grüße Sie.

0: denke mal, er wird sich nicht aufregen. Eros Ramazzotti, Italien ja nicht mit dabei bei der Fußball-Weltmeisterschaft. 9:05. Die ARD-Hitnacht. Wenn Sie gerade wach werden und sich vielleicht wundern, dass Ihr Liebster oder Ihre Liebste ein bisschen länger aufgeblieben ist und kein Lächeln im Gesicht hat, dann kann es vielleicht daran liegen, dass Deutschland nicht mehr mit dabei ist. Deutschland raus bei der Fußball-Weltmeisterschaft. 3:4 hieß es am Ende im Elfmeterschießen gegen Paraguay. Carola hat, glaube ich, irgendwie nach einer Zeit genug gehabt. Sie schreibt, guten Morgen, lieber Mann im Ohr. Ich teile den WM-Hype überhaupt nicht. Hab mich eine halbe Stunde nach Anpfiff des Spiels aufs Ohr gelegt. Das Rumgeeire, schreibt sie, vom Strafraum der Mannschaft aus Paraguay, war nicht zum Anschauen. 60% Ballbesitz und kein Abschluss. War mir klar, dass das nichts werden kann. Ja, und dann musste sie sich mal die Füße vertreten. Sie wissen, WC, Waldcafé, kleine Pause. Und dann hat sie natürlich das Ergebnis mitgekriegt und schreibt dann weiter: Deutschland wird circa alle 20 Jahre Weltmeister, hat einer bei Ihnen in der Sendung geschrieben. Ja, da haben wir also noch etwas Zeit. Bis zum nächsten Mal.
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Das waren Dick Brave and the Backbeats und das war für einige von Ihnen die ARD-Hitnacht. Ihr Frühteam steht nämlich in den Startlöchern, wird nach den 5 Uhr Nachrichten übernehmen, Sie durch den Dienstagmorgen begleiten. Ich bin Frank Beken, Ihr Mann im Ohr, wünsche dabei viel Freude und passen Sie auf, wenn Sie heute einen Friseurtermin haben sollten. Ja, bei unserer nächsten Künstlerin ist da nämlich damals einiges schiefgelaufen, wobei ja, sie würde heute darüber hinwegschmunzeln. Schließlich wurden ihre Haare unter anderem zu ihrem Markenzeichen. Vorher jedoch musste sie sich unfreiwillig von ihrer Haarpracht verabschieden. Nach einer Blondierung wurden ihre Haare so stark beschädigt, dass sie später meist Perücken getragen hat. Genau daraus entstand ihre legendäre Löwenmähne, ein Look, den bis heute jeder sofort erkennt. Den von Tina Turner.

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1: Um 5 Uhr mit Juliette Groß. Deutschland ist bei der Fußball-Weltmeisterschaft ausgeschieden. Das deutsche Team verlor sein 16. Finale gegen Paraguay mit 3:4 im Elfmeterschießen. Aus dem ARD-WM-Team Henrik Lückhoff.
2: Im Elfmeterschießen vergaben 3 deutsche Spieler vom Punkt. Havertz, Woltemade und Tah. In den 120 Minuten davor tat sich das deutsche Team gegen Außenseiter Paraguay schwer und ging zunächst in Rückstand. Kai Havertz besorgte den Ausgleich. In der Verlängerung nahm der Schiedsrichter einen deutschen Treffer zurück. Eine umstrittene Entscheidung. Bundestrainer Julian Nagelsmann schloss nach Spielende einen Rücktritt aus. DFB-Sportdirektor Rudi Völler stärkte ihm den Rücken. Eine Runde weiter ist Brasilien. Nach einem späten 2:1 gegen Japan.
1: In einer Jugendhilfeeinrichtung in Stade sind 5 Menschen erschossen worden. Ein weiteres Opfer starb kurz danach im Krankenhaus. Der mutmaßliche Täter, ein 45-Jähriger, wurde festgenommen. Als Motiv vermuten die Ermittler einen Streit ums Sorgerecht. Aus der Nachrichtenredaktion Pascal Küpper.
3: In der Einrichtung werden junge Mütter und ihre Kinder betreut. Alle 6 Getöteten waren Mitarbeitende der Jugendhilfe und des Jugendamtes. Das hat die Polizei auf einer Pressekonferenz bekannt gegeben. Der Tatverdächtige hatte in Stade einen Termin, bei dem es ums Sorgerecht für die 3 Monate alte Tochter ging. Nach den tödlichen Schüssen flüchtete der Mann als Beifahrer in einem Auto. Den Fluchtwagen fuhr eine mutmaßliche Komplizin. Die Polizei konnte das Auto mit Schüssen in die Reifen stoppen und beide festnehmen.
1: Die Polizei hat ein Hinweisportal eingerichtet. Alle Informationen dazu auf ndr.de. Bei einer heftigen Explosion in Monaco soll laut Medienberichten einer der reichsten Unternehmer der Ukraine verletzt worden sein. Auch 2 weitere Menschen wurden verletzt. Laut unbestätigten Berichten handelte es sich dabei um seine Frau und seinen Sohn. Die Explosion ereignete sich am Eingang eines Wohngebäudes. Kurz vor dem Vorfall soll eine Person beobachtet worden sein, die einen Rucksack abstellte und floh. Die verdächtige Person ist auf der Flucht. Außenminister Wadephul ist heute zu Gast in Paraguay. Dort nimmt er an einem Gipfel der Mercosur-Staaten teil. In der Hauptstadt Asunción kommen die Präsidenten von Brasilien, Argentinien, Uruguay und Paraguay zu einer Arbeitssitzung zusammen. Für Wadephul ist es der Auftakt einer mehrtägigen Südamerika-Reise. Von Paraguay wird er weiter nach Argentinien und Brasilien reisen. Zu Beginn seiner Reise besuchte Wadephul gestern Washington. Das waren die Nachrichten. Das Wetter in Deutschland. Tagsüber zeitweise heiter, zum Teil Schauer und Gewitter, teils Unwettergefahr. Höchstwerte 21 Grad auf Sylt bis 32 Grad am Oberrhein. Am Mittwoch gebietsweise kräftige Schauer und Gewitter, im Westen und an der Nordsee länger trocken. Es ist gleich 5.03 Uhr.
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4: Guten Morgen zusammen. Diejenigen von Ihnen, die schon mal losgefahren sind mit dem Auto, Vorsicht bitte auf der B401 Oldenburg-Dörpen zwischen Kampe und Ikenbrügge ist eine ungesicherte Unfallstelle. Dann die A2 Hannover Richtung Berlin, die Einfahrt Lehrte ist wegen Bauarbeiten noch bis morgen ungefähr 17 Uhr gesperrt. Immer noch Probleme durch Hitzeschäden, A2 Hannover Richtung Berlin zwischen Irxleben und Kreuz Magdeburg, die Autobahn deshalb gesperrt, Umleitung führt über die U63. A7 Hannover Richtung Hamburg, die Ausfahrt Hamburg-Marmsdorf ist wegen Reparaturarbeiten gesperrt. Und wir haben noch eine Baustelle im Harz. Betroffen der Kreis Nordheim und der Kreis Göttingen. Die Landesstraße zwischen Westerhof und Nienstedt am Harz. Bis ungefähr 18 Uhr gesperrt. Das war's. Gute Fahrt.
0: 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Guten
5: Morgen. Wir wünschen Ihnen einen zauberhaften Start in diesen Dienstag. Und vielleicht haben Sie es gerade an Aktuell gehört. Unser Außenminister, Herr Wadephul, der muss heute nach Paraguay reisen.
4: Ja. Auch eine Position, mit der man heute nicht tauschen möchte. Genauso wenig möchte man heute Fußballer der deutschen Nationalmannschaft sein. Aber man möchte heute auch nicht nach Paraguay reisen. Na?
5: Nee.
4: War nix gestern,
5: oh Mann.
4: Wa?
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0: Harpo muss es rausreißen. Horoscope um 10 nach 5, falls Sie jetzt erst wach werden und einfach früh zur Arbeit müssen und deswegen sich das Spiel gestern gespart haben. Wie wollen wir sagen? Sie haben nichts verpasst oder alles verpasst?
1: Ein Debakel. Deutschland verliert nach Elfmeterschießen 3:4 gegen Paraguay.
2: Jetzt um 1.28 Uhr in der deutschen Nacht kann die Entscheidung gegen die deutsche Mannschaft fallen. Mit der 13 bereit zum entscheidenden Elfmeter in diesem 16. Finale. Kanale läuft an und schießt ins Tor! Es ist das Aus! Deutschland ist aus!
1: Warum war er eigentlich so euphorisch bei dem Tor?
0: Das ist wirklich so. Naja, Manuel Neuer hat ja den Elfer direkt unmittelbar davor sogar noch gehalten. Und es flammte noch so nach diesem Spiel, was ja wirklich, mein Papa würde sagen, Hack und Krück ist das gewesen. Hack und Krück. Da fischt er sogar einen Elfmeter nochmal raus. Und dann geht's aber doch den Bach runter mit uns bei dieser WM.
1: So, und nun heute Tränen trocknen. Was meinen Sie?
0: Ja, schicken Sie uns doch mal Ihren Kommentar zu diesem WM-Debakel, ausgeschieden im 16. Finale, wo auch immer das überhaupt für gut ist. Also mit anderen Worten, wieder mal gar nichts.
1: Falls Sie nicht komplett sprachlos sind, freuen wir uns über eine Sprachnachricht in der NDR Niedersachsen-App. Ihr Kommentar zum Spiel gestern Abend.

0: Nancy Sinatra. Um 18:05 Uhr hier bei NDR 1 Niedersachsen. Wir wünschen Ihnen einen schönen Dienstagmorgen, trotz des Debakels gestern Abend im Fußballspiel Deutschland-Paraguay. Das war nichts.
1: Für mich hat der Schiedsrichter Schuld, schreibt Maria aus Winsen an der Luhe. Hätte er das Tor gegeben, wären wir ins Achtelfinale gekommen. Die Jungs haben alles gegeben. Ihr dürft gerne hinfallen, aber vergesst nicht, wieder aufzustehen. Ja, haben Sie wohl recht, Maria. Andererseits, Christoph Kramer, der Experte im ZDF, hat ja gestern auch schon gesagt, er hat es als erster gesagt, dann haben sich viele andere angeschlossen. Wenn du über 90 Minuten gegen den Weltranglisten, ich glaube 73. irgendwie nicht mal ein, zwei Tore schießt, dann kann es nicht sein, dass du abhängig bist von der Entscheidung eines Schiedsrichters irgendwie am Ende.
0: Wir halten fest, wir sind geknickt heute Morgen. Ich finde, das steht uns auch zu, uns ein bisschen so im Dreck zu suhlen und jetzt mal zu sagen, das war alles Mist. Auf der anderen Seite könnte man jetzt ja auch mal sagen, wie cool ist das denn für Paraguay? Das ist ein Land mit 7,1 Millionen Einwohnern. Das ist so groß wie zweimal Berlin. Und die hauen die Deutschen raus bei der Fußball-Weltmeisterschaft?
1: Stell dir mal vor, du bist Paraguay-Fan und hast gestern Radio ABC Cardenal gehört.
2: Los 7 Millionen! Empujamos esa pelota contigo, José! Se va, Tino!
1: Mal eben den viermaligen Weltmeister aus dem Turnier gekegelt.
0: Oh, das ist doch aber schön, das zu hören, oder? Ich finde, also da passt es wieder, nichts ist so schlecht, dass es nicht auch was Gutes hat. Alleine für die freut es mich heute Morgen.
1: Guck mal, dem fällt immer noch was ein.
0: Hört das nochmal auf?
1: Nee, das hört jetzt nicht auf. Jetzt ist ja die große Frage, geht's gegen Frankreich oder gegen Schweden für Paraguay? Mal gucken, wie der dann drauf sein wird. Hat er überhaupt noch Stimme im Achtelfinale?
0: Wir freuen uns auch über Ihre Stimmen zum Spiel.
3: Abend vertreiben und nicht gerade allein gehen.

Ah, so ein Babylachen, das versöhnt doch eine ganze Menge. Claire Gilbert O'Sullivan hier bei NDR 1 Niedersachsen. Die Musik meines Lebens, es ist in 4 Minuten 5:30.

0: Elton John.
1: I'm still standing um kurz vor 5:30. Sie hören NDR 1 Niedersachsen und wir schauen auf das Wetter. Am Leuchtturm auf Naderneu, da ist es stark bewölkt bei 17 Grad. An der Schlacht in Bremen wolkig bei 16. Am Stint in Lüneburg 15 Grad. Am Egi in Hannover 16, da ist es schon sonnig. In Oldenburg stark bewölkt bei 15 Grad. Am Zoo in Osnabrück sonnig bei 15 Grad. Die Sonne scheint ebenfalls schon über Göttingen bei 13. In Braunschweig haben wir 17 Grad, da ist es so ein bisschen dunstig im Moment. Und am Eisstadion in Braunlage sonnig bei 15 Grad. Das wird heute insgesamt ein stinknormaler Sommertag. Wie schön ist das denn? Tagestop-Temperatur 28 Grad, paar Wolken, zwischendurch auch mal so richtig bewölkt, zum Nachmittag von Süden her auch vielleicht mal ein Schauer, vereinzelt auch kräftige Gewitter, aber die Sonne ist auch immer wieder mit dabei. Bis zu 4 Stunden heute in Jever, bis zu 10 Stunden in Hitzacker.
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3: Probleme auf der A2 heute Morgen, Hannover Richtung Berlin. Bauarbeiten immer noch, deshalb ist die Einfahrt Lehrte bis morgen Nachmittag noch 17 Uhr gesperrt. Und Hitzeschäden auch auf der A2 Hannover Richtung Berlin zwischen Irxleben und Kreuz Magdeburg. Deswegen ist die Autobahn dort gesperrt. Umleitung führt sie über die U63. Es zieht sie nach Hamburg heute. A7 aus Hannover kommt, die Ausfahrt Hamburg-Marmsdorf ist gesperrt wegen Reparaturarbeiten und eine Baustelle noch im Harz. Kreis Northeim und Kreis Göttingen, die Landesstraße zwischen Westerhof und Nienstedt am Harz, deshalb gesperrt bis ungefähr 18 Uhr. Das war's. Gute Fahrt.
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3: Der Dienstag. Aus deutscher Sicht nach der Weltmeisterschaft. Willkommen am 30. Juni.
1: Morgen ist der 1.7. und damit endet der Tankrabatt. Auch ein Thema heute Morgen bei uns, da blicken wir drauf in 7 Minuten.

0: guck mal, extra für dich wahrscheinlich eingeplant.
1: Ja.
0: Die Beatles.
1: Ja, ich erinnere mich immer an meinen Trompetenlehrer Karl Ingo, weil ich das Stück damals auf der Trompete gespielt habe.
0: Das Stück kannst du spielen?
1: Ja, das Stück. Ja, nur die Melodie ist ja nicht schwierig.
0: Das
1: könntest du sogar noch auf der Trompete umsetzen.
0: Ja, ganz sicher. Guten Morgen mit NDR1 Niedersachsen um 5.38 Uhr gleich. Der Tankrabatt, der läuft heute um Mitternacht aus. Weil die Preise an den Tankstellen ja aber nur noch einmal am Tag erhöht werden dürfen, werden wir das wahrscheinlich dann erst morgen Mittag um 12 tatsächlich sehen, was das dann mit den Spritpreisen macht.
1: Dahinter gesteckt hat ja eine Steuersenkung von ungefähr fast ziemlich genau 17 Cent pro Liter. Und das läuft jetzt eben so, hat es die Bundesregierung gesagt, mit Ablauf dieses heutigen Tages aus. Es bleibt aber ja dabei, die Tankstellen dürfen nur noch einmal um 12 Uhr mittags die Preise erhöhen. Aber könnte dann natürlich sein, dass morgen ab 12 Benzin und Diesel wieder ordentlich anziehen im Preis.
0: Wir sprechen heute Morgen noch mit dem ADAC, was da genau auf uns zukommt, inwiefern man das überhaupt abschätzen kann und was wir dementsprechend am besten tun sollten.
1: Sollte man heute nochmal tanken? Wie viel sollte man tanken? Ich würde vermuten, bis voll ist. Aber all das werden wir heute im Laufe dieses Morgens noch besprechen. Und gute Musik natürlich dazu. Die Musik meines Lebens bei NDR1 Niedersachsen, jetzt von Cock Robin.

0: doch noch ein kleines bisschen gute Laune. Ins Auto oder Badezimmer mit Gloria Gaynor, Never Can Say Goodbye, die Musik meines Lebens bei NDR 1 Niedersachsen. 5:45, guten Morgen.
1: Wir können halt nur nicht mehr Fußball-WM irgendwie. Das muss man heute mal festhalten, falls Sie Spiele nicht gesehen haben, weil Sie vielleicht heute arbeiten müssen. Dann ist das ja absolut nachvollziehbar. Entscheidung ist ja erst im Elfmeterschießen gefallen gegen 2:30. Das war ja gerade eben erst. Deutschland ist raus gegen Paraguay. 3:4 verloren im Elfmeterschießen. Wir hatten ja bis dahin eine 100% Bilanz. Elfmeterschießen bei einer WM haben wir immer gewonnen, aber auch das können wir nicht mehr. Sogar einer der sichersten Schützen überhaupt, normalerweise Kai Havertz, hat verschossen.
2: Nicht viel zu sagen, fehlen auch ein bisschen die Worte. Das ist meine zweite WM, zweimal reingeschissen. Letzten Turniere war nichts. Einzige, was ich sagen kann, ist Entschuldigung. Wir sind natürlich auch alle enttäuscht. Ich glaube, das merkt man, wenn man in die Kabine geht. Wir haben uns viel vorgenommen dieses Jahr. Und jetzt wieder zu enttäuschen, ist natürlich kein schönes Gefühl.
0: Oh Mann, da kriege ich fast ein bisschen Pipi in den Augen, dass er sich auch noch entschuldigt. Das ist ja fast schon wieder süß, ne? Ob das jetzt das Aus für Nagelsmann auch bedeutet, das wissen wir noch nicht, aber er selbst ist halt auch ein Stück weit realistisch.
3: Ja, die Frage habe ich jetzt schon dreimal gekriegt. Ich bin auf jeden Fall keiner, der wegläuft. Aber klar, ich kenne auch Mechanismen im Fußball. Ich entscheide es nicht. Ich habe Vertrag und stehe auch zur Verfügung. Aber am Ende weiß ich, wie es im Fußball läuft.
1: Mhm. An dieser Stelle kann man immer noch mal Franz Beckenbauer zitieren. Schauen wir mal. Ja, und Sie? Völlig frustriert, zutiefst enttäuscht oder sagen Sie einfach, hey, war doch klar. War doch klar, dass wir rausfliegen.
0: Wir freuen uns über Ihren Kommentar zum Spiel. Schicken Sie gerne eine Sprachnachricht über die NDR Niedersachsen App.

0: Ja, es war eine kurze Nacht. Man hat noch ein bisschen Frosch im Hals einfach. Das geht uns allen so.
1: Guten Morgen mit NDR1 Niedersachsen um 5.54 Uhr.
0: Schon unterwegs? Okay, passen Sie bitte gut auf sich auf. Und fahren Sie vorsichtig, ganz besonders auf der A2 Hannover Richtung Dortmund zwischen Rehren und Bad Eilsen-Ost, ein kaputter Lastwagen. In 6 Minuten, 6 Uhr.

0: Manfred Mann's Earth Band, während sie sich die Haare bürsten nach einer möglicherweise kurzen Nacht nach dem Fußballspiel.
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0: Oder Sie sind schon unterwegs, dann ist das hier wichtig. Bitte Vorsicht, A2 Hannover Richtung Dortmund. Zwischen Rehren und Bad Alsen-Ost ein kaputter Lastwagen. A2 Hannover Richtung Berlin. Zwischen Irxleben und Kreuz Magdeburg immer noch gesperrt wegen Hitzeschäden. Da werden Sie umgeleitet. A7 Hannover Richtung Hamburg. Ausfahrt Marmsdorf gesperrt wegen Reparaturarbeiten. Und eine Baustelle im Harz. Die Landesstraße zwischen Westerhof und Nienstedt am Harz. Deshalb bis 18 Uhr ungefähr heute nochmal gesperrt. Das war's. Gute Fahrt heute Morgen.
2: Es ist 6 Uhr.
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2: Mit Philipp Kraute. Guten Morgen. Die Schlagzeilen. Landesregierung reagiert bestürzt auf tödliche Schüsse in Stade. Der Tankrabatt läuft heute in Deutschland aus. DFB-Team scheitert bei Fußball-WM an Paraguay. Das Wetter. Sonne, Wolken, später Schauer und Gewitter bis 28 Grad. Niedersachsens Innenministerin Behrens hat sich nach den tödlichen Schüssen in Stade erschüttert gezeigt. Auf einer Pressekonferenz sagte Behrens, die schreckliche Tat werde Stade noch lange beschäftigen. Ein Mann hatte am Mittag in einer Jugendhilfe um sich geschossen und 6 Menschen getötet. Er wurde festgenommen. Jan-Bastian Buck.
3: Hintergrund der Tat ist nach Angaben der Polizei vermutlich ein Sorgerechtsstreit. Der 45-jährige mutmaßliche Täter hatte gestern einen Termin bezüglich des Sorgerechts seiner 3 Monate alten Tochter in der Jugendhilfeeinrichtung. Die Tochter sei mitsamt der Mutter dort untergebracht gewesen, teilte die Polizei auf einer Pressekonferenz mit. Weil der Vater als auffällig galt, sollte das Gespräch in großer Runde stattfinden. Dabei soll der 45-Jährige dann eine Waffe gezogen und auf die Mitarbeitenden der Einrichtung und des Jugendamtes geschossen haben. 5 der Opfer starben noch am Tatort, eine weitere Person später im Krankenhaus. Der Verdächtige und eine weitere Person wurden nach einem Fluchtversuch festgenommen. Der Mann ist nach Polizeiangaben in Deutschland geboren und hat türkische Wurzeln. Die Tat löste bundesweit Entsetzen aus. Bundeskanzler Friedrich Merz drückte am Abend auf der Plattform X sein Mitgefühl aus. Auch Bundespräsident Frank-Walter Steinmeier drückte seine Anteilnahme aus.
2: Und unser Reporter Jan-Bastian Buck meldet sich in etwa 10 Minuten hier im Programm noch einmal. Nach 2 Monaten läuft der Tankrabatt heute aus. Ab morgen wird der Preis für Benzin und Diesel dann vermutlich deutlich steigen, weil dann wieder die alte höhere Steuer von 16,7 Cent pro Liter gilt, inklusive Mehrwertsteuer. Anne-Kathrin Mellmann.
4: Wer heute Zeit zum Tanken hat oder morgen vor 12 Uhr, der dürfte Geld sparen. Danach können die Tankstellen ihre Preise an den beendeten Tankrabatt anpassen und anheben. Am 1. Juli endet die Steuervergünstigung für Benzin und Diesel. In den letzten 2 Monaten hat sie den Spritpreis um rund 17 Cent pro Liter gesenkt. Ab morgen gilt wieder der reguläre Steuersatz. Was hatten die Kunden vom Tankrabatt, der am 1. Mai in Kraft trat? Das Münchner IFO-Institut kommt zu dem Schluss, größtenteils wurde der Rabatt an die Kunden weitergegeben, aber nicht vollständig. Der Preis für Diesel sei am wenigsten gesunken. Die Mineralölbranche weist das aber zurück und sagt, die Steuerentlastung sei vollständig weitergegeben worden.
2: Der Iran will die Minen in der Straße von Hormus allein räumen. Eine internationale Beteiligung, wie von Frankreich vorgeschlagen, lehnt der stellvertretende iranische Außenminister Gharibabadi ab. Das verstoße gegen das bestehende Rahmenabkommen mit den USA. Frankreichs Präsident Macron hatte bei einem Besuch im Oman betont, sein Land werde gemeinsam mit weiteren Partnern an der Minenräumung mitwirken. In Wunsdorf in der Region Hannover starten heute weitere Hilfsflüge ins Erdbebengebiet in Venezuela. Laut Luftwaffe sollen 2 A400M-Maschinen mit Personal und Hilfsgütern abheben. Inzwischen hat sich Ministerpräsident Lies bei der Bundeswehr für die Hilfe bedankt. Lies sagte, er sei froh, dass Deutschland Güter ins Katastrophengebiet fliegt. In Venezuela ist nach dem Erdbeben offiziell von mehr als 1700 Todesopfern die Rede. Bei einem Unfall mit einem Linienbus und mehreren Autos in Bremerhaven sind 2 Menschen verletzt worden. Laut Feuerwehr handelt es sich um den Fahrer des Busses und um den Fahrer eines Autos. Beide kamen in Krankenhäuser. Die deutsche Fußballnationalmannschaft ist bei der Weltmeisterschaft in Nordamerika ausgeschieden. Gegen Paraguay unterlag die DFB-Elf im 16. Finale mit 4:5 nach Elfmeterschießen. Aus Boston, Holger Dahl.
5: Die deutsche Nationalmannschaft scheidet zum dritten Mal in Folge bei einer Weltmeisterschaft vor dem Achtelfinale aus. In einem Elfmeter-Krimi unterlag die DFB-Elf Paraguay mit 3:4. Havertz, Woltemade und Tah vergaben vom Elfmeterpunkt. Nach regulärer Spielzeit stand es 1:1 unentschieden. Havertz hatte den Führungstreffer Paraguays noch ausgeglichen. Ein nach Expertenmeinung reguläres Tor von Jonathan Tah wurde in der Verlängerung nicht gegeben. Insgesamt war das Team von Bundestrainer Julian Nagelsmann besser, konnte aber erneut nicht überzeugen.
2: Und auch die Niederlande sind bei der WM ausgeschieden, vor wenigen Minuten nach einem 2:3 im Elfmeterschießen gegen Marokko. Der viermalige Weltmeister Brasilien steht dagegen im Achtelfinale nach einem 2:1 Sieg über Japan. Und die Zeit jetzt 6:05.
6: Und das ist das Wetter für Niedersachsen. Vor gut zwei Wochen, wir erinnern uns, hatten wir gefühlt Herbst, dann diese Hitzewelle und heute einfach mal ein stinknormaler Sommertag. Paar Wolken, zwischendurch auch mal richtig bewölkt, zum Nachmittag und Abend hin von Süden hier und da auch mal ein Schauer, vereinzelt auch kräftige Gewitter, aber eben auch Sonne. Bis zu 4 Stunden scheint sie heute in Jever, bis zu 10 Sonnenstunden sind in Hitzacker drin. Und die Temperaturen dazu herrlich normal, aktuell 16 in Uelzen und Holzminden, 17 in Wilhelmshaven. Und die Tagestopptemperatur liegt bei sommerlichen 28 Grad.
1: 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Guten
6: Morgen. Wie schön, dass wir gemeinsam in diesen Dienstag starten.
7: Wir müssen das Ganze erstmal aufarbeiten. Das Aus bei der Weltmeisterschaft im 16. Finale nach dem Elfmeterschießen gegen Paraguay. Danke für die ganzen Nachrichten von Ihnen, die schon reingekommen sind. André?
8: Normalerweise müsste jeder deutsche Fan, der im Stadion war, sofort sein Geld zurückbekommen. Das war Arbeitsverweigerung. Wer als viermaliger Weltmeister nicht in der Lage ist, die Nummer, 73, 74, 75, über 120 Minuten zu schlagen, der hat es einfach nicht verdient.
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0: Einen hoffentlich stressfreien Start in den Dienstag mit Leo Sayer. More than I can say. Um 6:12 Sie hören hellwach hier bei NDR 1 Niedersachsen.
1: Wir in Niedersachsen sind immer noch fassungslos. Eine Gewalttat erschüttert Stade. Gestern hat ein gewalttätiger Familienvater in einer Mutter-Kind-Einrichtung um sich geschossen. 6 Menschen sind ums Leben gekommen.
0: Innenministerin Daniela Behrens hat von einer kaltblütigen Tat gesprochen. Nach Informationen von NDR und WDR soll der Täter zu einem großen Clan aus Hannover gehören.
1: Unser NDR1 Niedersachsen-Reporter Jan-Bastian Buck hat den aktuellen Stand für uns. Bastian, was ist bekannt zum Tathergang?
2: Ja, also wir wissen, dass es gestern in dieser Jugendhilfeeinrichtung ein Hilfeplangespräch geben sollte, weil ja eben die 3 Monate alte Tochter des Tatverdächtigen und die Mutter des Kindes in dieser Einrichtung untergebracht waren. Und dieses Hilfeplangespräch soll extra in großer Runde stattgefunden haben, weil man diesen Vater eben auch als gewaltbereit eingeschätzt hat. Und wie es dann genau dort abgelaufen ist in dieser Einrichtung, das wissen wir nicht. Da halten sich Polizei und Staatsanwaltschaft bedeckt. Aber wir wissen eben, dass dort dann diese Schüsse gefallen sind, dass die Opfer sind alle Mitarbeiter des Jugendamtes oder eben dieser Jugendhilfeeinrichtung eines privaten Trägers, sind 4 Frauen, 2 Männer. Auf die soll er geschossen haben. Ja, und 4 sind eben sofort gestorben dort vor Ort. Einer dann wenig später draußen auf der Straße und dann eine 4. Person noch im Krankenhaus. Ja, das wissen wir über die Tat bis jetzt.
0: Wie ist denn der aktuelle Stand heute Morgen?
2: Es gibt auf jeden Fall, das war ja eine Gefahr, die auch bestand, nicht mehr Todesopfer zu beklagen bis jetzt. Wir haben die Informationen auf jeden Fall nicht, weil ja noch mehrere Personen auch als schwer verletzt galten gestern. Ja, und jetzt muss man sehen, wie es heute weitergeht. Also der Täter ist vernommen worden. Jetzt geht es um die Frage, der soll natürlich in Untersuchungshaft kommen. Auch weitere Personen werden vernommen. Auch die Mutter des Kindes, die ja unverletzt ist, soll auch vernommen werden. Auch die Fahrerin, 65 Jahre alte Frau, die mit diesem Mann dann geflüchtet ist, die das Fluchtfahrzeug gefahren ist, die wird auch noch vernommen. Ja, da gibt es auf jeden Fall einiges zu tun, weil da immer noch nicht klar war, wie das wirklich so eskalieren konnte.
1: 6 Tote also und viele Schwerverletzte. Was weiß man über die Hintergründe und das Motiv?
2: Ja, bei diesem Gespräch, bei diesem Hilfeplangespräch, da soll es ja auch um das Sorgerecht gegangen sein für dieses 3-monatige alte Kind. Wir, nach Informationen von NDR und WDR, wissen, dass dieses Kind eben aus der Familie genommen wurde. Dieses Kind durfte dann unter Auflagen zurück zur Mutter, aber eben nicht an den Wohnort in Hannover, sondern in diese Jugendhilfeeinrichtung in Stade. Und das soll die Ursache gewesen sein für diese Gewalttat, dieser Sorgerechtsstreit. Mutter und Tochter, ich habe es gesagt, denen geht's körperlich auf jeden Fall gut, die sind unverletzt. Ja, aber was genau jetzt dahinter steckt, das werden wohl nur die Ermittlungen zeigen.
0: Da sind also noch viele Fragen offen. Dankeschön für den Moment, Jan-Bastian Buck, unser NDR1 Niedersachsen-Reporter. Und alle Infos dazu natürlich auch bei uns in Aktuell, gleich wieder 7:00.
1: Jetzt ist es 6:15.

0: Moin zusammen, Dienstagmorgen.
1: Schön, dass Sie mit uns sind an diesem 30. Juni. Und für den Fall, dass Sie schon mit dem Auto unterwegs sind, möglicherweise sogar auf der A1 Richtung Norden, fahren Sie bitte vorsichtig Hamburg Richtung Lübeck. In der Ausfahrt Hamburg-Morfleet ist ein Auto liegen geblieben. Gleich sprechen wir über einen Tankrabatt, der geht heute zu Ende. Vorher Irene Cara.

0: Irene Cara, Flashdance, um 6.22 Uhr hier bei NDR 1 Niedersachsen. Schön, dass Sie mit uns wach werden.
1: Alle Expertinnen und Experten sind sich einig, wenn sie sagen, ab morgen wird es wieder teurer an der Tanksäule. Denn heute ist der letzte Tag des Tankrabatts, eingeführt ja vor einigen Wochen, um uns Autofahrerinnen und Autofahrer ein bisschen zu entlasten an der Säule. Aber nun ist Schluss.
0: Ja, und wie sehen Sie das, dass der Tankrabatt ausläuft?
2: Also das könnte ruhig bleiben.
3: Sagen wir, die Mineralienkonzerne haben sich die Taschen voll gemacht.
4: Tankrabatt ist im Prinzip nicht schlecht, wenn er so bleiben würde und noch ein bisschen sinken würde.
3: Nur Augenwischerei.
5: Der Krieg ist immer noch nicht beendet. Von daher weiß ich nicht, ob das jetzt so optimal ist, dass es dann jetzt schon wieder endet.
6: Die Mineralölkonzerne haben jetzt gesehen, was möglich ist, dass also auch ein Preis über 2 Euro möglich ist. Das hat man ihnen gezeigt und die werden dann hochschrauben, ohne Rücksicht auf Verluste.
7: Die Tabaksteuer ist für immer erhoben und das hier ist für 2 Monate. Das verarsche.
1: Heute letzter Tag und dann mal gucken, in welche Höhen das dann morgen um 12, wenn wieder erhöht werden darf, morgen Mittag dann nach oben schießt.
0: Wir wünschen Ihnen trotzdem einen schönen Dienstag.
1: In 7 Minuten 6:30.

0: Eine gute Tasse Bohnenkaffee und dann Cyndi Lauper mit Girls Just Wanna Have Fun. Das hat noch immer gut funktioniert zum Start in so einen Dienstag.
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0: Und wenn Sie gerade mit dem Auto auf dem Weg zur Arbeit sind, dann bitte vorsichtig fahren. A1 Hamburg Richtung Lübeck. In der Ausfahrt Hamburg-Morfleet ist ein Fahrzeug liegen geblieben. A2 Hannover Richtung Berlin. Einfahrt Lehrte gesperrt bis heute Nachmittag 17 Uhr ungefähr wegen Bauarbeiten. Immer noch Hitzeschäden. Deswegen ist die A2 Hannover Richtung Berlin zwischen Irxleben und Kreuz Magdeburg immer noch gesperrt. Die Umleitung führt über die U63. Reparaturarbeiten in Hamburg auf der A7. Aus Hannover kommend Ausfahrt Marmsdorf deshalb gesperrt. Und diese Meldung noch für den Kreis Northeim und den Kreis Göttingen. Die Landesstraße zwischen Westerhof und Nienstedt am Harz wegen einer Baustelle noch bis 18 Uhr heute Abend gesperrt. Das war's. Gute Fahrt, 6:30.
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2: mit Philipp Kaute. Guten Morgen. Die tödlichen Schüsse in einer Jugendeinrichtung in Stade sind laut Polizei auf einen Sorgerechtsstreit zurückzuführen. Gestern waren in der Einrichtung, in der junge Mütter und ihre Kinder betreut werden, 6 Beschäftigte der Jugendhilfe und des Jugendamtes erschossen worden. Der mutmaßliche Schütze wurde festgenommen. Nach 2 Monaten läuft heute der sogenannte Tankrabatt aus. Ab morgen wird der Preis für Benzin und Diesel dann vermutlich deutlich steigen, weil dann wieder die alte, höhere Steuer gilt. Und Deutschland ist bei der Fußball-Weltmeisterschaft ausgeschieden. Die DFB-Elf hat das 16. Finale gegen Paraguay im Elfmeterschießen verloren mit 3:4. Ebenfalls im Elfmeterschießen ausgeschieden sind die Niederlande nach einem 2:3 gegen Marokko. Brasilien hingegen hat das WM-Achtelfinale erreicht nach einem 2:1-Sieg gegen Japan. Die Zeit, es ist 6:31 Uhr.
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3: Aus dem Studio Osnabrück mit Lena Bartke. Guten Morgen. Hohe Energiepreise belasten die Industrieunternehmen auch bei uns in der Region. Laut IHK will deshalb jeder dritte Betrieb Arbeitsplätze ins Ausland verlegen. Anne Hegger, wie steht es denn um unsere Wirtschaft vor Ort?
4: Wenn man der Geschäftsbereichsleiterin der IHK, Anke Schweder, zuhört, dann sieht es düster aus. Viele Industrieunternehmen überlegen gerade, ob sie im Ausland günstiger produzieren können. Die Kammer hat dazu rund 300 Mitgliedsunternehmen befragt, im Raum Osnabrück, Emsland, Grafschaft, Bentheim. 37% von ihnen geben an, dass sie ihre Produktion bereits ins Ausland verlagert haben, das aktuell umsetzen oder für die Zukunft planen. Viele Unternehmen fordern deshalb, dass die Politik jetzt gegensteuert, vor allem durch niedrigere Netzentgelte und schnellere Genehmigungsverfahren.
3: Die Polizeiinspektion Emsland-Grafschaft Bentheim bekommt eine neue Leitung. Ab dem 1. Juli übernimmt Ann Oldiges bis auf Weiteres die Führung der Inspektion. Bislang war die 55-jährige Leiterin Einsatz in der Polizeiinspektion Osnabrück. Hintergrund sind die strafrechtlichen und disziplinarischen Ermittlungen gegen die bisherige Leiterin Nicola Simon wegen Strafvereitelung im Amt. Oldiges Einsatz in der Polizeiinspektion Emsland-Grafschaft Bentheim soll bis zum Abschluss dieser Ermittlungen einen geordneten Dienstbetrieb sicherstellen, heißt es in einer Mitteilung. Das St. Vinzenz Hospital in Haselünne bekommt insgesamt 30 zusätzliche Betten für die Erwachsenenpsychiatrie und in der Psychosomatik. Das hat der Ausschuss für Krankenhausplanung in Niedersachsen beschlossen. Die zusätzlichen Kapazitäten sind besonders für Patienten aus dem Emsland gute Nachrichten. Die sind nämlich bisher zum Teil im Ameos-Klinikum Osnabrück untergebracht worden, aber Ameos hatte den Vertrag dafür in diesem Frühjahr gekündigt. Und noch das Wetter. Sonne und Wolken wechseln sich ab. Im Lauf des Tages ziehen teils kräftige Schauer und Gewitter auf, bei Höchstwerten von 25 Grad in Emlichheim und bis 27 in Bad Iburg.
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0: Willkommen am Dienstag, der 30. Juni ist schon wieder. Guten Morgen.
5: Ja, wir müssen es leider so hinnehmen. Wir sind raus bei der Fußball-Weltmeisterschaft. Mit 3:4 hat Deutschland gestern im Elfmeterschießen gegen Paraguay verloren. Unser WM-Reporter, der hat ja gestern Morgen noch große Töne gespuckt, hat gesagt, ja, also das schaffen wir 4:1 auf alle Fälle. Also ich würde sagen, wir müssen noch mal mit ihm sprechen. Machen wir in 10 Minuten.
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0: doch ein bisschen für gute Laune zu sorgen und einem doch trotz all der Umstände ein kleines Lächeln ins Gesicht zu zaubern. Pur, und hör gut zu.
1: Was auf jeder Silberhochzeit funktioniert, wenn die Tanzfläche leer ist, sie wieder voll zu machen, funktioniert auch an so einem Dienstag. In Niedersachsen.
0: So einem.
1: 6:40 Uhr.

0: Wohle dem, der sich zu diesem Song noch mal ein bisschen einkuscheln kann. Chicago, If You Leave Me Now um 6.43 Uhr hier bei NDR 1 Niedersachsen.
1: Alle diejenigen, die durchgehalten haben bis 1:30 heute in der Nacht, die kuscheln wahrscheinlich jetzt in der Tat noch.
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1: Ich habe gerade einen schönen Kommentar im Netz gelesen. Die deutsche Fußballnationalmannschaft ist endgültig auf deutsche Bahnniveau angekommen. Ja, wobei, bei der Deutschen Bahn verschießen sie wenigstens keine Elfmeter. Verloren die deutsche Fußballnationalmannschaft gegen Paraguay mit 3:4 nach Elfmeterschießen.
0: Martin Roschitz im WM-Quartier in Winston-Salem. Martin, gestern hast du ein 4:1 getippt. Ganz wohlwollend, das war dann wohl nix. War das jetzt eigentlich Pech oder wirklich schlecht gespielt?
1: Martin, jetzt wäre ein guter Zeitpunkt zu... Da ist er. Martin.
3: Tipp gestern.
0: Stopp. Wir haben dich nicht gehört. Wir hatten hier ein technisches Problem. Du musst nochmal bitte antworten. Also, war das jetzt Pech oder schlecht gespielt?
3: Ich kann nur voller Demut sagen, ich entschuldige mich erstmal in aller Form für meinen überheblichen Tipp gestern, indem ich euch und allen Hörerinnen und Hörern ein dickes, fettes Sorry zurufe. Ich habe dem Bundestrainer vielleicht eines voraus. Julian Nagelsmann hat es nach dem Ausscheiden nicht für nötig gehalten, sich bei irgendwem zu entschuldigen. Ich tue das hier, also ich werfe mich in den Staub. Und wenn ich könnte, würde ich zurücktreten. Aber ich muss noch 20 Jahre arbeiten, leider.
1: Und ist es nun der aberkannte 2:1-Treffer gewesen? Oder was ist das, was gestern sozusagen den Ausschlag gegeben hat, dass wir nicht gewinnen gegen Paraguay?
3: Ich kann ja mal mit dem vermeintlichen Siegtor anfangen. Das war schon eine krasse Fehlentscheidung. Das muss man sagen. Und da darf man sich auch zu Recht aufregen. Das darf man auch. Weil der VAR sich gemeldet hat. Also Ecke Brown, 102. Minute, Tarkopfball, der ist drin. Und der VAR kassiert dieses Tor wieder ein, weil Anton beim Torwart war und ihn angeblich gefoult haben soll. Also das war vielleicht ein kleines Kuscheln mit dem Keeper. Aber der lässt sich einfach fallen und wird auch noch dafür belohnt. Und da, in diesem einen Punkt, gebe ich Julian Nagelsmann mal recht.
4: Ich sehe es gerade nochmal, das ist nicht nur ein Skandal, das ist ein Vollskandal. Das ist nicht mal ansatzweise ein Foulspiel.
3: Ganz genau, aber am Ende darf man sich gegen Paraguay, den 41. der Weltrangliste, nicht von der Schiedsrichterentscheidung abhängig machen. Und am Ende verliert man das Elfmeterschießen, weil drei Schützen den eben nicht reinmachen. Und das ist am Ende leider auch verdient.
0: Was glaubst du, werden die Konsequenzen sein? Also muss Nagelsmann jetzt gehen?
3: Ich hoffe. Denn ich muss sagen, ich bin immer noch ein bisschen fassungslos über diese Worte von Julian Nagelsmann, die er gestern gefunden hat, als er zu seiner Zukunft als Bundestrainer befragt worden ist.
4: Ja, ich stehe zur Verfügung. Wenn der DFB das möchte, dann mache ich die EM28 und wenn nicht, dann müssen Sie es mir sagen.
3: Keine Entschuldigung bei den Fans, kein Zeichen der Reue. Statt die Verantwortung zu übernehmen, spricht er über das nächste Turnier. Bis 2028 gilt sein Vertrag, aber ich finde, er müsste ja von sich aus zurücktreten. Und da er das nicht tut, muss der DFB ihn rauswerfen. Und in den nächsten Tagen und Wochen wird das auch passieren, da bin ich ziemlich sicher.
1: Aktuelle Infos also von unserem WM-Reporter Martin Roschitz im DFB-Quartier in Winston-Salem, wo die Mannschaft in einer guten Stunde erwartet wird. Dann schauen wir mal, was die nächsten Tage bringen. 13:07.

0: Auf geht's in den Dienstag. In 10 Minuten ist es 7 Uhr. Dann gibt's für Sie hier bei NR1 Niedersachsen den ausführlichen Blick auch auf den Berufsverkehr. Vorab schon mal das hier. Vorsichtig fahren bitte auf der A1 Osnabrück Richtung Bremen. Zwischen Wildeshausen Nord und Großibbener liegen mehrere Metallteile.
1: Als ich diese Nachricht gestern gelesen habe, da war ich einfach nur fassungslos. Ich habe in einem Termin gesessen und mein Mann hat mir kurz von der Seite das Handy hingehalten mit der Eilmeldung. Und ich muss sagen, das macht einen wirklich sprachlos. Sie haben es vielleicht bei uns gehört. Ein Familienvater hat in Stade gestern 6 Menschen getötet. Der Hintergrund der Tat ist wohl ein Sorgerechtsstreit.
0: Der mutmaßliche Täter, ein Mann aus Hannover, soll nach Informationen von NDR und WDR zu einem großen Clan gehören. Warum all diese Menschen nun sterben mussten, ist noch völlig unklar. Gestern Abend hat sich Innenministerin Daniela Behrens geäußert.
2: Nach bisherigen Erkenntnissen handelt es sich um eine Tat, die aus familiären Motiven begangen wurde. Um eine extrem kaltblütige Gewalttat ohne politische oder wirtschaftliche Hintergründe.
1: Bundeskanzler Merz schreibt auf der Plattform X, sein Mitgefühl gilt den Opfern und den Angehörigen. Und er hat den Polizistinnen und Polizisten für ihren schnellen Einsatz gedankt.
0: Bundespräsident Steinmeier ist auch nach eigener Aussage zutiefst schockiert über das Ausmaß der Gewalt an einem Ort, der Schutz bieten soll.
1: Mehr zu den Hintergründen der Gewalttat hören Sie natürlich auch gleich in den Nachrichten um 7 hier bei NDR 1 Niedersachsen.

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1: Vorsicht bitte, A1 Osnabrück Richtung Bremen zwischen Wildeshaus Nord und Groß-Ippenau mehrere Metallteile. A1 Osnabrück Richtung Bremen zwischen Brinkum und Hemelingen 4 Kilometer stockender Verkehr vor der Baustelle. Immer noch Hitzeschäden, deswegen ist die A2 Hannover Richtung Berlin zwischen Irxleben und Kreuz Magdeburg gesperrt. A7 Hannover Richtung Hamburg zwischen Marschener Kreuz und Marmsdorf 3 Kilometer stockend und weiter zwischen Flehstedt und Dreikamburg Südwest nochmal 3 Kilometer stockender Verkehr. Dann ist die Ausfahrt Marmsdorf, auch Richtung Hamburg wegen Reparaturarbeiten gesperrt. Und das war's im Moment. Gute Fahrt heute Morgen.
2: Es ist 7 Uhr.
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2: Mit Philipp Kaute. Guten Morgen. Die Schlagzeilen. Landesregierung reagiert bestürzt auf tödliche Schüsse in Stade. Tankrabatt läuft heute um Mitternacht aus. DFB-Team scheitert bei Fußball-WM an Paraguay. Das Wetter. Sonne, Wolken, später Schauer und Gewitter möglich. Bis 28 Grad. Niedersachsens Innenministerin Behrens hat sich nach den tödlichen Schüssen in Stade erschüttert gezeigt. Auf einer Pressekonferenz sagte Behrens, die schreckliche Tat werde Stade noch lange beschäftigen. Ein Mann hatte am Mittag in einer Jugendhilfe um sich geschossen und 6 Menschen getötet. Er wurde festgenommen. Jan-Bastian Buck.
3: Hintergrund der Tat ist nach Angaben der Polizei vermutlich ein Sorgerechtsstreit. Der 45-jährige mutmaßliche Täter hatte gestern einen Termin bezüglich des Sorgerechts seiner 3 Monate alten Tochter in der Jugendhilfeeinrichtung. Die Tochter sei mitsamt der Mutter dort untergebracht gewesen, teilte die Polizei auf einer Pressekonferenz mit. Weil der Vater als auffällig galt, sollte das Gespräch in großer Runde stattfinden. Dabei soll der 45-Jährige dann eine Waffe gezogen und auf die Mitarbeitenden der Einrichtung und des Jugendamtes geschossen haben. 5 der Opfer starben noch am Tatort, eine weitere Person später im Krankenhaus. Der Verdächtige und eine weitere Person wurden nach einem Fluchtversuch festgenommen. Der Mann ist nach Polizeiangaben in Deutschland geboren und hat türkische Wurzeln. Die Tat löste bundesweit Entsetzen aus. Bundeskanzler Friedrich Merz drückte am Abend auf der Plattform X sein Mitgefühl aus. Auch Bundespräsident Frank-Walter Steinmeier drückte seine Anteilnahme aus.
2: Hintergründe und Interviews dazu finden Sie auch in der NDR Niedersachsen-App. Nach 2 Monaten läuft heute der Tankrabatt aus. Ab morgen wird der Preis für Benzin und Diesel dann vermutlich deutlich steigen, weil dann wieder die alte höhere Steuer von 16,7 Cent pro Liter gilt, inklusive Mehrwertsteuer. Anne-Kathrin Mellmann.
4: Wer heute Zeit zum Tanken hat oder morgen vor 12 Uhr, der dürfte Geld sparen. Danach können die Tankstellen ihre Preise an den beendeten Tankrabatt anpassen und anheben. Am 1. Juli endet die Steuervergünstigung für Benzin und Diesel. In den letzten 2 Monaten hat sie den Spritpreis um rund 17 Cent pro Liter gesenkt. Ab morgen gilt wieder der reguläre Steuersatz. Was hatten die Kunden vom Tankrabatt, der am 1. Mai in Kraft trat? Das Münchner IFO-Institut kommt zu dem Schluss, größtenteils wurde der Rabatt an die Kunden weitergegeben, aber nicht vollständig. Der Preis für Diesel sei am wenigsten gesunken. Die Mineralölbranche weist das aber zurück und sagt, die Steuerentlastung sei vollständig weitergegeben worden.
2: Vor dem Start der neuen Grundsicherung hat Bundesarbeitsministerin Baas ein konsequentes Vorgehen gegen möglichen Missbrauch gefordert. Wer arbeiten könne, müsse sich auch um Arbeit bemühen, das sagte Baas der Neuen Osnabrücker Zeitung. Das gehöre zur Solidarität dazu. Leistungsmissbrauch sei keine Lappalie und konsequentes Vorgehen eine Frage der Gerechtigkeit, sagte Baas. Ab morgen wird das bisherige Bürgergeld durch die neue Grundsicherung ersetzt. Erklärtes Ziel der Bundesregierung ist es, so mehr Menschen in Arbeit zu bringen. In Wunsdorf in der Region Hannover starten heute weitere Hilfsflüge ins Erdbebengebiet in Venezuela. Laut Luftwaffe sollen 2 A400M-Maschinen mit Personal und Hilfsgütern abheben. Inzwischen hat sich Ministerpräsident Lies bei der Bundeswehr für die Hilfe bedankt. Lies sagte, er sei froh, dass Deutschland Güter ins Katastrophengebiet fliegt. In Venezuela ist nach dem Erdbeben offiziell von mehr als 1700 Todesopfern die Rede. Die deutsche Fußballnationalmannschaft ist bei der Weltmeisterschaft in Nordamerika ausgeschieden. Gegen Paraguay unterlag die DFB-Elf im 16. Finale mit 4:5 nach Elfmeterschießen. Aus Boston Holger Dahl.
5: Die deutsche Nationalmannschaft scheidet zum dritten Mal in Folge bei einer Weltmeisterschaft vor dem Achtelfinale aus. In einem Elfmeter-Krimi unterlag die DFB-Elf Paraguay mit 3:4. Havertz, Woltemade und Tah vergaben vom Elfmeterpunkt. Nach regulärer Spielzeit stand es 1:1 unentschieden. Havertz hatte den Führungstreffer Paraguays noch ausgeglichen. Ein nach Expertenmeinung reguläres Tor von Jonathan Tah wurde in der Verlängerung nicht gegeben. Insgesamt war das Team von Bundestrainer Julian Nagelsmann besser, konnte aber erneut nicht überzeugen.
2: Auch die Niederlande sind bei der WM ausgeschieden nach einem 2:3 im Elfmeterschießen gegen Marokko. Der vielmalige Weltmeister Brasilien hingegen steht im Achtelfinale nach einem 2:1-Sieg über Japan. Und die Zeit jetzt 7:05 Uhr.
6: Und das ist das Wetter für Niedersachsen. Das ist heute perfekt, um nochmal alles aufzureißen und die Sommerhitze aus dem Dachgeschoss rauszulüften. Das dauert ja immer so ein bisschen. Also bei uns zu Hause auch immer noch dicke Luft, also im Dachgeschoss zumindest. So. Tagestop-Temperatur heute 28 Grad, im Moment noch angenehme 15 in Nordheim, 16 in Vechta, 18 in Soltau. So ein paar Wolken sind heute dabei. Zwischendurch kann es auch mal richtig bewölkt sein. Zum Nachmittag und Abend hin von Süden her auch mal ein paar Schauer, vielleicht auch kräftige Gewitter, aber die Sonne auch immer wieder mit dabei. Bis zu 4 Stunden lang scheint sie heute in Jever. Bis zu 10 Sonnenstunden sind in Hitzacker drin.
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6: Guten Morgen. Wie schön, dass wir gemeinsam in diesen Dienstag starten, auch wenn der ja mit einer ganz schönen Pleite der Abend davor zu Ende gegangen ist. Deswegen sammeln wir heute Morgen Ihre Stimmen zum WM-Spiel.
1: Sabine aus Hambüren.
7: Die sind überbezahlt und da fehlt die Motivation. Die sollten sich mal wieder richtig anstrengen müssen für ihr Geld. Und zwar muss das einfach reduziert werden und erst dann wieder hochgestockt oder aufgestockt werden, wenn sie gewinnen.
1: Tja! Okay, und gleich gibt's die knallharte Analyse von unserem WM-Experten, von der absoluten Instanz, wenn es um sportliche Einschätzungen geht. Mika, 11 Jahre alt, aus dem Kreis Peine, gleich bei uns in 6,5 Minuten.
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0: Moin zusammen mit Marit Larsen. If a song could get me you. 7:12, der NDR1 Niedersachsen Verkehrsservice. An Ihrer Seite natürlich heute Morgen bitte vorsichtig fahren. A28 Oldenburg Richtung Leer in der Ausfahrt. Neuenkruge steht ein kaputtes Auto.
1: Das war nix. Heute müssen wir die Tränen trocknen. Deutschland ist raus bei der Fußball-Weltmeisterschaft. Gestern im Elfmeterschießen verloren mit 3:4 gegen Paraguay. Schluck. Das müssen wir erstmal verdauen.
0: Oder den Frust rausbrüllen oder alles gleichzeitig.
1: Wie auch immer Sie mit dieser Pleite umgehen, wir müssen das natürlich nochmal ein bisschen analysieren mit unserem absoluten Experten, mit Mika Schalin. Kommt aus Mehrum im Landkreis Peine, ist 11 Jahre jung und spielt selbstverständlich selbst auch Fußball in Hämeler Wald.
0: Warum hat es nicht geklappt, Mika, mit dem Weiterkommen gegen Paraguay?
2: Wir haben leider viel zu viele Fehler gemacht, haben unsere Chancen nicht genutzt und dann hatten wir auch noch Pech mit dem nicht gegebenen Tor.
0: Und wie sehr hast du mitgefiebert? Ich meine, mitten in der Nacht, wie enttäuscht bist du jetzt?
2: Ich habe natürlich mitgefiebert und ich bin sehr doll enttäuscht, da Deutschland eigentlich die stärkere Mannschaft ist. Jetzt hatten wir natürlich Pech, sind jetzt draußen. Man kann jetzt aber auch nichts mehr ändern.
1: Oh Mensch, Mika, richtig traurig, aber auch, glaube ich, ein bisschen müde. Ne? Wirst du trotzdem weiter WM-Spiele gucken, nachdem Deutschland jetzt raus ist?
2: Bei der WM wird es auf jeden Fall noch ein paar spannende Spiele geben. Die gucke ich mir auf jeden Fall an.
0: Okay, das also die Analyse von unserem Mika. Was sagen Sie denn heute Morgen? Versorgen Sie uns gern mal mit Ihrer Meinung, Ihrem Frust, Ihrem Ärger oder vielleicht auch mit Ihrer Freude. Ich meine, man kann das Ganze ja auch mal so sehen.
3: Ich muss nur sagen, endlich mal wieder normal schlafen. Keinen, der nachts mit dem Hubkorso durch die Gegend fährt oder Silvesterknaller auspackt. Und wie blöd durch die Gegend ballert, wie beim zweiten Vorrundenspiel. Von daher ist für die Leute, die 4:30 Uhr aufstehen, endlich mal wieder eine normale Nacht.

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Die Musik meines Lebens, Bryan Adams und Summer of 69. 18 nach 7, der NDR1 Niedersachsen Verkehrsservice unterwegs in Oldenburg. Dann bitte aufpassen auf der Stadtautobahn A293 Oldenburg Nord Richtung West. Zwischen der B211 und Kreuz Oldenburg Nord liegt ein Müllsack. Gute Fahrt heute Morgen.

0: Nothing, You to Me are Everything um 7.21 Uhr hier bei NDR 1 Niedersachsen.
1: Sie haben es sicherlich mitbekommen, inzwischen eine grausame Gewalttat gestern in Stade. Ein Mann aus Hannover hat bei einer Schießerei in einer Schutzeinrichtung für Mütter und Kinder 6 Menschen getötet. Ein Anwohner aus Stade hat die ganze Situation durch Zufall sogar mitgekriegt.
2: Wir sind vom Einkaufen gekommen, von Kaufland, von dort. Dann sind wir hier reingefahren, hinten eingeparkt, die Tür aufgemacht. Und dann hat man schon, ich meine, es war eine Frauenstimme gehört, Hilfe oder sowas. Und dann gleich 1-2 Schüsse, einzeln und dann eine ganze Serie hintereinander. Bum, bum, bum, bum, bum, ganz schnell hintereinander.
0: Mann, das kann man sich wirklich überhaupt nicht vorstellen. Ne? Als mutmaßlicher Täter gilt ein 45-Jähriger aus Hannover. Er soll nach Informationen von NDR und WDR zu einem großen Clan in der Landeshauptstadt gehören. Hintergrund soll wohl ein Sorgerechtsstreit sein. Die 3 Monate alte Tochter des mutmaßlichen Täters war aus der Familie genommen worden. Warum, ist noch unklar.
1: Gestern Abend hat sich dann auch Ministerpräsident Olaf Lies geäußert.
3: Wir sind natürlich in Gedanken bei den Angehörigen, bei den Opfern, bei denen, die vor Ort geholfen haben und sehr schnell reagiert haben, und machen uns natürlich große Sorgen, welche Konsequenzen das dort vor Ort für die Betroffenen noch hat.
1: Jetzt bleibt die Frage, was sind die Hintergründe zu dieser Tat? Da halten sich Polizei und Staatsanwaltschaft im Moment noch bedeckt. Klar ist im Moment nur, dass die Todesopfer, also 4 Frauen und 2 Männer, Mitarbeitende in dieser Mutter-Kind-Einrichtung gewesen sind. Mutter und Kind unverletzt, die Frau soll heute vernommen werden.
0: Mehr zu den möglichen Hintergründen der Tat hören Sie ganz ausführlich auch in Aktuell um 8 hier bei NDR 1 Niedersachsen.
1: Jetzt ist es 7.23 Uhr.

Achtung, der NRZ Niedersachsen Verkehrsservice, ganz wichtig, Falschfahrer auf der B522, Flughafen Hannover, Berliner Platz. Zwischen Gotzhorner Straße in Langenhagen und der A2 kommt Ihnen ein Falschfahrer entgegen. Bitte ganz rechts fahren und nicht überholen. Auf der B522, Flughafen Hannover, Berliner Platz. Zwischen Gotzhorner Straße in Langenhagen und der A2 ein Falschfahrer. Bitte aufpassen in beiden Richtungen.

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0: Dann tun wir was. Dienstagmorgen 7:30.
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0: Unterwegs einiges los. Der Falschfahrer immer noch auf der B522 Flughafen Hannover. Berliner Platz zwischen Gotzhorner Straße in Langenhagen und der A2 kommt Ihnen ein Falschfahrer entgegen. Bitte ganz rechts fahren und nicht überholen. Dann nochmal Hannover. A2 Richtung Dortmund zwischen Herrenhausen und Garbsen liegen Schaumpolystyrol. Platten. Styropor haben wir früher gesagt, aber es heißt natürlich Schaumpolystyrol. Und nochmal Vorsicht auf der A28 Oldenburg Richtung Leer zwischen Rastplatz Griestede und zwischen Ahner Meer ist eine ungesicherte Unfallstelle. A1 Osnabrück Richtung Bremen zwischen Dreieck Stur und Hemelingen 5 Kilometer stockender Verkehr vor der Baustelle. Sperrung immer noch auf der A2 Hannover Richtung Berlin. Zwischen Irxleben und Kreuz Magdeburg wegen Hitzeschäden. Es staut sich. Sie werden umgeleitet über die U63. A7 dann Hannover Richtung Hamburg. Da ist einiges zwischen Flehstedt und Marmsdorf, 3 Kilometer stockend. Außerdem ist die Ausfahrt Marmsdorf im Moment gesperrt wegen Reparaturarbeiten. Und weiter Richtung Flensburg zwischen Hausbruch und dem Elbtunnel, 5 Kilometer stockender Verkehr. Eine Meldung noch für die A2 Berlin Richtung Hannover zwischen Peine Ost und Hemeler Wald, 4 Kilometer stockender Verkehr in der Baustelle. Und das war's erstmal. Gute Fahrt.
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2: Mit Philipp Kaute. Guten Morgen. Die tödlichen Schüsse in einer Jugendeinrichtung in Stade sind laut Polizei offenbar auf einen Sorgerechtsstreit zurückzuführen. Gestern waren in der Einrichtung, in der junge Mütter und ihre Kinder betreut werden, 6 Beschäftigte der Jugendhilfe und des Jugendamtes erschossen worden. Der mutmaßliche Schütze wurde festgenommen. Nach 2 Monaten läuft heute der sogenannte Tankrabatt aus. Von morgen an wird der Preis für Benzin und Diesel dann vermutlich deutlich steigen, weil dann wieder die alte, höhere Steuer gilt. Und Deutschland ist bei der Fußball-Weltmeisterschaft ausgeschieden. Die DFB-Elf hat das 16. Finale gegen Paraguay im Elfmeterschießen verloren mit 3:4. Ebenfalls im Elfmeterschießen ausgeschieden sind die Niederlande nach einem 2:3 gegen Marokko. Brasilien hingegen hat das WM-Achtelfinale erreicht nach einem 2:1 gegen Japan. Die Zeit 7:32 Uhr.
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3: Aus dem Studio Osnabrück mit Lina Bartke. Guten Morgen. Hohe Energiepreise belasten die Industrieunternehmen auch bei uns in der Region. Laut IHK will deshalb jeder dritte Betrieb Arbeitsplätze ins Ausland verlegen. Anne Hecker, wie steht es denn um unsere Wirtschaft vor Ort?
4: Wenn man der Geschäftsbereichsleiterin der IHK, Anke Schweder, zuhört, dann sieht es düster aus. Viele Industrieunternehmen überlegen gerade, ob sie im Ausland günstiger produzieren können. Die Kammer hat dazu rund 300 Mitgliedsunternehmen befragt, im Raum Osnabrück, Emsland, Grafschaft, Bentheim. 37% von ihnen geben an, dass sie ihre Produktion bereits ins Ausland verlagert haben, das aktuell umsetzen oder für die Zukunft planen. Viele Unternehmen fordern deshalb, dass die Politik jetzt gegensteuert, vor allem durch niedrigere Netzentgelte und schnellere Genehmigungsverfahren.
3: Die Polizeiinspektion Emsland-Grafschaft Bentheim bekommt eine neue Leitung. Ab dem 1. Juli übernimmt Ann Oldiges bis auf Weiteres die Führung der Inspektion. Bislang war die 55-jährige Leiterin Einsatz in der Polizeiinspektion Osnabrück. Hintergrund sind die strafrechtlichen und disziplinarischen Ermittlungen gegen die bisherige Leiterin Nicola Simon wegen Strafvereitelung im Amt. Oldiges Einsatz in der Polizeiinspektion Emsland-Grafschaft Bentheim soll bis zum Abschluss dieser Ermittlungen einen geordneten Dienstbetrieb sicherstellen, heißt es in einer Mitteilung. Die lesbischen Pastorinnen Steffi und Ellen Radke verlassen die Gemeinde St. Michaelis in Osnabrück. Ellen Radke wechselt zur Hannoverschen Landeskirche. Dort wird sie in der Fachstelle zur Prävention sexualisierter Gewalt tätig sein. Steffi Radke wird Schulpastorin an der Gesamtschule Wunsdorf. Der Wechsel ermögliche dem Paar mehr planbare Zeit für ihre Kinder, so Ellen Radke. Auf Nachfrage des NDR. Der Abschiedsgottesdienst wird am 5. Juli gefeiert. Steffi und Ellen Radke kamen 2023 nach Osnabrück. Und das Wetter, Sonne und Wolken wechseln sich ab, teils kräftige Schauer und Gewitter bei 25 bis 27 Grad.
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0: Guten Morgen, 30. Juni 2026, auf geht's zusammen in den Dienstag.
4: Und wir spielen gleich gemeinsam Mut zur Lücke. Funktioniert so, wir haben drei Songs mit jeweils einer Lücke. Und Ihre Aufgabe wird es sein, die mit dem richtigen Text zu füllen. Können Sie ja mal gucken, ob Ihnen das gelingt. Wir spielen in 7 Minuten.
0: 2 Meldungen noch ganz kurz aus dem NR1 Niedersachsen. Verkehrsservice, vorsichtig fahren bitte B65 Bad Nenndorf Richtung Hannover. Zwischen Badenstedt in Hannover und Bornum liegt ein Fuchs. Und die Entwarnung für die B522 Flughafen Hannover, Berliner Platz, kein Falschfahrer mehr da zwischen Gotzhorner Straße und der A2. Kommen Sie trotzdem heile und vorsichtig an mit uns.

0: Ach, das ist so ein schöner Song, um im Auto durch die Gegend zu düsen, bei dem schönen Sonnenschein. Zumindest zum Teil bei uns. Bellamy Brothers, Crossfire um 7.42 Uhr.
1: Funktioniert vielleicht auch, um so langsam wegzudummeln. Ich weiß nicht, ob das ein Song ist.
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1: Ich komme deshalb drauf, wir spielen nämlich heute mit Larissa Koch. Sie ist Anästhesie-Schwester an der Uniklinik in Göttingen. Schönen guten Morgen.
4: Guten Morgen.
0: Frau Koch, das heißt, Sie sind eine dieser wunderbar bezaubernden Menschen, die man als letztes sieht, bevor man die Augen zumacht und einschläft in Richtung OP.
4: Das stimmt.
1: Und jetzt haben Sie im letzten Patienten gerade gesagt, ich bin kurz weg, ich muss Mut zur Lücke spielen bei NDR in Niedersachsen. Sie schaffen das, oder?
4: Ich habe noch keinen Patienten, die kommen erst um 8.
1: Na gut, dann sind
0: wir
1: beruhigt.
0: Das ist ja schön, dass die jetzt nicht alleine liegen.
4: Genau.
0: Normalerweise halten Sie Händchen, wir werden jetzt Ihre Hand halten, also zumindest mental und Ihnen die Daumen drücken. Wir haben
4: perfekt.
0: Drei Songs, die haben jeweils eine Lücke und wenn Sie die mit dem richtigen Textschnipsel füllen können, dann gewinnen Sie im besten Fall jetzt gleich 100 Euro.
4: Alles klar.
1: Hier kommt Ihr erster Song.
4: Rainbow?
1: Oh, das ging aber schnell. Natürlich.
0: Dann kommt schon der nächste Song.
4: Feeling?
1: Sie sind ja, das
0: auch
1: ist
0: richtig.
1: Ja unglaublich.
0: Sie haben mal eben aus 25 schon 50 Euro gemacht und könnten jetzt 100 draus machen, wenn Sie diese Lücke auch noch füllen.
4: Susi?
0: Sie sind ja mega schnell.
1: Larissa!
0: Glückwunsch, 100 Euro für Sie.
4: Vielen Dank.
1: Donnerlittchen, Sie hätten wir gebraucht gestern beim Elfmeterschießen gegen Paraguay. Sie
4: ja, vielleicht hätte ich was reißen können.
1: Sie hätten sie ja alle versenkt. Alle noch, bevor der Schiri anpfeift.
4: Vielleicht.
1: Herzlichen Glückwunsch zu 100 Euro und einen schönen
4: Vielen
1: Tag
4: Dank.
1: In Göttingen heute.
4: Ja, ebenso.
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1: Nächste Runde nämlich schon heute Vormittag, 10:45 Uhr.
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Herbert Grönemeyer begleitet Sie in diesen Tag. 12 Minuten noch bis 8. Dann gibt's natürlich unsere aktuellen Nachrichten hier bei NR1 Niedersachsen und den ganz ausführlichen Blick auf den Berufsverkehr. Aber das hier schon jetzt vorab für Sie. Vorsichtig fahren bitte A37 Burgdorf Richtung Hannover Messe zwischen Beinhorn und Kreuz Hannover Kirchhorst liegt eine Warnbarke. Gute Fahrt jetzt mit Ronan Keating und Life is a Rollercoaster.

0: So schön. Ronan Keating bringt uns hoffentlich ganz stressfrei rein in diesen Dienstagmorgen. Life is a Rollercoaster um 7.51 Uhr.
1: Ist jetzt der richtige Moment, den Bausparvertrag aufzulösen oder endlich das Sparschwein kaputt zu hauen? Wir wissen es nicht, aber heute um Mitternacht läuft der Tankrabatt aus. Es ist also relativ wahrscheinlich, dass es an der Zapfsäule dann deutlich teurer werden wird ab morgen Mittag um 12. Es darf ja immer nur um 12 Uhr mittags einmal am Tag der Preis erhöht werden. Wir haben mal in Oldenburg angerufen bei Klaus-Peter Köhn. Er betreibt eine Tankstelle. Guten Morgen.
2: Guten Morgen, guten Morgen.
0: Wie ist denn heute Morgen die Lage bei Ihnen an der Tankstelle? Gibt es schon lange Schlangen?
2: Nein, es gibt keine langen Schlangen bis dato. Ich denke, das wird sich im Laufe des Vormittags entwickeln. Und 12 Uhr, wie immer, die letzten Monate, haben wir da dann ein bisschen mehr zu tun. Ja. Zwischen 11 und 12 ist ja ziemlich viel los.
1: Nun weiß ich, ich bin ja auch Pendler, gestern um 12 sind die Preise schon ziemlich nach oben gegangen. Im Moment dürfen die Tankstellen ja nur um 12 Uhr einmal erhöhen. Gibt es überhaupt noch günstigen Diesel oder günstiges Benzin bei Ihnen?
2: Ja, im Verhältnis dazu, wie es vor 2 Monaten aussah, sind wir ja eigentlich ziemlich günstig. Zeitweise waren wir unter dem Niveau vor dem Irankrieg und ich denke, das ist alles okay noch. De facto sind wir auf einem Niveau, wo wir eigentlich die letzten Wochen hingekommen sind. Also wir sind immer weiter runtergegangen, die Preise am Weltmarkt haben sich gesenkt. Das ist positiv und das wird jetzt durch diesen 14 Cent, die wir oben drauf kriegen, natürlich ein bisschen weniger werden. Aber wer weiß, was die nächsten Wochen bringen. Vielleicht geht's weiter runter.
1: Was erwarten Sie denn? Also heute Mitternacht läuft der Tankrabatt aus, morgen um 12 Uhr dürfen die Preise wieder erhöht werden. Womit rechnen Sie?
2: Naja, erst einmal ist es ja so, diese 12 Uhr Veränderung führt ja immer dazu, dass die Leute um 12 Uhr sehr stark nach oben gehen. Ich gehe davon aus, dass wir irgendwo 30, 40 Cent oben drauf machen, um dann innerhalb der nächsten halben Stunde wieder abzusenken auf das Niveau, das der Markt dann hergibt. Und das ist in der Regel dann gleich wieder 10, 15 Cent runter. Diese 14 Cent netto, 17 Cent brutto, die wir da haben, die werden wir da natürlich wiederfinden. Ne?
0: Sagt Klaus-Peter Köhn, Tankstellenbetreiber in Oldenburg. Wir wissen Bescheid. Erstmal tanken oder zumindest nicht morgen zwischen 12 und 12:30. Das haben wir jetzt gelernt.
2: Also ich denke, man sollte nicht um 11:55 da auftauchen, sondern man sollte am besten irgendwo morgen früh oder heute Nachmittag und dann vielleicht nochmal den Tank voll machen. 50 Liter, 7 Euro. Mal gucken. Das ist also schon ein Frühstück, hat mir neulich jemand gesagt. Das fand ich ganz nett. Von daher, guten Appetit.
1: Dann liebe Grüße nach Oldenburg. Danke an die Tanke zu Klaus-Peter.
2: Ja, euch viel Spaß. Danke. Bis dann. Ciao, ciao.
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0: die Beach Boys zum Frühstück I Get Around.
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0: Schön, dass Sie mit uns losgefahren sind heute Morgen. Fahren Sie bitte vorsichtig auf der A30 Osnabrück Richtung Bad Oeynhausen. Zwischen Hinhausen und Kirchlengern ist ein Fahrzeug liegen geblieben. A1 Osnabrück Richtung Bremen zwischen Dreieckstur und Hemelingen 5 Kilometer stockender Verkehr vor der Baustelle. A1 Bremen Richtung Lübeck zwischen Maschener Kreuz und Norderelbbrücke 8 Kilometer stockender Verkehr. Dann sind wir mit Ihnen auf der A2 Berlin Richtung Hannover zwischen Peine Ost und Hemelerwald 4 Kilometer stockend in der Baustelle. A2 Hannover Richtung Berlin, die Einfahrt Lehrte, ist bis morgen Nachmittag noch wegen Bauarbeiten gesperrt. Nochmal A2 Richtung Berlin zwischen Irxleben und Kreuz Magdeburg. Immer noch Hitzeschäden. Deshalb ist die Autobahn gesperrt und es staut sich. Sie werden umgeleitet, falls sie nicht schon drinstecken, über die U63. Dann A7 Hannover Richtung Hamburg zwischen Flehstedt und Marmsdorf. 3 Kilometer stockend. Außerdem ist die Ausfahrt Marmsdorf wegen Reparaturarbeiten gesperrt. Weiter Richtung Flensburg zwischen Hamburg-Heimfeld und dem Elbtunnel. 7 Kilometer stockender Verkehr. A255, Zweig Hamburg-Vettel stadteinwärts zwischen Kreuz Süd und Vettel, 2 Kilometer stockender Verkehr. Und nochmal Hamburg, B73, Neugraben-Fischbeck Richtung Hausbruch zwischen Neu-Wulmsdorf und Neugrabener Bahnhofstraße, stockender Verkehr. Ganze Menge, hoffentlich kommen Sie überall gut durch. Gute Fahrt heute Morgen.
2: Es ist 8 Uhr.
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2: Mit Constanze Beisert. Einen schönen guten Morgen. Die Schlagzeilen. Sorgerechtsstreit ist offenbar Motiv für tödliche Schüsse in Stade. Tankrabatt läuft heute aus. Deutsche Fußballnationalmannschaft scheitert bei WM an Paraguay. Und das Wetter, Sonne und Wolken, später örtlich Schauer, bis 28 Grad. Diese Tat macht fassungslos. Mitten in Stade fallen gestern Mittag mehrere Schüsse. Der Tatort, eine Mutter-Kind-Einrichtung, also ein Ort, der Frauen und ihren Kindern in Krisensituationen Schutz bieten soll. Insgesamt gibt es 6 Opfer, 4 Frauen und 2 Männer. Es handelt sich offenbar um Mitarbeiter der Einrichtung. Ganz in der Nähe des Tatortes stoppte die Polizei wenig später ein Fahrzeug mit dem mutmaßlichen Schützen. Er wurde festgenommen. Und gestern Abend gab es dann eine Pressekonferenz und da hat sich auch Innenministerin Behrens geäußert.
3: Nach bisherigen Erkenntnissen handelt es sich um eine Tat, die aus familiären Motiven begangen wurde, um eine extrem kaltblütige Gewalttat ohne politische oder wirtschaftliche Hintergründe.
2: Jan-Bastian Buck, mittlerweile ist bekannt, dass es um einen Sorgerechtsstreit ging. Kannst du das genauer erklären?
4: Der Verdächtige hatte gestern einen Termin in der Einrichtung. Es ging laut Polizei um das Sorgerecht für seine 3 Monate alte Tochter. Das Kind und seine Mutter waren in dem Haus untergebracht. Die Tochter war nach NDR und WDR-Informationen aus der Familie genommen worden. Unter Auflagen habe das Kind zurück zur Mutter gedurft, aber nicht am Wohnort in Hannover, sondern eben in der Stader Jugendhilfeeinrichtung. Wie genau sich die Tat dann abgespielt hat und wo genau die Schüsse gefallen sind, sagen die Ermittler bislang nicht.
2: Was ist über den mutmaßlichen Täter bekannt und wie geht's da jetzt weiter?
4: Er ist laut Polizei 45 Jahre alt, wohnt in Hannover, ist in Deutschland geboren und hat türkische Wurzeln. Nach Informationen von NDR und WDR soll er zu einem größeren Clan gehören. Einen Zusammenhang der Tat mit Clankriminalität hat Niedersachsens Innenministerin Behrens aber klar verneint. Der Mann gilt als gewaltbereit. Das war laut Polizei auch der Grund, warum das Gespräch in der Jugendhilfeeinrichtung gestern in großer Runde stattfinden sollte. Zentrale Frage heute wird jetzt sein, wie es mit dem Tatverdächtigen weitergeht. Heute soll über den Haftbefehl für den Verdächtigen entschieden werden. Offen ist noch, welche Rolle weitere Personen spielen. Eine 65-jährige Frau, die das Fluchtauto gefahren hatte, wurde ebenfalls festgenommen. Auch die Mutter des Kindes, die wie das Kind unverletzt ist, wurde gestern schon vernommen. Außerdem steht auch noch nicht die Identität aller Opfer fest.
2: Der Fall sorgt bundesweit für Entsetzen. Auch aus dem Kanzleramt gibt es Reaktionen.
4: Bundeskanzler Merz hat sein Mitgefühl ausgedrückt. Die Nachricht aus Stade erschüttere bis ins Mark, schrieb Merz auf der Plattform X. Auch Bundespräsident Steinmeier hat sein Mitgefühl ausgedrückt. Ministerpräsident Lies nannte die Tat erschütternd. Innenministerin Behrens sagte, sie sei sich sicher, dass diese schreckliche Tat Spuren hinterlassen werde. Heute Abend ist in der Stader St. Wilhardi-Kirche eine Andacht geplant, um der Opfer zu gedenken. Lies hat sein Kommen angekündigt. Auch Landesbischof Meister und der Stader Landrat Seefried wollen dabei sein.
2: Jan-Bastian Buck berichtete. Und wer Hinweise zu diesen tödlichen Schüssen in Stade geben kann, wird von der Polizei gebeten, sich zu melden. Diese Hinweise sowie Fotos und Videos können online in einem Portal abgegeben werden. Den Link dazu und alle weiteren Infos zu dem Fall finden Sie in der NDR Niedersachsen-App. Droht an der Zapfsäule wieder der Preisschock? Heute läuft der Tankrabatt aus. Anfang Mai hatte die Bundesregierung ja die Spritsteuer um knapp 17 Cent pro Liter gesenkt. So sollten die stark gestiegenen Preise infolge des Iran-Krieges ausgeglichen werden. Anne-Kathrin Mellmann in Berlin, wird der Sprit morgen also wieder teurer?
5: Ja, es dürfte wieder teurer werden. Es muss aber nicht sofort in voller Höhe spürbar werden. Der Ölpreis auf dem Weltmarkt sinkt in den vergangenen Tagen, seit sich die Lage am Persischen Golf etwas entspannt hat. Dadurch müssten dann auch die Spritpreise insgesamt immer weiter sinken.
2: Und wenn der Konflikt am Persischen Golf wieder auflammt und kein Öl durch die Straße von Hormus, also dieser wichtigen Handelsroute, kommt, wird der Tankrabatt dann wieder eingesetzt?
5: Nein, die Bundesregierung war an dem Punkt ganz klar, der Tankrabatt sollte nur vorübergehend gewährt werden. Der Tankrabatt ist finanziell problematisch, weil er sehr teuer ist. Und außerdem war der Tankrabatt auch schon in der Vergangenheit umstritten, weil er nach dem Prinzip Gießkanne allen zugutekommt und nicht allein denen, die es wirklich nötig haben.
2: Was hat denn der Tankrabatt den Menschen gebracht und was hat er gekostet?
5: Der Rabatt hat in nur 2 Monaten schon zu Steuermindereinnahmen von etwa 1,6 Milliarden Euro geführt. Für die Kundschaft war die Erleichterung spürbar. Das hat auch das IFO-Institut in einer Studie ermittelt. Allerdings wurden die 17 Cent nicht überall gleich weitergegeben. Beim Diesel sei es am wenigsten gewesen, sagt das IFO. Die Mineralölbranche aber, die weist das zurück.
2: Anne-Kathrin Mellmann berichtete aus Berlin. Ab morgen wird das Bürgergeld zur Grundsicherung. Für Betroffene bringt das neue Regeln und mehr Druck, sich einen Job zu suchen. Mehr dazu in den Meldungen mit Philipp Kaute.
6: Bundesarbeitsministerin Baas sieht in der Reform ein starkes Signal gegen Sozialleistungsmissbrauch und sie kündigte schon im Vorfeld ein konsequentes Vorgehen der Behörden an. In der Neuen Osnabrücker Zeitung sagte die SPD-Politikerin, wer Hilfe brauche, müsse Hilfe bekommen, das sei klar. Aber zur Solidarität gehöre auch, dass jeder, der arbeiten kann, sich auch um Arbeit bemühen müsse. Leistungsmissbrauch sei keine Lappalie, sagte Baas, und konsequentes Vorgehen eine Frage der Gerechtigkeit. Erklärtes Ziel der Bundesregierung ist es, mit der Reform mehr Menschen in Arbeit zu bringen. Die Polizei ermittelt nach der Verwüstung einer Schule im Kreis Peine. In Vechelde haben Unbekannte einen Schaden von mindestens 100.000 Euro verursacht. Laut Polizei drehten sie zum Beispiel die Wasserhähne im Obergeschoss auf und überschwemmten so mehrere Räume. Dadurch wurden auch Decken und Flure darunter beschädigt. Außerdem beschmierten die Täter Wände und Böden und zeichneten ein Hakenkreuz. Deshalb ermittelt auch der Staatsschutz. Bei einem Unfall mit einem Linienbus und mehreren Autos in Bremerhaven sind 2 Menschen verletzt worden. Laut Feuerwehr handelt es sich um den Fahrer des Busses und um den Fahrer eines Autos. Beide kamen in Krankenhäuser. Wie der Unfall in Bremerhaven genau abgelaufen ist, dazu machen die Behörden bislang keine Angaben.
2: Beschmierte Moscheen, Pöbeleien und Diskriminierungen. Immer wieder kommt es in Niedersachsen zu islamfeindlichen Vorfällen. Wie groß dieses Problem ist, zeigt jetzt das Lagebild der Organisation Claim. Demnach hat es im vergangenen Jahr knapp 500 antimuslimische Vorfälle bei uns im Land gegeben. Gino Eckbers, wen betrifft das denn am meisten?
7: Besonders häufig trifft es Frauen, und zwar mit über 70%. Vor allem die, die ein Kopftuch oder ähnliche muslimische Symbole tragen, werden oft zur Zielscheibe, heißt es in dem Bericht. Insgesamt geht es bei den Vorfällen oft um verbale Angriffe oder Diskriminierung. Meistens passiert das laut Bericht in Bildungseinrichtungen wie Schulen, Unis und Kitas. Das Kultusministerium betont aber, es sei falsch, die Schule als Verursacher des Problems zu sehen. Sie sei eher ein Spiegel der Gesellschaft, sagt Ministeriumssprecher Schubert. Die Organisation Claim fordert in ihrem Bericht unter anderem, Betroffene besser zu schützen, zum Beispiel durch entsprechende Sicherheitskonzepte in muslimischen Einrichtungen wie Moscheen. Denn auch die werden regelmäßig Ziel von Angriffen. 14 Vorfälle wurden hier laut Bericht im letzten Jahr dokumentiert. Außerdem fordert die Organisation unabhängige Beschwerdestellen an Schulen, Arbeitsplätzen und bei der Polizei.
2: Deutschland ist raus. Was der ein oder andere schon befürchtet hatte, ist jetzt also eingetreten. Die deutsche Fußballnationalmannschaft ist bei der Weltmeisterschaft schon im ersten K.O.-Rundenspiel an Paraguay gescheitert. Mit 3:4 verliert die DFB-Elf zum ersten Mal in ihrer WM-Geschichte ein Elfmeterschießen. Fassungslosigkeit bei den Deutschland-Fans in Boston.
8: Ich kann es überhaupt nicht glauben, dass das passiert ist.
9: Oh my God, das ist ein absolute tragedy.
10: Ich meine, also man muss einfach besser spielen.
11: Ja, ich habe gedacht, dass sie hier gewinnen. Das war eine Enttäuschung.
12: Ich kann es noch nicht glauben. Frustrierend.
13: Die Welt geht weiter, die ist rund und bunt.
8: Nächstes Mal dann werden wir es schaffen.
12: In 4 Jahren sind wir wieder dabei.
2: Felix Mansel in Boston schaut nochmal auf die Partie Deutschland gegen Paraguay und die Reaktionen aus der DFB-Elf.
14: Schluss, aus, vorbei. Die deutsche Nationalmannschaft enttäuscht nach 2018, 2022 auch bei dieser Weltmeisterschaft. Das Aus nach dem 16. Finale gegen Paraguay ist für das ganze Land wie ein Schock. Nadim Amiri versucht, das schwer zu Beschreibende in Worte zu fassen.
15: Ich bin selbst schockiert, traurig, keine Ahnung, was ich jetzt dazu sagen soll.
10: Wie war die Stimmung in der Kabine?
15: Komplette Stille, keiner konnte was sagen, alle traurig, enttäuscht. Das ist ein sehr, sehr trauriger Moment aktuell.
14: Deutschland glücklos im Elfmeterschießen, patzt gleich 3-mal, hat allerdings aber auch Pech im Spiel. Der vermeintliche Führungstreffer durch Jonathan Tah in der Verlängerung wird nach Videoüberprüfung vom marokkanischen Schiedsrichter Jaral Jayet zurückgenommen. Eine höchst umstrittene Entscheidung. Bundestrainer Julian Nagelsmann findet dafür klare Worte.
16: Skandal ist, dass der das zurückpfeift. Keine Ahnung, was er da gesehen hat. Das ist echt ein Witz. Es ist nicht nur ein Skandal, es ist ein Vollskandal. Es ist nicht mal ansatzweise ein Foulspiel.
14: Deutschland ist ausgeschieden und die Stelle des Bundestrainers wird ab sofort im ganzen Land heiß diskutiert. Julian Nagelsmann denkt aber nicht daran, von seinem Posten zurückzutreten.
16: Ja, ich stehe zur Verfügung. Wenn der DFB das möchte, dann mache ich die EM28 und wenn nicht, dann müssen sie es mir sagen.
14: Die deutsche Mannschaft ist noch in der Nacht aus Boston in ihr WM-Quartier nach Winston-Salem zurückgeflogen. Heute wird sie voraussichtlich dann die Heimreise nach Deutschland antreten.
2: Und nach dem Aus für Deutschland bei dieser WM hat Torhüter Manuel Neuer das Ende seiner Karriere in der Fußballnationalmannschaft bekannt gegeben. Ebenfalls nach Hause fliegen müssen die Niederländer. Sie verloren gegen Marokko im Elfmeterschießen mit 2:3. Marokko ist damit also im WM-Achtelfinale, genauso wie Brasilien, nach einem 2:1 gegen Japan. Noch der NDR1 Niedersachsen Verkehrsservice. Vorsicht bitte auf der A1 Bremen Richtung Osnabrück zwischen Kloppenburg und Vechta. Da steht ein defektes Fahrzeug. Vorsicht bitte auch auf der A7 Hannover Richtung Hamburg in der Ausfahrt Schneeferding. Steht ebenfalls ein defektes Fahrzeug. Und die Zeit? 8.10 Uhr. Das war aktuell mit Constanze Beisert.
17: Und das ist das Wetter für Niedersachsen. Wir erinnern uns, vor gut 2 Wochen hatten wir gefühlt Herbst. Dann kam diese unglaubliche Hitzewelle. Und heute, wie schön ist das denn? Einfach mal ein stinknormaler Sommertag. Ein paar Wolken, zwischendurch auch mal ein bisschen mehr bewölkt. Zum Nachmittag und zum Abend hin von Süden her auch mal ein Schauer. Vereinzelt auch mal ein kräftiges Gewitter. Aber die Sonne auch immer wieder mit am Start. Bis zu 4 Stunden lang scheint sie heute in Jever. Bis zu 10 Sonnenstunden sind in Hitzacker drin. Und die Temperaturen dazu herrlich normal. 17 Grad im Moment in Meppen, 19 in Lüchow und Osterode und die Tagestop-Temperatur sommerlich 28 Grad.
1: 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Guten
0: Morgen. Na mal los, der Dienstag kann ja nichts dafür. Guten Start in diesen 30. Juni.
17: Haben Sie das mitbekommen? Unser Außenminister Johann Wadephul, der muss heute verreisen, nimmt an einem Gipfeltreffen der Mercosur-Staaten teil in Paraguay.
0: Ich stelle mir die Begrüßung vor. Na, das war ja wohl nichts, wa?
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0: Guten Morgen mit NDR 1 Niedersachsen um 8.21 Uhr. Die Bild titelt: Die Mannschaft, Bundestrainer Julian Nagelsmann zeigt über weite Strecken eine absolute Nichtleistung. Langsam, langweilig, lethargisch. Und in Spanien schreibt die Marca-Zeitung: Von Deutschland ist nichts mehr übrig, nicht einmal mehr im Elfmeterschießen. Das sind die Pressestimmen zu dem Spiel gestern Abend.
1: Wir hatten ja eine makellose Bilanz. Jedes Mal, wenn Deutschland Elfmeterschießen absolvieren musste bei einer WM, haben wir immer gewonnen. Bis gestern. Und jetzt sind wir raus. Mit 3:4 gegen Paraguay ausgeschieden. Sogar einer der sichersten Schützen überhaupt. Eigentlich Kai Havertz hat verschossen.
2: Nicht viel zu sagen. Fehlen auch ein bisschen die Worte. Das ist meine zweite WM, zweimal reingeschissen. Letzten Turniere war nix. Einzige, was ich sagen kann, ist Entschuldigung. Wir sind natürlich auch alle enttäuscht. Ich glaube, das merkt man, wenn man in die Kabine geht. Wir haben uns viel vorgenommen dieses Jahr. Und jetzt wieder zu enttäuschen, ist natürlich kein schönes Gefühl.
0: Kai Havertz also mit einer Entschuldigung. Die hätten sich einige, wie zum Beispiel unser Reporter im WM-Quartier, auch von Nagelsmann gewünscht, diese Entschuldigung. Manuel Neuer, Torwart, war ja extra für die WM zurückgekehrt. Der war nach dem Spiel ziemlich kleinlaut.
3: Die Durchschlagskraft hat gefehlt, der Punch hat gefehlt und am Ende auch die klaren Torchancen.
4: Jetzt schaue ich gerade aus Wappen. War es dein letztes Länderspiel?
3: Ja.
1: So ein ganz klein lautes Ja am Ende. Ja, der hat sich natürlich seinen Abgang auch anders gewünscht, ne? So, und was nun? Braucht der deutsche Fußball einen kompletten Neuanfang? Viele wünschen sich ja jetzt Jürgen Klopp als Bundestrainer. Mal gucken, das werden wahrscheinlich die nächsten Stunden oder die nächsten Tage zeigen.
0: Wir freuen uns auf jeden Fall auch über Ihre Stimme zum Spiel. Schicken Sie doch gerne mal eine Sprachnachricht rüber in der NDR Niedersachsen App.
1: In 7 Minuten ist es 8:30 Uhr. Es ist Blondie und The Tide is High bei NDR 1.

Auf geht's, Dienstagmorgen, hellwach bei NDR1 Niedersachsen. Und hier ist der NDR1 Niedersachsen Verkehrsservice. Vorsichtig fahren bitte, B217. Springe Richtung Hameln in Höhe Abzweig nach Domäne Dahle. Ist eine ungesicherte Unfallstelle. Alle Meldungen aus dem NDR1 Niedersachsen Verkehrsservice gleich direkt nach ABBA.

0: Mama Mia, um kurz vor 8:30 hier bei NDR 1 Niedersachsen. Sie haben gleich bei uns die ultimative Chance, Ihr Bauchgefühl mal zu testen. Wir spielen die Entenjagd in bummelig 10 Minuten hier bei NDR 1 Niedersachsen. Sie raten einfach, sind unsere drei Meldungen echt oder eine Ente?
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2: Vorher bringen wir Sie mal eben durch den Berufsverkehr. Vorsicht, A1 Osnabrück Richtung Bremen zwischen Dreieck-Stur und Brinkum ist eine ungesicherte Unfallstelle. Dann nochmal A1 Osnabrück Richtung Bremen zwischen Stur und Hemmelingen. 5 Kilometer Stau auch noch dort vor der Baustelle. Weiter auf der A1 Richtung Lübeck zwischen Maschner Kreuz und Norderelbbrücke. 8 Kilometer stockender Verkehr. Die A2 macht Probleme heute. Berlin Richtung Hannover zwischen Peine Ost und Hemmeler Wald. 5 Kilometer stockend in der Baustelle. Und andere Richtung, also nach Berlin fahrend, die Einfahrt Lehrte ist wegen Bauarbeiten bis morgen Nachmittag noch gesperrt. Zwischen Irxleben und Kreuz Magdeburg ist die A2 wegen Hitzeschäden gesperrt Richtung Berlin. Dadurch staut es sich, die Umleitung führt sie über die U63. Dann Hamburg, A7 aus Hannover kommen zwischen Flehstedt und Malmsdorf, 4 Kilometer stockend. Außerdem ist die Ausfahrt Malmsdorf wegen Reparaturarbeiten gesperrt. A255 Zweig Vettel stadteinwärts zwischen Kreuz Süd und Vettel, 2 Kilometer stockender Verkehr. Und B73 Neugraben Fischbeck Richtung Hausbruch zwischen Neuwohlmsdorf und Neugrabener Bahnhofstraße, stockender Verkehr. Das war's für den Moment. Gute Fahrt.
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3: Mit Philipp Kaute. Guten Morgen. Die tödlichen Schüsse in einer Jugendeinrichtung in Stade sind laut Polizei offenbar auf einen Sorgerechtsstreit zurückzuführen. Gestern waren in der Einrichtung, in der junge Mütter und ihre Kinder betreut werden, 6 Beschäftigte der Jugendhilfe und des Jugendamtes erschossen worden. Der mutmaßliche Schütze wurde festgenommen. Der Tankrabatt läuft nach 2 Monaten aus. Heute ist der letzte Tag mit niedrigeren Steuern auf Benzin und Diesel. Von morgen an wird es dann für alle im Auto voraussichtlich wieder deutlich teurer. Und für die deutsche Fußballnationalmannschaft ist die WM zu Ende. Die DFB-Elf verlor gegen Paraguay 3:4 im Elfmeterschießen. Ebenfalls im Elfmeterschießen ausgeschieden sind die Niederlande nach einem 2:3 gegen Marokko. Brasilien hingegen hat das WM-Achtelfinale erreicht nach einem 2:1 Sieg gegen Japan. Die Zeit 8:31 Uhr.
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4: Aus dem Studio Osnabrück mit Lena Bartke. Guten Morgen. Das geplante Zentralklinikum Fechterlohne bekommt eine erste Förderung vom Bund. Die erste Zusage für die Unterstützung gab es schon länger. Jetzt ist es wohl amtlich. Es geht zunächst um 132 Millionen Euro. Mehr dazu von Fritzi Blömer.
5: Die 132 Millionen Euro kommen aus dem Transformationsfonds des Bundes. Mit dem Geld ist ein erster Schritt getan. Insgesamt wird das Zusammenlegen der beiden Krankenhäuser nach aktuellem Stand etwa 300 Millionen kosten. Der Neubau am jetzigen Standort des St. Marien-Hospitals Vechter ist nicht unumstritten. In den vergangenen Monaten gab es Diskussionen um fehlende Parkplätze, die Sorge vor einer Großbaustelle bei laufendem Klinikbetrieb und es kam auch immer wieder der Wunsch auf, doch noch ein Klinikum außerhalb der Stadt zu planen. Spätestens die jetzt erwartete Fördersumme vom Bund lässt wohl keinen Zweifel daran, dass der Neubau wie geplant kommen wird. Kritikpunkte hin oder her.
4: Hohe Energiepreise belasten die Industrieunternehmen auch bei uns in der Region. Laut IHK will deshalb jeder dritte Betrieb Arbeitsplätze ins Ausland verlegen. Die Kammer hat dazu rund 300 Mitgliedsunternehmen befragt im Raum Osnabrück, Emsland, Grafschaft, Bentheim. 37% von ihnen geben an, dass sie ihre Produktion bereits ins Ausland verlagert haben, das aktuell umsetzen oder für die Zukunft planen. Viele Unternehmen fordern deshalb, dass die Politik gegensteuert, vor allem durch niedrigere Netzentgelte und schnellere Genehmigungsverfahren. Die lesbischen Pastorinnen Steffi und Ellen Radke verlassen die Gemeinde St. Michaelis in Osnabrück. Ellen Radke wechselt zur Hannoverschen Landeskirche. Dort wird sie in der Fachstelle zur Prävention sexualisierter Gewalt tätig sein. Steffi Radke wird Schulpastorin an der Gesamtschule Wunsdorf. Der Abschiedsgottesdienst wird am 5. Juli gefeiert. Und noch der Blick auf das Wetter. Sonne und Wolken wechseln sich ab, teils kräftige Schauer und Gewitter bei 25 bis 27 Grad.
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2: Guten Morgen. Wie lautet noch eins dieser berühmten Fußballer-Zitate? Erst hatten wir kein Glück und dann kam auch noch Pech dazu. Vor allem mal nicht genug Tore und damit sind wir raus bei der WM gegen Paraguay.
0: Ja, aber wenn du dir das mal überlegst, ich meine, ja, wir sind traurig, wir sind frustriert und das ist auch alles nachvollziehbar. Aber wenn man sich mal überlegt, dass Paraguay ein Land ist, was gerade mal 7,1 Millionen Einwohner hat, das ist so groß wie zweimal Berlin, wie die das jetzt einfach abfeiern werden, dass sie gegen Deutschland gewonnen haben.
2: Ja, wenn du alleine mal hörst, wie der Moderator bei Radio ABC Cardinal gestern sich gefreut hat.
6: Los 7 millones! Empujamos esa pelota contigo, José! Se va a tiro!

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1: Heute mit Jonas David Gröbel. Er ist Baumpfleger in Uelzen. Guten Morgen.
2: Ja, moin.
3: Und Sie haben das Spiel geguckt gestern. Wie ist Ihre Stimme zum Spiel?
2: Ja, die Gegner haben sehr gut verteidigt. War schwer durchzukommen für die Deutschen und hat am Ende dann leider nicht so geklappt.
1: Tja, und Nagelsmann raus?
2: Nee, ich glaube, am Trainer liegt das Ganze nicht.
1: Okay, dann schauen wir mal, wie sich das entwickelt in den kommenden Tagen. Sie sind ja ohne Trainer heute unterwegs. Sie müssen jetzt so klarkommen.
2: Schauen wir mal.
3: Sie müssen drei Elfer verwandeln. Wir haben drei Meldungen und Sie sagen uns einfach, ob die echt oder eine Ente sind. Und wenn sie dreimal richtig liegen, gibt's 100 Euro.
2: Jawohl.
1: Hier kommt die erste Meldung und die hat tatsächlich mit dem Spiel in der Nacht zu tun. Ein großer deutscher Sportartikelhersteller geht nach dem WM-Aus unserer Nationalmannschaft jetzt einen ungewöhnlichen Weg. Fans, die in den letzten 8 Wochen ein Deutschland-Trikot gekauft haben, können dies jetzt auch ohne Vorlage eines Kassenbons in allen Filialen zurückgeben und erhalten den vollen Kaufpreis erstattet. Das sei man den Fans nach diesem Debakel einfach schuldig, hat ein Unternehmenssprecher gesagt.
2: Ente.
3: Richtig. Haben wir uns ausgedacht. Dann kommt hier schon Meldung 2.
1: Die Stadt Hildesheim führt auf Beschluss des Stadtrates ab dem 4. Juli ein besonderes Busangebot ein. Also bis zum Jahresende können alle Bürgerinnen und Bürger samstags kostenlos Bus fahren. Ja, das Angebot gilt für Fahrten mit Start und Ziel im Hildesheimer Stadtgebiet. Ziel der Aktion ist, die Mobilitätswende, also den lokalen Handel und auch den Klimaschutz zu unterstützen.
2: Da sag ich mal echt.
3: Jawohl, stimmt.
1: Und die letzte Meldung spielt auch in Niedersachsen. Im Landkreis Lüneburg musste die Feuerwehr Sonntagabend zu einem ganz ungewöhnlichen Einsatz. Passanten hatten gemeldet, dass auf einem Parkplatz zwischen Deutsch-Evern und Wendisch-Evern ein kleines Äffchen unterwegs sei. Und tatsächlich, da huschte doch vor Ort ein kleiner Affe zwischen den Autos hindurch. Eine Amtstierärztin hat das Tier dann gestern am Montag einer Auffangstation übergeben. Wem der Affe gehört, das weiß man noch nicht. Auch die Hintergründe des ausgebrochenen Äffchens sind bisher noch nicht bekannt.
2: Ente?
3: Oh nein, das stimmt wirklich.
2: Ach herrje, da habe ich gar nichts von mitgekriegt.
3: Hätten Sie mal in die NDR Niedersachsen-App geguckt, da hätten Sie es sehen
2: ja.
3: können. Nein, ja. Quatsch.
1: Sonst sind ja keine Affen im Kreis Lüneburg, also wirklich überhaupt keine, aber einen haben Sie da jetzt.
3: Aber ja, wir schicken Ihnen gerne Entchen zu.
2: Ja, gerne.
1: Dann Ihnen einen fantastischen Tag. Liebe Grüße nach Uelzen. Ich hoffe, Sie können ein bisschen Schlaf nachholen. Und für alle anderen, die jetzt sagen, ich möchte auch mal Entenjagd spielen, melden Sie sich doch einfach entweder über unsere Homepage ndr.de/ndr1 Niedersachsen oder mitmachen klicken in der NDR Niedersachsen App.
3: Die nächste Runde heute Nachmittag gegen 4:20.
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0: Die einzigartige Stimme von Madonna. Und dann singt sie noch über die Ferien. Holiday bei NDR1 Niedersachsen. In 8 Minuten ist es 9. Hier ist der NDR1 Niedersachsen Verkehrsservice. Bitte vorsichtig fahren. A27 Bremen Richtung Bremerhaven. Zwischen Geestemünde und Bremerhaven Zentrum eine ungesicherte Unfallstelle.
1: Ja, morgen ja letzter Schultag. Übermorgen starten die Ferien. Und wenn Sie mit dem Auto in den Urlaub fahren möchten, dann könnte das durchaus teuer werden. Denn der Tankrabatt läuft aus heute Nacht um 0 Uhr.
0: Tolle Wurst. Also, Pascal Klug, unser in der Niedersachsen-Reporter, hat sich mal zu einer Tankstelle begeben. Pascal, wo bist du genau und was ist schon los? Schlangen an der Zapfsäule?
2: Ja, also ich stehe hier in Oldenburg, ziemlich dicht zur Innenstadt, kann man sagen, an einer Tankstelle. Und hier hinter mir, da bilden sich keine langen Schlangen. Aber es ist wohl deutlich mehr los als ohne Tankrabatt. Das sagte mir zumindest die Kassiererin gerade im Gespräch. Um 6 Uhr hätten sich tatsächlich auch lange Schlangen gebildet. Also gerade wahrscheinlich, wo die Leute dann aufgebrochen sind zur Arbeit. Ich konnte gerade schon mit ein paar Pendlern sprechen oder mit ein paar Autofahrern. Und manche wussten das zum Beispiel gar nicht, dass der Tankrabatt heute wieder endet. Zum Beispiel eine Frau, die hat gesagt, ich helfe beim Umzug, hat nur für 20 Euro getankt. Und die sagte, naja, Mist, hätte ich das gewusst, hätte ich gleich vollgetankt. Vielleicht komme ich später nochmal wieder. Aber man weiß halt sozusagen gar nicht so richtig, wie es hier weitergeht, was für Auswirkungen das direkt auf sie haben kann. Denn ab heute Nacht um 0 Uhr, du hast es ja gerade schon angesprochen, läuft der Tankrabatt aus. Die Bundesregierung, die hatte den ja quasi als Reaktion auch auf die explodierten Kraftstoffpreise nach Ausbruch des Irankriegs eingeführt. 17 Cent Kraftstoffsteuer, die wurden einfach gestrichen. Das sollte bei den Menschen auch hier bei uns in Niedersachsen ankommen. Jetzt natürlich, kurz bevor dieser Rabatt morgen dann eben ausläuft, wollen viele nochmal voll tanken. Das bestätigte mir hier der Tankstellenbetreiber auch. Deshalb ordentlich was los hier in Oldenburg, aber kein Kraftstoffchaos.
1: Mhm. Pascal, wie sind denn die Reaktionen zum Ende des Tankrabatts, auch von offizieller Seite? Konntest du da schon mit jemandem sprechen?
2: Ja, genau. Ich habe gestern mit dem ADAC gesprochen, mit Nils Linge, der ist dort der Pressesprecher. Das ist der ADAC Weser Ems. Und der sagte mir, als ich ihn fragte, wie sinnvoll dieser Tankrabatt eigentlich gewesen sei, sagt er, naja, die Preise sind halt nach Ausbruch des Krieges explodiert. Zitat, irgendwas musste die Regierung ja unternehmen. Aber da merkt man schon, so richtig zufrieden war er damit eigentlich auch nicht. Das habe ich so zwischen den Zeilen rausgelesen. Ob das aber jetzt gut oder schlecht war, diese gesamte Aktion, die ja übrigens 1,6 Milliarden Euro laut Schätzung des Finanzministeriums gekostet hat, das kann man wohl noch gar nicht so genau sagen, weil das Ganze ziemlich intransparent gehalten werde. Das ist zumindest seine Auffassung. Auch interessant ist übrigens, wann genau der Tankrabatt eigentlich auslaufen wird. Also offiziell hatten wir schon gesagt, um Mitternacht ist Schluss. Aber ob vielleicht schon heute um 12 Uhr, wo die Tankstellen ja größtenteils ihre Preise erhöhen dürfen, ein möglicher Preisanstieg weitergegeben wird und dann in explodierender Form. Oder vielleicht erst um 0 Uhr, obwohl da die Tankstellen ja eigentlich ihre Preise gar nicht erhöhen dürfen. Oder ob sich erst so richtig in den nächsten Tagen preistechnisch einpendeln wird, das ist noch völlig offen. Denn interessant ist

0: auch. Die neue alte Kraftstoffsteuer, die zählt eigentlich erst für Lieferungen, die nach 0 Uhr heute Nacht hier an den Tankstellen ankommen. Also es kann gut sein, dass bestimmte Tankstellen noch günstigen Restkraftstoff sozusagen zur Verfügung haben. Der ADAC Oldenburg, der empfiehlt aber auf jeden Fall noch am besten vor 12 Uhr zu tanken. Denn auch der Tankstellenbetreiber hier in Oldenburg, der hat gesagt, in den letzten Tagen ist der Preis um 12 Uhr wohl jeweils pro Liter zwischen 30-40% angestiegen. Und für heute rechnet er dann nochmal mit 40-50 Cent pro Kraftstoffliter, also 10% pro Liter mehr. Also wir werden das ganz genau für euch beobachten. Wir sind hier in Oldenburg am Start an der Tankstelle und dann schauen wir mal.
1: Herzlichen Dank an Pascal Klug. Ich werde jetzt einfach meinen Tank heute nochmal leer fahren und kurz vor 12 dann nochmal auftanken.
2: So. Und wie lang die Schlange dann geworden ist, sehen Sie natürlich auch heute Abend in Hallo Niedersachsen im NDR Fernsehen um 19.30 Uhr.
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0: Schön, dass Sie uns mitnehmen.
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0: Vorsichtig fahren bitte auf der A2 Hannover Richtung Berlin. Zwischen Helmstedt West und Zentrum liegen mehrere Plastikteile. Vorsicht in Heide, A7 Hannover Richtung Hamburg. Zwischen Bisping und Evendorf ein kaputter Lastwagen. Und in Bremerhaven bitte vorsichtig fahren in beiden Richtungen. A27 zwischen Deppstedt und Bremerhaven. Überseehäfen laufen Menschen. Die A1 Osnabrück Richtung Bremen ist zwischen Dreieck Stur und Bremen-Brinkum gesperrt nach dem Unfall. Dadurch staut es sich, ausgerechnet da, wo ja dann auch die Baustelle kommt. Umleitung führt sie über die U27. A1 Bremen Richtung Lübeck zwischen Maschener Kreuz und Norderelbbrücke 8 Kilometer stockender Verkehr. Dann haben wir die A2 Berlin Richtung Hannover zwischen Peine Ost und Himmeler Wald 6 Kilometer stockender Verkehr in der Baustelle. A2 andere Richtung Hannover-Berlin, die Einfahrt Lehrte wegen Bauarbeiten bis morgen Nachmittag gesperrt. Und immer noch die Sperrung wegen Hitzeschäden zwischen Irxleben und Kreuz Magdeburg. Umleitung über die U63. Und weiter ist die A2 zwischen Thesen und Brandenburg wegen Reparaturarbeiten auch gesperrt. Dann Hamburg, A7 aus Hannover kommt, 4 Kilometer stocken zwischen Flehstedt und Marmsdorf. Und A255, 2 Vettelstadt einwärts zwischen Kreuz Süd und Vettel, 2 Kilometer stockender Verkehr. Wir wünschen Ihnen eine gute Fahrt heute Morgen.
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2: Mit Philipp Kaute. Guten Morgen. Die Schlagzeilen. Landesregierung reagiert bestürzt auf tödliche Schüsse in Stade. DFB-Team scheitert bei Fußball-WM an Paraguay. Der Tankrabatt läuft heute um Mitternacht aus. Das Wetter: Sonne und Wolken, dazu später Schauer und Gewitter möglich, bis 28 Grad. Niedersachsens Innenministerin Behrens hat sich nach den tödlichen Schüssen in Stade erschüttert gezeigt. Auf einer Pressekonferenz sagte Behrens, die schreckliche Tat werde Stade noch lange beschäftigen. Ein Mann hatte am Mittag in einer Jugendhilfe um sich geschossen und 6 Menschen getötet. Er wurde festgenommen. Jan-Bastian Buck.
3: Hintergrund der Tat ist nach Angaben der Polizei vermutlich ein Sorgerechtsstreit. Der 45-jährige mutmaßliche Täter hatte gestern einen Termin bezüglich des Sorgerechts seiner 3 Monate alten Tochter in der Jugendhilfeeinrichtung. Die Tochter sei mitsamt der Mutter dort untergebracht gewesen, teilte die Polizei auf einer Pressekonferenz mit. Weil der Vater als auffällig galt, sollte das Gespräch in großer Runde stattfinden. Dabei soll der 45-Jährige dann eine Waffe gezogen und auf die Mitarbeitenden der Einrichtung und des Jugendamtes geschossen haben. 5 der Opfer starben noch am Tatort, eine weitere Person später im Krankenhaus. Der Verdächtige und eine weitere Person wurden nach einem Fluchtversuch festgenommen. Der Mann ist nach Polizeiangaben in Deutschland geboren und hat türkische Wurzeln. Die Tat löste bundesweit Entsetzen aus. Bundeskanzler Friedrich Merz drückte am Abend auf der Plattform X sein Mitgefühl aus. Auch Bundespräsident Frank-Walter Steinmeier drückte seine Anteilnahme aus.
2: Und Hintergründe sowie Interviews dazu finden Sie bei uns in der NDR Niedersachsen-App. Die deutsche Fußballnationalmannschaft ist bei der Weltmeisterschaft in Nordamerika ausgeschieden. Gegen Paraguay unterlag die DFB-Elf im 16. Finale mit 4:5 nach Elfmeterschießen. Aus Boston, Holger Dahl.
4: Die deutsche Nationalmannschaft scheidet zum 3. Mal in Folge bei einer Weltmeisterschaft vor dem Achtelfinale aus. In einem Elfmeter-Krimi unterlag die DFB-Elf Paraguay mit 3:4. Havertz, Woltemade und Tah vergaben vom Elfmeterpunkt. Nach regulärer Spielzeit stand es 1:1 unentschieden. Havertz hatte den Führungstreffer Paraguays noch ausgeglichen. Ein nach Expertenmeinung reguläres Tor von Jonathan Tah wurde in der Verlängerung nicht gegeben. Insgesamt war das Team von Bundestrainer Julian Nagelsmann besser, konnte aber erneut nicht überzeugen.
2: Auch die Niederlande sind bei der WM ausgeschieden, nach einem 2:3 im Elfmeterschießen gegen Marokko. Der viermalige Weltmeister Brasilien hingegen steht im WM-Achtelfinale nach einem 2:1-Sieg über Japan. Nach 2 Monaten läuft heute der Tankrabatt aus. Ab morgen wird der Preis für Benzin und Diesel dann vermutlich deutlich steigen, weil dann wieder die alte höhere Steuer von 16,7 Cent pro Liter gilt, inklusive Mehrwertsteuer. Anne-Kathrin Mellmann.
5: Wer heute Zeit zum Tanken hat oder morgen vor 12 Uhr, der dürfte Geld sparen. Danach können die Tankstellen ihre Preise an den beendeten Tankrabatt anpassen und anheben. Am 1. Juli endet die Steuervergünstigung für Benzin und Diesel. In den letzten 2 Monaten hat sie den Spritpreis um rund 17 Cent pro Liter gesenkt. Ab morgen gilt wieder der reguläre Steuersatz. Was hatten die Kunden vom Tankrabatt, der am 1. Mai in Kraft trat? Das Münchner IFO-Institut kommt zu dem Schluss, größtenteils wurde der Rabatt an an die Kunden weitergegeben, aber nicht vollständig. Der Preis für Diesel sei am wenigsten gesunken. Die Mineralölbranche weist das aber zurück und sagt, die Steuerentlastung sei vollständig weitergegeben worden.
2: Bundesinnenminister Dobrindt und Verfassungsschutzpräsident Seelen stellen am Vormittag den Verfassungsschutzbericht vor für das vergangene Jahr. Darin gibt das zuständige Bundesamt einen Überblick, wo es Gefahren für Demokratie und Freiheit sieht, also zum Beispiel durch Rechts- und Linksextremisten, Islamisten und Antisemiten. Es ist schon bekannt, dass noch nie so viele politisch motivierte Straftaten registriert worden sind wie eben im vergangenen Jahr. Die meisten davon werden dem rechtsextremistischen Bereich zugeordnet. Die Polizei ermittelt nach der Verwüstung einer Schule im Kreis Peine. In Vechelde haben Unbekannte einen Schaden von mindestens 100.000 Euro verursacht. Laut Polizei drehten sie zum Beispiel die Wasserhähne im Obergeschoss auf und überschwemmten so mehrere Räume. Dadurch wurden Decken und Flure darunter beschädigt. Außerdem beschmierten die Täter Wände und Böden und zeichneten ein Hakenkreuz. Deshalb ermittelt der Staatsschutz. Polizei und Zoll haben auf einer Autobahnraststätte bei Helmstedt einen sogenannten Potenzhonig beschlagnahmt. Sie stellten etwa 3 Kilogramm in einem Kleintransporter sicher. Gegen den Fahrer wird jetzt ermittelt. Der Handel mit sogenanntem Potenzhonig verstößt gegen das Arzneimittelgesetz. Fachleute halten diesen Stoff für gesundheitsgefährdend. Und die Zeit jetzt, 9.05 Uhr.
6: Und das ist das Wetter für Niedersachsen. Falls Sie gerade noch das Dachgeschoss durchlüften, also so langsam können Sie die Fenster wieder dicht machen, es wird schon wieder warm. Aktuell sind wir schon bei 19 Grad in Kloppenburg, 20 in Lüneburg und Hahnmünden und es geht noch rauf auf maximal 28. Ein paar Wolken sind dabei, zwischendurch auch mal ein bisschen dicht bewölkt, zum Nachmittag und am Abend von Süden her vielleicht auch mal ein Schauer, vereinzelt auch ein kräftiges Gewitter. Aber die Sonne heute auch durchaus mit am Start. Bis zu 4 Stunden lang scheint sie zum Beispiel in Jever. Bis zu 10 Sonnenstunden sind sogar in Hitzacker drin.
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6: Guten Morgen. Wie schön, dass Sie mit uns in den Dienstag starten.
7: Gerne Frust ablassen, Ihre Enttäuschung kundtun oder was immer Sie bewegt. Nach dem verlorenen Spiel gestern bei der WM im 16. Finale sind wir raus gegen Paraguay. André, guten Morgen.
8: Normalerweise müsste jeder deutsche Fan, der im Stadion war, sofort sein Geld zurückbekommen. Das war Arbeitsverweigerung. Wer als 4-maliger Weltmeister nicht in der Lage ist, die Nummer, 73, 74, 75 über 120 Minuten zu schlagen, der hat es einfach nicht verdient.
7: Naja, aber einen Trost gibt es ja am Ende dieser Nacht. Die Holländer sind auch raus.
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0: Mit NDR 1 Niedersachsen um 13 Minuten nach 9. Heute müssen wir die Tränen trocknen, den Frust rauslassen und einfach mal sagen, Mist. Wirklich doof gelaufen. Wir sind raus bei der Fußball-Weltmeisterschaft.
1: Wir haben nicht nur gespielt wie eine Flasche leer, wie Trapattoni damals gesagt hat, sondern das waren ja 11, 12, 15, 18 Flaschen leer. So muss man das ja einfach mal sagen. Aber das ist jetzt nur unsere bescheidene Einschätzung. Wir haben ja Mika, natürlich selbst Fußballer. Er kommt aus dem Kreis Peine. Er ist 11 Jahre alt, kennt sich besonders auf dem linken Flügel gut aus. Und er ist unser NDR 1 Niedersachsen WM-Experte. Und jetzt wollen wir natürlich wissen, Mika, warum hat's nicht geklappt gestern gegen Paraguay?
2: Wir haben leider viel zu viele Fehler gemacht, haben unsere Chancen nicht genutzt und dann hatten wir auch noch Pech mit dem nicht gegebenen Tor.
0: Und wie sehr hast du mitgefiebert und wie enttäuscht bist du?
2: Ich habe natürlich mitgefiebert und ich bin sehr doll enttäuscht, da Deutschland eigentlich die stärkere Mannschaft ist. Jetzt hatten wir natürlich Pech, sind jetzt draußen. Man kann jetzt aber auch nichts mehr ändern.
0: Mann, so lange wach geblieben, trotz Schule und dann das. Wirst du trotzdem weiter WM-Spiele gucken, nachdem Deutschland jetzt raus ist?
2: Bei der WM wird es auf jeden Fall noch ein paar spannende Spiele geben. Die gucke ich mir auf jeden Fall an.
1: Ja, was so ein echter Fußballfan ist, ne? 9.14 Uhr.

0: Durch den Dienstagmorgen. Hier ist NDR1 Niedersachsen um 9.21 Uhr.
1: Ach, das sind Geschehnisse gewesen. In Stade sind gestern 6 Menschen gestorben. Ein Mann hat in einer Mutter-Kind-Einrichtung seine Waffe gezogen und dort die Menschen erschossen. Scheinbar alles Mitarbeitende aus dieser Einrichtung.
0: Wirklich eine fürchterliche Gewalttat. Nach unseren Informationen hat es scheinbar einen Sorgerechtsstreit um die 3 Monate alte Tochter des mutmaßlichen Täters gegeben. Innenministerin Daniela Behrens hat sich gestern Abend zu der Tat geäußert.
2: Nach bisherigen Erkenntnissen handelt es sich um eine Tat, die aus familiären Motiven begangen wurde, um eine extrem kaltblütige Gewalttat ohne politische oder wirtschaftliche Hintergründe.
1: Laut NDR und WDR soll der mutmaßliche Täter zu einem großen Clan aus Hannover gehören. Auf dieser Pressekonferenz haben Polizei und Innenministerium gesagt, ihnen sei eine Clanverbindung nicht bekannt.
0: Die Polizeipräsidentin aus Lüneburg, Karin Schul, hatte am Abend sich ebenfalls geäußert.
3: Es handelt sich um einen 45-jährigen, in Deutschland geborenen und wohnhaft im Raum Hannover Mann. Er hat türkische Wurzeln. Es liegen zu ihm polizeiliche Erkenntnisse vor, unter anderem aus dem Bereich Bedrohung. Aber er galt bisher nicht als absolut gewalttätig in unserem polizeilichen System.
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0: Dienstagmorgen, heute ein bisschen später unterwegs.
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0: Immer noch einiges los unterwegs. Vorsichtig fahren bitte auf der A2 Hannover Richtung Berlin. Zwischen Braunschweig-Hafen und Kreuz Braunschweig-Nord ist ein Auto liegen geblieben. Vorsicht auch A31 Meppen Richtung Leer. Zwischen Laden und Dörpen ein kaputtes Auto. Und nochmal Vorsicht in beiden Richtungen B69 Diepholz-Kloppenburg. Zwischen Lohne und Fechter-Schlederhausen eine ungesicherte Unfallstelle. Ein Lastwagen noch liegen geblieben auf der A7 Hannover Richtung Hamburg. Zwischen Bisping und Evendorf. Und dann haben wir Stau oder stoppenden Verkehr. A1 Osnabrück Richtung Bremen. Zwischen Dreieckstur und Bremen-Brinkum hat es einen Unfall gegeben. Dadurch staut es sich, denn die Autobahn ist jetzt gesperrt. Wenn Sie da noch nicht drinstehen sollten, dann werden Sie umgeleitet über die U27. A1 Bremen Richtung Lübeck. Zwischen Maschner Kreuz und Norderelbbrücke 8 Kilometer stockender Verkehr. Dann beschäftigt uns die A2 Hannover Richtung Berlin. Einfahrt Lehrte gesperrt wegen Bauarbeiten bis morgen Nachmittag. Und Straßenschäden durch Hitze immer noch zwischen Irxleben und dem Kreuz Magdeburg. Deshalb ist die Autobahn dort gesperrt. Die Umleitung führt sie über die U63 und weiter zwischen Thesen und Brandenburg auch Reparaturarbeiten und die Autobahn gesperrt. Dann die A7 Hannover Richtung Hamburg zwischen Flehstedt und Marmsdorf. 4 Kilometer stockend, denn die Ausfahrt Marmsdorf ist wegen Reparaturarbeiten gesperrt. Und dann sind wir noch im Harz mit Ihnen, Kreis Northeim und Kreis Göttingen. Die Landesstraße zwischen Westerhof und Nienstedt am Harz wegen einer Baustelle gesperrt. Noch bis heute Abend 18 Uhr ungefähr. Das war's. Gute Fahrt jetzt um 9.31 Uhr.
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2: Aus dem Studio Osnabrück mit Lena Bartke. Guten Morgen. Das geplante Zentralklinikum Fechter-Lohne bekommt eine erste Förderung vom Bund. Die erste Zusage für die Unterstützung gab es schon länger. Jetzt ist es wohl amtlich. Es geht zunächst um 132 Millionen Euro. Mehr dazu von Fritzi Blömer.
3: Die 132 Millionen Euro kommen aus dem Transformationsfonds des Bundes. Mit dem Geld ist ein erster Schritt getan. Insgesamt wird das Zusammenlegen der beiden Krankenhäuser nach aktuellem Stand etwa 300 Millionen kosten. Der Neubau am jetzigen Standort des St. Marien-Hospitals Fechter ist nicht unumstritten. In den vergangenen Monaten gab es Diskussionen um fehlende Parkplätze, die Sorge vor einer Großbaustelle bei laufendem Klinikbetrieb und es kam auch immer wieder der Wunsch auf, doch noch ein Klinikum außerhalb der Stadt zu planen. Spätestens die jetzt erwartete Fördersumme vom Bund lässt wohl keinen Zweifel daran, dass der Neubau wie geplant kommen wird. Kritikpunkte hin oder her.
2: Eine fünfköpfige Familie hat im Freibad in Bad Lahr für reichlich Aufsehen gesorgt. Nach ersten Ermittlungen haben Vater und Sohn andere Badegäste beleidigt und durch ihr Verhalten gefährdet. Der Bademeister habe den Eltern und den 3 bis 8 Jahre alten Kindern ein Hausverbot erteilt, so ein Polizeisprecher. Die Familie aus Münster habe sich aber geweigert, das Gelände zu verlassen. Der Vater soll schließlich nicht nur den Bademeister, sondern auch 2 alarmierte Polizisten lautstark beleidigt haben. Die Polizei sucht jetzt nach Zeugen des Vorfalls am Freitagmittag, um das alles genau aufklären zu können. Das St. Vinzenz Hospital in Haselünne bekommt insgesamt 30 zusätzliche Betten für die Erwachsenenpsychiatrie und die Psychosomatik. Das hat der Ausschuss für Krankenhausplanung in Niedersachsen beschlossen. Die zusätzlichen Kapazitäten sind besonders für Patienten aus dem Emsland gute Nachrichten. Die sind bisher nämlich zum Teil im Amios-Klinikum Osnabrück untergebracht worden. Und das Wetter, Sonne und Wolken wechseln sich ab, teils Schauer und Gewitter bei 25 bis 27 Grad.
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0: Na, so schwer kann das doch heute nicht sein. Sie haben ja schließlich keinen Elfmeter verschossen. Du auch nicht, Isa. Guten Morgen am Dienstag.
4: Heute Nacht, 0 Uhr, läuft der Tankrabatt aus. Was wir jetzt alle am besten nochmal machen sollten, wann tanken, wie und überhaupt, das klären wir gleich mit dem ADAC in bummelig 7 Minuten.

0: Simon & Garfunkel bei NDR 1 Niedersachsen. 9.41 Uhr, einen schönen Dienstag. Wie schön, dass Sie auch mit dabei sind.
1: Für all diejenigen, die sich heute richtig ärgern über die Fußballnationalmannschaft, darüber, dass wir raus sind gegen Paraguay. Ich habe eine sehr, sehr gute Nachricht. Morgen werden Sie sich nicht mehr darüber ärgern. Morgen ärgern Sie sich dann wieder über die horrenden Preise an der Tankstelle.
0: Super. Und
1: heute um Mitternacht endet der Tankrabatt, den die Bundesregierung ja eingeführt hat im Zuge des Iran-Kriegs. Es ist ja nun so, dass die Tankstellen immer nur um 12 Uhr den Preis erhöhen dürfen. Also heute nochmal und dann ab morgen 12 Uhr kann das dann richtig nach oben gehen.
0: Andreas Hölze vom ADAC in München. Was raten Sie uns? Wann sollten wir am besten tanken?
2: Guten Morgen, hallo. Also unser Ratschlag ist der, heute noch vor 12 Uhr an die Tankstellen zu fahren. Wir sehen jetzt schon, dass die Preise anziehen, ohne Grund, denn der Ölpreis ist gleich geblieben im Vergleich zu gestern. Die Preise gehen jetzt schon rauf, also die Mineralölkonzerne wollen sich vermutlich so ein bisschen so einen Puffer verschaffen. Morgen zwischen 0 Uhr und 12 Uhr ist ja der Tankrabatt schon Geschichte, aber in diesen 12 Stunden dürfen die Tankstellen ja noch nicht erhöhen, seitdem wir das Österreich-Modell haben. Und deswegen kann es auch morgen noch billiger sein, aber eigentlich ist unser Rat, heute noch tanken.
1: Und morgen um 12 bei der nächsten Erhöhung gehen die Preise dann durch die Decke oder worauf müssen wir uns einstellen?
2: Naja, was klar ist, ist, dass diese 17 Cent Energiesteuer, Benzin und Diesel, abgesenkt wurden vor 2 Monaten, dass die wieder draufkommen.
0: Glauben Sie, dass sich die Preise langfristig irgendwann wieder auf dem Vorkriegsniveau einpendeln werden?
2: Schwer zu sagen, kann schon sein, aber jetzt erstmal, wir haben jetzt derzeit gerade Preise, die sind in etwa so wie vor dem Krieg, haben auch einen ganz ähnlichen Ölpreis. Nur jetzt sind wir schon, also wir sind einige Cent drüber, jetzt kommen nochmal die 17 Cent wieder zurück. Also wir sind schon in ganz anderen Sphären jetzt, aber dass es sich auch wieder beruhigt, kann natürlich sein. Aber das Ganze steht und fällt natürlich auch mit der Entwicklung im Nahen Osten. Und wenn der Ölpreis weiter runtergeht, dann muss es natürlich sich auch an den Tankstellen widerspiegeln.
1: Also wir in Niedersachsen merken uns heute vor 12 am besten nochmal tanken. Das ist der Ratschlag von Andreas Hölzel vom ADAC. Danke für Ihre Infos hier bei NDR1 Niedersachsen.

0: Und Fahrenbockhorn ist ein Lastwagen liegen geblieben.
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2: Und in denen ist auch die Gewalttat von Stade heute Thema. Heute mit Radiopastor Oliver Vorwald.
3: Stade. Die Hitze und der gestrige Tag drücken auf die alte Hansestadt. Schüsse in einer Mutter-Kind-Einrichtung. Eine Familientat. Ein Sorgerechtsstreit, so die Polizei. 6 Menschen sterben. Alle sind Mitarbeitende der Einrichtung oder vom Jugendamt. 4 Frauen, 2 Männer. Mit meinen Worten, Menschen, die helfen wollten, schützen, vermitteln, vielleicht auch Grenzen setzen, Druck rausnehmen. Die Mutter-Kind-Einrichtung liegt in einem beschaulichen Wohnviertel südlich der Altstadt. Nebenan ein Versicherungsbüro, gegenüber das evangelische Kirchenamt. Notfallseelsorgerinnen und Seelsorger waren sofort vor Ort, unterstützten die Einsatz- und Rettungskräfte. Denen bot sich ein grausames Bild. So etwas brennt sich ein. Ich habe das nach einem Autounfall erlebt. Blut, Trümmerteile. Gut, wenn dann Menschen da sind, die mit einem aushalten. Schweigend, unter Tränen. Wenn sie vielleicht Worte und Gebete haben, die einem selbst fehlen. Heute Abend um 18 Uhr gibt es eine Andacht in der St. Wilhardi-Kirche in Stade. Ein dreischiffiger Backsteinbau. Alte Steine, die Kummer und Klage aufnehmen. Menschen, die zusammen aushalten. Die Stader Regionalbischöfin Sabine Preuschow sagt, mit der Andacht möchten wir Raum geben, um mit unserem Erschrecken, unseren Fragen und unseren Erlebnissen nicht allein zu sein.
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0: Diana Ross und die Supremes, You Can't Hurry Love hier bei NDR Niedersachsen. Es ist 5:10 am Tag nach unserem WM-Aus. Man muss es einfach mal ganz klar so sehen.
1: Tja. Vielen Dank für Ihre ganzen Stimmen zum Spiel über die NDR Niedersachsen-App. Da ist doch ein bisschen Frust zu lesen. Ich finde, wir sollten einfach Tennis gucken. Heute 14:30 Alexander Zverev spielt in Wimbledon, ist auch was mit dem Ball.
0: Vielleicht hätte man Havertz und Co. gestern einfach einen Schläger geben sollen.
1: Das wär's.
0: Vielleicht hätten die dann
1: den Ball. Das wär's doch gewesen.
0: Noch mehr fußballerische Expertise gleich bei Martina Gilitzer. Oder trete ich dir damit?

0: Zu nah, Martina.
1: Warte mal kurz.
0: Weißt du, wie viele Kolleginnen und Kollegen, die ich zum Teil namentlich noch nicht mal kenne, schon in diese Tröte gepustet haben?
2: Eben. Oh also, Gott, jetzt wird's. Bis morgen.
0: Fußballerische Expertise gleich.

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1: Fahren Sie bitte vorsichtig auf der A29 Wilhelmshaven nach Oldenburg. Zwischen Zetel und Varel-Bockhorn steht ein defekter LKW. A1 Osnabrück nach Bremen zwischen dem Dreieck Stur und Bremen-Hemelingen. 8 Kilometer stockend vor der Baustelle. A2 Hannover nach Berlin. Die Einfahrt Lehrte ist wegen Bauarbeiten noch bis morgen Nachmittag 17 Uhr gesperrt. Die A2 Hannover nach Berlin ist zwischen Irxleben und dem Kreuze Magdeburg wegen Hitzeschäden gesperrt. Dadurch Stau, fahren Sie über die U63. A7 Hamburg nach Hannover, der Elbtunnel ist nach Auslösung der Höhenkontrolle gesperrt. A7 Hannover nach Hamburg, die Ausfahrt Hamburg-Marmsdorf ist wegen Reparaturarbeiten gesperrt. Und Kreis Northeim und Kreis Göttingen, die Landesstraße zwischen Westerhof und Nienstedt am Harz ist wegen einer Baustelle noch bis ca. 18 Uhr heute Abend gesperrt. Kommen Sie gut mit uns an.
2: Es ist 10 Uhr.
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2: Mit Philipp Kaute. Schönen guten Tag. Hier sind die Schlagzeilen. Ermittler vermuten Sorgerechtsstreit als Motiv für tödliche Schüsse in Stade. Fußball-WM ist für Deutschland und die Niederlande vorbei. Bad Zwischenahn bekommt Zuschlag für die 10. Landesgartenschau. Das Wetter heute. Sonne, Wolken, später auch Schauer und Gewitter möglich. Bis 28 Grad. Die tödlichen Schüsse in Stade lösen auch in der Bundespolitik Entsetzen aus. Bundeskanzler Merz schreibt auf X, die Nachricht aus Stade erschüttere bis ins Mark. Bundespräsident Steinmeier drückte sein Mitgefühl aus. Durch die Schüsse in einer Jugendhilfeeinrichtung sind 6 Menschen gestorben. Offenbar war ein Sorgerechtsstreit eskaliert. Jan-Bastian Buck, was ist über den mutmaßlichen Täter bekannt?
3: Er ist laut Polizei 45 Jahre alt, wohnt in Hannover, ist in Deutschland geboren und hat türkische Wurzeln. Nach Informationen von NDR und WDR soll er zu einem größeren Clan gehören. Einen Zusammenhang der Tat mit Clankriminalität hat Niedersachsens Innenministerin Behrens aber klar verneint. Der Mann gilt als gewaltbereit. Das war laut Polizei auch der Grund, warum das Gespräch in der Jugendhilfeeinrichtung gestern in großer Runde stattfinden sollte. Zentrale Frage heute wird jetzt sein, wie es mit dem Tatverdächtigen weitergeht. Heute soll über den Haftbefehl für den Verdächtigen entschieden werden. Offen ist noch, welche Rolle weitere Personen spielen. Eine 65-jährige Frau, die das Fluchtauto gefahren hatte, wurde ebenfalls festgenommen. Auch die Mutter des Kindes, die wie das Kind unverletzt ist, wurde gestern schon vernommen. Außerdem steht auch noch nicht die Identität aller Opfer fest.
2: Und wie wir soeben erfahren haben, waren 3 der getöteten Mitarbeiter der Region Hannover. Sie waren extra zu dritt nach Stade gefahren, weil sie Probleme befürchteten. Deutschland ist bei der Fußball-Weltmeisterschaft im ersten Spiel der K.O.-Phase gescheitert. Die Mannschaft von Trainer Julian Nagelsmann verlor das 16. Finale gegen Paraguay 3:4 im Elfmeterschießen. Aus dem ARD-WM-Team Michael Küster.
4: WM-KO im Elfmeterschießen gegen Paraguay. Damit hatte so gut wie niemand gerechnet. Nach 120 Zählminuten stand es 1:1. Dem DFB-Team wurde zudem ein Kopfballtreffer nach einer umstrittenen Videobeweisentscheidung wieder aberkannt. Danach vergaben im Elfmeterschießen mit Havertz, Woltemade und Tah gleich 3 Schützen vom Punkt. Paraguay steht damit sensationell im Achtelfinale. Bundestrainer Julian Nagelsmann schloss im Anschluss einen Rücktritt aus. Sportdirektor Rudi Völler stärkte ihm demonstrativ den Rücken. Deutschland verpasst damit zum 3. Mal in Folge das Achtelfinale einer Weltmeisterschaft. Das hat am frühen Morgen Marokko erreicht. Die Nordafrikaner setzten sich in einem dramatischen Elfmeterschießen gegen die Niederlande durch und treffen jetzt auf Co-Gastgeber Kanada. Weiter ist auch Brasilien, das sich am Abend nach Rückstand noch mit 2:1 gegen Japan durchgesetzt hat.
2: Bundesinnenminister Dobrindt und Verfassungsschutzpräsident Seelen stellen in diesen Minuten den Verfassungsschutzbericht für das kommende Jahr vor. Darin gibt das zuständige Bundesamt einen Überblick, wo es Gefahren für Demokratie und Freiheit sieht, zum Beispiel durch Rechts- und Linksextremisten, aber auch durch Islamisten und Antisemiten. Was das vergangene Jahr betrifft, da ist schon bekannt, dass es noch nie so viele politisch motivierte Straftaten registriert worden sind, wie eben im vergangenen Jahr. Die meisten davon werden dem rechtsextremistischen Bereich zugeordnet. Eine Woche vor dem NATO-Gipfel übernehmen Deutschland und die Niederlande gemeinsam das Kommando an der Ostflanke. Das sagt der SPD-Verteidigungsminister Pistorius nach seiner Landung in Estland. Übergeben wird das Kommando heute an der estnisch-lettischen Grenze. Das deutsch-niederländische Korps wird dann für militärische Übungen sowie im Ernstfall für die Verteidigung Estlands und eben Lettlands verantwortlich sein. Bisher ist dafür das NATO-Hauptquartier in Polen zuständig. Nach den Schüssen vor rund 2 Wochen in Göttingen hat die Polizei heute weitere Wohnhäuser durchsucht. Sie war in Rumspringe im Kreis Göttingen und in Hannover-Bodfeld im Einsatz. Hintergrund sind die Schüsse Mitte Juni in der Göttinger Innenstadt. Dabei soll ein 16-jähriger Jugendlicher auf einen Polizisten gefeuert und ihn lebensgefährlich verletzt haben. Der Polizist ist inzwischen außer Lebensgefahr. Der Jugendliche sitzt in U-Haft. Für die Landesgartenschau in 6 Jahren steht jetzt der Ort fest. Sie soll im Jahr 2032 in Bad Zwischenahn stattfinden. Die Landesregierung hat der Gemeinde im Kreis Ammerland den Zuschlag gegeben. Es handelt sich um die 10. Auflage der Landesgartenschau. Sie wird dann 2032, also genau an dem Ort, ausgetragen, wo genau 30 Jahre zuvor die Geschichte der niedersächsischen Gartenschauen begann. Unter anderem sind ein 12 Hekta großer Seepark am Zwischenahner Meer und auch eine Gartenstadt mit nachhaltigem Bauen geplant. Die Zeit, 10.05 Uhr.
1: Danke, Philipp. Ja, und weiter geht's mit dem Wetter für Niedersachsen. Heute scheint länger die Sonne, zum Teil ein paar Wolken dabei, auch stark bewölkt. Am Nachmittag und Abend von Göttingen ein paar Regenschauer. Vereinzelt kann auch mal ein Gewitter dabei sein. Die Höchstwerte in Cuxhaven sind es 23 Grad bis 28 Grad. In Barsinghausen auf den ostfriesischen Inseln und im Oberharz ist es kühler, 21 bis 22 Grad.
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1: Und ich freue mich, dass Sie bei uns sind an diesem Dienstagvormittag. Und ich verspreche, ich sage jetzt gerade mal nichts zum Spiel gestern gegen Paraguay. Außer, dass ich echt sehr, sehr spät im Bett war. Aber wie angenehm bitte waren heute Nacht die Temperaturen. Das Fenster war komplett geöffnet. Die Luft war herrlich. Also ich hoffe, Sie kommen frisch und ausgeruht mit uns durch diesen Dienstag.
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0: Direkt gute Laune mit Ottawan und Hands Up, Give Me Your Heart. Hier bei NDR 1 Niedersachsen, die Musik meines Lebens. Ja, was hält der Tag, der Dienstag heute für uns so alles bereit? Vielleicht gibt es ein bisschen Rückenwind, kleine Überraschung oder vielleicht auch den perfekten Moment mal, was Neues auszuprobieren. Lassen wir uns doch einfach mal überraschen.
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2: So stehen Ihre Sterne. Widder. Widder.
0: Sie entwickeln neue Ideen am laufenden Band. Doch nicht alle davon lassen sich umsetzen.
2: Stier. Stier.
0: Sie brauchen sich ja nicht in den Vordergrund zu drängen. Verteidigen Sie aber, was Ihnen zusteht.
2: Zwilling. Zwilling.
0: Im Alleingang kommen Sie heute nicht weit. Tauschen Sie sich lieber mit anderen aus.
2: Krebs. Krebs.
0: Ihre Ergebnisse können heute überprüft werden. Zum Glück sind Sie gut vorbereitet.
2: Löwe. Löwe.
0: Kommen Sie jetzt kaum von der Stelle, sollten Sie schon mal die nächste Auszeit einplanen.
2: Jungfrau, Jungfrau.
0: Privat und beruflich. Jetzt ist die Zeit reif, Ihre langfristig gesteckten Ziele zu überprüfen.
2: Waage, Waage.
0: Nutzen Sie Ihre Fülle von Ideen, um unerledigte Anliegen abzuschließen, statt für neue Vorhaben.
2: Skorpion, Skorpion.
0: Übertriebene Vorsicht lohnt sich nicht. Gehen Sie nur auf Nummer sicher, kommen Sie nicht weit.
2: Schütze, Schütze.
0: Diplomatie ist gefragt. Es geht darum, Ihre Position zu vertreten, ohne die der anderen zu übergehen.
2: Steinbock, Steinbock.
0: Fortschritte, auf die Sie lange gewartet haben, sind in Sicht. Gehen Sie weiter, Schritt für Schritt vor.
2: Wassermann, Wassermann.
0: Verlieren Sie keine weitere Zeit. Überlegen Sie, wo Sie Ihrer Position Nachdruck verleihen müssen.
2: Fische, Fische.
0: Das Tempo, das Sie an den Tag legen, ist anderen zu schnell. Gelassener kommen Sie auch ans Ziel.

0: 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Fahren Sie bitte vorsichtig auf der A1 Osnabrück nach Bremen. Zwischen dem Dreieck Stur und Bremen-Brinkum steht ein defektes Fahrzeug. Wir haben ja zusammen gestern mit Freunden Fußball geschaut, vorher noch gemütlich was gegessen. Es war alles schön geschmückt und dann haben wir uns hingesetzt. Aber irgendwie, weiß nicht, war von Anfang an der Wurm drin. Das Elfmeterschießen, das habe ich mir gar nicht mehr angeguckt. Unsere Nachbarn haben mit ihren drei Jungs draußen im Garten geschaut. Die hatten den Fernseher rausgeholt, alles gemacht, also ganz gemütlich. Und ich habe sozusagen durch das offene Fenster alles mitbekommen. Ja, das war nix. Wieder ist eine Fußball-Weltmeisterschaft für Deutschland vorbei, bevor sie eigentlich gefühlt richtig angefangen hat. Das DFB-Team ist raus nach dem 3:4 im Elfmeterschießen im 16. Finale gegen Paraguay. Martin Roschitz aus dem ARD-WM-Team. Was war denn da bitte los?
1: Ja, es war eine ziemliche Geisterbahnfahrt. Der Plan von Nagelsmann mit den zwei Spitzen Havertz und Undav ist gar nicht aufgegangen. Paraguay hat gemauert. Das war ja zu erwarten. Der Rückstand kurz vor der Pause hat alles noch komplizierter gemacht. In der zweiten Hälfte kurzes Aufatmen durch das Kopfballtor von Kai Havertz und dann kommt in der Verlängerung auch noch Pech hinzu. Ein reguläres Kopfballtor von Tah wird vom VAR wieder einkassiert. Wirklich eine krasse Fehlentscheidung, muss man sagen. Und im Elfmeterschießen haben dann die Nerven versagt. Havertz wollte Made und Tah verschießen und so verpasst Deutschland zum dritten Mal in Folge ein Achtelfinale bei einer WM.
0: Ja, welche Folgen hat die Niederlage für dieses Team und für Bundestrainer Julian Nagelsmann? Kann er das aus einfach so abhaken und weitermachen?
1: Nein, kann er nicht. Ich bin noch ein bisschen fassungslos über die Worte von Julian Nagelsmann, die er direkt nach dem Spiel gefunden hat zu seiner Zukunft als Bundestrainer.
2: Ja, ich stehe zur Verfügung. Wenn der DFB das möchte, dann mache ich die EM28 und wenn nicht, dann müssen sie es mir sagen.
1: Ach, da spricht er schon über das nächste Turnier. Keine Entschuldigung bei den Fans, kein Zeichen der Reue. Statt Verantwortung zu übernehmen, spricht er über die EM 2028. Bis dahin gilt ja sein Vertrag. Rudi Völler sagt, ja, ich bin immer noch überzeugt davon, dass er der Richtige ist, aber ich entscheide das ja auch nicht alleine. Er hat die Trainerfrage erstmal weggeföllert, so will ich es mal sagen. Ich glaube nicht, dass er das durchhalten kann. Heute wird es eine letzte Pressekonferenz hier im DFB-Quartier in Winston-Salem geben. Dann werden die Fragen wiederkommen, sie werden nicht leiser werden und sie werden auch nicht aufhören. Ich bin ziemlich sicher, dass die Unterstützung für Nagelsmann bröckelt in den nächsten Tagen und dass da eine tragfähige Lösung für die Zukunft gesucht und gefunden wird. Da geht es ja auch um viel Geld in Sachen Abfindung.
0: Vielen Dank, Martin Roschitz aus unserem ARD-WM-Team. Ja, was sagen Sie? Wie geht es weiter mit unserer DFB-11 und dem Bundestrainer? Schreiben Sie uns doch einfach oder auch gerne eine Sprachnachricht bei uns in der NDR Niedersachsen-App. Einfach reinklicken und sagen Sie, was Sie denken. Wir freuen uns drüber. Und nochmal ganz kurz der NDR 1 Niedersachsen Verkehrsservice. Fahren Sie vorsichtig auf der A7 Hannover nach Kassel. Zwischen dem Kreuz Hannover Ost und Hannover Anderten steht ein defekter LKW.

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1: Fahren Sie bitte vorsichtig. Auf der A1 Hamburg nach Bremen zwischen dem Dreieck Norderelbe und Stillhorn ist eine Unfallstelle nicht abgesichert. Vorsicht bitte. Auf der A1 Bremen nach Hamburg zwischen Euten und Posthausen liegt ein Reifen. Vorsicht noch auf der A7 Hannover nach Kassel zwischen dem Kreuz Hannover Ost und Hannover Anderten steht ein defekter LKW. A1 Osnabrück nach Bremen zwischen dem Dreieck Stur und Bremen-Hemmelingen 6 Kilometer stockt es vor einer Baustelle. A2 Berlin nach Hannover zwischen Peine Ost und Hemmeler Wald 5 Kilometer stockt's im Baustellenbereich. A2 Hannover nach Berlin, die Einfahrt Lehrte ist noch bis morgen ca. 17 Uhr gesperrt. Die A2 Hannover nach Berlin ist zwischen Irxleben und dem Kreuz Magdeburg wegen Hitzeschäden weiterhin gesperrt. Dadurch Stau, fahren Sie über die U63. A7 Hannover nach Hamburg, die Ausfahrt Hamburg-Marmsdorf ist gesperrt. Hier wird etwas repariert. Die B69 Diepholz-Kloppenburg ist zwischen Lohne und Fechter-Schledehausen nach einem Unfall beidseitig gesperrt. Kreis Northeim und Kreis Göttingen, die Landesstraße zwischen Westerhof und Nienstedt am Harz, ist bis heute Abend 18 Uhr gesperrt. Und Hannover, die B6 Elze nach Celle, ist zwischen dem Landwehrkreisel und dem Seelhorster Kreuz wegen Bauarbeiten noch bis ca. 14 Uhr heute Mittag gesperrt.
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1: Schön, dass Sie hier sind bei uns an diesem Dienstag. Ja, um Mitternacht ist Schluss, dann läuft der Tankrabatt aus. Wie finden Sie das eigentlich? Antworten, die haben wir gleich hier. Wir haben nämlich mal nachgefragt.

0: Ich liebe ja a cappella. Toller Titel, Billy Joel, The Longest Time, hier bei NDR 1 Niedersachsen mit der Musik meines Lebens. Ja, für viele so ein großes Heute Mitternacht läuft ja der Tankrabatt aus. Ich werde nachher auch nochmal losfahren und tanken. Und weil ja die Preise an den Tankstellen nur einmal am Tag erhöht werden dürfen, da sehen wir wohl erst morgen Mittag dann tatsächlich, was das mit dem Spritpreis macht. Was sagen Sie denn zum Ende des Tankrabatts?
1: Ist wahrscheinlich auch logisch, dass es dann enden muss. Man kann das nicht alles finanzieren, dass jede Preiserhöhung im Benzin, dass sie irgendwie vom Staat finanziert werden muss.
2: Ich hätte lieber diese Kilometerpauschale für die Arbeitnehmer höher gesetzt.
3: Es graut es jetzt schon, in Urlaub zu fahren, weil genau zur Sommerferienzeit ist die Bremse ja wieder raus. Es ist ja so schon schwierig, aber dann kommt es noch mal dicke obendrauf. Ne? Also können wir mit Sicherheit mit dem Doppelten rechnen, wo das Budget eh schon klein ist.

0: 100 Euro können es werden.
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0: Und Sie sind natürlich auch herzlich eingeladen, mitzuraten, welches Wort im Titel fehlt. Und ich freue mich jetzt sehr. Ich spiele jetzt nämlich mit André Wusso aus Bad Oeynhausen. Hallo, Herr Wusso.
3: Hallo, Frau Gienitza.
0: Wir beide spielen jetzt mal ganz entspannt Mut zur Lücke. Ganz anders als gestern die DFB-Elf.
3: Das ist schön zu hören.
0: Wie haben Sie es denn erlebt gestern Abend?
3: Ja, es war ja Hochspannung pur. Das Elfmeterschießen hat so viel Nerven geraubt und man ist natürlich dann sehr unzufrieden ins Bett gegangen später, weil man damit gar nicht gerechnet hat. Ne?
0: Nee, das stimmt. Das ging uns allen ganz genauso. Ich fand es auch ganz, ganz gruselig, muss ich sagen. Heute Morgen, als ich aufgewacht bin, konnte ich es irgendwie gar nicht glauben. Dachte erst, ich habe falsch geträumt. Aber nein, leider ist es Realität. Aber deshalb spielen wir eine entspannte Runde, die nicht so aufregend ist. Und ich habe drei Titel, da fehlt jeweils ein Wort. Mit 25 Euro starten wir und 100 Euro könnten es werden. Sie haben sich's gemütlich gemacht?
3: Ich habe es mir gemütlich gemacht auf der Terrasse mit Blick in den Garten, habe mir noch einen Kaffee dazugestellt und ja, ich hoffe, das klappt heute.
0: Kann nichts schief gehen. Wir legen los.
3: Ja, doch, das ist perfekt.
0: Wunderbar, Titel Nummer 1.
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3: Leben.
0: Ja, sehr gut. Also 25 Euro haben wir doch schon mal. Also der erste Elfer ist drin, kann man sozusagen sagen. Und jetzt kommen wir zu unserem zweiten Titel.
3: Another one. Dust.
0: Nein, das wäre Bites gewesen. Another Bites the Dust.
3: Ja, ja.
0: Ja, das macht aber nichts. Macht nichts. Ja, ja. Ein Elfer kann vorbeigehen. Jetzt kommen wir zu unserem dritten quasi. Und da könnten es jetzt noch 50 Euro werden.
3: Okay.
0: So, locker machen. Los geht's.

0: Heaven.
1: Das ist richtig. Tears in Heaven. Ja, wunderbar. Ich würde sagen, Sie sind eine Runde weiter mit 50 Euro.
0: Na, das ist ja super.
1: Oder?
0: Dann habe ich mich doch sehr gut verkaufen können.
1: Haben Sie.
0: Jetzt.
1: Auf jeden Fall sehr viel besser als die DFB-11, möchte ich mal sagen. Und Sie sind sozusagen weiter jetzt entspannt in Ihrem Garten, können es genießen mit Ihrem Tässchen Kaffee. Wir überweisen Ihnen das Geld und dann genießen Sie jetzt einfach den Dienstag mit uns.
0: Vielen Dank. Ich wünsche Ihnen auch einen schönen Tag, Frau Gidica.
1: Dankeschön.
0: Ja.
1: Und vielleicht möchten Sie ja auch mal mit

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1: Fahren Sie bitte vorsichtig auf der A28 leer nach Oldenburg. Zwischen Westerstede West und Westerstede liegt ein Plastikteil. A1 Lübeck nach Bremen, 6 Kilometer stockt es zwischen Hamburg-Morfleth und Stillhorn. A1 Osnabrück-Bremen zwischen dem Dreieck Stur und Bremen-Himmelingen, 6 Kilometer stockend. A2 Berlin-Hannover zwischen Peine-Ost und Hemelerwald, 3 Kilometer stockend. A2 Hannover nach Berlin, die Einfahrt Lehrte ist gesperrt. Die A2 Hannover nach Berlin ist zwischen Irxleben und dem Kreuz Magdeburg wegen Hitzeschäden gesperrt. Fahren Sie da über die U63. A7 Hannover-Hamburg. Die Ausfahrt Hamburg-Marmsdorf ist wegen Reparaturarbeiten gesperrt. Die B69 Diepholz-Kloppenburg ist zwischen Lohne und Fechter-Schledehausen nach einem Unfall beidseitig gesperrt. Kreis Nordheim und Kreis Göttingen. Die Landesstraße zwischen Westerhof und Nienstedt am Harz ist bis ca. 18 Uhr gesperrt. Im Kreis Fechter in Höhe der Straße Hogenbögen werden Anwohner aufgrund eines Brandes gebeten, bitte ihre Fenster und Türen geschlossen zu halten. Bischhafen nach Schleswig-Holstein an der Elbfähre Glückstadt-Bischhafen müssen Sie momentan ungefähr eine Stunde warten. Da, wo Sie unterwegs sind, eine gute und natürlich vor allem sichere Fahrt mit uns.
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2: Mit Philipp Kaute. Guten Tag. Die Schlagzeilen. Drei Opfer nach tödlichen Schüssen in Stade kommen aus dem Raum Hannover. Fußball-WM ist für Deutschland und die Niederlande vorbei. Die Jugendkriminalität in Niedersachsen geht zurück. Das Wetter. Sonne, Wolken, später auch Schauer und Gewitter möglich, bis 28 Grad. Nach den tödlichen Schüssen in Stade werden immer mehr Details bekannt. Nach neuesten Informationen waren drei der Todesopfer Beschäftigte der Region Hannover. Sie waren extra nach Stade gefahren, weil sie Probleme befürchtet hatten. Durch die Schüsse in einer Jugendhilfeeinrichtung starben 6 Menschen. Der mutmaßliche Schütze wurde festgenommen. Diese Tat hat auch in der Bundespolitik Entsetzen ausgelöst. Aus Berlin, Oliver Neuroth.
3: Der Bundeskanzler äußerte sich auf Social Media mit den Worten: Die Nachricht aus Stade erschüttert bis ins Mark. Viele Menschen hätten ihr Leben verloren oder seien verletzt worden, die helfen wollten, schrieb Merz. Sein Mitgefühl gelte den Opfern und ihren Angehörigen. Der Kanzler dankte den Polizistinnen und Polizisten in Stade für ihren so wörtlich schnellen Einsatz. Bundespräsident Steinmeier erklärte, seine Anteilnahme gelte den Angehörigen der Toten und Verletzten, die so viel Schmerz ertragen müssten. Die Tat ereignete sich in einer Mutter-Kind-Einrichtung in Stade. Ein 45-jähriger Mann aus dem Raum Hannover soll 4 Frauen und 2 Männer erschossen haben. Alle waren Mitarbeiter der Einrichtung. Nach Einschätzung der Polizei war das Motiv der Tat ein Sorgerechtsstreit. Der mutmaßliche Schütze wurde festgenommen.
2: Und Sie bekommen Hintergründe sowie Interviews dazu bei uns in der NDR Niedersachsen-App. Deutschland ist bei der Fußball-WM im ersten Spiel der K.O.-Phase gescheitert. Die Mannschaft von Trainer Julian Nagelsmann verlor das 16. Finale gegen Paraguay mit 3:4 im Elfmeterschießen. Aus dem ARD-WM-Team Michael Küster.
4: WM-K.O. im Elfmeterschießen gegen Paraguay. Damit hatte so gut wie niemand gerechnet. Nach 120 zähen Minuten stand es 1:1. Dem DFB-Team wurde zudem ein Kopfballtreffer nach einer umstrittenen Videobeweisentscheidung wieder aberkannt. Danach vergaben im Elfmeterschießen mit Havertz, Woltemade und Tah gleich 3 Schützen vom Punkt. Paraguay steht damit sensationell im Achtelfinale. Bundestrainer Julian Nagelsmann schloss im Anschluss einen Rücktritt aus. Sportdirektor Rudi Völler stärkte ihm demonstrativ den Rücken. Deutschland verpasst damit zum 3. Mal in Folge das Achtelfinale einer Weltmeisterschaft. Das hat am frühen Morgen Marokko erreicht. Die Nordafrikaner setzten sich in einem dramatischen Elfmeterschießen gegen die Niederlande durch und treffen jetzt auf Co-Gastgeber Kanada. Weiter ist auch Brasilien, das sich am Abend nach Rückstand noch mit 2:1 gegen Japan durchgesetzt hat.
2: Die große Frühjahrsbelebung am deutschen Arbeitsmarkt bleibt auch im Juni aus. Die Zahl der Arbeitslosen ist, wenn man das mal mit dem Mai vergleicht, um 15.000 gesunken auf 2,9 Millionen. Die Arbeitslosenquote liegt in Deutschland bei 6,2%. So teilt es die Bundesagentur für Arbeit mit. Auch in Niedersachsen gab es etwas weniger Arbeitslose im Juni. Die Zahl der Menschen ohne Job lag hier bei rund 270.000, gut 1.400 weniger als im Mai. Der Bahnanlagenhersteller Siemens Mobility will sich am Standort Braunschweig vergrößern. Das Unternehmen hat sich mit der Stadt auf einen Tausch von Grundstücken geeinigt. So steht es in einer Absichtserklärung. Ziel ist demnach, dass Siemens eine neue Fertigungshalle bauen kann. Die Stadt wiederum erhält nach eigenen Angaben Flächen für ihr Großprojekt, nämlich die Bahnstadt. In Braunschweig arbeiten rund 4.200 Beschäftigte für Siemens. In Niedersachsen sind weniger Jugendliche kriminell. Die Zahl der erfassten Tatverdächtigen ist 2025 verglichen mit dem Vorjahr gesunken. So geht es aus aktuellen Zahlen des LKA hervor. Und hier sind die Zahlen im Einzelnen. Demnach ging nämlich die Zahl der jugendlichen Tatverdächtigen um rund 4,5% zurück auf insgesamt etwa 45.200. So haben zum Beispiel Fälle von Ladendiebstahl stark abgenommen. Die Zahl der Körperverletzungen sank dagegen nur leicht. Die Behörden sehen diesen Trend positiv, sagen aber weiteres Engagement gegen Jugendkriminalität zu, etwa mit Online-Workshops mit Pädagogen. Für die Landesgartenschau in 6 Jahren steht jetzt der Ort fest. Sie soll im Jahr 2032 in Bad Zwischenahn stattfinden. Die Landesregierung hat der Gemeinde im Kreis Ammerland den Zuschlag gegeben. Es handelt sich dann um die 10. Auflage der Landesgartenschau und sie wird 2032 genau dort ausgetragen, wo genau 30 Jahre vorher die Geschichte der niedersächsischen Gartenschauen begann. Die Zeit jetzt 11.05 Uhr.
1: Und ich habe für Sie das Wetter aus Niedersachsen. Heute scheint die Sonne länger. Ein paar Wolken sind dabei. Manchmal ist es auch stark bewölkt. Am Nachmittag und Abend von Göttingen her stellenweise mehr Regenschauer, vereinzelt kräftige Gewitter und die Höchstwerte. Angenehme 23 Grad in Geestland bis 28 Grad in Gartow, im Wendland sowie im Katlenburg-Lindau, auf den ostfriesischen Inseln und im Oberharz 21 bis 22 Grad.
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1: Da fehlen mir wirklich die Worte. Eine ganz entsetzliche Tat gestern in Stade mit 6 Toten und Verletzten. So eine Tat macht uns alle, glaube ich, sprachlos. Wieso musste sowas überhaupt passieren? Ja, und was passiert jetzt mit dem mutmaßlichen Täter? Wir sprechen gleich mit unserem Reporter vor Ort über die aktuelle Lage.
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0: Immer aktuell informiert hier bei NDR 1 Niedersachsen, der Dienstagvormittag. Schön, dass Sie bei uns sind. Nach Schüssen in einer Jugendeinrichtung in Stade sind gestern 6 Menschen ums Leben gekommen. Mehrere wurden verletzt und der mutmaßliche Täter wurde festgenommen. Die 2 Männer und 4 Frauen waren Mitarbeitende der Jugendeinrichtung, hat die Polizei mitgeteilt. Die Ermittler haben ja am Abend gesagt, es war eine extrem kaltblütige Gewalttat aus familiären Motiven. Es soll um einen Sorgerechtsstreit gegangen sein. Albrecht Breitschuh ist für uns in Stade. Gibt's was Neues bei den Ermittlungen?
1: Tja, so richtig was Neues gibt es eigentlich nicht. Die Polizei sagte mir gerade eben, dass die polizeilichen Maßnahmen rund um den Tatort größtenteils abgeschlossen sind. Jetzt geht das Ganze dann recht schnell an die Staatsanwaltschaft. Und die Staatsanwaltschaft wird sich natürlich mit dem gerade von dir erwähnten 45-Jährigen besonders dann beschäftigen und das Verfahren eröffnen. Ansonsten ist Stade, das kann man wirklich so sagen, auch am Tag danach noch unter Schock. Der Tatort an der Dankerstraße weiträumig abgesperrt, aber einige Menschen haben dort Blumen hinterlegt, auch einige Kerzen flackern da. Also die Stadt ist wirklich noch völlig neben sich, das kann man so sagen.
0: Ich glaube, ganz Niedersachsen ist in großer Trauer. Wie sieht's denn mit der psychischen Belastung aus von Menschen, die in der Einrichtung gearbeitet haben?
1: Ja, das kann man schwerlich überschätzen, wie es diesen Leuten geht, nicht nur denen, auch den polizeilichen Einsatzkräften, die gestern vor Ort gewesen sind, die den Einsatz, die den Tatort erst einmal absichern mussten, natürlich schon gesehen haben, was dort passiert ist. Die standen unter einem enormen Druck. Aber es waren natürlich auch viele Leute, die in der Dankerstraße wohnen oder in den darum liegenden Straßen und Gebieten, die unter Schock standen. Das Kriseninterventionsteam von den Johannitern, es waren Seelsorger, Psychologen vor Ort, die waren sehr präsent, die haben viel mit den Menschen gesprochen und mein Eindruck war, dass das Leben dort wirklich gestern auch auf der Straße stattfand. Die Leute mussten das irgendwie verarbeiten, das haben sie im Gespräch gemacht und sind damit natürlich noch lange nicht fertig. Bei der Polizei ist das Betreuungsangebot für vor allem die betroffenen Beamten natürlich erweitert worden und in Stade selber, da findet heute in der evangelischen Kirche von St. Wilhadi einen Trauergottesdienst statt ab 18 Uhr und dort sind, wie es heißt, eingeladen alle, die ihrer Erschütterung, ihrer Trauer und ihrer Anteilnahme Ausdruck geben möchten.
0: Ich habe mich die ganze Zeit immer gefragt, wie kann das bitte passieren, wenn man ja auch weiß, dass er gewaltbereit war? Wie sieht es denn mit dem Schutz solcher Mitarbeiter in solchen Einrichtungen aus?
1: Ja, das ist tatsächlich eine sehr berechtigte Frage und wir wissen ja, dass es auch in ganz vielen anderen Einrichtungen und Behörden immer wieder zu solchen ähnlichen, das muss man ja sagen, nicht in diesem Ausmaß, aber wo es auch immer wieder zu Gewalt kommt, zu Gewaltandrohungen kommt. Das kann beim Sozialamt sein, wenn irgendwelche Leistungen gestrichen werden oder wo auch immer. Also diese Leute haben dann teilweise mit den Aggressionen der Menschen zu tun. Und das war in diesem Fall ja zumindest auch nicht von der Hand zu weisen, dass da vorher schon einiges über den mutmaßlichen Täter gewusst wurde. Deswegen sind ja eben 6 Leute bei diesem Gespräch erschienen, 3 übrigens aus der Zentrale in Hannover. Die wussten offensichtlich auch um die potenzielle Gefährlichkeit des 45-Jährigen. Aber es wurden eben keine weiteren Hilfsgesuche gestellt, denn auch darüber habe ich mit der Polizei gesprochen, ob es irgendwie von Seiten dieser Kinder- und Jugendeinrichtung vorher irgendwelche Kontaktaufnahmen gegeben habe und das wurde verneint.
0: Vielen Dank, Albrecht Breitschuh aus Stade, für die aktuellen Informationen und wir informieren Sie natürlich weiterhin hier bei NDR 1 Niedersachsen im Programm und alles zu den Hintergründen dieser fürchterlichen Tat in der NDR Niedersachsen App.

0: 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Fahren Sie bitte vorsichtig auf der A2 Hannover nach Dortmund. Zwischen Hannover-Lahr und Hannover-Bodfeld liegen mehrere Plastikteile. Und Vorsicht bitte auch auf der B4 Lüneburg-Hamburg nach Lüneburg zwischen der A39 und B209. Lüneburg-Lünestadt-Mitte steht ein defektes Fahrzeug. Ja, das war wohl gestern ein Satz mit X, nämlich nix. Deutschland ist raus, Paraguay ist weiter. Und damit hat wirklich kaum jemand gerechnet. Also ich jedenfalls nicht. Und auch nicht die deutschen Fans, die gestern beim größten Public Viewing in Niedersachsen am Waterloo-Platz in Hannover das 16-Finale mitverfolgt haben.
1: Also ich denke mal, wenn du es nicht schaffst, in 120 Minuten zwei oder drei Tore gegen Paraguay zu schießen, bist du verdient ausgeschieden.
2: Deutschland hätte mehr als Team spielen müssen, finde ich.
3: Also erstmal, dass das Tor aberkannt wurde in der zweiten Halbzeit, war schon ein großer Schritt zurück dann wieder. Dann wieder nach vorne kämpfen, Torschüsse, wie der Schiri auch gepfiffen hat. Ich gebe den Schiri nicht die Schuld, wir sind selber verantwortlich.
4: 3-1 haben wir getippt, da war leider eine große Enttäuschung.
0: Ja, mein 2-0, das ist da auch nach hinten losgegangen. Wie sehen Sie das denn? Ist Deutschland verdient ausgeschieden, weil sie nicht so gut Fußball spielen? Oder war der Schiri schuld? Oder war es einfach alles so eine Verkettung unglücklicher Ereignisse? Schreiben Sie uns oder schicken Sie uns eine Sprachnachricht in der NDR Niedersachsen App.

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1: Fahren Sie bitte vorsichtig. Auf der A2 Hannover nach Dortmund zwischen Hannover-Lahr und Hannover-Bodfeld liegen Plastikteile. Vorsicht auch auf der A28 Leer nach Oldenburg. Ein Plastikteil zwischen Westerstede-West und Westerstede. Vorsicht auf der B4 Lüneburg-Hamburg nach Lüneburg zwischen der A39 und B209. Lüneburg-Lünestadt-Mitte. Hier steht ein defektes Fahrzeug. A1 Osnabrück nach Bremen zwischen dem Dreieck Stur und Bremen-Himmelingen. 7 Kilometer Stau. Eineinviertelstunden brauchen Sie vor der Baustelle länger. A2 Berlin nach Hannover zwischen Peine-Ost und Hemelerwald, 3 Kilometer stockend. A2 Hannover nach Berlin, die Einfahrt Lehrte, ist noch bis morgen ca. 17 Uhr gesperrt, hier wird gebaut. Die A2 Hannover nach Berlin ist zwischen Irxleben und dem Kreuz Magdeburg wegen Hitzeschäden gesperrt, jetzt sind es 5 Kilometer Stau. Sie werden umgeleitet über die U63. A7 Hannover nach Hamburg zwischen Flehstedt und Marmsdorf, 4 Kilometer stockend. A7 Hannover nach Hamburg, die Ausfahrt Hamburg-Marmsdorf ist wegen Reparaturarbeiten gesperrt. A27 Bremerhaven nach Bremen, zwischen Bremen-Fahr und Bremen-Sebalsbrück, 3 Kilometer stockt's. Die A281 Bremen-Airport-Stadt Richtung Neustädter Hafen wird zwischen Neustädter Hafen und Bremen-Seehausen von 12 Uhr bis zum 12. Juli gesperrt. Hier wird gebaut. Die B69 Diepholz-Kloppenburg ist zwischen Lohne und Fechter-Schledehausen nach einem Unfall beidseitig gesperrt. Kreis Northeim und Kreis Göttingen, die Landesstraße zwischen Westerhof und Nienstedt am Harz, ist bis ca. 18 Uhr gesperrt. Im Kreis Vechta, in Höhe der Straße Hogenbögen, werden Anwohner aufgrund eines Brandes gebeten, bitte ihre Fenster und Türen geschlossen zu halten. Hannover, die B6 Elze nach Celle, ist zwischen Landwehr Kreisel und dem Seelhorster Kreuz bis ca. 14 Uhr gesperrt. Hier wird gebaut. Und an der Elbfähre Glückstadt Bischhafen, da warten sie momentan auf beiden Seiten bis zu einer Stunde.
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1: Schön, dass Sie hier bei uns sind. Und ja, was soll ich sagen? Das war das WM-Aus für die deutschen Jungs. Das hat gestern nicht geklappt im Elfmeterschießen. Da haben sie verloren. Und ja, die Weltmeisterschaft ist jetzt also quasi für die Deutschen vorbei. Und Paraguay ist weiter. Und Tanja hat uns im Messenger über die NDR Niedersachsen-App eine Sprachnachricht geschickt.
2: Also ich finde, die deutsche Mannschaft hat verdient verloren. Ich habe von Anfang an 2-1 für Paraguay getippt. Und ich war die Einzige hier bei unserer großen Nachbarschaft, die gegen Deutschland getippt hat und habe gestern schon ein Donnerwetter hören müssen, als wir uns alle getroffen haben. Und ich denke mal, da muss von Grund auf etwas geändert werden in der Mannschaftszusammenstellung, in der Mannschaftsführung und auch beim Trainer.
1: Vielen Dank, liebe Tanja. Ist natürlich spannend, wie es jetzt weitergeht mit dem deutschen Team und auch mit dem Bundestrainer. Was sagen Sie denn? Sie können uns natürlich auch sehr gerne eine Sprachnachricht schicken oder schreiben in der NDR Niedersachsen-App. Einen schönen Dienstag.

0: Der Verkehrsservice hier bei NDR 1 Niedersachsen. Fahren Sie bitte vorsichtig. Auf der A7 Hannover nach Hamburg zwischen Mellendorf und Berghof liegen mehrere Metallteile. Und auch wenn heute Morgen die Sonne ja geschienen hat, es ist schon ein ziemlich trüber Start für unsere Fußballfans. Aus der Traum vom 5. Stern für die deutsche Nationalmannschaft. 3:4 haben wir im Elfmeterschießen gegen Paraguay im 16. Finale verloren. Und nicht nur die ganzen Fans waren total am Ende mit ihren Nerven, auch unsere WM-Reporter vor Ort.
1: Jetzt um 1.28 Uhr in der deutschen Nacht kann die Entscheidung gegen die deutsche Mannschaft fallen. Mit der 13 bereit zum entscheidenden Elfmeter in diesem 16. Finale. Kanale läuft an und schießt ins Tor! Es ist das Aus! Deutschland ist aus!
0: Tja, das war wirklich nix. Sehr, sehr schade. Ich hätte gerne weiter geguckt und irgendwie macht's ja Spaß, so mit Freunden zusammen Fußball zu gucken, auch wenn man kein großer Fußballfan ist. So interessante Spiele werde ich mir wahrscheinlich auch weiterhin angucken. Bin aber mal sehr gespannt, wie es weitergeht mit unseren Fußballjungs und dem Bundestrainer. Was denken Sie denn? Was soll passieren? Sie können gerne eine Sprachnachricht schicken über unseren Messenger in der NDR Niedersachsen App.

0: Gemeinsam mit Ihnen geht es durch diesen Dienstag und das finde ich richtig klasse, dass Sie hier bei uns sind. Und Ihre tägliche Dosis Plattdeutsch am Mittag bekommen Sie jetzt hier bei NDR 1 Niedersachsen in Hörmalen Beitentow. Also Clivia Appeldorn erzählt uns jetzt mal von einem Kita-Kind, das nach einem Pechtag statt abklatschen eine richtig fette Umarmung braucht.
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1: Fahren Sie bitte vorsichtig auf der A1 Osnabrück nach Bremen zwischen dem Dreieck Stur und Bremen-Brinkum, eine ungesicherte Unfallstelle. Vorsicht auf der A2 Hannover-Dortmund, in Höhe Garbsen liegen mehrere Unterlegkeile. A1 Lübeck nach Hamburg, zwischen Hamburg-Oejendorf und Norderelbbrücke 6 Kilometer stockt's. A1 Osnabrück nach Bremen zwischen dem Dreieck Stur und Bremen-Himmelingen 7 Kilometer Stau. A2 Berlin-Hannover zwischen Peine-Ost und Himmeler Wald 2 Kilometer stockend. A2 Hannover-Berlin, die Einfahrt Lehrte, ist bis morgen Nachmittag gesperrt. Die A2 Hannover nach Berlin ist zwischen Irxleben und dem Kreuz Magdeburg wegen Hitzeschäden gesperrt. Jetzt 3 Kilometer Stau, fahren Sie besser über die U63. A7 Hannover-Hamburg zwischen Flehstedt und Marmsdorf 4 Kilometer stockend. A7 Hannover-Hamburg, die Ausfahrt Hamburg-Marmsdorf ist gesperrt. Die A281 Bremen Airport Stadt Richtung Neustädter Hafen ist zwischen Neustädter Hafen und Bremen-Seehausen gesperrt. Die B69 Diepholz-Kloppenburg ist zwischen Lohne und Fechter-Schlederhausen nach einem Unfall beidseitig gesperrt. Die B83 Hameln-Höxter ist zwischen Gronde und Hehlen beidseitig gesperrt. Hier hat es einen Unfall gegeben. Kreis Nordheim und Kreis Göttingen, die Landesstraße zwischen Westerhof und Nienstedt am Harz ist gesperrt. Im Kreis Vechta in Höhe der Straße Hogenbögen werden Anwohner aufgrund des Brandes gebeten, bitte Fenster und Türen geschlossen zu halten. Hannover, die B6, der Südschnellweg, ist zwischen Landwehrkreisel und Seelhorster Kreuz beidseitig bis heute ca. 14 Uhr gesperrt. Und an der Elbfähre Glückstadt-Wischhafen müssen Sie beide Seiten lang bis zu eine Stunde warten. Gute Fahrt.
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2: Mit Konstanze Beisert. Einen schönen guten Tag. Die Schlagzeilen. Ermittlungen nach tödlichen Schüssen in Stade dauern an. Deutsche Fußballnationalmannschaft scheidet im 16. Finale der WM aus. Polizei Niedersachsen registriert weniger Fälle von Jugendkriminalität. Und das Wetter: Sonne und Wolken, später örtlich Schauer bis 28 Grad. Mutter-Kind-Einrichtungen gibt es in fast jeder größeren Stadt. Diese Häuser bieten schwangeren Frauen und Alleinerziehenden einen geschützten Wohnraum und pädagogische Hilfe. Umso furchtbarer ist das, was sich gestern in einer solchen Einrichtung in Stade abgespielt hat. 6 Mitarbeiter sind dort erschossen worden. Der Verdächtige, Vater einer 3 Monate alten Tochter, hatte dort einen Termin. Es ging um einen Sorgerechtsstreit. Nicht nur die Menschen in Stade stehen nach dieser Tat unter Schock. Brecht Breitschuh im Studio Lüneburg. Inzwischen ist klar, 3 der Opfer sind Mitarbeiter der Region Hannover.
3: Ja, und sie sind extra wegen dieser offensichtlich als schwierig erwarteten Gespräche nach Stade in diese Mutter-Kind-Einrichtung gekommen. Du hast es gesagt, es ging um einen Sorgerechtsstreit. Das 3 Monate alte Kind durfte dem Vernehmen nach zurück zur Mutter, aber eben nicht zum Vater. Deswegen also die 3 Mitarbeiter, die aus Hannover zu diesen Gesprächen gekommen sind und die auch zu diesen insgesamt 6 Todesopfern gehören und alle Angehörigen dieser 6 Todesopfer, das hat die Polizei jetzt inzwischen bestätigt, sind benachrichtigt worden.
2: Wie ist denn derzeit der Stand der Ermittlungen?
3: Ja, die Dankersstraße am Rande der Innenstadt Stades ist immer noch weiträumig abgesperrt. Der Tatort wird immer noch untersucht von der Polizei. Aber diese Maßnahmen, so sagte mir die Polizei gerade, seien weitestgehend abgeschlossen. Jetzt geht das Ganze an die Staatsanwaltschaft. Die übernimmt diesen Fall jetzt und die wird sich natürlich mit dem 45-Jährigen in den nächsten Tagen intensiv beschäftigen, wird über das Motiv weitere Informationen haben wollen und dann werden wir sehen, wie schnell es dann zu einem Gerichtsverfahren kommen wird.
2: Wie geht es denn den Menschen, die das alles gestern miterleben mussten?
3: Ja, das ist eine Frage, auf die auch gestern die Polizeipräsidentin der Polizeidirektion Lüneburg, Katrin Schuhhoff, eingegangen ist mit sehr eindrücklichen Worten. Sie schilderte die wirklich extreme Belastung vor allem der Polizeibeamtinnen und Polizeibeamten, die vor Ort waren, die das Blutbad sahen und die unter diesen wirklich starken psychischen Bedingungen ihre Arbeit professionell machen mussten. Das war eine unglaublich hohe Belastung, aber eben nicht nur für die Polizisten, sondern auch für die Menschen, die am Ort waren, für Zeugen, auch das Kriseninterventionsteam war vor Ort, hat sehr, sehr viele Gespräche geführt. Es war insgesamt so eine Stimmung, dass man merkte, vieles musste aus den Leuten raus. Sie hat einen unglaublichen Redebedarf und wer den weiterhin hat, für den ist heute auch die Andacht in der evangelischen Gemeinde St. Vihardi in Stade möglicherweise der richtige Ort. Da findet ab 18 Uhr eben eine Andacht statt.
2: Informationen live von Albrecht Breitschuh. Alle Infos zu den tödlichen Schüssen in Stade, die finden Sie auch in der NDR Niedersachsen-App. Ja, das war's für die deutsche Fußballnationalmannschaft bei dieser WM. Das Team von Bundestrainer Nagelsmann muss frühzeitig die Heimreise antreten nach der Niederlage gegen Paraguay im Elfmeterschießen. Es ist die nächste große Enttäuschung nach den beiden WM-Vorrunden-KOs 2018 und 2022. Auch für den extra ins Team zurückgeholten Torhüter Manuel Neuer war es ein bitterer Abend.
4: Die Durchschlagskraft hat gefehlt, der Punch hat gefehlt und am Ende auch die klaren Torchancen.
5: Jetzt schaue ich gerade aufs Wappen. War es dein letztes Länderspiel?
4: Ja.
2: Ja, mit einem kaum zu verstehenden Ja endet also die große DFB-Karriere von Manuel Neuer. Und die WM in Nordamerika geht ohne Deutschland weiter. Ein Kommentar zum bitteren WM-Aus von Burkhard Hupe.
6: Also ist die Reise doch schon wieder vorbei. Der WM-Zug, der eigentlich doch keine Bremsen haben sollte, ist an einem paraguayischen Prellbock zum vorzeitigen Halt gebracht worden. 2 Dutzend Spieler und Millionen Fans staunen und trauern nun verloren in einem diffusen Gedankennebel aus Ungläubigkeit, Bitterkeit und Enttäuschung. Zum 3. Mal in Folge geht eine Weltmeisterschaft in ihre entscheidende Phase und die deutsche Mannschaft spielt dabei keine Rolle mehr. Es ist ab jetzt wieder die WM der anderen. Nach einem ordentlichen Start gegen Curaçao, nach einem erleichtert bejubelten Sieg gegen die Elfenbeinküste, einem dramatischen Spannungsabfall gegen Ecuador, nun also die spielerische Armut gegen Paraguay. Mit einem erstmals verlorenen Elfmeterschießen bei einer WM als letztem Beweis, dass die Nationalmannschaft niemanden mehr erschrecken oder beeindrucken kann. Das Urvertrauen, das deutsche Fußballfans ihrer Auswahl jahrzehntelang entgegengebracht haben, das Wissen um die besonderen Fähigkeiten als Turniermannschaft, nicht mehr als eine undeutliche Erinnerung. Natürlich sind es oft die Kleinigkeiten, die im Sport darüber entscheiden, ob ein Traum leben kann oder kraftlos in sich zusammenfällt. Ein zu Unrecht nicht gegebenes Tor gehört auf jeden Fall dazu. Aber diese Kleinigkeiten können nicht darüber hinwegtäuschen, dass das große Ganze in Nordamerika keine sichere Statik hatte, dass diese Mannschaft mehr Fragen als Antworten erzeugte und dass der Bundestrainer dabei mehr als nur einmal eine unglückliche Figur machte. Doch über Julian Nagelsmann soll an dieser Stelle gar nicht der Stab gebrochen werden. Es ist nie klug, in der ersten Erregung oder Empörung nach radikalen Einschnitten zu rufen. Eine ehrliche und umfassende Analyse der Defizite im deutschen Profifußball wäre wahrscheinlich zielführender, als jetzt eine marktschreierische Personaldebatte zu führen. Und ohnehin geht es jetzt erst einmal um den plötzlichen Verlust der Freude und der Sehnsucht, des Zusammenhaltes und der Hoffnung. Weiche gesellschaftliche Faktoren, die eine WM alle 4 Jahre zu erzeugen vermag. Eine Fußball-WM war immer ein nationales Lagerfeuer. Und bleibt es hoffentlich auch, auch wenn an diesem Feuer schon seit längerer Zeit keine fröhlichen Lieder mehr zu hören sind.
2: Burkhard Hupe kommentierte. Spätestens ab morgen dürften die Spritpreise steigen, denn der Tankrabatt läuft heute aus. Die befristete Steuersenkung hatte dafür gesorgt, dass Benzin und Diesel um knapp 17 Cent pro Liter günstiger waren. Mehr dazu in den Meldungen mit Philipp Kaute.
7: Aufgrund der 12-Uhr-Regel müssen Autofahrerinnen und Fahrer ab morgen Mittag wieder mit höheren Preisen an den Zapfsäulen rechnen. Bis dahin rechnet der Bundesverband Freier Tankstellen mit einem Kundenansturm. Verbraucherschützer warnen die Mineralölbranche aber vor überhöhten Preissprüngen nach Auslaufen des Tankrabatts. Vor dem Hintergrund der eher sinkenden Rohölpreise sehen sie keinen Anlass dafür. Das Bundeskartellamt will die Situation an den Tankstellen genau beobachten. Die 2-monatige Steuersenkung hat den Bund geschätzt 1,6 Milliarden Euro gekostet. Die Zahl der Arbeitslosen in Niedersachsen ist leicht zurückgegangen. Laut Bundesagentur für Arbeit waren im Juni etwa 270.500 Menschen ohne Job registriert. Das waren ungefähr 1.400 weniger als noch im Mai. Die Arbeitslosenquote in Niedersachsen lag damit unverändert bei 6%. Angespannter ist die Lage in Bremen, dort liegt die Arbeitslosenquote bei 11%. Die Hitze der vergangenen Tage hat den Reit- und Fahrverein Kloppenburg in eine finanzielle Notlage gebracht. Der Verein hatte bei den Kloppenburger Reitertagen den Wettbewerb am Freitag abgesagt, und zwar eben wegen der Rekordtemperaturen. Jetzt ist der Verein nach eigenen Angaben auf Spenden angewiesen. Das Ziel liegt bei rund 10.000 Euro. Bisher sind mehr als 4.000 zusammengekommen. Wegen der extremen Hitze waren am Wochenende mehrere Veranstaltungen in Norddeutschland abgesagt worden.
2: Kinder, die Gewalttaten begehen oder sogar eine ganze Schule verwüsten. Solche Einzelfälle machen natürlich Schlagzeilen. Wir hatten beispielsweise ausführlich über die Tat in Bissendorf im Kreis Osnabrück berichtet. Dort hatten drei Kinder zwischen 11 und 12 Jahren mehrere Klassenzimmer ihrer Schule verwüstet und einen massiven Schaden angerichtet. Einen weiteren Fall gab es in Hannover. Heute Vormittag, da hat das Landeskriminalamt seinen Jugendbericht vorgelegt und da geht es konkret darum, wie kriminell Kinder und Jugendliche in Niedersachsen sind. Angelika Henkel, was steht im Bericht?
8: In Niedersachsen sind im vergangenen Jahr weniger Jugendliche kriminell aufgefallen als im Vorjahr. Und zwar fast 10%. Mädchen und Jungen haben insgesamt weniger Diebstähle, weniger Gewaltdelikte und weniger Körperverletzungen verübt. Das ist eine erfreuliche Nachricht. Dennoch betont das Landeskriminalamt, dass man genau hingucken muss. Zum Beispiel sind mehr Kinder unter 14 mit Messern auffällig geworden. Außerdem wurden laut Statistik mehr Kinder Opfer von Taten gegen die sexuelle Selbstbestimmung. Also ein differenziertes Bild. Das Landeskriminalamt betont, wie wichtig Präventionsnetzwerke vor Ort sind, bei denen Schulen, Jugendhilfe, Kommunen und Polizei an einem Tisch sitzen.
2: Morgen gibt es Zeugnisse in Niedersachsen und Bremen, dann beginnen die Sommerferien. Viele fahren oder fliegen in den Urlaub und weil die Preise für Reisen in der Regel dann auch steigen, könnte es für Familien verlockend sein, das Kind einfach ein paar Tage früher aus der Schule zu nehmen, um schon eher in den Urlaub zu können. Aber das ist nicht erlaubt und kann auch teuer werden. Tullio Pooti aus der Redaktion Landespolitik, was droht denn in solch einem Fall?
9: Also die Schule zu schwänzen kann in Niedersachsen bis zu 1.000 Euro Bußgeld kosten. Prinzipiell können Eltern ihre Kinder von der Schule befreien lassen, aber man braucht einen wichtigen Grund und ein früherer Urlaubsstart gehört nicht dazu. Es gibt eben eine Schulpflicht und wer sein Kind trotzdem früher aus der Schule nimmt, begeht eine Ordnungswidrigkeit. Wie oft so ein Bußgeld deswegen tatsächlich in Niedersachsen verhängt worden ist, ist unklar. Das Kultusministerium hat dazu nämlich keine Zahlen. Die Frage ist auch, wer kontrolliert sowas? Möglich wäre, dass die Kommunen als Schulträger das machen oder die Bundespolizei zum Beispiel an Bahnhöfen oder Flughäfen. In Niedersachsen sei das nicht die Kernaufgabe, erklärte ein Sprecher dazu. Aber Eltern sollten nicht davon ausgehen, dass gar nicht kontrolliert werde. Es kann zum Beispiel auch sein, dass der Zoll am Flughafen nachfragt, wenn sie schulpflichtige Kinder sehen und das meldet, so das Kultusministerium.
2: Und die Zeit 12.11 Uhr, das war aktuell mit Constanze Beisert.
10: Ich danke dir.
2: Gerne.
10: Und ich habe für Sie das Wetter für Niedersachsen. Heute, da sehen wir die Sonne und das auch länger. Zum Teil dann so ein paar Wolken, auch mal mehr Wolken. Zum Nachmittag und Abend dann stellenweise ein paar Regenschauer. Ein Gewitter kann auch dabei sein. Aber so richtig viel wird das heute wahrscheinlich nicht. Norderney momentan trocken 20 Grad. In Osnabrück nur so ein paar leichte Wölkchen, 25 Grad. Und in Braunschweig, da ist der Himmel wolkenlos bei 24 Grad.
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10: Schön, dass Sie bei uns sind an diesem Dienstag. Ja, eigentlich wollte ich gestern noch los und wollte Deko und Schminke kaufen für die Spiele der deutschen Nationalmannschaft. Bin ja fest davon ausgegangen, dass wir jetzt am Samstag spielen. Es war eigentlich auch schon mit Freunden wieder alles geplant. Ja, da müssen wir jetzt wohl was anderes machen. Aber ich denke mal, da fällt uns ganz bestimmt was Tolles ein. Ich wünsche Ihnen einen schönen Tag.
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0: 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Fahren Sie bitte vorsichtig auf der A2 Dortmund nach Hannover. Zwischen Bad Eilsen und Rehren brennt ein Fahrzeug. Ja, das Schlemmerkult-Bistro. Da ist immer eine Menge los. Heute geht's auch irgendwie total hin und her und durcheinander. Herr Ahlers, der ist im Supermarkt gewesen. Und das kann ja wirklich sehr, sehr spannend sein.
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3: Ich greif mir so einen Eierkarton, mach den auf.
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3: Also jetzt reicht es mir.
2: Entschuldigung, Georg. 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
3: Nee, jetzt habe ich keine Lust mehr.
4: Ah, jetzt ist er beleidigt. Sorry, Georg. Was war denn so doll in so bemerkt?
2: Ja genau, nun sollen wir ganz ruhig und erzähl einfach mal.
3: Also, ich mache so einen Eierkarton auf.
2: Ja.
3: Und dann kleben da teilweise noch Federn dran.
2: Ja.
3: Ja, ich meine, dann nimmt überhand.
2: Ja.
4: Ja. Und nu?
3: Ja, nix und nu, ich meine ja nur.
2: Ach, und das ist nur deine tolle Story, oder was?
3: Ich habe überhaupt nicht behauptet, dass da was Besonderes wäre.
4: Also so ein Gewiese, um so einen Scheiß, allein
3: ja, ich
4: hab
3: schon. Doch überhaupt gar nichts gesagt.
4: Nix ist nämlich, und dennoch noch beleidigt sein.
2: Also ehrlich, Georg, das muss ich jetzt einfach auch mal sagen.
3: Also
2: manchmal
3: Sie
2: bist du wirklich auf genau neben der Spur. Also Ball jetzt mal flach halten.
3: Was?
2: Nächste Frage, Franz.
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0: Richtig was los auf den Straßen.
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0: Fahren Sie bitte vorsichtig auf der A29 Wilhelmshaven nach Oldenburg. Es liegen Fahrzeugteile zwischen dem Kreuz Oldenburg-Nord und Umstede. Vorsicht auf der A29 Wilhelmshaven nach Oldenburg zwischen Kreuz Oldenburg-Nord und Umstede. Ja, das sind die Fahrzeugteile. Das ist jetzt in dem Fall ein Auspuff, also doppelt gemoppelt. Vorsicht bitte auf der A31 Meppen nach Leer in Höhe Dörpen steht ein defektes Fahrzeug. Vorsicht bitte auf der B212 Ganderkesee nach Norden Hamm zwischen Rodenkirchen-Sürwürden und Schwei. Das ist die B437. Steht ein defekter LKW. Vorsicht auf der A1 Osnabrück nach Bremen zwischen dem Dreieck Stur und Bremen-Brinkum, eine ungesicherte Unfallstelle. Und Vorsicht auch auf der A2 Dortmund-Hannover zwischen Bad Eilsen und Rehren brennt ein Fahrzeug. A1 Lübeck nach Hamburg zwischen Hamburg-Öjendorf und Norderelbbrücke 5 Kilometer stockend. A1 Hamburg nach Osnabrück zwischen dem Bremer Kreuz und Hemelingen 5 Kilometer stockt. A1 Osnabrück nach Bremen zwischen dem Dreieck Stur und Bremen-Hemelingen 7 Kilometer Stau. A2 Berlin nach Hannover zwischen Peine Ost und Himmeler Wald 2 Kilometer stockend. A2 Hannover nach Berlin, da ist die Einfahrt Lehrte noch bis morgen gesperrt. Die A2 Hannover Berlin ist zwischen Irxleben und dem Kreuz Magdeburg wegen Hitzeschäden gesperrt. Jetzt sind es 3 Kilometer Stau. Umgeleitet werden sie über die U63. A7 Hannover nach Hamburg zwischen Flehstedt und Marmsdorf, 4 Kilometer stockend, da ist nur eine Spur frei und die Anschlussstelle Marmsdorf ist wegen der Instandsetzungsarbeiten gesperrt. Die A281 Bremen Airport Stadt Richtung Neustädter Hafen ist zwischen Neustädter Hafen und Bremen-Seehausen wegen Bauarbeiten gesperrt. Die B69 Diepholz-Kloppenburg ist zwischen Lohne und Fechter-Schledehausen nach einem Unfall auf beiden Seiten gesperrt. Die B83 Hameln-Höxter ist zwischen Gronde und Hehlen beidseitig gesperrt. Auch hier hat es einen Unfall gegeben. Kreis Nordheim und Kreis Göttingen, die Landesstraße zwischen Westerhof und Nienstedt am Harz, ist bis ca. 18 Uhr gesperrt. Im Kreis Fechter in Höhe der Straße Hogenbögen werden Anwohner wegen des Brandes immer noch gebeten, Fenster und Türen geschlossen zu halten. Hannover, die B6, das ist der Südschnellweg, der ist zwischen Landwehrkreisel und dem Seelhorster Kreuz bis ca. 14 Uhr auf beiden Seiten gesperrt. Und an der Elbfähre Glückstadt-Wischhafen, da beträgt die Wartezeit ab Glückstadt ca. 2 Stunden und ab Wischhafen 1,5 Stunden.
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0: Einen schönen Dienstagmittag wünsche ich Ihnen. Heute um Mitternacht ist es ja soweit. Der Tankrabatt läuft aus. Ich werde nachher noch mal tanken fahren, Sie ja vielleicht auch. Und weil ja die Preise an den Tankstellen nur einmal am Tag erhöht werden dürfen, können wir morgen wahrscheinlich erst feststellen, so morgen Mittag, was das mit dem Spritpreis macht. Und wir haben mit einem Tankstellenbetreiber in Oldenburg gesprochen und ihn mal gefragt, wann man denn am besten tanken sollte. Dazu gleich mehr.

0: Der Verkehrsservice hier bei NDR 1 Niedersachsen. Fahren Sie bitte vorsichtig auf der A1 Bremen nach Osnabrück. Zwischen Neunkirchenförden und Bramsche steht ein defekter LKW. Ja, nach 2 Monaten läuft jetzt der sogenannte Tankrabatt heute aus. Der Preis für Benzin und Diesel dürfte dadurch morgen deutlich in die Höhe steigen. Denn für Sprit, der am 1. Juli das Tanklager oder auch die Raffinerie verlässt, gilt dann wieder die alte, die höhere Steuer. Und wir konnten ja schon beobachten, dass die Preise nach 12 Uhr explodiert sind gestern. Die Raffinerien, so muss es heißen, sind leer, sagt Klaus-Peter Köhn. Er ist Tankstellenbetreiber in Oldenburg und er verrät uns mal, wann man denn am besten tanken sollte.
1: Also ich denke, man sollte nicht um 11:55 da auftauchen, sondern man sollte am besten irgendwo morgen früh oder heute Nachmittag und dann vielleicht nochmal den Tank voll machen. 50 Liter, 7 Euro, mal gucken. Das ist also schon ein Frühstück, hat mir neulich jemand gesagt. Das fand ich ganz nett. Von daher, guten Appetit.
0: Also morgen früh werde ich dann wahrscheinlich losfahren. Und wenn Sie es heute vor 12 nicht geschafft haben, dann nutzen Sie es doch auch nochmal morgen früh aus. Danach kommen die 17 Cent Tankrabatt ganz sicher ganz schnell wieder obendrauf.

0: Ihr Dienstagmittag, schön, dass Sie hier bei uns sind.
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0: Immer so Anfang des Jahres, da haben wir das wilde Wunschwochenende hier bei uns. Also 3 Tage lang nonstop Ihre Wünsche, die wir spielen. Und wir bekommen so viel Post von Ihnen, so viele Zuschriften, was Sie sich für verrückte Sachen wünschen. Und leider reichen selbst diese 3 Tage nicht aus. Also wir haben immer noch genug Wünsche und die erfüllen wir jetzt einfach immer werktags ein Wunschhit von Ihnen. Petra Warnecke Petri aus Laatzen kommt sie. Sie wünscht sich The Fifth Symphony von Exception. Das spielen wir jetzt auch. Sie hat eine Ausbildung gemacht von 1972 bis 1974 zur Kinderpflegerin und da stand auf ihrem Stundenplan auch das Fach Musik. Und dafür ist immer ein Dozent extra von der Uni aus Göttingen angereist und der Unterricht bei ihm, der war total super, ganz anders, als sie ihn aus der Schule kannte. Und dabei hat sie dann auch die Band Exception kennengelernt. Und hier hören wir jetzt den Wunsch von Petra Warnecke Petri aus Laatzen.

Wunsch. Wow, das war mein Wunschtitel und damit entlasse ich Sie jetzt quasi in die Mittagszeit, in den Nachmittag hier bei NDR 1 Niedersachsen am Dienstag mit Christian Hake. Ganz viel Spaß wünsche ich Ihnen. Er hat wieder eine ganze Menge für Sie vorbereitet und wir hören uns dann morgen früh wieder, kurz nach 10, gleiche Stelle hier. Und jetzt genießen Sie den Tag und den Kopf nicht hängen lassen, auch wenn das deutsche Fußballteam nicht weitergekommen ist. Es gibt wirklich auch noch Wichtigeres, das muss man ganz ehrlich sagen. Also von daher, machen Sie es gut, freue mich auf morgen. Ich bin Martina Gielitzer. Bis dann. Tschüss.

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1: Mit der Meldung aber der Länge von 4 Kilometern. A1 Lübeck-Hamburg zwischen Oehendorf und Norderelbbrücke 5 Kilometer. A1 Osnabrück-Bremen zwischen Dreieckstur und Hemelingen 7. Hier ein defekter LKW im Baustellenbereich, kostet sie 1,5 Stunden. A2 Hannover-Dortmund zwischen dem Dreieck Hannover-West und Wunstorf-Lute 6 Kilometer stockend. Die A2 Dortmund-Hannover ist zwischen Bad Eisen und Rehren wegen Löscharbeiten gesperrt. Deshalb staut es sich hier. Umleitung wäre die U3. Die A2 Hannover-Berlin, hier ist die Einfahrt Lehrte bis morgen ca. 17 Uhr gesperrt wegen der Baustelle. Die A2 Hannover-Berlin ist zwischen Irxleben und Kreuz Magdeburg wegen Hitzeschäden weiter gesperrt. Aktuell 4 Kilometer Stau, geht über die U63 drumherum. A7 Hannover-Hamburg zwischen Flehstedt und Marmsdorf 4 Kilometer stockend, ja, wegen Reparaturarbeiten nur eine Spur frei. Anschlussstelle Marmsdorf auch wegen der Instandsetzungsarbeiten gesperrt. Die A281 Bremen Airport Stadt Richtung Neustädter Hafen ist zwischen Neustädter Hafen und Bremen Seehausen bis zum 12. Juli wegen Bauarbeiten gesperrt. B69 Diepholz-Kloppenburg ist zwischen Lohne und Fechter-Schlederhausen beidseitig nach Unfalldicht, genauso wie die B83 Hameln-Höxter zwischen Gronde und Hehlen. Im Kreis Fechter Höhe der Straße Hogenbögen bitte aufgrund des Feuers Fenster und Türen geschlossen halten. Hannover B6 Südschnellweg zwischen Landwehr, Kreisel und Seelhorster Kreuz bis 14 Uhr beidseitig gesperrt wegen der Baustelle. Und die Elbfähre Glückstadt Wischhafen ab Glückstadt 2 Stunden Wartezeit, ab Wischhafen 1,5. Gute Fahrt.
2: Es ist 13 Uhr.
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2: Mit Lars König. Guten Tag. Die Schlagzeilen. Drei Opfer nach tödlichen Schüssen in Stade kommen aus dem Raum Hannover. Verfassungsschutz benennt Rechtsextremismus erneut als größte Gefahr. Bad Zwischenahn bekommt Zuschlag für Landesgartenschau. Das Wetter: Sonne, Wolken, später Schauer und Gewitter bis 28 Grad. Stade will am Abend der Opfer der tödlichen Schüsse gedenken. Um 18 Uhr soll in der St. Wilhardi-Kirche eine Andacht beginnen. In Stade hatte ein Mann gestern in einer Jugendhilfeeinrichtung um sich geschossen und 6 Menschen getötet. Albrecht Breitschuh.
3: Stade am Tag danach. Die Dankerstraße ist immer noch weiträumig abgesperrt. Einige Menschen haben Blumen in die Nähe des Tatorts gelegt. Auch ein paar Kerzen leuchten dort, wo gestern 6 Menschen starben. Nach bisherigen Erkenntnissen kaltblütig erschossen von einem 45-Jährigen, der nach der Tat von der Polizei auf seiner kurzen Flucht gestoppt wurde. Die Angehörigen der 6 Opfer seien inzwischen alle benachrichtigt worden, so eine Polizeisprecherin. 3 kommen aus Hannover, waren extra wegen der offensichtlich als schwierig erwarteten Gespräche nach Stade in die Kinder- und Jugendeinrichtung gekommen. Es ging vermutlich um einen Sorgerechtsstreit. Das 3 Monate alte Kind durfte dem Vernehmen nach zurück zur Mutter, aber nicht zum Vater. Eine vorherige Kontaktaufnahme der Einrichtung mit der Polizei gab es nicht.
2: Der Rechtsextremismus ist und bleibt die größte Bedrohung für Demokratie und Freiheit in Deutschland. Das steht im Verfassungsschutzbericht, den Bundesinnenminister Dobrindt heute präsentiert hat. Aus Berlin Markus Sambale.
4: Deutschland steht unter Druck. Die Gegner von Freiheit und Demokratie kämen von außen und innen, sagte der CSU-Politiker bei der Vorstellung des neuen Verfassungsschutzberichtes. Der Innenminister ist vor allem besorgt, dass die Gewaltbereitschaft steigt, bei Rechts- und bei Linksextremisten hierzulande. Die größte Bedrohung für die Demokratie sieht Dobrindt im Rechtsextremismus. Aus dem Ausland kommt die größte Gefahr nach Einschätzung des Verfassungsschutzes aus Russland durch Cyberangriffe, Spionage und Sabotage. So wurden im vergangenen Jahr 3 Männer verurteilt, die deutsche Bahnstrecken auf mögliche Anschlagsziele untersucht haben sollen, im Auftrag russischer Geheimdienste. Bundesinnenminister Dobrindt wiederholte seine Forderung, den Verfassungsschutz und auch den Bundesnachrichtendienst zu echten Geheimdiensten mit mehr Befugnissen zu machen. Wörtlich sagte der Minister, wir müssen weiter aufrüsten.
2: Eine Woche vor dem NATO-Gipfel übernehmen Deutschland und die Niederlande gemeinsam das Kommando an der Ostflanke des Militärbündnisses. Das sagte SPD-Verteidigungsminister Pistorius nach seiner Ankunft in Estland. Übergeben wird das Kommando heute an der estnisch-lettischen Grenze. Das deutsch-niederländische Korps wird für militärische Übungen sowie im Ernstfall für die Verteidigung von Estland und Lettland verantwortlich sein. Bisher ist dafür das NATO-Hauptquartier in Polen zuständig. Der Energieanbieter EWE baut seit heute eine neue Wasserstoffleitung durch Ostfriesland. Sie soll rund 24 Kilometer lang werden und eine Anlage in Emden an das Wasserstoffnetz anschließen. Mit dieser Leitung soll Wasserstoff bis in die Umgebung von Leer transportiert werden und damit zu den Verbrauchszentren. Geplant ist eine Menge von rund 26.000 Tonnen im Jahr. Unter anderem hat schon die Salzgitter AG angekündigt, den Wasserstoff abzunehmen. In Niedersachsen sind weniger Jugendliche kriminell. Die Zahl der erfassten Tatverdächtigen ist 2025 verglichen mit dem Vorjahr um 4,5% gesunken. Das geht aus aktuellen Zahlen des Landeskriminalamtes hervor. Demnach gab es insgesamt etwas mehr als 45.000 Tatverdächtige. Es haben zum Beispiel Fälle von Ladendiebstahl stark abgenommen. Die Zahl der Körperverletzungen sank dagegen nur leicht. Die Behörden sehen den Trend positiv, sagen aber weiteres Engagement gegen Jugendkriminalität zu, zum Beispiel mit Online-Workshops mit Pädagogen. Für die Landesgartenschau in 6 Jahren steht jetzt der Ort fest. Sie soll im Jahr 2032 in Bad Zwischenahn stattfinden. Die Landesregierung hat der Gemeinde im Kreis Ammerland den Zuschlag gegeben. Es handelt sich um die 10. Auflage der Landesgartenschau. Sie wird 2032 genau dort ausgetragen, wo genau 30 Jahre vorher die Geschichte der niedersächsischen Gartenschauen begann. Und noch die Zeit, es ist 13.05 Uhr.
1: Heute Nachmittag meist mehr Sonne als Wolken. Da, wo es grau ist, da kann es dann auch schauern bzw. gewittern. Temperaturen zwischen 23 Grad in Geestland und 28 Grad in Gartow. Morgen erstmal noch im Osten einige Schauer, dann wird es trocken und sonniger. Temperaturen gehen ein bisschen zurück, 21 bis 25 Grad maximal.
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1: Ja, ist so ein bisschen dieser Wundenleck-Dienstag, oder? Mann, ey, was war das gestern? Bittere Geschichte, Deutschland raus aus der WM. Wir probieren so ein bisschen trotzdem die Positivität wieder zurückzuholen. Machen das erstmal musikalisch und dann schauen wir weiter. Madonna Like a Virgin und jetzt Earth, Wind and Fire. Hier ist September.
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0: Viele Menschen bei uns in Niedersachsen, aber natürlich vor allem die Menschen in Stade stehen immer noch unter Schock. Hier ist NDR1 Niedersachsen um 13.12 Uhr am Dienstagmittag. Gestern die grausame Gewalttat in Stade. Ein Mann aus Hannover hat bei einer Schießerei in einer Schutzeinrichtung für Mütter und Kinder 6 Menschen getötet. Und ein Anwohner aus Stade, der hat diese Situation durch Zufall mitbekommen.
1: Wir sind vom Einkaufen gekommen, von Kaufland, von dort. Dann sind wir hier reingefahren, hinten eingeparkt, die Tür aufgemacht und dann hat man schon, ich meine, es war eine Frauenstimme gehört, Hilfe oder sowas. Und dann gleich 1-2 Schüsse, einzeln und dann eine ganze Serie hintereinander. Bum, bum, bum, bum, bum, ganz schnell hintereinander.
0: Das ist wirklich, wirklich schrecklich und furchtbar. Als mutmaßlicher Täter gilt ein 45-Jähriger aus Hannover. Er soll nach Informationen von WDR und NDR zu einem großen Clan in der Landeshauptstadt gehören. Die Tat wird aber laut Innenministerium nicht mit Clan-Kriminalität in Verbindung gebracht. Gegen den Mann wurde natürlich Haftbefehl erlassen. Hinter der Tat soll wohl ein Sorgerechtsstreit stecken. Die 3 Monate alte Tochter des mutmaßlichen Täters war aus der Familie genommen worden. Warum, ist aber noch unklar. Die Polizeipräsidentin aus Lüneburg, Katrin Schuhl, die hatte sich am Abend auch nochmal zum Täter oder zum mutmaßlichen Täter geäußert.
2: Es handelt sich um einen 45-jährigen in Deutschland geborenen und wohnhaft im Raum Hannover Mann. Er hat türkische Wurzeln. Es liegen zu ihm polizeiliche Erkenntnisse vor, unter anderem aus dem Bereich Bedrohung. Aber er galt bisher nicht als absolut gewalttätig in unserem polizeilichen System.
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0: 20 nach 1, NDR 1 Niedersachsen am Tag nach dem Aus der deutschen Fußballnationalmannschaft bei der Fußball-Weltmeisterschaft in den USA, Kanada und Mexiko. Wir müssen das Ganze natürlich noch ein bisschen Revue passieren lassen. Das machen wir jetzt mit unserem Hellwach-Fußball-Experten, mit Mika. Der kommt aus Merow im Kreis Peine, ist 11 Jahre alt, selber linker Flügelspieler bei der JSG Leo Hämeler Wald. Also der kennt sich extrem gut aus. Und von ihm wollten wir natürlich wissen, warum hat es jetzt nicht geklappt gegen Paraguay?
1: Wir haben leider viel zu viele Fehler gemacht, haben unsere Chancen nicht genutzt. Und dann hatten wir auch noch Pech mit dem nicht gegebenen Tor.
0: Ja, das war natürlich auch noch, ne? Das ist der Kopfball von Jonathan Tah, der wegen angeblichen Foulspiels von Waldemar Anton dann zurückgenommen wurde. Wie sehr hast du da eigentlich mitgefiebert? Und ja, vor allem, wie enttäuscht bist du jetzt nach der Niederlage?
1: Ich habe natürlich mitgefiebert und ich bin sehr doll enttäuscht, da Deutschland eigentlich die stärkere Mannschaft ist. Jetzt hatten wir natürlich Pech, sind jetzt draußen. Man kann jetzt aber auch nichts mehr ändern.
0: Ja, das ist der Nachteil an diesem Wort eigentlich, ne? Dass wir eigentlich die bessere Mannschaft waren. Bringt aber auch nichts. Ist jetzt die WM denn für dich vorbei oder guckst du trotzdem noch weiter?
1: Bei der WM wird es auf jeden Fall noch ein paar spannende Spiele geben, die gucke ich mir auf jeden Fall an.
0: So ist es richtig, da kommt ja doch der Fußballfan durch. Also Deutschland ist raus bei der Fußball-Weltmeisterschaft, schafft es zum dritten Mal in Folge nicht ins Achtelfinale.

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1: Bitte folgt auf der A2 Hannover-Berlin zwischen dem Kreuz Wolfsburg-Königslutter und Königslutter ein defekter PKW auf dem Beschleunigungsstreifen. Stau der Stocke ab 4 Kilometern. A1 Lübeck-Hamburg zwischen Billstedt und Norderelbbrücke 5 Kilometer. A1 Hamburg-Osnabrück zwischen dem Bremer Kreuz und Hemelingen 5 Kilometer Stau, knappe halbe Stunde mehr. A1 Osnabrück-Bremen zwischen dem Dreieck Stur und Hemelingen 8 Kilometer. Hier ist in der Baustelle ein LKW liegen geblieben, kostet sie 1,5 Stunden. A2 Berlin-Hannover zwischen dem Kreuz Magdeburg und Alsleben, Baustelle 8 Kilometer. Dann die A2 Hannover-Dortmund zwischen dem Dreieck Hannover-West und Wunstorf-Lute 8 Kilometer. Die A2 Dortmund-Hannover ist zwischen Bad Eisen und Rehren wegen Löscharbeiten gesperrt. Aktuell 8 Kilometer Stau, Umleitung ist die U3. Die A2 Hannover-Berlin ist zwischen Irxleben und Kreuz Magdeburg wegen Hitzeschäden gesperrt, Umleitung über die U63. A7 Kassel-Hannover zwischen Hildesheim und Dreieck Hannover-Süd 4 Kilometer. A7 Hannover-Hamburg zwischen Flehstedt und Marmsdorf 4 Kilometer. Hier wegen Reparaturarbeiten nur eine Spur frei. Auch die Anschlussstelle Marmsdorf ist gesperrt. Dann haben wir noch die B69 Diebholz-Kloppenburg nach Unfall beidseitig gesperrt zwischen Lohne und Fechter-Schledehausen. B83 Hameln-Höxter ist zwischen Grohnde und Hehlen in beiden Richtungen nach einem Unfall ebenfalls gesperrt. Dann bitte im Kreis Fechter auf Höhe der Straße Hogenbögen Fenster und Türen geschlossen halten wegen des Brandes. Und an der Elbfähre Glückstadt Wischhafen Wartezeit ab Glückstadt bis zu 2 Stunden, ab Wischhafen bis zu 1,5. Das war's. Ich wünsche eine gute Fahrt. Wir haben es ganz genau 13.30 Uhr, 13:30.
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2: Aus dem Studio Osnabrück mit Jan Niestegge, guten Tag. Die Zahl der Arbeitslosen hat sich in der Region unterschiedlich entwickelt. Während sie im Raum Osnabrück im Juni leicht gesunken ist, stieg sie im Emsland und in der Grafschaft Bentheim geringfügig an. Insgesamt melden die Arbeitsagenturen in Nordhorn und Osnabrück rund 25.900 Menschen ohne festen Job. Die Quote liegt im Raum Osnabrück bei 5,2%, im Emsland und der Grafschaft Bentheim bei 3,4%. Die Sanierung des Dümmers und der Bau eines großflächigen Schilfpolders sind finanziell abgesichert. Das erklärte Umweltminister Mayer. Fritzi Blümmer, was bedeutet das jetzt?
3: Dass zumindest das Thema Geld vom Tisch ist. Wie das Land Niedersachsen mitteilt, wird das Projekt mit mehr als 65 Millionen Euro unterstützt. Diese Mittel stammen nach Angaben von Minister Mayer aus seinem Ministerium. Der 200 Quadratmeter große Schilfpolder soll Sedimente und Nährstoffe zurückhalten, bevor die in den See gelangen. So soll die ökologische Situation verbessert werden. Bevor es losgehen kann, gibt es aber noch ein Planfeststellungsverfahren, in dem Bedenken geäußert werden können bis hin zu einer Klage. Der Start des Projekts könnte sich also trotz sicherer Finanzierung noch weitere Jahre hinziehen.
2: In Fechter ist ein 86-jähriger Mann bei einem schweren Verkehrsunfall gestorben. Zudem sind eine 20-jährige und eine 25-jährige lebensgefährlich verletzt worden. Wie die Polizei mitteilt, fuhr der Mann am Morgen mit seinem Auto aus noch unbekannter Ursache in den Gegenverkehr. Dabei prallte das Fahrzeug mit einem entgegenkommenden PKW zusammen. Rettungskräfte versuchten demnach, den 86-jährigen zu reanimieren. Er verstarb jedoch noch an der Unfallstelle. Die verletzten Frauen wurden mit einem Rettungshubschrauber in eine Klinik gebracht. Die B69 ist zwischen Fechter und Lohne vorerst gesperrt. Das Wetter, ein Mix aus Wolken und Sonnenschein. Heute ab und zu sind Schauer und auch Gewitter möglich bei bis zu 27 Grad.
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1: Ja, und ein bisschen Wunden lecken, ich hab's vorhin schon mal gesagt, Deutschland raus im Elfmeterschießen bei der Fußball-Weltmeisterschaft. Wie gehen die Fans damit um? Schwierig, geht's, sauer, traurig, gefrustet? Wir sprechen drüber in 15 Minuten.
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2: 30. Juni. Das wird ein Fernsehabend, den es so noch nicht gab. Endlich mal kein deutscher Fernsehmief. Nein, heute geht es um Geld und Macht, um Sex und Intrigen und um das Geschäft mit Öl. Das ist Dallas.
3: Was ich tue, ist nicht immer richtig. Aber es geschieht im Interesse unserer Familie. Und dass man sich manchmal die Hände schmutzig macht, gehört dazu. Mein Daddy hat die Firma aufgebaut und ich werde alles Notwendige tun, um sie zu erhalten.
2: Im Mittelpunkt der Serie steht der Ölbaron J.R. Ewing. Als Hausherr der South Fork Ranch schreckt er vor nichts zurück. Er hat Sexaffären und ist immer wieder in dubiose Geschäfte verwickelt.
3: Es gibt immer Wege, etwas verschwinden zu lassen. Was immer es kostet, wen immer sie kaufen müssen, ich stehe dafür ein. Wenn alles gelaufen ist, hätten sie ein Schweizer Bankguthaben, etwas so groß wie unsere Staatsverschuldung.
2: J.R.'s Bruder Bobby versucht, die Firma als anständiger Geschäftsmann zu leiten. Dann ist da noch die Mutter der Ewing-Brüder, die sanfte Miss Ellie. Und natürlich Sue Ellen, die Ehefrau von J.R., die ihren Kummer in Alkohol ertränkt und in Affären, wenn auch deutlich weniger als ihr Mann.
4: Glaub mir doch, ich bin ihm einige Male begegnet. Rein zufällig.
3: Bist du das nicht zwischen den Laken?
4: Ich habe kein Verhältnis mit ihm.
3: Und diese Fotos? Sind sie ein Produkt meiner Einbildung?
2: Heute vor 45 Jahren startet in Deutschland die Serie Dallas. Immer dienstags um 21.45 Uhr im Spätprogramm. Denn die Fernsehmacher denken, dass die Serie eigentlich zu heftig ist für das deutsche Publikum. Der Rest ist Geschichte.

0: Bonnie Tyler und Lost in France. Ja, das bleibt uns jetzt erspart, ne? Also Lost gegen France. Das wäre dann ja am kommenden Samstag das Achtelfinale gewesen. Da muss jetzt Paraguay hin. Mal gucken, was die gegen Frankreich machen. Hier ist NDR1 Niedersachsen, Viertel vor zwei. Deutschland ist raus bei der Fußball-Weltmeisterschaft. Und wir wollten natürlich von Ihnen wissen, wie kommen Sie damit klar? Wie fühlen Sie sich damit? Und was hat das für Konsequenzen?
1: Ich muss nur sagen, endlich mal wieder normal schlafen. Keinen, der nachts mit dem Hubkorso durch die Gegend fährt oder Silvesterknaller auspackt, wie beim zweiten Vorrundenspiel. Von daher ist für die Leute, die um 4.30 Uhr aufstehen, endlich mal wieder eine normale Nacht.
2: Ja, also ich sehe das so, dass wir ganz klar betrogen worden sind. Das Tor war ein klares Tor. Ich weiß nicht, was der Jury da gesehen hat. Das kann nicht sein. Das ist echt ein Skandal.
3: Die sind überbezahlt. Und da fehlt die Motivation. Die sollten sich mal wieder richtig anstrengen müssen für ihr Geld. Und zwar muss das einfach reduziert werden und erst dann wieder hochgestockt oder aufgestockt werden, wenn sie gewinnen.
4: Das war absolut grottig. Normalerweise müsste jeder deutsche Fan, der im Stadion war, sofort sein Geld zurückbekommen. Wer als vierwahliger Weltmeister nicht in der Lage ist, die Nummer, was ich, 73, 74, 75, über 120 Minuten zu schlagen, der ist einfach verdient aus dem Turnier geflogen.
5: Zum Thema Fußball-WM und Ausscheiden der Deutschen fällt mir ein, da waren die anderen wohl besser. Und alte Bauernweisheit, manchmal verliert man, manchmal gewinnen die anderen. In diesem Sinne wünsche ich denen aus Paraguay weiterhin alles Gute und vielleicht klappt es in 4 Jahren ja mal weiter als bis in die erste K.O.-Runde.
0: Ja, das wäre schon ganz schön. Es hat mal wieder nicht sollen sein, Deutschland, muss man sagen, einfach zu schlecht bei dieser Fußball-Weltmeisterschaft. Wir sind maximal im Mittelmaß endgültig angekommen. Nichts mehr übrig von den Weltmeistern von 2014. Ist ja aber auch, müssen wir ehrlich sein, 12 Jahre her.

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1: Mit der Meldung aber der Länge von 4 Kilometern haben wir die A1 Hamburg-Osnabrück. Hier aktuell zwischen dem

0: Kreuz und Hemelingen, 5 Kilometer Stau, knappe halbe Stunde mehr. A1 Osnabrück-Bremen, zwischen dem Dreieck Stur und Hemelingen, 8 Kilometer Stau. Hier ist ein LKW in der Baustelle liegen geblieben, 2 Stunden Zeitverlust. A2 Berlin-Hannover, zwischen dem Kreuz Magdeburg und Alsleben, Baustelle, 8 Kilometer stockend. Dann die A2 Berlin-Hannover, zwischen Peine-Ost und Hemelerwald, 5 Kilometer Stop-and-Go. Verzögerung hier 20 Minuten. Die A2 Hannover-Dortmund zwischen dem Dreieck Hannover-West und Wunstorf-Lute 8 Kilometer stockend. Die A2 Dortmund-Hannover zwischen Bad Eilsen und Rehren Löscharbeiten, Autobahn gesperrt, 8 Kilometer Stau, Umleitung führt über die U3. Dann haben wir die A2 Hannover-Berlin, die Einfahrt Lehrte ist wegen Bauarbeiten bis morgen 17 Uhr gesperrt. Die A2 Hannover-Berlin ist zwischen Irxleben und dem Kreuz Magdeburg wegen Hitzeschäden gesperrt, Umleitung über die U63. A7 Kassel in Richtung Hannover, zwischen der Annaburg-Salzgitter und Hildesheim-Drispen steht 6 Kilometer Stau, eine halbe Stunde mehr einplanen bitte. Die A281 Bremen Airport Stadt Richtung Neustädter Hafen ist zwischen Neustädter Hafen und Bremen-Seehausen wegen Bauarbeiten bis zum 12. Juli gesperrt. Die B69 Diepholz-Kloppenburg ist zwischen Lohne und Fechter-Schledehausen nach einem Unfall beidseitig dicht. B83 Hameln-Höxter, die ist gesperrt nach einem Unfall und zwar in beiden Richtungen zwischen Grohnde und Hehlen. Im Kreis Vechta, Höhe der Straße Hogenbögen, bitte aufgrund des Brandes Fenster und Türen geschlossen halten. Hannover B6 Südschnellweg zwischen Landwehrkreisel und Seelhorster Kreuz immer noch gesperrt wegen der Baustelle in beiden Richtungen und an der Elbfähre Glückstadt-Wischhafen haben wir ab Glückstadt aktuell bis zu 2,5 Stunden Wartezeit und ab Wischhafen bis zu 1,5 Stunden. Das war's. Ich wünsche eine gute und entspannte Fahrt.
1: Es ist 14 Uhr.
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1: Mit Lars König. Guten Tag. Die Schlagzeilen. 3 Mitarbeiter der Region Hannover sind unter den Opfern in Stade. Polizei in Niedersachsen registriert weniger Fälle von Jugendkriminalität. Siemens plant neue Investitionen am Standort Braunschweig. Das Wetter: Sonne, Wolken und örtlich Schauer oder Gewitter bis 28 Grad. Stade will am Abend der Opfer der tödlichen Schüsse gedenken. Um 18 Uhr soll in der St. Wilhadi-Kirche eine Andacht beginnen. In Stade hatte ein Mann gestern in einer Jugendhilfeeinrichtung um sich geschossen und 6 Menschen getötet. Albrecht Breitschuh.
3: Stade am Tag danach. Die Dankerstraße ist immer noch weiträumig abgesperrt. Einige Menschen haben Blumen in die Nähe des Tatorts gelegt. Auch ein paar Kerzen leuchten dort, wo gestern 6 Menschen starben. Nach bisherigen Erkenntnissen kaltblütig erschossen von einem 45-Jährigen, der nach der Tat von der Polizei auf seiner kurzen Flucht gestoppt wurde. Die Angehörigen der 6 Opfer seien inzwischen alle benachrichtigt worden, so eine Polizeisprecherin. 3 kommen aus Hannover, waren extra wegen der offensichtlich als schwierig erwarteten Gespräche nach Stade in die Kinder- und Jugendeinrichtung gekommen. Es ging vermutlich um einen Sorgerechtsstreit. Das 3 Monate alte Kind durfte dem Vernehmen nach zurück zur Mutter, aber nicht zum Vater. Eine vorherige Kontaktaufnahme der Einrichtung mit der Polizei gab es nicht.
1: Noch gilt der Tankrabatt, doch die Preise an den Tankstellen ziehen schon an. Im bundesweiten Tagesdurchschnitt kostete Super E10 gestern pro Liter 1,86 Euro, teilte der Autoclub ADAC mit. Das waren 1,6 Cent mehr als am Sonntag. Diesel zog sogar um 1,9 Cent auf 1,78 Euro pro Liter an. Für beide Kraftstoffe war es demnach das 6. Plus in Folge. Der Tankrabatt läuft kommende Nacht um Mitternacht aus. Das gilt aber nur für Benzin, das ab dem Zeitpunkt an die Tankstellen geliefert wird. In Niedersachsen sind weniger Jugendliche kriminell. Die Zahl der jungen Tatverdächtigen ist 2025 verglichen mit dem Vorjahr um 4,6% gesunken. Das geht aus aktuellen Zahlen des Landeskriminalamts hervor. Angelika Henkel, was steht noch in dem Bericht?
4: Mädchen und Jungen haben insgesamt weniger Diebstähle, weniger Gewaltdelikte und weniger Körperverletzungen verübt. Das ist eine erfreuliche Nachricht. Dennoch betont das Landeskriminalamt, dass man genau hingucken muss. Zum Beispiel sind mehr Kinder unter 14 mit Messern auffällig geworden. Außerdem wurden laut Statistik mehr Kinder Opfer von Taten gegen die sexuelle Selbstbestimmung. Also ein differenziertes Bild. Das Landeskriminalamt betont, wie wichtig Präventionsnetzwerke vor Ort sind, bei denen Schulen, Jugendhilfe, Kommunen und Polizei an einem Tisch sitzen.
1: Der Bahnanlagenhersteller Siemens Mobility will sich am Standort Braunschweig vergrößern. Das Unternehmen hat sich mit der Stadt auf einen Tausch von Grundstücken geeinigt, so steht es in einer Absichtserklärung. Ziel ist demnach, dass Siemens eine neue Fertigungshalle bauen kann. Die Stadt wiederum erhält nach eigenen Angaben Flächen für ihr Großprojekt, die Bahnstadt. In Braunschweig arbeiten rund 4.200 Menschen für Siemens. Die Zahl der Arbeitslosen in Niedersachsen ist leicht zurückgegangen. Laut Bundesagentur für Arbeit waren im Juni etwa 270.000 Menschen ohne Job registriert. Das waren ungefähr 1.400 weniger als noch im Mai. Die Arbeitslosenquote in Niedersachsen lag damit unverändert bei 6%. Angespannter war die Lage in Bremen. Dort lag die Arbeitslosenquote bei 11%. Die Hitze der vergangenen Tage hat den Reit- und Fahrverein Kloppenburg in eine finanzielle Notlage gebracht. Der Verein hatte bei den Kloppenburger Reitertagen den Wettbewerb am vergangenen Freitag wegen der Rekordtemperaturen abgesagt. Jetzt ist der Verein nach eigenen Angaben auf Spenden angewiesen. Das Ziel liegt bei rund 10.000 Euro. Bisher sind mehr als 4.000 Euro zusammengekommen. Wegen der extremen Hitze waren am Wochenende mehrere Veranstaltungen in Norddeutschland abgesagt worden. Das Aus der deutschen Mannschaft bei der Fußball-WM hat einen Fan in Bremerhaven ausrasten lassen. Der 32-Jährige hatte das Spiel laut Polizei in einer Sportsbar verfolgt. Nach Abpfiff schlug er mit der Faust gegen einen aufgestellten Fernseher und beschädigte den Bildschirm. Anschließend lieferte er sich eine Rangelei mit einem anderen Gast und ging auch herbeigerufenen Polizisten aggressiv an. Gegen ihn wird nun ermittelt. Und die Zeit ist 14.05 Uhr.
5: Heute Nachmittag ab und zu mal Schauer, also da, wo es grau ist. Ansonsten kommt auch durchaus die Sonne raus bei 23 bis 28 Grad im Oberharz. Ja, so um die 22. Morgen erstmal noch im Osten einige Schauer, dann wird es aber trockener und sonniger. Und zwar überall bei maximal 25 Grad.
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5: Entsetzen weiterhin nach der Gewalttat in Stade mit 6 Todesopfern gestern und wir sprechen gleich mit unserem Reporter vor Ort, wie die Lage aktuell ist, wie es den Opfern geht und was man inzwischen noch Neues sagen kann. Alle Informationen bei uns in 7,5 Minuten.
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0: Am Dienstagmittag, hier ist NDR 1 Niedersachsen. Es ist eine Tat, die schockiert, eine Tat, die fassungslos macht. In Stade mussten gestern 6 Menschen sterben. Ein Mann hatte in einer Mutter-Kind-Einrichtung seine Waffe gezogen und offenbar Mitarbeitende vom Jugendamt dort erschossen. In Stade unterwegs. Heute ist mein Kollege Jörn Pietzke. Jörn, eine Stadt unter Schock. Du hast dich umgehört in der Stadt. Wie geht's den Menschen heute? Wie gehen sie mit dieser Tat um?
1: Ja, Schock ist absolut das richtige Wort. Stade ist schockiert. Ich habe hier heute mit Passanten in der Fußgängerzone gesprochen, die nicht sehr weit vom Tatort am Rande der Innenstadt entfernt ist.
2: Also ich bin hier nur mit Angst durchgegangen. Ich wollte eigentlich noch ins Nagelstudio gestern gehen, aber vor lauter Angst bin ich nicht mehr gegangen, bin lieber nach Hause gefahren.
3: Ich finde das sehr traurig, was da gestern passiert ist. Aber die Gesetze sind einfach sehr, sehr harmlos bei solchen Angelegenheiten. Jetzt, wenn einer jetzt einfach losgeht und 5, 6 Menschen tötet, der darf nicht mehr vor das Gericht gestellt werden. Den muss man sofort hinrichten.
4: Ein ungutes Gefühl. Unsicher, ja. Das scheint ja jetzt alles eine Clan-Geschichte zu sein. Das steht ja wohl noch nicht so richtig fest, ne? Aber ist das so eine Clan-Geschichte, ja.
1: Das brutale Gewaltverbrechen, dem 6 Menschen in der Jugendhilfeeinrichtung zum Opfer gefallen sind, das weckt bei den Stadern Erinnerungen an einen Familienstreit, bei dem 2024 einem Mann am helllichten Tag auf offener Straße ein Messer in den Kopf gestoßen wurde. Der Todesschütze von gestern ist von der Polizei festgenommen worden. Sein Motiv könnte ein Streit mit der Mutter um das Sorgerecht für die 3 Monate alte Tochter gewesen sein. Nach Medienberichten soll der Vater zuvor das Baby geschüttelt haben, woraufhin Mutter und Kind vom Jugendamt aus der Familie genommen und in der Wohngruppe in Stade untergebracht wurden, in der der 45-Jährige gestern ein Blutbad angerichtet hat. In einer Stader Kirche wird am Abend den Opfern dieser schrecklichen Tat gedacht. Unter den Gästen Ministerpräsident Lies und der Stader Landrat Seefried, sie haben beide ihre Teilnahme an diesem Gottesdienst zugesagt.
0: Soweit Jörn Pietzke live aus Stade, wo ein Mann gestern offenbar 6 Menschen erschossen hat.

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1: Und das gibt's heute wieder von und mit Georg Jansen. Er ist Pastor im Ruhestand und lebt in Leer.
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1: Mit den Meldungen ab einer Länge von 4 Kilometern. Geht los mit der Autobahn 1 Hamburg-Osnabrück zwischen dem Bremer Kreuz und Hemelingen. 5 Kilometer Stau, halbe Stunde mehr. A1 Osnabrück-Bremen zwischen dem Dreieck Stur und Hemelingen. 8 Kilometer hier. Ein LKW in der Baustelle liegen geblieben. 2 Stunden Zeitverlust. A2 Berlin-Hannover zwischen Peine-Ost und Hemelerwald. 6 Kilometer stocken, 20 Minuten mehr. Dann die A2 Hannover-Dortmund zwischen Langenhagen und Wunstorf-Lute, 10 Kilometer Stop-and-Go, knappe halbe Stunde plus. Die A2 Dortmund-Hannover ist zwischen Bad Alsen und Rehren wegen Löscharbeiten gesperrt, ab Feldheim 6 Kilometer Stau, Umleitung über die U3. A2 Hannover-Berlin, die Einfahrt Lehrte, ist wegen Bauarbeiten bis morgen ca. 17 Uhr gesperrt. Die A2 Hannover-Berlin ist zwischen Irxleben und dem Kreuz Magdeburg wegen Hitzeschäden gesperrt. Natürlich staut es sich hier, Umleitung ist die U63. B69 Diepholz-Kloppenburg ist zwischen Lohne und Fechterstedehausen beidseitig gesperrt nach Unfall. B83 Hameln-Höxter zwischen Grunde und Hehlen nach einem Unfall in beiden Richtungen gesperrt. Und im Kreis Vechta in Hogebögen werden die Anwohner gebeten, Fenster und Türen geschlossen zu halten wegen des Brandes. Außerdem an der Elbfähre Glückstadt-Bischhafen wartet seit ab Glückstadt bis zu 2,5 Stunden und ab Bischhafen bis zu 1,5 Stunden. Das war's. Gute Fahrt. 14.30 Uhr.
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2: Aus dem Studio Osnabrück mit Jan Niestegge. Guten Tag. Heute ist ein wichtiger Tag für viele Autofahrer in unserer Pendelregion, denn nur noch heute gibt es den Tankrabatt der Bundesregierung. Und das wirkt sich aus. An Tankstellen war heute zur Mittagszeit einiges los. Wir waren dabei. Sie hören es in unserem Regionalmagazin ab 15 Uhr. Außerdem sprechen wir über neue Pläne der Bundeswehr, die auch die Region betreffen. Der Landkreis Osnabrück und die Bundeswehr wollen enger zusammenarbeiten. Was das genau bedeutet, besprechen wir in einer halben Stunde. Und wir begleiten einen großen Abschied. Ein Bäcker in Bissendorf schließt seinen Betrieb. Es ist das Ende einer 115 Jahre langen Tradition. Das Wetter, ein Mix aus Wolken und Sonnenschein heute. Ab und zu sind Schauer und auch Gewitter möglich bei bis zu 25 Grad in Emlichheim und bis 27 Grad in Bad Iburg.
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1: DFB-Sportdirektor Rudi Völler hat nach der Niederlage gegen Paraguay gestern Abend im 16. Finale bei der WM gesagt, er geht davon aus, dass Julian Nagelsmann wahrscheinlich weiterhin der richtige Mann für den Posten des Bundestrainers ist. Nagelsmann selber sagt auch, jo, wenn der DFB will, mache ich weiter, erfülle meinen Vertrag bis nach der EM 28. Aber die Fans sehen das anders. Die Rufe werden laut nach einem neuen Bundestrainer und der soll, wenn es nach der Mehrheit geht, Jürgen Klopp heißen. Aber wie realistisch ist das? Darüber sprechen wir mit unserem Reporter in den USA in 6,5 Minuten.

0: Basta. 14.38 Uhr ist es. Vorsicht bitte auf der A33 Osnabrück-Bielefeld zwischen Dissenbad Rothenfelde und Dissen-Süd liegt eine Radkappe.
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0: So, das Turnier ist durch. Deutschland ist raus nach der Niederlage im Elfmeterschießen letzte Nacht gegen Paraguay. Und jetzt werden natürlich die Rufe laut nach einem Umbruch, personeller Umbruch natürlich, auf den verschiedensten Positionen, aber in erster Linie nach dem Bundestrainer. Da soll es einen neuen geben, wenn es nach den vielen, vielen Fans, den anderen 84 Millionen Bundestrainern in Deutschland geht. Und ein Name, der kursiert immer wieder und das ist Jürgen Klopp natürlich. Den wünschen sich sehr, sehr viele als neuen Bundestrainer. Frage deshalb an unseren Reporter Thomas Kunze in den USA. Wie realistisch ist denn Jürgen Klopp als Bundestrainer?
2: Ja, mal gucken. Also der DFB hat nicht viel Geld. Das muss man ehrlicherweise sagen. Red Bull, da ist er gerade angestellt, hat deutlich mehr Geld. Das ist ein Punkt. Er hat es ja gestern auch nochmal in seiner Tätigkeit als Experte bei Magenta gesagt, dass er darüber gar nicht reden möchte und vielleicht auch gar nicht zur Verfügung steht. Das wird sich dann mal zeigen. Wenn jemand wie Jürgen Klopp kommt, ich denke da zum Beispiel an die Parallele zum österreichischen Verband und Ralf Rangnicks Engagement, dann muss sich ganz, ganz viel verändern, auch in vielen anderen Bereichen, Übergang, Schnittstelle, U21 etc., ob der DFB dafür bereit ist, das würde ich mal in Frage stellen. Und möglicherweise gibt's ja dann auch trotzdem mal den einen oder anderen, der die Idee hat, wenn er die Expertenliste während dieser WM-Übertragung mal durchgeht, zu schauen, was treiben eigentlich diese ganzen Weltmeister von 2014? Mats Hummels, schlauer Mann, Thomas Müller mit Fähigkeiten, genauso wie ein Philipp Lahm beispielsweise. Keiner von denen ist maßgeblich eingebunden im Verband. Dabei sind die eigentlich die Letzten, die für den großen Erfolg gesorgt haben. Das wäre vielleicht auch mal eine Idee. So eine Art Arbeitsgruppe zu bilden, eine Taskforce und die Erfahrungen von denen, die wissen, wie es geht, mit einzubauen.
0: Ganz gute Idee. Soweit Thomas Kunze aus den USA. Ein Name fiel auch gestern noch. Per Mertesacker, Experte beim ZDF, auch Weltmeister von 2014. Als neuer Sportdirektor hat er sich so ein bisschen rausgewunden, sag ich mal. Hat aber auch nicht ganz klar gesagt, könnte ich mir auf gar keinen Fall vorstellen. Es kommen spannende Zeiten auf den Deutschen Fußballbund, die Nationalmannschaft und uns Fans zu. Und viel Zeit ist nicht mehr. Ende September geht's schon weiter in der Nations League gegen die Niederlande.

0: 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Was ein Tag. Zuerst fliegt Deutschland bei der Fußball-Weltmeisterschaft raus und dann läuft jetzt auch noch der Tankrabatt aus. Ja, ein Unglück kommt selten allein sozusagen. Und wir wollten von Ihnen mal wissen, wie sind Sie denn eigentlich mit dem Tankrabatt zugange? Schön, dass er da war. Brauchen wir sowas öfter oder haben Sie eine andere Idee?
1: Also das könnte ruhig bleiben.
2: Sagen wir, die Mineralienkonzerne haben sich die Taschen voll gemacht.
3: Tankrabatt ist im Prinzip nicht schlecht, wenn er so bleiben würde und noch ein bisschen sinken würde.
2: Nur Augenwischerei.
4: Der Krieg ist immer noch nicht beendet. Von daher weiß ich nicht, ob das jetzt so optimal ist, dass es dann jetzt schon wieder endet.
5: Die Mineralölkonzerne haben jetzt gesehen, was möglich ist, dass also auch ein Preis über 2 Euro möglich ist. Das hat man ihnen gezeigt und die werden dann hochschrauben, ohne Rücksicht auf Verluste.
6: Die Tabaksteuer ist für immer erhoben und das hier ist für 2 Monate. Das verarsche.
0: Tja, also er läuft jetzt aus, der Tankrabatt. Heute war es das dann. Und Klaus Komper zum Beispiel geschrieben aus Hilter am Teutoburger Wald, er sagte, bei uns wurde gefühlt der gesamte Tankrabatt heute schon auf den Preis gehauen. Der Preis stieg um 12 Uhr von 1,819 auf 2,79 Euro, um 26 Cent. Dankeschön, Klaus. Ja, wir sind gespannt, wie das weitergeht an der Tankstelle. Ich habe ganz persönlich gesprochen kein gutes Gefühl.

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1: Bitte Vorsicht auf der A29 Wilhelmshaven-Oldenburg zwischen Fellerwaden und Wilhelmshavener Kreuz liegen Fahrzeugteile. Dann liegt Baustoffabfall auf der B6 Hannover-Hildesheim zwischen Laatzen und der B443 Messe-Schnellweg. Ein Liegenbleiber auf der B212 Friedeburg Richtung Norden-Hamm zwischen Schwei, B437 und Rodenkirchen-Hiddingen. Und aufpassen auf der B475 Glandorfer Damm, Glandorf-Warendorf zwischen Kattenfenne und Averferden. Eine ungesicherte Unfallstelle und hier läuft auch Kraftstoff aus. Stau stocken ab 4 Kilometern, A1 Hamburg-Osnabrück, gute halbe Stunde mehr, 5 Kilometer Stau zwischen dem Bremer Kreuz und Hemelingen. A1 Osnabrück-Bremen zwischen dem Dreieck Stur und Hemelingen, 8 Kilometer Stau,

0: Hier ist ein LKW in der Baustelle liegen geblieben, 2 Stunden plus. A2 Hannover, Berlin. Zwischen Peine Ost und Hämeler Wald, 6 Kilometer Stop and Go, 20 Minuten mehr. A2 Hannover, Dortmund, zwischen Langenhagen und Wunstorf-Lute, 10 Kilometer Stop and Go, knappe 30 Minuten mehr. Die A2 Dortmund-Hannover ist zwischen Bad Alsen und Rehren wegen Löscharbeiten gesperrt. Dadurch 6 Kilometer Stau ab Feldheim, Umleitung über die U3. Die A2 Hannover-Berlin ist zwischen Irxleben und Kreuz Magdeburg wegen Hitzeschäden gesperrt. Dadurch staut es sich drumherum über die U63. A30 Osnabrück Richtung Bad Oeynhausen. Im Kreuz Osnabrück Süd ist die Überleitung zur A33 nach Bielefeld wegen eines brennenden LKW gesperrt. Die B69 Diepholz-Kloppenburg ist zwischen Lohne und Vechta-Stederhausen beidseitig gesperrt nach dem Unfall. Im Kreis Vechta in Hogebögen werden die Anwohner gebeten, wegen des Brandes Fenster und Türen geschlossen zu halten. Und an der Elbfähre. Glückstadt Fischhafen wartet seit ab Glückstadt aktuell bis zu 2,5 Stunden und die Wartezeit ab Fischhafen aktuell bis zu 1,5 Stunden. Das war's. Ich wünsche eine gute und vor allen Dingen entspannte Fahrt.
1: Es ist 15 Uhr.
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1: Mit Lars König. Guten Tag. Nach der Gewalttat von Stade mit 6 Toten entscheidet die Staatsanwaltschaft im Laufe des Tages, ob sie einen Haftbefehl gegen den mutmaßlichen Täter beantragt. Wenn das wie erwartet geschieht, muss ein Gericht noch heute klären, ob der Mann in Untersuchungshaft kommt. Der 45-Jährige soll gestern 4 Frauen und 2 Männer erschossen haben. Die Deutsche Bahn muss Wettbewerbern im Fernverkehr künftig mindestens 1/4 der Kapazitäten auf hochbelasteten Strecken überlassen. Das geht aus einem Beschluss der Bundesnetzagentur hervor. Damit entspricht die Behörde einer Forderung des italienischen Zugunternehmens Italo, das für 2028 den Markteintritt in Deutschland plant. In Niedersachsen sind weniger Jugendliche kriminell. Die Zahl der erfassten Tatverdächtigen ist 2025 verglichen mit dem Vorjahr um 4,6% gesunken, teilte das Landeskriminalamt mit. Fälle von Ladendiebstahl haben stark abgenommen. Die Zahl der Körperverletzungen sank nur leicht. Und jetzt weiter mit Nachrichten aus Ihrer Region.
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3: Aus dem Studio Osnabrück mit Jan Niestegge einen schönen Dienstagnachmittag. Für viele Autofahrerinnen und Autofahrer in unserer Pendelregion ist heute ein wichtiger Tag. Denn nur noch heute gilt der Tankrabatt der Bundesregierung. Das heißt, ab morgen wird tanken voraussichtlich wieder teurer. Viele Autofahrer sind heute um 11:45 vor der täglichen Preiserhöhung nochmal tanken gefahren. In der Region hat es deshalb sogar teilweise längere Warteschlangen gegeben. Mit dabei war unser Reporter Jannis Gulde.
4: Noch ein vermutlich letztes Mal günstig volltanken. Das wollen sie alle hier um 11:45 an der Tankstelle im Osnabrücker Stadtteil Hellern. Bereits seit einer Stunde sind die Zapfsäulen durchgehend belegt. Die Schlange reicht schon bis auf die Straße.
5: Ich mache den Tank jetzt voll und dann habe ich erstmal für diesen Monat Ruhe.
6: Ich bin sowieso nur noch auf 15:45 gelaufen. Ich bin aber extra vor 12 Uhr gekommen, natürlich.
4: Denn vor 12 sind die Preise noch vergleichsweise günstig. Hier an der Tankstelle 1,75 für den Liter Diesel und 1,88 für den Liter Benzin. Einige sind daher sogar mit Kanistern angerückt.
7: Das ist für einen Rasenmäher, der muss ja auch Futter haben.
4: Wie der Rabatt der vergangenen Wochen ankam, dazu gibt es unterschiedliche Meinungen.
8: Also es ist nicht viel, aber man freut sich über jeden Cent.
9: Ehrlich gesagt, ich hab's gar nicht gemerkt. Also ich bin davon überzeugt, dass da auch ein bisschen Verarscherei dabei war.
6: Also es war schon eine Entlastung. Also als ich für 1,65 getankt habe, den Diesel, da habe ich mich richtig gefreut.
4: Die Zeiten von 1,65 sind jetzt aber erstmal wieder vorbei. Pünktlich um 12 klettern die Preise in Osnabrück-Hellern deutlich in die Höhe. Der Liter Diesel kostet jetzt 30 Cent mehr, Benzin 26 Cent. Damit liegen die Preise wieder deutlich über der 2-Euro-Marke. Dieser Autofahrer war einer der letzten in der Schlange und hat den Rabatt
10: knapp verpasst um 2 Minuten. Obwohl, nee doch, ich hab's tatsächlich geschafft. Ich bin tatsächlich, ich bin aber ganz schön drunter. Das ist ja schon bekloppt. Ja, ist heftig. Also mach ich jetzt nochmal voll und dann gucken wir mal, ob die nächsten Wochen nochmal irgendwas kommt von der Regierung. Wäre ja schön.
4: Einen Tankrabatt wird es nicht mehr geben, das hat die Bundesregierung deutlich gemacht. Die 12-Uhr-Regelung bleibt aber auf jeden Fall bestehen.
3: Jannis Gulde berichtete. Ein kleines Schlussfazit zum Tankrabatt. Das IFO-Institut hat errechnet, dass der Rabatt nicht vollständig weitergegeben wurde, besonders beim Diesel. Und die vergangenen Monate zeigen auch, es ist schwierig, für plötzliche Krisen gewappnet zu sein. Um genau das geht es bei unserem nächsten Thema. Der Landkreis Osnabrück und die Bundeswehr haben sich nämlich vorgenommen, besser auf Krisen vorbereitet zu sein. Dabei geht es insbesondere um den Schutz der Bevölkerung in Krisen- und Kriegszeiten durch den Landkreis. Stefanie Arndt, worum geht es denn genau?
11: Es geht vor allem um die sogenannte kritische Infrastruktur, also zum Beispiel Wasser- und Energieversorgung, Krankenhäuser oder Telefon und Internet. Gemeinsame Krisenübungen soll es jetzt häufiger geben und intensiver. Dabei werden Szenarien wie großflächige Waldbrände, Stromausfälle oder Überschwemmungen durchgespielt. Mit dabei sind dann auch Feuerwehren und technisches Hilfswerk. Auch Städte und Gemeinden sollen mit eingebunden werden.
3: Infos von Stefanie Arndt. Ja, das Thema Krise betrifft viele Bereiche, auch das Bäckerhandwerk. In den vergangenen Jahren mussten viele Bäckereien schließen und das aus unterschiedlichen Gründen. Steigende Rohstoff- und Energiepreise oder Fachkräftemangel. So ist es auch in Bissendorf. Hier schließt heute die Bäckerei Kröger und das nach fast 115 Jahren Tradition, weil kein Nachfolger gefunden werden konnte. Zu diesem Abschied hat die ganze Grundschule Bissendorf heute Danke gesagt.
12: Applaus und Jubel von 270 Kindern für Bäcker Kröger.
13: Unglaublich, was hier heute stattfindet. So viel Lob, so viel Anerkennung und so viel Wertschätzung.
12: Für das, was der Bäckermeister Hans Kröger, seine Frau Silke und die beiden Töchter jahrzehntelang geleistet haben. Das ist nicht nur der Geschmack von Martinsgänsen, die sie im November für die Grundschule Bissendorf gebacken haben. Das sind vor allem die Besuche in der Backstube für alle Drittklässler im Sachunterricht.
14: Als wir hier hinkommen durften und selbst Brötchen backen durften, war das richtig cool.
15: Wir haben die Teigmaschine gesehen und Herr Kröger hatte eine sehr coole Waage.
16: Und dann ist man hier am Ende mit zwei riesengroßen Tüten rausgekommen und hat wirklich stolz den Eltern erzählt, was man hier erlebt hat.
12: Und dieser Besuch der Schulkinder in der Backstube war für Krögers keine Pflicht, sondern Kür im Berufsalltag.
13: Da haben wir richtig drauf zugefiebert jedes Jahr, wenn das hieß, vom Korn zum Brot. Wir hatten auch schon Jahre, da waren 4 Klassen da. Wenn ich die Begeisterung gesehen habe, wie die kreativ gearbeitet haben, mit was für ein Elan und Teige durften sie selber gestalten. Es war wunderbar mit anzusehen. Da ging einem richtig das Herz auf.
12: Und das Herz würde gerne noch weitermachen. Aber Hans Kröger ist jetzt 73 Jahre alt, seine Frau fast 67. Deshalb verkaufen sie heute zum letzten Mal ihre Brote, Brötchen und Kuchen.
3: Ein Bericht war das von Susanne Schäfer. Und wenn Sie wissen wollen, wie es in der Backstube aussieht, dann auf jeden Fall heute Abend Hallo Niedersachsen einschalten. Wir haben gelernt, Nachwuchsförderung ist wichtig. Das zeigt nicht zuletzt das Bäckerhandwerk. Damit der Nachwuchs auch gut gefordert und gefördert wird, gibt es in der 6. Klasse des Gymnasiums Georgianum in Lingen jetzt ein besonderes Projekt. Die Schülerinnen und Schüler haben ihren eigenen Song geschrieben und eingesungen. Angefangen hat alles damit, dass die Klasse sich nicht gut benommen hat und oft zu laut war. Anke Hoffmann berichtet, wie sich das nun verändert hat.
17: Ein Zeitraffer zeigt die Schülerinnen und Schüler der 6a, wie sie in der Klasse sitzen. Es sind die ersten Sekunden des selbstproduzierten Musikvideos zu ihrem Song Together We Shine. Dass es dieses Lied überhaupt gibt, haben sich die 27 Schüler erarbeiten müssen.
18: Wir waren immer so eine Klasse, wenn wir irgendwie keine Lust auf den Unterricht hatten und wenn der nicht so spaßig war, dann haben wir nicht so gut mitgemacht.
17: Der Ansporn, ein eigenes Lied zu schreiben, war so groß, dass sich alle zusammengerauft und besser mitgemacht haben.
19: Also wir haben halt so kleine Gruppen Songwriting gemacht, wo wir dann entschieden haben, zusammen als Klasse, was wir halt in den Song reinnehmen.
20: Wir wollten halt zeigen, zum Beispiel von der 5. aus, wie wir uns bis zur 6. so entwickelt haben. Weil manche Leute sind ja auch größer geworden oder haben sich auch innerlich ein bisschen verändert.
17: Alles, was sie beschäftigt, haben die 6-Klässler in ihr Lied eingebaut. In einem professionellen Tonstudio durften sie dann den Text einsingen. Lehrer Fidelis Amo-Antwi hat den Song mitproduziert.
21: Diese Gesichter im Studio zu sehen, danach beim ersten Anschauen des Videos und so, der Stolz, der sie total erfüllt, wo ich merke, okay gut, das ist wirklich ihr Song.
17: Und die Klasse hat gemerkt, zusammen können sie alles schaffen.
22: Seitdem wir halt diesen Song gemacht haben, ist die Klasse jetzt auch so viel enger und so verbunden.
23: Ein paar haben sich halt davor nicht gemocht und jetzt sind die zum Beispiel beste Freunde.
3: Anke Hoffmann berichtete. Das Wetter, ein Mix aus Wolken und Sonnenschein. Heute ab und zu sind Schauer und auch Gewitter möglich bei bis zu 25 Grad in Emlichheim und bis 27 Grad in Bad Iburg. In der Nacht teilweise Schauer, es kühlt ab auf bis zu 15 Grad in Damme und bis 13 Grad in Ringe. Morgen ähnlich wie heute etwas kühler bei bis zu 24 Grad in Hochstede und bis 25 Grad in Badlar. Das war Wir in Niedersachsen aus dem Studio Osnabrück mit Jan Niestegge.
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1: 10.03 haben wir es gleich. Schönen Nachmittag wünsche ich, trotz Ende des Tankrabatts, trotz Ende der Fußballweltmeisterschaft für das deutsche Team. Wir machen uns das trotzdem alles maximal schön, oder? Na klar, mit der Musik meines Lebens, Phil Collins, gibt's gleich jetzt.

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1: Bitte Vorsicht in beiden Richtungen. Auf der A2 Hannover-Berlin zwischen Lehrte-Ost und Hemmeler-Wald sind Personen unterwegs. Stau der Stocker knapp 4 Kilometer Länge. A1 Hamburg-Osnabrück zwischen dem Bremer Kreuz und Hemelingen 6 Kilometer Stau, knappe Dreiviertelstunde mehr. A1 Osnabrück-Bremen zwischen dem Dreieck Stur und Hemelingen 8 Kilometer Stau. Hier in der Baustelle ein LKW liegen geblieben, kostet sie über 2 Stunden. A2 Berlin-Hannover zwischen Peine-Ost und Hemmeler-Wald 6 Kilometer, 20 Minuten mehr. A2 Hannover-Dortmund zwischen Bodfeld und Wunstorf-Lute 12 Kilometer, knappe 30 Minuten plus. A2 Dortmund-Hannover zwischen Feldheim und Bad Eilsen Aufräumarbeiten 4 Kilometer Stau. Die A2 Hannover-Berlin ist zwischen Irxleben und Kreuz-Magdeburg wegen Hitzeschäden gesperrt. Hier staut es sich, Umleitung wäre die U63. A30 Osnabrück-Bad Oeynhausen im Kreuz Osnabrück-Süd ist die Überleitung zur A33 nach Bielefeld wegen eines brennenden LKW gesperrt. Die B69 Diepholz-Kloppenburg ist zwischen Lohne und Fechterstedehausen beidseitig gesperrt nach Unfall. Das gleiche gilt für die B475 Glandorf-Verdamm, Glandorf-Warendorf zwischen Glandorf und Kattenfenne und an der Elbfähre Glückstadt für Scharfen. Ab Glückstadt bis zu 2,5 Stunden Wartezeit, ab für Scharfen bis zu 1 Stunde. Das war's. Gute Fahrt wünsche ich.
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1: Gleich geht's los. Neue Runde unserer Entenjagd. Wenn Sie mal mitspielen möchten, für heute haben wir schon Kandidaten, aber wenn Sie mal mitmachen möchten, dann melden Sie sich gerne 08000 88 00 99 oder schreiben eine schnelle Nachricht über die NDR Niedersachsen App. Macht ja Spaß. 3 Meldungen haben wir und Sie entscheiden sich bitte dreimal richtig für echt oder Ente und dann gibt's anschließend die Kohle. Klingt doch gut, oder? Nächste Runde in 7 Minuten.

0: Ja, Action ist ein gutes Stichwort. Action ist jetzt bei uns auch angesagt.
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0: 130 Euro könnte sich heute Olaf Sokolowski aus Bad Bevensen gönnen. Moin, Olaf.
2: Moin, moin.
0: 130 Euro wäre nicht schlecht.
2: Ja.
0: Ja, könnte man einen neuen Bundestrainer von kaufen.
2: Ich glaube, da kommt mir nicht alles.
0: Ja, das stimmt natürlich. Haben Sie gesehen gestern das Spiel wahrscheinlich auch, ne, wie die meisten von uns. Und tut sehr weh?
2: Nee, es geht. Ich bin da, sag ich mal, ein bisschen fair, weil ich sage, der Bessere gewinnt.
0: Okay, ja. Oder der weniger auch, Schlechte vielleicht,
2: auch,
0: ja.
2: Ja, auch wenn es, sag ich mal, mit Unterstützung irgendwo vom Schiedsrichter
0: war. Ja, das stimmt natürlich, ja. Aber was bringt uns das Lamentieren? Wir haben es nicht hingekriegt und jetzt sind wir raus. Und ich hoffe nicht, dass ich das Gleiche über Sie sagen muss gleich. Wir haben drei Meldungen für Sie. Sie entscheiden sich bitte dreimal, ob es eine echte Geschichte ist oder eine Ente.
2: Ja.
0: Und liegen Sie dreimal richtig, gibt es 130 Euro.
2: Gut.
0: Hier kommt die erste Meldung.
3: Nach dem frühen Aus bei der Fußball-Weltmeisterschaft setzt der DFB in Zukunft auf mehr Teilhabe der Fans. Über die neue Bundestrainer-App werden in Zukunft Nominierungen und Aufstellungen durch die Fans abgestimmt. Registrieren kann sich jeder, der Mitglied im Fanclub der Nationalmannschaft ist.
2: Das ist eine echte Ente.
0: Also Sie entscheiden sich für?
2: Ente.
0: Für Ente. Und wissen Sie was?
2: Na?
0: Das ist richtig. Ist eine Ente. Na klar, das haben wir uns ausgedacht.
2: Ja. Wenn das jetzt die Fans entscheiden würden, was brauchen wir dann den Trainer noch? Ne?
0: Ja, aber vielleicht wäre es gar nicht so schlecht. Ja, okay.
2: Möglich.
0: Einen Punkt haben Sie schon mal. Hier kommt Ihre zweite Meldung.
3: In München, da hat der Aufbau für das Oktoberfest begonnen. Rund 3 Monate vor der Eröffnung wird auf der Theresienwiese schon gearbeitet. Unter anderem müssen für die Zelte die Anschlüsse für Wasser und für Strom freigelegt werden, die sich sonst unter dem Kies verbergen. Außerdem werden die Küchen für die Festzelte jedes Jahr neu betoniert und nach der Wiesen wieder abgerissen.
2: Das würde ich sagen, ist echt.
0: Und genauso arbeiten die in München. Richtig, zweiter Punkt. Jetzt noch ein richtig, dann gibt es 130 Euro.
2: Ja.
0: Okay, hier kommt die letzte Meldung.
3: In Mexiko ist eine Art Batman unterwegs, der vor allem Motorraddiebe fängt und sie dann anschließend mit Klebeband an Laternen oder Bäumen fesselt. Außerdem malt er ihnen Bärte oder Katzenhaare an und schreibt das Wort Dieb auf die Stirn. Die Bevölkerung feiert den unbekannten Rächer. Die Behörden ermitteln wegen Selbstjustiz.
2: Das ist echt.
0: Das klang jetzt aber sehr überzeugt.
2: Ja, weil das war einfach vom Gefühl her.
0: Tja, manchmal drückt das Gefühl ja, ne, Herr Sokolowski?
2: Ja, das ist auch richtig.
0: Ja, aber bei Ihnen drückt das nicht. Ne? Hervorragend!
2: Ja, danke.
0: Drei richtige, 130 Euro gehen nach Bad Bevensen.
2: Spitze.
0: Können Sie schon aufs Oktoberfest damit, ne? Ja. Können Sie sich dann da.
2: Ja, richtig. Ich war schon öfter auf dem
0: Oktoberfest. Sehen Sie, also ist doch super.
2: Insofern kam mir das jetzt zu pass.
0: Wenn sich die Preise weiter so entwickeln, kriegen Sie dafür fast eine ganze Maß. Für 130 Euro.
2: Ja, da weiß ich, bin ich aktuell nicht auf dem Stand, was ein Maß kostet, aber bis jetzt hat das immer noch geklappt.
0: Hervorragend. Ganz viel Spaß und liebe Grüße nach Bad Bevensen. Tschüss.
2: Ja, danke.
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0: Hier ist NDR 1 Niedersachsen, 10 vor 4 haben wir es mittlerweile. Das heißt, um 16 Uhr geht's wie immer los mit den Funkbildern der Tag. Heute mit Berti Starke. Moin, mein Lieber.
1: Moin.
0: Du hast sicherlich einiges an bunten Themen mitgebracht.
1: Ganz genau. Wir schauen heute wieder nach Stade. Die Stadt, die steht ja wirklich unter Schock. 6 Menschen sind da gestern umgebracht worden in einer Jugendhilfeeinrichtung. Mittlerweile gibt's da mehr Informationen zu den Hintergründen der Tat und auch zum mutmaßlichen Täter. Unser Reporter vor Ort bringt uns da gleich auf den aktuellen Stand. Natürlich beschäftigt uns auch der Grund dafür, dass wir heute alle kleine Augen und vielleicht nicht ganz so gute Stimmung haben. Gemeint ist natürlich das WM-Aus der deutschen Fußballnationalmannschaft in der Nacht gegen Paraguay. Der Stuhl von Bundestrainer Julian Nagelsmann, der wackelt ganz gehörig. Wir berichten auch darüber gleich ausführlich, genauso wie über den Tankrabatt, der endet in der Nacht. Die Spritpreise, die gehen aber jetzt schon in die Höhe. Wie sehr, das und noch mehr in den kommenden 2 Stunden in den Funkbildern.
0: Wir versprechen Ihnen, da ist auch ein bisschen was mit guter Laune dabei.
1: Auf jeden Fall.
0: Ja, es ist nicht alles so schrecklich. Berti Starke gleich ab 16 Uhr. Schönen Nachmittag, schöne Sendung.

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1: Vorsicht bitte, auf der A2 Hannover nach Dortmund zwischen Hannover-Herrenhausen und Garbsen, da steht ein defektes Fahrzeug. Vorsicht bitte auch auf der A2 Dortmund nach Hannover zwischen Bad Nenndorf und Wunstorf-Kohlenfeld befindet sich eine ungesicherte Unfallstelle. Und Vorsicht bitte auch auf der A7 Hannover nach Hamburg zwischen Schwarmstedt und Westenholz, da liegt ein Metallteil auf der Fahrbahn. Fahren Sie bitte auch vorsichtig auf der Autobahn 28 Oldenburg nach Bremen im Dreieck Stur in der Überleitung zur A1 Richtung Bremen, da steht ein defekter LKW. Und Vorsicht bitte auf der A391 Richtung Braunschweig Südwest im Kreuz Oelper. Da befindet sich eine ungesicherte Unfallstelle. Stau oder stockender Verkehr ab 4 Kilometern länger auf folgenden Strecken. A1 Hamburg nach Osnabrück zwischen dem Bremer Kreuz und Hemelingen 6 Kilometer Stop and Go. Sie verlieren da 20 Minuten. A1 Osnabrück nach Bremen zwischen dem Dreieck Stur und Bremen-Hemeling 8 Kilometer Stau. Die Verzögerung beträgt da eine Stunde. A2 Berlin nach Hannover zwischen Peine-Ost und Hemelerwald 5 Kilometer stockender Verkehr. A2 Hannover nach Dortmund zwischen Hannover-Bodfeld und Wunstorf-Lute 12 Kilometer stockend. Sie verlieren da eine knappe Dreiviertelstunde. A2 Dortmund nach Hannover zwischen Bad Nenndorf und Wunstorf-Kohlenfeld. Da hat es einen Unfall gegeben, 5 Kilometer stockend deshalb. Die A2 Hannover Richtung Berlin ist zwischen Irxleben und Kreuz Magdeburg wegen Hitzeschäden gesperrt. Dadurch staut es sich und die Umleitung, die führt über die U63. A30 Osnabrück Richtung Bad Oeynhausen im Kreuz Osnabrück Süd ist die Überleitung zur A33 Richtung Bielefeld wegen eines brennenden LKW gesperrt. Die B475 Glarndorfer Damm, Glarndorf-Warendorf ist zwischen Glarndorf und Kattenwenne nach einem Unfall beidseitig gesperrt. An der Elbfähre Glückstadt nach Fischhafen beträgt die Wartezeit ab

Stadt bis zu 2 Stunden und 30 Minuten. Und das kommt gerade noch rein. Vorsicht bitte auf der Autobahn 2 Hannover Richtung Dortmund zwischen Hannover-Lahr und Bodfeld. Da liegen Metallteile. Wo es geht, wünsche ich Ihnen eine gute Fahrt.

0: Es ist 16 Uhr.
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0: Ja, herzlich willkommen bei den Funkbildern. Wir bringen Sie mit den wichtigsten Themen des Tages gut informiert in Richtung Feierabend. Ja, und zu den wichtigsten Themen gehören die tödlichen Schüsse von Stade. 6 Menschen sind da gestern ums Leben gekommen. Als Täter gilt ein 45-Jähriger aus Garbsen bei Hannover. Mittlerweile gibt es neue Einzelheiten zu dem Fall. Wir berichten darüber gleich ausführlich. Auch das bittere WM aus der deutschen Nationalmannschaft beschäftigt uns. Adios Sommermärchen. In der Nacht war Paraguay der überraschende Partycrasher für die DFB-Elf. Seitdem steht vor allem Bundestrainer Julian Nagelsmann in der Kritik. Und was sagt der zu der Kritik an seiner Person und zu einem möglichen Rücktritt?
2: Aber ich bin jetzt keiner, der sich hier sitzt und sagt, ich trete jetzt zurück, nur weil wir ausgeschieden sind. Sondern wenn der DFB möchte, dass ich weitermache, dann mache ich auch weiter. Und wenn er das nicht möchte, dann darf er mir das sagen. Ich kenne die Mechanismen des Fußballs. Ich weiß, wie es in dem Geschäft läuft. Weiß auch, dass jetzt wahrscheinlich nicht so viele da sitzen, die es freuen würde, wenn ich weitermache. Aber ich würde trotzdem weitermachen, wenn nicht, wenn der DFB das will.
0: Alles zum deutschen WM aus, gleich hier bei uns. Außerdem geht's noch um den Tankrabatt, der endet ja morgen. Wie sehr die Preise heute schon in die Höhe geschossen sind, das und noch viel mehr in den Funkbildern. Schön, dass Sie dabei sind.

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1: Stade steht unter Schock. 6 Menschen sind dort gestern getötet worden in einer Jugendhilfeeinrichtung. Als mutmaßlicher Täter gilt ein 45-jähriger Mann aus der Region Hannover. Sein Motiv war offenbar ein Sorgerechtsstreit. Und darüber sprechen wir jetzt mit unserem Reporter Jörn Pietschke in Stade. Jörn, wie nimmst du heute am Tag nach dieser Tat die Atmosphäre in der Stadt wahr?
2: Ja, Schock ist absolut das richtige Wort. Stade ist schockiert. Ich habe hier heute mit Passanten in der Fußgängerzone gesprochen, die nicht sehr weit vom Tatort am Rande der Innenstadt entfernt ist.
3: Also ich bin hier nur mit Angst durchgegangen. Ich wollte eigentlich noch ins Nagelstudio gestern gehen, aber vor lauter Angst bin ich nicht mehr gegangen, bin lieber nach Hause gefahren.
4: Ich finde das sehr traurig, was da gestern passiert ist.
5: Ein ungutes Gefühl. Unsicher, ja.
2: Das Gewaltverbrechen, dem 6 Menschen in einer Jugendhilfeeinrichtung zum Opfer gefallen sind, weckt bei den Stadern Erinnerungen an einen Familienstreit, bei dem 2024 ein Mann am helllichten Tag auf offener Straße ein Messer in den Kopf gestoßen wurde. Jetzt steht Stade erneut unter dem Eindruck einer brutalen Tat.
1: Wir haben es gerade gehört, viele Menschen haben die tödlichen Schüsse in der Jugendeinrichtung auch mitbekommen, zum Teil ja auch direkt mitbekommen. Wer kümmert sich jetzt um die?
2: Also im Moment sind die Familien der Opfer in den Fokus gerückt. Am Tatort gestern waren Seelsorger im Einsatz. Die Familien der Opfer werden psychologisch betreut. In einer Stader Kirche wird am Abend den Opfern dieser schrecklichen Tat gedacht. Unter anderem Ministerpräsident Lies und der Stader Landrat Seefried haben ihre Teilnahme an dem Gottesdienst zugesagt.
1: Was weiß man denn inzwischen über den Tathergang?
2: Nun, der mutmaßliche Todesschütze hat in dem Haus der Jugendhilfeeinrichtung in Stade das Feuer auf die Jugendamtsmitarbeiter eröffnet. Das Kind und die Mutter blieben unverletzt. Der Mann, der keinen Waffenschein besitzt, ist nach einer kurzen Flucht im Auto gestern von der Polizei festgenommen worden. Ob heute noch ein Haftbefehl beantragt wird, konnte mir die Polizei nicht sagen. Das Motiv für die Tat könnte ein Streit mit der Mutter um das Sorgerecht für die 3 Monate alte Tochter gewesen sein. Nach Medienberichten soll der Vater zuvor das Baby geschüttelt haben, woraufhin Mutter und Kind vom Jugendamt aus der Familie genommen wurden und in die Wohngruppe in Stade gebracht wurden, in der der 45-Jährige gestern ein Blutbad angerichtet hat.
1: Informationen von Jörn Pietschke. Unsere Reporter recherchieren in dem Fall weiter. 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

0: bis zum letzten Ton. Sam Cooke, Wonderful World in den Funkbildern auf NDR 1 Niedersachsen an einem Dienstag, an dem viele Menschen heute wohl ein bisschen müde und auch traurig zur Arbeit gegangen sind. Dafür gesorgt hat unsere deutsche Fußballnationalmannschaft, denn der WM-Traum, er ist in der Nacht zerplatzt.
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0: Ja. Endstation Paraguay. Im 16. Finale waren die Südamerikaner für die DFB-Elf nicht zu überwinden.
2: Es ist kurz vor 19:30 am Abend in Boston, als sich die deutsche Mannschaft endgültig dem Gefühl der Ohnmacht hingeben muss.
3: Kanale läuft an und schießt ins Tor! Es ist das Aus! Deutschland ist aus!
2: Aber schon vor dem Ohnmachtsgefühl war der DFB-Elf schwindelig geworden und schwarz vor Augen. Nur 1:1 nach 90 Minuten gegen ein biederes und destruktives Paraguay. Nur 1:1 nach Verlängerung und dann im Elfmeterschießen.
4: Ich glaub das nicht!
2: 3 Fehlschüsse.
5: Das Einzige, was ich sagen kann, ist Entschuldigung.
2: Kai Havertz versuchte als einer der ersten Worte zu finden für diesen sportlichen Notfall.
5: Eigentlich hat wahrscheinlich dann nicht so viel gepasst, wenn man gegen Paraguay mit einem Respekt ausscheidet. Und dann hat man es auch nicht verdient, weiterzukommen.
2: Das deutsche Team war bereits angeschlagen in dieses 16. Finale gegangen. Nach einer schwachen Leistung gegen Ecuador sollte gegen das nächste Team aus Südamerika eigentlich eine Leistungssteigerung her. Doch schon früh gab es warnende Symptome.
6: Also wo sind die Ideen? Wo sind die kreativen Lösungen der deutschen Mannschaft?
2: Die Werte und Zahlen erschienen gesund. 21:7 Torschüsse, 42:15 Flanken, 16:6 Ecken. Und dennoch fühlte sich das deutsche Spiel krank an.
7: Dann war es so, dass wir natürlich lang gebraucht haben, den Gegner ins Bewegen zu bringen. Wir haben einen ganz langsamen Spielvortrag gehabt, es hat ewig gedauert zu verlagern.
2: Bundestrainer Julian Nagelsmann sah, wie seine Spieler vieles versuchten und doch wirkungslos blieben. Eine kurze Hoffnung auf Besserung gab es in der 102. Minute, als Jonathan Tah das 2:1 köpfte. Aber der Schiedsrichter nahm das reguläre Tor nach Videobeweis zum Entsetzen der Nagelsmänner zurück.
7: Ein Skandal ist, dass der das zurückpfeift. Keine Ahnung, was er da gesehen hat. Das ist echt ein Witz. Aber ist so, das ist müßig. Wir müssen trotzdem das Spiel vorher regeln und anders regeln. Und das haben wir nicht geschafft.
2: Deutschland ist nach dem inzwischen dritten frühen WM-KO in Folge zum Fußballpatienten geworden. Und die Frage ist, wer ihm jetzt wieder frisches Leben einhauchen kann.
7: Ich bin keiner, der wegläuft. Ja, ich stehe zur Verfügung. Wenn der DFB das möchte, dann mache ich die EM28.
2: Sagte Julian Nagelsmann nur wenige Minuten nach dem Kollaps gegen Paraguay. Die Entscheidung, ob es nun Sofortmaßnahmen braucht und wenn ja, welche, die muss der DFB fällen.
0: Wie geht's weiter im deutschen Fußball nach der WM-Blamage gegen Paraguay? Mit oder ohne Bundestrainer Julian Nagelsmann? Das Pro und Contra gleich hier bei uns auf NDR 1 Niedersachsen in den Funkbildern.

0: 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Ja, Fußball-Deutschland liegt am Boden, man muss es so sagen. Denn die Nationalmannschaft, die fliegt gegen Außenseiter Paraguay aus der Fußball-Weltmeisterschaft. Dabei hatte Bundestrainer Julian Nagelsmann doch noch vor 2 Jahren recht selbstbewusst getönt, Deutschland wird Weltmeister. Und eben jener Julian Nagelsmann ist nun auf jeden Fall mitverantwortlich dafür, dass das nicht geklappt hat. Ist seine Zeit als Bundestrainer abgelaufen? Felix Mansell sagt ganz klar ja.
1: Für mich gibt's da keine zwei Meinungen. Julian Nagelsmann muss zurücktreten. Wenn er das nicht tut, muss der DFB ihn vor die Tür setzen. Denn das, was bei dieser WM passiert ist, geht zu einem großen Teil auf seine Kappe. Sein Führungsstil ist höchst fragwürdig. Wer Richtlinien ausgibt, sich daran messen lassen will, sich dann aber nicht an diese hält, verliert an Glaubwürdigkeit in der Öffentlichkeit und viel schlimmer, in der eigenen Mannschaft. Stichwort Leistungsprinzip. Nagelsmanns Credo, aktuelle Form entscheidet alles. Dann nominiert er aber Spieler, die in ihren Vereinen nicht oder nur sehr wenig spielen. Dazu kommt, dass es Nagelsmann nicht gelungen ist, seinem Team weder gegen Ecuador noch gegen Paraguay eine Spielidee zu vermitteln. Hilfloses Anrennen gegen tiefstehende Gegner. Für Deutschland aktuell anscheinend eine unlösbare Aufgabe. Wird der Bundestrainer dafür kritisiert, reagiert er dünnhäutig bis zickig. Das ist weder souverän noch eines Bundestrainers würdig,
0: sagt Felix Mansell. Tim Brockmeier, der meint dagegen, bloß keine Schnellschüsse bei der Personalie Julian Nagelsmann.
2: Ja klar, es ist jetzt ganz einfach, auf Nagelsmann einzuhauen und seinen Rücktritt zu fordern. Aber lasst uns bitte mal einen Schritt zurücktreten und ein bisschen genauer hingucken. Es ist noch gar nicht so lange her, da feierten wir ihn für den Einzug ins Halbfinale der Nations League oder auch für die Serie von 11 gewonnenen Spielen. Und beim bitteren Aus bei der Heim-EM vor 2 Jahren und seinem emotionalen Appell an die Nation verdrückten wir eine Träne mit ihm. Dass jetzt mal wieder eine Schiri-Fehlentscheidung für ein Turnier aussorgt, dass ihm mit Gnabry und Schlotterbeck 2 wichtige Stammspieler mit Lennart Kahl einen X-Faktor verletzt wegbrachen, kann man ihm genauso wenig anlasten wie die Tatsache, dass die Unterschiedsspieler Jamal Musiala und Florian Wirtz im Grunde seit einem Jahr nicht in Tritt kommen. Und die 3 extrem schwach geschossenen Elfer gegen Paraguay, die kamen auch nicht von ihm. Was man Julian Nagelsmann jetzt mindestens schuldet, ist eine saubere WM-Analyse, an deren Ende kann stehen, dass es mit ihm nicht weitergehen kann. Ich finde, an deren Ende kann aber auch stehen, ihm die Chance geben, es in vielerlei Hinsicht besser zu machen, bis zur und bei der EM in 2 Jahren.
0: Solle Nagelsmann bleiben oder gehen? Der DFB, der hat übrigens die WM-Abschluss-PK mit dem Bundestrainer abgesagt. Vielleicht ist das ja schon ein kleiner Hinweis darauf, dass da was passiert demnächst. Wir bleiben auf jeden Fall für Sie dran.

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1: Vorsicht bitte auf der A7 Hannover nach Kassel zwischen Hedemünden und Lutherberg. Da stehen zwei defekte Autos. Auf der A27 Bremen Richtung Bremerhaven, da befindet sich eine ungesicherte Unfallstelle und zwar zwischen Bremen-Hornlehe und Bremen-Überseestadt. Und auf der A31 Gronau Richtung Meppen, da liegen Gegenstände zwischen Emsbüren und Lingen. Jede Menge los auf den Straßen, Stau oder stockender Verkehr, deshalb ab 4 Kilometern länger auf folgenden Strecken. A1 Hamburg nach Osnabrück zwischen dem Bremer Kreuz und Hemelingen 6 Kilometer Stop and Go, Sie verlieren da 20 Minuten. A1 Osnabrück nach Bremen zwischen dem Dreieck Stur und Bremen-Hemelingen 8 Kilometer Stau, Sie brauchen dort ungefähr eine Stunde länger. A2 Berlin Richtung Hannover zwischen Peine-Ost und Hemelerwald 5 Kilometer stockend. A2 Hannover nach Dortmund zwischen Hannover-Bodfeld und Wunsdorf-Lute 12 Kilometer Stop and Go, Sie verlieren da ungefähr eine Dreiviertelstunde. A2 Dortmund nach Hannover zwischen Bad Nenndorf und Wunsdorf-Kohlenfeld, da hat es gekracht, deshalb 5 Kilometer stockender Verkehr vor der Unfallstelle. Die A2 Hannover Richtung Berlin ist zwischen Irxleben und dem Kreuz Magdeburg wegen Hitzeschäden gesperrt. Dadurch staute sich die Umleitung, die führt über die U63. A30 Osnabrück Richtung Bad Oeynhausen im Kreuz Osnabrück Süd ist die Überleitung zur A33 nach Bielefeld nach einem LKW-Brand gesperrt. An der Elbfähre Glückstadt-Wischhafen, da beträgt die Wartezeit ab Glückstadt bis zu 2 Stunden. Wir schauen nochmal auf die B475, Glarndorfer Damm, Glarndorf-Warendorf. Diese Strecke ist zwischen Glarndorf und Kattenwenne nach einem Unfall immer noch beidseitig gesperrt. Und die A281 Bremen-Airport Stadt Richtung Neustädter Hafen ist zwischen Neustädter Hafen und Bremen-Seehausen bis zum 12. Juli wegen Bauarbeiten gesperrt. Und das kommt noch gerade frisch rein. Fahren Sie bitte besonders vorsichtig. Auf der A391 Braunschweig-Südwest nach Braunschweig-Nord in Höhe Gartenstadt. Da sind Personen auf der Fahrbahn. Da, wo es geht, wünsche ich Ihnen eine gute Fahrt.
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1: Die Sommerferien stehen vor der Tür und ganz ehrlich, bei mir zu Hause gibt's bei meinen Kindern gerade kein anderes Thema mehr. Morgen ist es dann endlich soweit, dann gibt's hier bei uns in Niedersachsen Zeugnisse und danach fahren viele Familien in den Urlaub mit dem Auto und wie sie sicher am Urlaubsort ankommen. Das verraten wir Ihnen gleich hier in ein paar Minuten.

0: NDR 1 Niedersachsen am Dienstagnachmittag. Und haben Sie den Tank nochmal voll gemacht? In der Nacht endet er ja. Der Tankrabatt, 17 Cent pro Liter, so hoch ist sie noch, die Entlastung. Die Rechnung dafür zahlt der Bund als Reaktion auf die Ölpreisexplosion nach dem Iran-Krieg. Noch bis Mitternacht, also noch ein paar Stunden gilt das Ganze. Gibt es denn jetzt, wie früher beim Schlussverkauf, einen Ansturm auf die Tankstellen im Land? Pascal Klug hat sich heute für uns im Raum Oldenburg umgeschaut. Pascal, was war denn heute los bei dir in Oldenburg?
1: Also zu Beginn des Tages hätten sich wohl schon einmal lange Autoschlangen gebildet, hat mir Kassiererin Alicia Herrmann erzählt. Seit 16:45 verkauft sie den noch günstigen Kraftstoff. Sie sagt, schon in den vergangenen Tagen sei es wohl voll gewesen. Und das wurde es dann auch nochmal richtig, besonders in der Stunde zwischen 11 und 12. Mensch mit Kanistern, lange Autoschlangen. Aber das ganz große Chaos, das ist heute in Oldenburg ausgeblieben.
0: Wie war denn die Reaktion bei den Autofahrern?
1: Ja, viele waren schon echt verärgert, berichteten sie mir. Durch die langen Wartezeiten an den Zapfsäulen, vor allem gegen Mittag, waren wohl dann auch die Gemüter etwas erhitzt. Kurzzeitig sind sogar zwei Männer aneinander geraten, weil der eine mit seinem Benzinkanister sich wohl vorgedrängelt hatte. Und da wurde es fast handgreiflich. Viele sagten, sie trauern dem Rabatt hinterher. Eine Frau sagte, sie fühle sich vom Staat im Stich gelassen. Wieder eine andere finde es wohl schwierig, dass alles immer auf dem Rücken der Geringverdiener ausgetragen werde, sagte sie. Wiederum andere hatten nicht mal davon gehört, dass der Tankrabatt überhaupt endet und waren nur zufällig zum Tanken vorbeigekommen.
2: Deswegen gar nicht. Also ich musste was Benzin haben für meinen Rasenmäher.
3: Ich musste gerade meinen Sohn eben aus Alon holen, ist ja auch nicht gerade um die Ecke. Aber was, das muss man ja nutzen, ne?
4: Ich komme gerade von Polen, habe ich für 1,51 getankt. Und dann fragst du dich ja immer, warum geht das hier nicht, oder?
1: Ja, und ein junger Mann, der hatte da nochmal richtig Glück, denn um Punkt 12 Uhr stieg der Preis dann um 40 Cent und er war erst kurz danach an der Zapfsäule. Hatte sich schon auf den höheren Preis eingestellt, doch an der Zapfsäule selbst war noch einige Minuten lang der günstigere Sprit zu haben. Also vielleicht war er heute hier in Oldenburg sogar der letzte Kunde, der mit dem Tankrabatt sein Auto voll gemacht hat.
0: 40 Cent nach oben gegangen. Mann, Mann, Mann. Was sagt denn der ADAC zu all dem?
1: Ja, ich habe mit Nils Linge vom ADAC Weser Ems gesprochen. Der sagt, vor allem ist unklar, wann genau der Tankrabatt eigentlich endet. Also formell ist ja um 0 Uhr Schluss. Aber es sei nicht ganz transparent, ob viele Tankstellen vielleicht schon in den letzten Tagen leicht teurer geworden sind. Oder ob es heute um 12 der krasseste Preisanstieg war. Es könnte aber auch gut sein, dass es erst in den nächsten Tagen wieder richtig teuer wird, denn die 17 Cent höhere Kraftstoffsteuer, die gilt erst für Tanklieferungen nach 0 Uhr. Der ADAC rät aber, wenn möglich, am besten heute nochmal tanken zu fahren, bevor es deutlich teurer werden könnte. Klaus-Peter Kühn, der die Tankstelle in Oldenburg betreibt, sagte, er rechne damit, dass der heftigste Preisanstieg übrigens morgen Mittag um 12 Uhr kommen wird.
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0: Bestens informiert in den Feierabend am Dienstagnachmittag. 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Und bei uns geht's jetzt um kriminelle junge Menschen. Ladendiebstähle, Schlägereien oder Vandalismus, so etwas geht auch immer wieder auf das Konto von Kindern und Jugendlichen. Wie groß ist das Problem hier bei uns in Niedersachsen? Das hat das Landeskriminalamt untersucht. Heute haben die Fachleute ihre Ergebnisse vorgestellt. Angelika Henkel aus der Redaktion Landespolitik war für uns dabei. Angelika, welche Nachrichten hast du uns denn aus dem LKA mitgebracht?
1: Ja, ganz gute Nachrichten, würde ich sagen. Jedenfalls auf den ersten Blick. Denn immer weniger Jugendliche werden straffällig, sind tatverdächtig. Ich sag mal, die wichtigste Zahl 2025 waren das rund 56.000 Fälle in Niedersachsen. Das sind ungefähr 10% weniger als im Vorjahr. Und das zielt sich über viele Delikte. Mädchen und Jungen klauen offenbar weniger. Es gibt weniger festgestellte Körperverletzungsdelikte und weniger Raube und weniger Nötigungen. Also, um es gleich zu sagen, dass der Trend so ist, das liegt nicht daran, dass die absolute Zahl von Jugendlichen vielleicht weniger wird. Das ist bei der Auswertung der Polizei schon rausgerechnet. Also insgesamt ist der Trend, der aus den polizeilichen Daten abzulesen ist, absolut positiv. Aber natürlich gibt es auf Seiten von den Fachleuten des Landeskriminalamtes auch ein Aber.
0: Ja, das wäre auch zu schön gewesen. Ja. Welches Aber ist das denn?
1: Ja, die Botschaft ist, trotzdem werden zu viele Kinder und Jugendliche Opfer von Straftaten. Konkret ungefähr 34.000 Mädchen und Jungen. Und auch wenn weniger Straftaten im Umfeld von Schulen oder auf dem Schulweg bekannt geworden sind, dürfte es so sein, dass Kinderseelen natürlich nachhaltig beeindruckt sind, wenn sie von anderen Kindern ja eingeschüchtert oder gar abgezockt worden sind. Und das Landeskriminalamt, das sagt, dass an einer Stelle sogar Sorgen bestehen. Das ist der Einsatz von Messern. Bei Jugendlichen geht der zwar zurück, das habe ich gar nicht so gedacht. Bei Kindern aber ist die Zahl etwas hochgegangen. Das muss man im Auge behalten, so die Polizei. Und sie verweist darauf, wie wichtig das ist, dass nicht nur repressiv durch die Polizei gearbeitet wird in der Strafverfolgung, sondern dass sich vor Ort Netzwerke austauschen. Ne? Jugendarbeit, Kommune, Polizei, Justiz, alle an einem Tisch. Umso besser ist die Prävention.
0: Das wäre ja auch etwas, um Jugendkriminalität einzudämmen. Gibt es denn auch Faktoren, die Jugendkriminalität fördern?
1: Ja, Jugendkriminalität, das ist keine Einbahnstraße, sondern das ist ein Prozess, der von ganz vielen Faktoren beeinflusst wird. Gruppendynamiken kann man sich ja vorstellen, Naivität, dem Reifungsprozess und auch äußeren Faktoren. Wir haben dazu mit Professor Menno Baumann gesprochen. Er forscht in Düsseldorf zu Jugendfragen, zu Intensivpädagogik. Und als externe einflussreiche Faktoren für Jugendliche sieht er auch ökonomische Fragen. Die Wohnungsnot derzeit, die führt dazu, dass Familienmitglieder dicht gedrängt miteinander klarkommen müssen. Arbeiten die Eltern? Gibt es Sorgen um das Monatseinkommen, was man am Ende ja auf den Tisch hat? Welche Werte werden vermittelt? Welches Bild vom Leben? Also viele Faktoren, die da Wirkmacht entfalten können. Aber zusammengefasst, Bertil, ist die gute Botschaft heute, Jugendkriminalität ist 2025 zurückgegangen. Anders als man es vielleicht meinen könnte, wenn man immer von diesen brisanten Einzelfällen hört.
0: Ganz genau. Und das sind doch mal gute Nachrichten an einem Tag wie diesem. Angelika Henkel aus der Redaktion Landespolitik. Vielen Dank.

0: 16.52 Uhr und in nicht einmal mehr 24 Stunden beginnt die schönste Zeit des Jahres für die Schülerinnen und Schüler hier bei uns im Land. Denn die Sommerferien stehen in Niedersachsen vor der Tür und das heißt, für viele Familien geht's in den nächsten Wochen rauf auf die Autobahn und ab in den Urlaub. Und damit bei der Fahrt dann alles sicher abläuft, hat der ADAC ein paar Tipps zusammengestellt und die am Mittag auf dem Gelände des Fahrsicherheitszentrums in Laatzen bei Hannover vorgestellt. Kathrine Lejeune war für uns mit dabei.
1: Diese Geräusche sind genau die, die man im Verkehr nicht hören möchte, denn sie heißen nichts Gutes. Johanniter Feuerwehr und Polizei demonstrieren auf dem Trainingsgelände des ADAC in Hannover den Ernstfall. In nur 50% der Fälle klappt das mit der Rettungsgasse auf deutschen Autobahnen. Wichtig ist, sobald es stockt, langsam seitlich fahren. Denn wenn die Sirenen erst zu hören sind,
2: dann ist es häufig schon zu spät. Wenn der Verkehr erstmal steht, ist oft nicht mehr genug Platz, um wirklich nach links und rechts auszuweichen, um die Rettungskräfte durchfahren zu lassen. Und da können wir einfach nur appellieren, jede Sekunde zählt.
1: Erzählt Mirja Ramloh von den Johannitern. Aber zu sicherem Reisen gehört mehr, denn wenn das eigene Gepäck nicht ordentlich verstaut wird, kann es schnell sogar zur tödlichen Gefahr werden, sagt Urs Dobars vom ADAC. Deshalb auf keinen Fall
3: einfach nur reinwerfen und unkontrollierte Sachen, also kleine Stücksachen, Gegenstände einfach so in den Kofferraum legen, die dann halt im Endeffekt bei einer Gefahrenbremsung ja zu geschossen werden, regelrecht. Also das 30-fache des Eigengewichtes wäre ganz schnell erreicht bei einem Auffahrunfall und dann wird selbst eine Plastikflasche zu einem tödlichen Objekt. Ne?
1: Deshalb Getränke in den Fußraum. Und wie ist das mit dem restlichen Gepäck?
3: Ja, schwere Sachen nach unten. Am besten auch direkt an die Rücksitzbank heranstellen, damit dort auch keine großartigen Fliehkräfte entstehen können, wenn man mal eine Gefahrenbremsung machen muss. Lose Teile möglichst in Taschen oder Kartons, Kisten verpacken.
1: Außerdem gehört alles Weitere, vom Kuscheltier bis zum lebenden Haustier, nicht auf die Rückbank, sondern sicher verstaut. Eine weitere unterschätzte Gefahr ist die Sitzhaltung. Gerade sitzen, Füße in den Fußraum und anschnallen. So fährt es sich am sichersten. Innen

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1: Jede Menge los auf den Straßen. Fangen wir an auf der A7. Vorsicht bitte. Zwischen Hamburg und Flensburg, zwischen Hamburg-Stellingen und dem Dreieck Hamburg-Nordwest. Da hat's gekracht, da befindet sich eine ungesicherte Unfallstelle. A1, Hamburg nach Osnabrück, zwischen dem Bremer Kreuz und Hemelingen. 6 Kilometer Stop and Go, Sie verlieren da eine knappe halbe Stunde. A1, Osnabrück nach Bremen, zwischen dem Dreieck Stur und Bremen-Hemelingen. 8 Kilometer Stau vor der Baustelle, Sie brauchen da 1,25 Stunden länger. A2, Hannover nach Dortmund, zwischen Hannover-Bodfeld und Wunsdorf-Lute. 12 Kilometer Stop-and-Go, Verzögerung ungefähr eine halbe Stunde. In der Gegenrichtung, Dortmund Richtung Hannover, zwischen Lauenau und Wunsdorf-Kohlenfeld. Da hat es einen Unfall gegeben, 8 Kilometer Stau davor. Die A2, Hannover nach Berlin, ist zwischen Irxleben und Kreuz Magdeburg wegen Hitzeschäden gesperrt. Dadurch staut es sich. Die Umleitung, die führt über die U63. A27, Bremen nach Bremerhaven, zwischen Bremen-Fahr- und Überseestadt. 3 Kilometer Stop-and-Go nach einem Unfall. A30 Osnabrück Richtung Bad Oeynhausen. Im Kreuz Osnabrück-Süd ist die Überleitung zur A33 nach Bielefeld wegen Bergungsarbeiten gesperrt. Die Autobahn 281 Bremen-Airport-Stadt Richtung Neustädter Hafen ist zwischen Neustädter Hafen und Bremen-Seehausen bis zum 12. Juli wegen Bauarbeiten gesperrt und dadurch staut es sich dort. Und an der Elbfähre Glückstadt-Wischhafen, da brauchen Sie auch Geduld, denn die Wartezeit ab Glückstadt, die beträgt 2 Stunden. Dort, wo es geht, wünsche ich Ihnen eine gute Fahrt. Die Zeit, es ist 17 Uhr.
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1: Ich grüße Sie und jetzt kommen für Sie die Top-Themen des Tages aus der Nachrichtenredaktion von und mit Lars Königke.
2: Guten Tag. Nach der Gewalttat in Stade mit 6 Toten soll am Abend der Opfer der tödlichen Schüsse gedacht werden. Um 18 Uhr ist in der St. Wilhardi-Kirche eine Andacht geplant. In dem Fall übernimmt eine eigens eingerichtete Mordkommission nun die Ermittlungen, das teilten Polizei und Staatsanwaltschaft mit. Die Zahl der Rechtsextremisten ist im vergangenen Jahr laut Verfassungsschutz auf fast 60.000 gestiegen. Im neuen Jahresbericht der Behörde heißt es, besonders beunruhigend sei der Trend, dass Rechtsextremisten immer häufiger online um Kinder und Jugendliche werben. Dort werden vor allem soziale Medien genutzt, aber auch Spieleplattformen. Der Anstieg der Verbraucherpreise hat sich in diesem Monat weiter abgeschwächt. Die Inflationsrate wird im Vergleich zum Vorjahresmonat voraussichtlich 2,3% betragen, teilte das Statistische Bundesamt mit. Verglichen mit dem Vormonat Mai sank die Teuerungsrate demnach um 0,3%.
1: Danke, Lars. Und auch wir schauen gleich nochmal nach Stade. 6 Menschen sind dort ja gestern in einer Jugendhilfeeinrichtung gewaltsam ums Leben gekommen. Über den aktuellen Ermittlungsstand sprechen wir gleich mit unserem Reporter.

0: 17.05 Uhr. NDR 1 Niedersachsen mit den Funkbildern am Dienstagnachmittag. Einen Tag nach den tödlichen Schüssen in einer Jugendhilfeeinrichtung in Stade. 6 Menschen kamen da ja gestern ums Leben. Sie wurden umgebracht, offenbar von einem 45 Jahre alten Mann aus der Region Hannover. Es gibt noch viele offene Fragen in diesem Fall. Und darüber sprechen wir jetzt mit unserem Reporter Albrecht Breitschuh. Albrecht, ist denn mittlerweile der Tatablauf etwas klarer?
1: Über den konkreten Tatablauf wissen wir noch nichts Genaues. Was wir inzwischen mit einiger Sicherheit sagen können, ist, dass es sich um einen Sorgerechtsstreit handelte. Das Jugendamt wollte nach NDR-Informationen das Sorgerecht des mutmaßlichen Täters einschränken. Er soll sein Kind misshandelt haben. Von Schütteln ist die Rede und das sei auch in einem Gutachten der Medizinischen Hochschule Hannover festgehalten. Festgehalten sind nach NDR-Informationen auch verbale Drohungen gegen den Arzt durch den mutmaßlichen Täter, gegen den heute noch Haftbefehl erlassen werden soll. Der Spiegel schreibt, dass die 34-jährige Mutter von dem Mann getrennt gewesen sei und mit ihrem Kind in Stade untergebracht war. Das Amtsgericht Neustadt am Rübenberge habe diesem Bericht zufolge in dem Sorgerechtsstreit zweimal entschieden, ja, bis es dann gestern zu diesem verhängnisvollen Termin in Stade kam.
0: Was ist denn über den Tatverdächtigen bisher bekannt?
1: Nach NDR-Informationen handelt es sich um einen 45-jährigen türkischen Staatsbürger aus Garbsen. Die Polizei sagte gestern ja bereits, er sei schon im Bereich der Bedrohungsgewalt auffällig geworden, nicht jedoch als darüber hinaus gewalttätig. Er wurde ja kurz nach der Tat während seiner ebenso kurzen Flucht gestoppt. Am Steuer saß eine 65 Jahre alte Frau. Angeblich handelt es sich bei ihr um die Patentante des 3 Monate alten Kindes.
0: Wie laufen denn die Ermittlungen in diesem Fall jetzt weiter?
1: Gerade eben haben die Staatsanwaltschaft und die Polizei gemeinsam eine relativ knappe Presseerklärung herausgegeben. Darin heißt es, es werde derzeit die Einrichtung einer Mordkommission vorbereitet. Die Ermittlungen werden aufgrund des Umfangs und der Komplexität des Tatgeschehens in Kürze dann auch von dieser übernommen. Zudem bittet die Polizei weiter um Hinweise aus der Bevölkerung über das eingerichtete Hinweisportal, insbesondere Bild- und Videomaterial, das im Zusammenhang mit dem Ereignis stehen könnte, werde für die Ermittlung benötigt und kann über das Portal hochgeladen werden. Jeder Hinweis werde ausgewertet.
0: Informationen von Albrecht Breitschuh. In einer Jugendhilfeeinrichtung in Stade werden 6 Menschen umgebracht. 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

0: Sophia. Sommermusik von Alvaro Soler in den Funkbildern auf NDR 1 Niedersachsen. Und der Sommer, der dürfte für Autofahrer ab morgen wieder teurer werden. Denn der Tankrabatt läuft aus. 17 Cent pro Liter Sprit hat der Bund ja 2 Monate lang bezahlt. Als Reaktion auf den Iran-Krieg und die gesperrte Straße von Hormuz. Diese Krise, die hatte die Preise ja an der Zapfsäule richtig nach oben schießen lassen. Aber was hat der Spaß den Bund jetzt gekostet und was hat er uns Verbrauchern gebracht? Maximilian Ulrich hat sich das für uns angeschaut.
1: Mitte April zieht die Bundesregierung die Reißleine. Diesel und Benzin kosten damals durch den Iran-Krieg über 2 Euro. Das Kabinett um Kanzler Friedrich Merz beschließt den Tankrabatt, also die Senkung der Energiesteuer.
2: Sie ist eine ganz konkrete Entlastung, wie gesagt, für private Haushalte wie für die Unternehmen, also zum Beispiel für Speditionsbetriebe, für Pflegeheime.
1: Der Rabatt ist allerdings auf 2 Monate begrenzt und nun endet er. Hat er also funktioniert? Ja, findet CDU-Politiker Sepp Müller, der die Taskforce der Regierungskoalition gegen die hohen Preise leitet.
3: Der Tankrabatt ist angekommen, es war eine gute Maßnahme, es war gut für Deutschland und gut für den Mittelstand.
1: Tatsächlich sind die Spritpreise seit der Einführung des Tankrabatts kontinuierlich gefallen. Wurde der Tankrabatt also wirklich komplett weitergegeben? Die Vertreter der Mineralölwirtschaft sagen, ja, zu 100% wurde er weitergegeben. Das Wirtschaftsinstitut IFO und die unabhängige Monopolkommission kommen hingegen zu dem Ergebnis, dass der Rabatt zwar zu großen Teilen, aber nicht vollständig weitergegeben wurde. Sepp Müller geht davon aus, dass 95% der Steuersenkung bei den Kunden gelandet sind und er begründet das mit der Verschärfung des Kartellrechts.
3: Und dieses Mal haben wir es so verschärft, dass das Kartell dann praktisch an der Seite des Preiskalkulators des Mineralölkonzerns sitzt und nachvollziehen kann, dass die 17 Cent auch weitergegeben werden.
1: Der Tankrabatt ist eine Gießkannenmaßnahme. Ihn haben alle bekommen, auch die Menschen, die gar nicht auf ihn angewiesen sind. Rund 1,6 Milliarden Euro dürfte das den Staat in 2 Monaten gekostet haben, schätzt das Finanzministerium. Viel Geld. SPD und Union wollen deshalb auch keine Verlängerung. Welche Maßnahmen jetzt genau in der Schublade liegen, sagen weder Sepp Müller von der CDU noch das SPD-geführte Finanzministerium. Ines Schwertner, Parteichefin der Linken, findet:
4: Das grenzt ja schon an Arbeitsverweigerung wirklich. Das ist natürlich gerade für die Familien, die jetzt in die Sommerferien fahren, sowieso schon mal richtig beschissen. Und die Bundesregierung hat ja jetzt auch keinen Plan vorgelegt, wie sie damit anders umgehen wollen.
1: Das kritisiert auch der Chef von Bündnis 90 Die Grünen, Felix Banaschak.
5: Das heißt also, außer dem Tankrabatt gab es überhaupt keine Unterstützung der Menschen in dieser Zeit. Und dann wundert man sich, dass das Vertrauen in die Politik schwindet, dass die eigene Lebenswirklichkeit und der eigene Alltag gesehen wird. Ja, komisch.
1: Eine Maßnahme der Bundesregierung wird bleiben. Die 12-Uhr-Regel, wonach die Spritpreise nur um 12 Uhr mittags steigen dürfen, gilt auch zukünftig.
0: Der Tankrabatt läuft um Mitternacht aus. Das waren Informationen aus dem ARD-Hauptstadtstudio von Maximilian Ulrich.

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1: Fake News im Netz, Hass auf den Straßen und immer stärker werdende Extreme in der Gesellschaft. Unsere Demokratie steht so sehr unter Druck wie selten zuvor. Der Verfassungsschutz beobachtet diese Entwicklung ganz genau. Die Fachleute dort haben sozusagen den Finger am gesellschaftlichen Puls. Heute hat die Sicherheitsbehörde ihren Jahresbericht veröffentlicht. Markus Ambale hat sich die Analyse angeschaut. Markus, was sind denn die wichtigsten Erkenntnisse in diesem Bericht?
2: Alexander Dobrindt, der Bundesinnenminister, der fasst den Bericht zusammen mit dem Satz: Deutschland steht unter Druck. Die Gegner von Demokratie und Freiheit, die kommen aus seiner Sicht von außen und von innen. Von außen, da sind andere Staaten gemeint mit Cyberangriffen, Spionage und Sabotage. Da wird die größte Bedrohung aus Russland registriert. Der Verfassungsschutz erwähnt aber auch China und den Iran. Und bei der Gefahr von innen, da sind Extremisten gemeint, und zwar Rechts- und Linksextremisten, die auch gewaltbereiter werden. Wobei Dobrindt klar sagt, wenn man sich die Zahlen anschaut, dann liegt die stärkste Bedrohung im rechtsextremistischen Bereich. Das Bundesamt für Verfassungsschutz, das rechnet inzwischen fast 60.000 Menschen der rechtsextremistischen Szene zu. Unter ihnen sind viele AfD-Mitglieder.
1: Ja, und was sagt der Bundesinnenminister zum Umgang mit der AfD?
2: Innenminister Dobrindt wurde heute nochmal konkret gefragt nach seinem Umgang mit der AfD. Und da hat Dobrindt gesagt, man muss die Bereitschaft haben, die AfD wegregieren zu wollen. Und das sei der Auftrag, den er auch mit seiner Politik verbinde. Dobrindt hat gleichzeitig klargemacht, er glaubt nicht, dass es genügend Beweismaterial gibt, dass ein Verbotsverfahren gegen die Partei vor dem Bundesverfassungsgericht erfolgreich sein könnte. Das Bundesamt für Verfassungsschutz, das beobachtet die AfD ja seit Jahren, führt die Partei als Verdachtsfall. Und auch wenn der Bundesverfassungsschutz die AfD nach einer Gerichtsentscheidung vorläufig nicht als gesichert rechtsextremistisch bezeichnen darf, aus dem neuen Verfassungsschutzbericht wird ganz klar, wie groß der Verfassungsschutz die Gefahren weiter sieht für Demokratie und Freiheit durch die AfD.
1: Schauen wir nochmal auf ein anderes Thema. Wie ist denn die Entwicklung beim Antisemitismus?
2: Der Hass auf Jüdinnen und Juden, Drohungen und Gewalt, das ist was, was Extremisten von rechts und links und auch Islamisten vielfach verbindet. Der Antisemitismus kennt keine ideologische Grenze, so steht's wörtlich im Verfassungsschutzbericht. Antisemitische Hetze habe in sozialen Medien und in extremistischen Netzwerken erschreckende Ausmaße angenommen, sagt Innenminister Dobrindt. Aber auch auf den Straßen spüre man das, sagt der Innenminister. Er verweist da auf die Messeattacke am Berliner Holocaust-Mahnmal im vergangenen Jahr, aber auch auf Festnahmen mutmaßlicher Hamas-Mitglieder, die Terroranschläge geplant haben sollen. Zugespitzt hatte sich die Situation schon seit dem Terrorangriff der Hamas auf Israel, und durch den aktuellen Irakkrieg hat sich die Lage auch in Deutschland nochmal verschärft.
1: Der Verfassungsschutz hat heute seinen Jahresbericht vorgestellt. Information aus Berlin waren das von Markus Ambale.

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1: A1 Bremen nach Osnabrück zwischen dem Bremer Kreuz und Hemelingen. 6 Kilometer Stop and Go. Sie verlieren da eine knappe halbe Stunde. A1 Osnabrück nach Bremen zwischen dem Dreieck Stur und Bremen-Hemelingen. 8 Kilometer Stau vor der Baustelle. Die Verzögerung beträgt da eine gute Dreiviertelstunde. A2 Hannover nach Dortmund zwischen Hannover-Bodfeld und Wunstorf-Lute. 5 Kilometer stockend. A2 Dortmund nach Hannover zwischen Lauenau und Wunstorf-Kohlenfeld. 8 Kilometer Stau nach einem Unfall. Die A2 Hannover nach Berlin ist zwischen Irxlegen und dem Kreuz Magdeburg wegen Hitzeschäden gesperrt. Dadurch staut es sich die Umleitung, die führt über die U63. A27 Bremen nach Bremerhaven zwischen Bremen-Fahr und Überseestadt. 3 Kilometer stockend nach einem Unfall. A30 Osnabrück nach Bad Oeynhausen im Kreuz Osnabrück Süd ist die Überleitung zur A33 nach Bielefeld wegen Bergungsarbeiten gesperrt. Und an der Elbfähre Glückstadt-Fischhafen, da beträgt die Wartezeit ab Glückstadt bis zu 2 Stunden. Wo es geht, eine gute Fahrt.
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1: Ja, das war's mit dem Sommermärchen. Deutschland fliegt raus aus der Fußballweltmeisterschaft. Nach der Pleite gegen Paraguay diskutiert Fußball-Deutschland über Julian Nagelsmann. Wir sprechen darüber gleich mit unserer Reporterin im deutschen WM-Quartier.

0: bei der Fußball-WM. Da ist der Traum für Deutschland ausgeträumt. Aber es gibt ja noch Wimbledon. Vor gut 3 Wochen, da hat sich der deutsche Tennisprofi Alexander Zverev einen Lebenstraum erfüllt. Und durch den Triumph bei den French Open in Paris gehört Zverev zum elitären Kreis der Grand Slam Champions. Ein Erfolg, dem er jahrelang vergeblich hinterhergerannt war. Seit gestern läuft in London nun das nächste Grand Slam Turnier, eben der Rasenklassiker von Wimbledon. Aktuell steht Alexander Zverev in seinem Erstrundenmatch gegen den Belgier Alexander Bloks auf dem Platz. Ina Kast ist für uns live in London. Ina, wie ist Zverev denn reingekommen in diese Partie?
1: Ja, ich finde ganz gut, aber bislang ist noch alles in der Reihe, wie die Tennisspieler sagen, denn keiner hat bislang ein Aufschlagspiel verloren, heißt der Belgier Alexander Bloks führt im ersten Satz mit 4:3. Zverev hat jetzt wieder Aufschlag und schlägt wieder sehr gut auf. Dieser Triumph auch in Paris. Die Grundlage davon war, dass sein erster Aufschlag sehr, sehr häufig im Feld war. Das setzt er hier in Wimbledon bislang zumindest fort. 88% der ersten Aufschläge sind im Feld. Das ist eine wichtige Grundlage für das Spiel von Alexander Zverev.
0: Wenn wir jetzt generell mal auf Zverevs Chancen in Wimbledon gucken. Was ist ihm da auf dem Londoner Rasen zuzutrauen?
1: Ja, also erstmal muss er diese erste Runde jetzt überstehen, die ist gar nicht so einfach. Und wenn er das aber schafft und im Turnier dann sozusagen angekommen ist, traue ich ihm wirklich zu, auch hier ins Finale von Wimbledon zu kommen. Warum nicht? Ich glaube einfach, dass dieser Titel in Paris ihm jetzt ganz viel Selbstvertrauen gegeben hat, auch irgendwo ein neues Selbstverständnis, weil er diesen jahrelangen Traum, du hast es gerade angesprochen, dem er hinterhergejagt ist, sich jetzt endlich erfüllt hat. Und er weiß jetzt einfach, er kann es. Und auch wenn Wimbledon in der Vergangenheit nicht gerade von Erfolg für ihn gekrönt war, er ist ja oft früh rausgeflogen. Dieses Jahr könnte es klappen, zumindest mindestens mal richtig weit zu kommen.
0: Lass uns doch noch mal auf die anderen deutschen Spielerinnen und Spieler gucken. Wie ist das für das Turnier für Sie angelaufen und was ist dann noch zu erwarten?
1: Ja, gestern sind ja schon Tatjana Maria und Jan-Lennard Struff in die zweite Runde gekommen. Tamara Korpatsch aus Hamburg ist dagegen ausgeschieden. Jetzt gerade steht Laura Siegemund auf dem Platz Nummer 14 gegen die Belgierin Elise Mertens. Siegemund war ja letztes Jahr völlig überraschend im Viertelfinale von Wimbledon. Damit hat echt keiner im Einzel gerechnet. Und leider hat das Match gar nicht gut jetzt für sie begonnen. 0:3 liegt sie schon hinten gegen die Belgierin. Nachher sehen wir dann auch noch Auftritte von zum Beispiel Eva Lüß. Und vorhin ist schon ein weiterer deutscher Mann neben Struff weitergekommen. Jannik Hanfmann nämlich. Also im Vergleich zum Fußball läuft es im Tennis auf Rasen bislang besser für die Deutschen.
0: Und so kann es auch weitergehen. Das waren Live-Informationen aus Wimbledon von Ina Kast hier in den Funkbildern bei NDR 1 Niedersachsen. Dankeschön und noch eine gute Zeit.

0: gleich 17.42 Uhr, NDR 1 Niedersachsen hier. Wir bringen Sie gut informiert in den Feierabend und haben jetzt eine wirklich kuriose Geschichte für Sie, denn Enten, die erwartet man jetzt nicht unbedingt in einem Blumentopf auf einem Balkon. In Lüneburg ist das anders, denn dort hat sich eine Wildente seit Jahren einen ganz besonderen Nistplatz ausgesucht. Und Alicia Spray hat den gefunden.
1: Ja, hier ist der berühmte Kübel, wo die Ente bis Freitag noch gebrütet hat.
2: Ein ganz normaler Balkon in Lüneburg-Kaltenmoor. Ein paar Pflanzen, ein großer Blumentopf und genau dort brütet seit 10 Jahren eine Wildente. Balkonbesitzerin Caroline Krutzke nennt sie liebevoll Enti. Zum ersten Mal landete die Ente vor 10 Jahren auf ihrem Balkon.
1: Also das war sehr überraschend tatsächlich. Dann hörte ich das plötzlich flattern und dann war da die Ente da. Und da war ich erst ganz irritiert und habe dann damals halt auch erzählt, ich sage, Mensch, hier ist eine Ente und oh, die hat Eier gelegt und so ging das dann los.
2: Seitdem gehört Enti zum Alltag von Caroline Krutzke einfach dazu. Während der Brutzeit schaut sie morgens nach dem Aufstehen als erstes nach ihrer gefiederten Besucherin.
1: Sie kriegt immer frisches Wasser von mir, Haferflocken. Ich schaue halt regelmäßig. Der erste Blick ist halt morgens immer wirklich aus dem Fenster, dass alles in Ordnung ist, dass sie frisches Wasser hat, dass es ihr gut geht.
2: Am Wochenende sind 6 Küken geschlüpft. Allein würden sie den Weg vom Balkon zum nahen Ententeich nicht schaffen. Deshalb hilft Caroline Krutzke der kleinen Entenfamilie.
1: Ich habe die kleinen Entenküken im Karton. Die Ente sitzt oben auf der Brüstung. Ich nehme ganz vorsichtig ein kleines Entenküken heraus, zeige das der Ente, damit das Entenküken auch anfängt zu piepen. Sie kommt runtergeflattert und dann gehen wir dann Richtung Ententeich. Man darf nicht zu schnell gehen, weil sie dann zwischendurch stehen bleibt. Man muss immer ganz langsam gehen, damit die Kleinen immer dann auch wieder piepen.
2: Nach Angaben des NABU suchen Wildenten immer häufiger ruhige Balkone als Nistplatz, weil geschützte Plätze an Gewässern fehlen oder dort zu viel Betrieb ist. Für Caroline Krutzke ist jeder Entenumzug auch ein kleiner Abschied.
1: Ich freue mich dann immer aufs nächste Jahr, wenn ich dann wirklich aus dem Fenster schaue und die Ente dann wieder da ist und hoffe, dass ich noch ein paar Jahre habe mit ihr.

0: Ich weiß ja nicht, wie es Ihnen geht, aber ich muss sagen, das tut schon immer noch ziemlich weh. NDR 1 Niedersachsen, die Funkbilder hier. Nach dem WM-Aus der deutschen Nationalmannschaft.
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0: Ja. Der Fußballzwerg Paraguay war im 16. Finale für die DFB-11 nicht zu schlagen. Wer hätte vor ein paar Wochen gedacht, dass man so einen Satz mal sagen muss? Darüber sprechen wir jetzt mit Tabea Kunze im deutschen WM-Quartier in Winston-Salem. Tabea, die deutsche Nationalelf ist ja nach der Blamage zurück ins WM-Quartier gereist. Ist sich die Mannschaft bewusst, welches Ausmaß diese Pleite hat? Was für einen Eindruck hast du da vor Ort?
2: Ja, das Gefühl habe ich, dass sich die Spieler bewusst sind, gerade die, für die das ja nicht die erste herbe Enttäuschung ist, wie zum Beispiel Joshua Kimmich, für den das hier die dritte WM ist, die das deutsche Team in den Sand setzt. Dasselbe gilt für Leon Goretzka oder auch für Antonio Rüdiger. Die Spieler wissen natürlich, wie enttäuschend einfach dieses Ergebnis jetzt auch ist. Du hast es ja angesprochen, gegen Paraguay, den 41. der Weltrangliste, der extrem limitiert aufgetreten ist in diesem Spiel. Und trotzdem hat es Deutschland eben nicht geschafft, diese Partie in 120 Minuten zu entscheiden. Und da wissen die Spieler natürlich ganz genau, dass sie den eigenen Ansprüchen und auch den ja von ganz Deutschland nicht gerecht werden konnten.
0: Und ganz besonders Bundestrainer Julian Nagelsmann steht ja in der Kritik. Sein Stuhl wackelt gehörig. Nagelsmann selbst will weitermachen, das hat er gestern gesagt. Aber die öffentliche Kritik, die ist massiv. Wie sehr brodelt es da im DFB-Lager?
2: Es brodelt, aber zumindest wird es heute keine Entscheidung mehr geben, denn wir haben gerade eben ein Statement von DFB-Präsident Bernd Neuendorf bekommen und darin heißt es, dass man in den kommenden Tagen die Gründe erörtern werde, warum die Mannschaft das vorhandene Potenzial nicht hat abrufen können. Also die Entscheidung über Nagelsmanns Zukunft, die wird erst nach der Rückkehr nach Deutschland fallen. Neuendorf wird das entscheiden, gemeinsam mit Rudi Völler, Andreas Rettig, aber auch Hans-Joachim Watzke. Und der DFB-Vize ist ein großer Vertrauter von Jürgen Klopp. Das ist natürlich dann die nächste Geschichte, dass das möglicherweise auch nochmal Einfluss darauf nimmt, ob eben Nagelsmann noch die Chance bekommt, weiterzumachen oder nicht. Argumente dafür hat er natürlich hier kaum gesammelt.
0: In 3 Monaten geht es für Deutschland schon in der Nations League weiter. Wie schnell muss der DFB da jetzt klar Schiff machen?
2: Ich glaube, er sollte so schnell wie möglich diese Frage beantworten, ob eben Nagelsmann weitermachen soll oder nicht. Das hat ja auch eine finanzielle Komponente. Nagelsmann hat einen Vertrag bis einschließlich der EM 2028 und er hat ja klar gesagt, er würde diesen auch erfüllen. Sollte sich der DFB von ihm trennen, hat er Anspruch auf eine Abfindung. Das ist natürlich auch nochmal ein Thema, dass der DFB, der ja finanziell nicht gut aufgestellt ist, bedenken muss. Die deutsche Nationalmannschaft braucht aber natürlich Klarheit, bis ja dieser nächste Zyklus dann Richtung Europameisterschaft wieder losgeht. Und deswegen denke ich, wird die Entscheidung höchstwahrscheinlich noch im Laufe dieser Woche fallen, dann aber eben erst, wenn alle wieder in Deutschland sind und sich besprochen haben.
0: Sagt Tabea Kunze live aus dem deutschen WM-Quartier in Winston-Salem. Bei der WM geht's dann heute Abend übrigens mit dem 16. Finale weiter. Um 19 Uhr spielt die Elfenbeinküste gegen Norwegen. Um 23 Uhr trifft Frankreich auf Schweden und in der Nacht um 3 gibt's dann noch die Partie Mexiko gegen Ecuador. Und das waren für heute die Funkbilder hier bei NDR 1 Niedersachsen. Morgen begrüßt Sie dann hier an dieser Stelle Andreas Kund. Tschüss für heute, sagt Bertil Starke. Machen Sie es gut.

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1: Stau oder stockender Verkehr ab 4 Kilometern. Das ist zum Beispiel die A1 Hamburg nach Osnabrück. Zwischen dem Bremer Kreuz und Hemelingen 6 Kilometer Stop and Go. Verzögerung beträgt da 20 Minuten. A1 Osnabrück nach Bremen zwischen dem Dreieck Stur und Bremen-Hemelingen 6 Kilometer Stau vor der Baustelle da. Sie verlieren da ungefähr eine halbe Stunde. A2 Hannover nach Dortmund zwischen Hannover-Herrenhausen und Wunstorf-Kohlenfeld 4 Kilometer Stop and Go. Gegen Richtung Dortmund, Richtung Hannover. Zwischen Lauenau und Wunstorf-Kohlenfeld 8 Kilometer Stau. Da hat es einen Unfall gegeben. Die A2 Hannover nach Berlin ist zwischen Irxleben und dem Kreuz Magdeburg wegen Hitzeschäden gesperrt. Dadurch staut es sich. Die Umleitung, die führt über die U63. Gehen wir rüber auf die A27. Bremen Richtung Bremerhaven zwischen Bremen-Fahr und Überseestadt 3 Kilometer stockend. Da hat es einen Unfall gegeben. A30 Osnabrück nach Bad Oeynhausen im Kreuz Osnabrück-Süd ist die Überleitung zur A33 nach Bielefeld wegen Bergungsarbeiten gesperrt. Die A281 Bremen Airport Stadt Richtung Neustädter Hafen ist zwischen Neustädter Hafen und Bremen-Seehausen bis zum 12. Juli wegen Bauarbeiten gesperrt. Deswegen staut es sich da. Und an der Elbfähre Glückstadt-Wischhafen beträgt die Wartezeit ab Glückstadt bis zu 2 Stunden. Wo es geht, wünsche ich Ihnen eine gute Fahrt.
2: Es ist 18 Uhr.
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2: Mit Lars Königke. Guten Abend, die Schlagzeilen. Kirche lädt nach Gewalttat in Stade zu Andacht ein. Netzagentur will mehr Wettbewerb auf der Schiene erzwingen. Elbfähre Tanja fährt wegen Niedrigwassers nicht. Das Wetter abends und nachts örtlich Regen und auch Gewitter. Tiefstwerte bis 13 Grad. Nach den tödlichen Schüssen in einer Jugendhilfeeinrichtung in Stade wird zur Stunde der Opfer gedacht. An der Andacht in der evangelischen St. Wilhadi-Kirche nimmt

0: unter anderem Ministerpräsident Lies teilen. Ein 45-Jähriger soll gestern das Feuer auf Beschäftigte der Einrichtung und des Jugendamtes der Region Hannover eröffnet haben. 6 Menschen starben. Albrecht Breitschuh, was ist inzwischen zu den Hintergründen der Tat bekannt?
1: Was wir inzwischen mit einiger Sicherheit sagen können, ist, dass es sich um einen Sorgerechtsstreit handelte. Das Jugendamt wollte nach NDR-Informationen das Sorgerecht des mutmaßlichen Täters einschränken. Er soll sein Kind misshandelt haben. Von Schütteln ist die Rede und das sei auch in einem Gutachten der Medizinischen Hochschule Hannover festgehalten. Festgehalten sind nach NDR-Informationen auch verbale Drohungen gegen den Arzt durch den mutmaßlichen Täter, gegen den heute noch Haftbefehl erlassen werden soll. Der Spiegel schreibt, dass die 34-jährige Mutter von dem Mann getrennt gewesen sei und mit ihrem Kind in Stade untergebracht war. Das Amtsgericht Neustadt am Rübenberge habe diesem Bericht zufolge in dem Sorgerechtsstreit 2-mal entschieden, ja, bis es dann gestern zu diesem verhängnisvollen Termin in Stade kam.
0: Tanker der russischen Schattenflotte fahren offenbar verstärkt durch deutsche Hoheitsgewässer. Laut Greenpeace-Recherchen wählten zwischen März und Juni fast ein Drittel der Tanker der Schattenflotte die längere Ostseeroute nahe Rügen. Im Vorjahreszeitraum sei es kein einziger gewesen. Die Umweltorganisation forderte, deutsche Behörden müssten Schattenflottentanker ohne Flagge stoppen und kontrollieren. Die Bundesnetzagentur lässt mehr Konkurrenz im deutschen Bahnverkehr zu. Der Präsident der Behörde Müller sagte, für Bahnkunden bedeute Wettbewerb bessere Qualität und niedrigere Preise. Aus Bonn, Maike Kreber.
2: Für Bahnfahrende könnte es künftig bessere und günstigere Angebote geben. Denn die Bundesnetzagentur möchte es für neue Anbieter einfacher machen, in das deutsche Bahnnetz einzusteigen. Laut einem Beschlussentwurf der Bundesnetzagentur müsste die Deutsche Bahn künftig mindestens ein Viertel der Kapazitäten auf hochbelasteten Strecken an Wettbewerber abgeben. Etwa an viel befahrenen Bahnlinien wie den Knoten München und Frankfurt. Hintergrund ist der geplante Einstieg des italienischen Eisenbahnunternehmens Italo. Ab Frühjahr 2028 möchte Italo mit 30 eigenen Hochgeschwindigkeitszügen in das deutsche Fernverkehrsbahnnetz einsteigen. Die Deutsche Bahn und die Deutsche Eisenbahn- und Verkehrsgewerkschaft EVG hatten Bedenken geäußert. Vor allem fürchten sie, dass durch weniger Einnahmen auf den rentablen Strecken die Finanzierung der weniger befahrenen Strecken nicht mehr gesichert ist und diese abgehängt werden könnten. Die Bundesnetzagentur sagt, sie haben diese Sorgen berücksichtigt, sehen aber trotzdem die klaren Vorteile von mehr Wettbewerb. Vor der finalen Entscheidung muss der Beschlussentwurf jetzt noch durch einige Gremien wie das Bundeskartellamt und die Monopolkommission.
0: Die Elbfähre Tanja hat den Pendelverkehr zwischen Darchau und Neu-Darchau wegen Niedrigwassers eingestellt. Einwohnerinnen und Einwohner in der Region müssen lange Umwege in Kauf nehmen. Es sei im Moment noch nicht absehbar, wann der Betrieb wieder aufgenommen werden könne, heißt es vom Betriebsleiter. Aktuell sei das Wasser nicht tief genug für die Fähre. Sie verbindet den Ort Neu-Darchau im Kreis Lüchow-Dannenberg mit dem Ort Darchau im Kreis Lüneburg. Eine Mutter hat vor dem Landgericht Oldenburg gestanden, mit ihren beiden Kindern im Auto gegen einen Baum gefahren zu sein. Ihre 8-jährige Tochter musste notoperiert werden, ihr 10-jähriger Sohn und sie selbst erlitten Knochenbrüche. Die Staatsanwaltschaft wirft der Frau versuchten heimtückischen Mord vor. Aus Chats geht hervor, dass sich ihr Partner vorher getrennt hatte. Die Staatsanwaltschaft geht davon aus, dass die Angeklagte die Trennung nicht verkraftet hat und den Mann mit der Tat bestrafen wollte. Ein Urteil könnte Ende Juli verkündet werden. Nach dem Ausscheiden der Fußballnationalmannschaft bei der WM hat der Deutsche Fußballbund noch keine Entscheidung verkündet, ob es mit Julian Nagelsmann als Bundestrainer weitergeht. DFB-Präsident Bernd Neuendorf kündigte am Abend in einer Mitteilung eine Aufarbeitung in den kommenden Tagen an. Man könne nicht zur Tagesordnung übergehen, hieß es. Und der NDR1 Niedersachsen Verkehrsservice, Vorsicht bitte auf der B214 Braunschweiger Heerstraße, Celle nach Braunschweig, Altenzelle B214 im Übergang zur B3 nach Hannover, da liegt ein Plastikteil. Und das Wetter für Niedersachsen. Abends und nachts örtlich Schauer und auch Gewitter, später im Westen meist trocken, Tiefstwerte 17 bis 13 Grad. Morgen wechselnd bewölkt, zeitweise Schauer und Gewitter, teils kräftig, in manchen Gebieten auch länger trocken und auch sonnig, bei 18 bis 25 Grad. Die Zeit, es wird gleich 18.06 Uhr.
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1: Vorsicht bitte auf der A1 Bremen nach Hamburg zwischen Stuckenborstel und Bokel. Da gibt es eine ungesicherte Unfallstelle. Stau oder stockender Verkehr ab 3 Kilometern auf folgenden Strecken. A1 Hamburg nach Osnabrück zwischen Bremer Kreuz und Hemelingen. 6 Kilometer stockender Verkehr. Hier verzögert sich die Weiterfahrt um etwa 20 Minuten. A1 Osnabrück nach Bremen zwischen Dreieck Stur und Bremen-Hemelingen. 6 Kilometer Stau vor der Baustelle. Hier verzögert es sich eine halbe Stunde, wenn Sie dort unterwegs sind. A2 Hannover nach Dortmund. Zwischen Hannover-Herrenhausen und Wunsdorf-Kohlenfeld 4 Kilometer stockender Verkehr. A2 Dortmund Richtung Hannover. Zwischen Lauenau und Wunsdorf-Kohlenfeld 8 Kilometer Stau nach einem Unfall. Die A2 Hannover nach Berlin ist zwischen Irxleben und Kreuz Magdeburg wegen Hitzeschäden gesperrt. Dadurch staut es sich. Die Umleitung führt über die U63. A27 Bremen Richtung Bremerhaven zwischen Bremen-Fahr und Überseestadt 3 Kilometer stockender Verkehr nach einem Unfall. A30 Osnabrück nach Bad Oeynhausen. Im Kreuz Osnabrück Süd ist die Überleitung zur A33 nach Bielefeld gesperrt, da werden Fahrzeuge geborgen. Die A281 Bremen Airport Stadt Richtung Neustädter Hafen ist zwischen Neustädter Hafen und Bremen-Seehausen bis zum 12. Juli wegen Bauarbeiten gesperrt, dadurch staut es sich dort. Und wir haben noch die Elbfähre Glückstadt-Wischhafen. Dort beträgt die Wartezeit ab Glückstadt bis zu 1,5 Stunden. Und die Zeit, es ist 18.33 Uhr.
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1: Vorsicht bitte auf der A26 Hamburg nach Stade zwischen York und Horneburg. Da befindet sich eine ungesicherte Unfallstelle. Vorsicht bitte auch auf der A261 Buchholzer Dreieck Hamburg Südwest. In Höhe Tötensen gefährdet Aquaplaning die Fahrt. A1 Osnabrück nach Bremen zwischen Dreieck Stur und Bremen-Hemeling 6 Kilometer Stau vor der Baustelle. Hier verzögert sich die Weiterfahrt etwa 20 Minuten. A2 Hannover nach Dortmund zwischen Bad Nenndorf und Lauenau 4 Kilometer Stau. A2 Dortmund Richtung Hannover zwischen Bad Nenndorf und Wunstorf-Kohlenfeld 6 Kilometer Stau nach einem Unfall. Die A2 Hannover Richtung Berlin ist zwischen Irxleben und Kreuz Magdeburg wegen Hitzeschäden gesperrt. Dadurch staut es sich. Die Umleitung führt über die U63. A30 Osnabrück Richtung Bad Oeynhausen im Kreuz Osnabrück Süd ist der Übergang zur A33 nach Bielefeld wegen Bergungsarbeiten gesperrt. Die A281 Bremen Airport Stadt Richtung Neustädter Hafen ist zwischen Neustädter Hafen und Bremen-Seehausen bis zum 12. Juli wegen Bauarbeiten gesperrt. Dadurch staut es sich. Kreis Kloppenburg, die Landesstraße zwischen Neufries und Ellerbrook, ist nach einem Unfall beidseitig gesperrt. Und an der Elbfähre Glückstadt-Wischhafen beträgt die Wartezeit ab Glückstadt bis zu eine Stunde. Es ist 19 Uhr.
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1: Mit Lars Königke. Schönen guten Abend. Die Schlagzeilen. Ministerpräsident Lies ruft nach Gewalttat in Stade zu Zusammenhalt auf. Verfassungsschutz benennt Rechtsextremismus erneut als größte Gefahr. DFB vertagt nach WM aus Nagelsmann-Entscheidung. Das Wetter abends und nachts örtlich Regen und auch Gewitter, Tiefstwerte bis 13 Grad. Nach den Schüssen in einem Mutter-Kind-Heim in Stade mit 6 Toten wird eine Mordkommission eingesetzt. Sie übernimmt laut Polizei und Staatsanwaltschaft die Ermittlungen. Aktuell wird ein Haftbefehl gegen den festgenommenen Beschuldigten geprüft. Sein Motiv könnte nach Angaben der Polizei ein Streit mit der Mutter um das Sorgerecht der 3 Monate alten gemeinsamen Tochter gewesen sein. Nun werden neue Details zur Vorgeschichte bekannt. Stella Peters berichtet.
2: Nach Informationen von NDR, WDR und Süddeutsche Zeitung gab es im Vorfeld der Bluttat von Stade juristische Auseinandersetzungen der Eltern mit der Behörde und mit einer Klinik. Das Jugendamt hatte das wenige Wochen alte Baby nach einem Klinikaufenthalt in Obhut genommen. Vorausgegangen war der

0: Verdacht auf ein Schütteltrauma. Die Eltern bestritten, das Kind geschüttelt zu haben. Es kam zu Auseinandersetzungen mit Ärzten und dem Jugendamt. Die Eltern schalteten auch die Polizei ein. Weder die Eltern des Kindes noch deren Rechtsbeistände waren für eine Stellungnahme zu erreichen. Das beteiligte Jugendamt verweist auf die laufenden Ermittlungen. Auch die Klinik hat sich auf Anfrage nicht konkret geäußert. Nachdem ein Familiengericht das Kind wieder zur Mutter zurückgeführt hatte, wohnten Mutter und Kind gemeinsam in der Einrichtung in Stade. Am Montag sollte dort ein sogenanntes Hilfeplangespräch stattfinden. Dabei eröffnete der Vater des Kindes offenbar das Feuer und tötete insgesamt 6 Mitarbeitende der Einrichtung bzw. des Jugendamtes.
1: In einer Trauerandacht hat Ministerpräsident Lies am Abend der Opfer der tödlichen Schüsse in Stade gedacht. Er rief zu Zusammenhalt auf. Man sei im ganzen Land vereint in der Trauer und auch in der Wut darüber, dass so etwas passieren könne. Das sagte Lies in der nahezu überfüllten St. Wilhadi-Kirche in Stade. Es sei unerträglich, dass 6 Menschen aus dem Leben gerissen worden seien, die anderen geholfen und sich für ein gutes Miteinander eingesetzt hätten, sagte Lies. Der Rechtsextremismus ist und bleibt die größte Bedrohung für Demokratie und Freiheit in Deutschland. Das steht im Verfassungsschutzbericht, den Bundesinnenminister Dobrindt heute vorgestellt hat. Aus Berlin Markus Sambale.
2: Alexander Dobrindt, der Bundesinnenminister, bringt es mit einem Satz auf den Punkt. Deutschland steht unter Druck. Die Gegner von Freiheit und Demokratie kämen von außen und innen, sagte der CSU-Politiker bei der Vorstellung des neuen Verfassungsschutzberichtes. Der Innenminister ist vor allem besorgt, dass die Gewaltbereitschaft steigt, bei Rechts- und bei Linksextremisten hierzulande. Die größte Bedrohung für die Demokratie sieht Dobrindt im Rechtsextremismus. Aus dem Ausland kommt die größte Gefahr nach Einschätzung des Verfassungsschutzes aus Russland durch Cyberangriffe, Spionage und Sabotage. So wurden im vergangenen Jahr 3 Männer verurteilt, die deutsche Bahnstrecken auf mögliche Anschlagsziele untersucht haben sollen, im Auftrag russischer Geheimdienste. Bundesinnenminister Dobrindt wiederholte seine Forderung, den Verfassungsschutz und auch den Bundesnachrichtendienst zu echten Geheimdiensten mit mehr Befugnissen zu machen. Wörtlich sagte der Minister, wir müssen weiter aufrüsten.
1: Weil er einen Mann mit einer Nagelschere tötete, hat das Landgericht Braunschweig für einen Mann die dauerhafte Unterbringung in einer Psychiatrie angeordnet. Der 27-Jährige galt als schuldunfähig, sagte ein Gerichtssprecher. Die Kammer sah es als erwiesen an, dass der Mann sich im Dezember in Braunschweig gewaltsam Zutritt zum Haus des Opfers verschafft hatte. Er klingelte und als das spätere Opfer die Wohnungstür öffnete, griff der 27-Jährige den Mann mit der Schere an. Der Mann erlag seinen Verletzungen. Der Bahnanlagenhersteller Siemens Mobility will sich am Standort Braunschweig vergrößern. Das Unternehmen hat sich mit der Stadt auf einen Tausch von Grundstücken geeinigt. So steht es in einer Absichtserklärung. Ziel ist demnach, dass Siemens eine neue Fertigungshalle bauen kann. Die Stadt wiederum erhält nach eigenen Angaben Flächen für ihr Großprojekt Die Bahnstadt. In Braunschweig arbeiten rund 4.200 Beschäftigte für Siemens. Nach dem Ausscheiden der Fußballnationalmannschaft bei der WM hat der Deutsche Fußballbund noch keine Entscheidung verkündet, ob es mit Julian Nagelsmann als Bundestrainer weitergeht. DFB-Präsident Bernd Neuendorf kündigte am Abend in einer Mitteilung eine Aufarbeitung in den kommenden Tagen an. Man könne nicht zur Tagesordnung übergehen, hieß es. Und der NDR1 Niedersachsen Verkehrsservice, Vorsicht bitte auf der B75 Oldenburger Straße, Bremen nach Delmenhorst. Zwischen Huchting und Delmenhorst, da steht ein defektes Fahrzeug. Und das Wetter für Niedersachsen. Abends und nachts örtlich Schauer und auch Gewitter, später im Westen meist trocken. Tiefstwerte 17 bis 13 Grad. Morgen wechselnd bewölkt, zeitweise Schauer und Gewitter, teils kräftig. In manchen Gebieten auch länger trocken und auch sonnig, bei 18 bis 25 Grad. Die Zeit, es wird gleich 19.06 Uhr.
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4: Mit Martina Gielitzer, ich freue mich, dass Sie heute Abend hier bei uns sind. Lesen liegt wieder im Trend und immer mehr Autorinnen und Autoren veröffentlichen ihre Bücher im Eigenverlag oder in kleinen Verlagen. Und jetzt bekommt Oldenburg eine eigene Buchmesse für Erwachsenenliteratur. Was Besucherinnen und Besucher dort so alles erwartet, darüber spreche ich gleich im Kulturspiegel mit meinem Gast. Drag Queens kennen viele, spätestens seit Olivia Jones, doch wussten sie auch, dass es Drag Kings gibt. Wir stellen eine junge Künstlerin aus der Region Hannover vor, die als Wolfgang Bang auf der Bühne in andere Rollen schlüpft. Ich wünsche Ihnen einen schönen Abend.

0: NDR 1 Niedersachsen, der Kulturspiegel am Dienstagabend und ich freue mich sehr, dass Sie mit dabei sind. Bücher entdecken, mit Autorinnen und Autoren ins Gespräch kommen und vielleicht sogar den nächsten Lieblingsroman finden. Genau das verspricht Olibri. Das ist die erste Buchmesse für Erwachsenenliteratur in Oldenburg und das Ganze wird veranstaltet vom Leseforum Oldenburg, einem Netzwerk mit mehr als 50 Autorinnen und Autoren aus dem Nordwesten. Los geht es am 19. September und Schirmherr ist Bestseller-Autor, war auch schon ein paar Mal hier im Kulturspiegel zu Gast, Klaus-Peter Wolf, der mit den Ostfriesen-Krimis. Und wie die Idee entstanden ist und warum eine regionale Buchmesse heute wichtiger denn je ist, darüber spreche ich jetzt mit Johannes Bollen vom Leseforum Oldenburg. Herzlich willkommen, schön, dass Sie hier sind.
1: Ja, wunderbar. Ich freue mich auch, dass ich hier sein kann.
0: Herr Bollen, warum braucht Oldenburg denn eine eigene Buchmesse für Erwachsenenliteratur?
1: Ja, das ist eine gute Frage. Wir haben ja die KIBUM, unsere Kinderbuchmesse, die weithin bekannt ist. Aber für Erwachsenenliteratur gibt es bisher nichts Vergleichbares. Die Idee ist schon lange irgendwo im Raum gewesen. Und wir haben uns im letzten Jahr entschlossen, sie umzusetzen, einfach weil der Anstoß kam aus den eigenen Reihen heraus. Und ich denke, dass diese Buchmesse eine Lücke füllen kann. Wir haben auf der einen Seite diese KIBUM, wir haben auf der anderen Seite sehr aktive Literaturhaus in Oldenburg. Aber eine Buchmesse gibt es nicht. Wir sind nach Osnabrück gefahren, haben uns dort umgeguckt. Wir fahren schon seit langem immer mit einer Delegation dahin. Und dann haben wir eines Tages gedacht, das braucht Oldenburg auch.
0: Und das ist so ein schöner Name, Olibri. Das klingt total sympathisch. Wie ist der Name entstanden?
1: Darüber haben wir lange gerätselt, wie wir diese Buchmesse nennen sollen. Olibri war der Geistesblitz eines Kollegen. Und zwar setzt sich das zusammen aus OL, das ist das Autokennzeichen von Oldenburg, und Libri, das sind die Bücher. Und damit war auch klar, Olibri braucht ein Logo mit einem Kolibri. Denn auch daran denkt man ja. Und so ist das Ganze entstanden. Wir haben dann auch ein entsprechendes Logo gestalten lassen. Und ich finde, wir können darauf ganz stolz sein. Es ist sehr bunt.
0: Was unterscheidet denn Olibri von den großen Buchmessen, die man so kennt in Frankfurt oder Leipzig?
1: Einfach die Größe. Wir machen einen Anfang. Wir sind sehr bescheiden. Wir müssen bescheiden anfangen. Wir sind ein gemeinnütziger Verein. Wir müssen unsere Manpower natürlich entsprechend einteilen. Und wir haben uns gesagt, wir fangen klein an. Ob sich daraus was Größeres entwickelt, das kann man noch nicht wissen. Aber bei einem Schirmherrn wie Klaus-Peter Wolf könnte das eventuell passieren.
0: Das Leseforum Oldenburg vereint ja mittlerweile mehr als 50 Autorinnen und Autoren. Wie kam es denn überhaupt mal zu diesem Netzwerk?
1: Dieses Netzwerk ist im Jahr 2014 entstanden und zwar vor meiner Zeit. Ich kannte es zu dem Zeitpunkt noch nicht. Der eigentliche Anlass war, dass Autoren sich gegenseitig unterstützen wollten, dass Autoren, also nicht professionelle Autoren hauptsächlich, sich gegenseitig ermöglichen wollten, einem Literatur ja interessierten Publikum zu präsentieren. Und das ist nicht einfach. Man hat sich also Anregungen gegeben, Hilfestellungen gegeben. Und nach 5 Jahren hat sich die Notwendigkeit gezeigt, das noch in festere Strukturen zu gießen. Daraus ist dann dieser Vereinsgedanke entstanden. Das hat nicht jedem gefallen. Ein Verein hat auch immer so etwas von Vereinsmeierei, ja, so etwas von Klüngel. Also ich bin überzeugt, dass das bei uns eigentlich ganz, ganz weit hinten rangiert.
0: Eben gerade haben Sie schon den Namen genannt von Bestseller-Autor Klaus-Peter Wolf. Er hat ja die Schirmherrschaft übernommen. Wie ist denn der Kontakt überhaupt zustande gekommen?
1: Das war eigentlich relativ einfach. Wir haben zusammengesessen und haben uns überlegt, wer könnte denn Schirmherr oder Schirmfrau sein? Und es sollte jemand sein, den man kennt und der einen Bezug zur Region hat. Und da ist uns dieser Name Klaus-Peter Wolf ziemlich schnell eingefallen. Wir haben dann eine Liste gemacht, wen könnten wir ansprechen? Und ich hatte die Aufgabe, diese Liste einmal durchzuprobieren. Und ganz oben stand Klaus-Peter Wolf. Ich habe ihm einfach eine E-Mail geschickt. Und er hat zugesagt.
0: Ja, der ist auch total unkompliziert. Und er ist so positiv, er ist so sympathisch und er nimmt einen so mit, weil er so Lust auch auf solche Sachen hat. Also das ist, glaube ich, eine gute Wahl gewesen, ihn als Schirmherr zu nehmen. Was bedeutet denn seine Unterstützung jetzt für diese neue Buchmesse?
1: Also ich bin relativ sicher, dass Klaus-Peter Wolf dafür sorgen kann, dass uns ganz viele Menschen wahrnehmen, die uns vielleicht sonst gar nicht gesehen oder gehört hätten. Das ist für uns eigentlich das Wichtigste. die Aufmerksamkeit. Klaus-Peter Wolf wird natürlich auch am 19. September in Oldenburg bei uns sein. Wir haben mit ihm vereinbart eine Signierstunde. Wir werden eine kleine Fragestunde vorweg schalten, in der die Menschen, die Besucher und vielleicht auch die Autoren ihm Fragen stellen können. Und ich glaube, dass er für uns ganz viel Aufmerksamkeit bringt und uns sozusagen unter seinem Schirm auch eventuell wachsen lassen kann.
0: Was erwartet die Besucherinnen und Besucher jetzt konkret am 19. September?
1: Ja, zunächst einmal Bücher.
0: Viele Bücher
1: und Autoren. Wir müssen mit den Dingen auskommen, die wir haben. Wir haben einen Ausstellungsraum mit etwas über 70 Ausstellertischen. Das heißt, es werden mindestens 70 Autoren oder kleine Verlage oder sonstige Aussteller dort sein und ihr Buchangebot präsentieren. Das ist das Erste. Aber es wird auch noch etwas geben für die Autoren und für die Besucher darüber hinaus. Wir haben ein kleines Programm entwickelt. Wir sind sehr froh, dass Manfred Lukaschewski bei uns sein wird. Er wird über die nüchterne Realität der Morde einen kleinen Workshop machen. Stefan Wellmann wird über das Schreiben mit künstlicher Intelligenz einen Workshop machen. Und wir haben einen allgemeinen Einführungskurs in das Schreiben, eine praktische Übung mit Just Jensen. Ja, und unser Mitglied Oliver Bruns, der macht etwas Spezielles für die Aussteller. Das fängt schon vor der Messe an. Er macht einen Workshop mit dem Titel Messebesucher richtig ansprechen. Wie mache ich die Messebesucher auf mich aufmerksam?
0: Also Sie machen doch, so wie sich das anhört zumindest, alles richtig. Jetzt sagen ja viele Leute, Bücher, die hätten es gegen Streaming und Social Media ganz schön schwer. Wie erleben Sie das?
1: Ich glaube, dass Bücher so schnell nicht verschwinden werden. Da bin ich eigentlich ganz zuversichtlich. Wir haben einen Wahlspruch, der heißt, wer Bücher zum Freund hat, kennt keine Langeweile. Und ich glaube, Bücher zu lesen, richtig Bücher aus Papier, das ist eine andere Erfahrung, als wenn ich etwas streame oder wenn ich etwas nur digital erfahre. Ich kann es nicht näher beschreiben, aber ich glaube, die Erfahrung zeigt es, Bücher sind nach wie vor aktuell. Und man sieht es an den Besucherzahlen bei den Messen, man sieht es aber auch an der Vielzahl der Schreibenden. Die Schreibenden wollen Bücher auf den Markt bringen.
0: Sind regionale Autorinnen und Autoren heute sichtbarer geworden als noch vor einigen Jahren?
1: Das ist schwer zu sagen. Ich glaube, auf der einen Seite schon, weil es heute andere Möglichkeiten gibt. Also Bücher herzustellen und in die Öffentlichkeit zu bringen, gerade auch da wieder über die Social-Media-Geschichte, das ist heute, glaube ich, sehr viel einfacher geworden. Auch unabhängig von der starken Mithilfe von Verlagen. Auf der anderen Seite ist es so, dass dadurch eine unheimliche Vielzahl von neuen Büchern immer auf den Markt kommt. Und sich dort in dieser Vielzahl sichtbar zu machen, das ist eine große Aufgabe. Und ich glaube, da kann eine solche Buchmesse eine ganze Menge beitragen. Mit einem Stand auf einer Buchmesse bin ich erst einmal sichtbar.
0: Sie sind ja selbst Autor. Was ist für Sie denn so das Schönste an einer Buchmesse? Jetzt die Bücher an den Mann zu bringen oder an die Frau oder mit den Leserinnen und Lesern ins Gespräch zu kommen?
1: Eigentlich ist es das Ambiente. Die Bücher an den Mann zu bringen, das ist natürlich erst einmal ein Kernanliegen. Aber das ist bei weitem nicht alles. Eine Buchmesse ist Leben. Bei einer Buchmesse sieht man andere Autoren, man sieht Verlage und man sieht vor allen Dingen auch selbst, was ist auf dem Buchmarkt eigentlich los? Was? Und man nimmt Anregungen mit. Aus Osnabrück habe ich mir ein Buch mitgenommen, das habe ich bisher noch nie irgendwo anders gesehen.
0: Was ist das für ein Buch?
1: Das ist ein Buch, das heißt Das Pentagon-Huhn. Ich fand das sehr, sehr spannend. Da geht es da einfach darum, dass man eine Pressemeldung, eine einfache Pressemeldung, literarisch in verschiedenen Genres darstellt. Und das ist sehr, sehr lustig zu lesen, das Buch.
0: Also sehr spannend. Und ich glaube, man findet bei Ihnen dann auch auf der Buchmesse ganz viele unterschiedliche Arten von Literatur. Ja. Das geht, glaube ich, von bis, oder?
1: Das geht von bis. Wir haben keine Genrevorgaben gemacht. Die einzige Ausnahme ist das Kinderbuch. Wir wollen natürlich nicht in Konkurrenz treten zur Kibum, können wir auch gar nicht. Deswegen haben wir Kinderbücher herausgenommen. Ansonsten haben wir keine Beschränkung. Und wenn ich mir so die Anmeldungen angucke, dann sehe ich ganz viel Krimi-Literatur. Ich sehe ganz viel Fantasy-Literatur. Aber ich sehe auch Sachbücher. ich sehe Geschichtsbücher. Also wir haben eine ganze Menge und ich hoffe, dass die Besucher das auch so empfinden werden.
0: Wie ist das denn jetzt, wenn ich auch Autorin bin oder Autor und höre das jetzt und würde eigentlich auch gerne dabei sein? Wie sieht das denn mit den Möglichkeiten aus, noch mitzumachen?
1: Die Möglichkeit besteht noch. Wir haben, wie gesagt, etwas über 70 Ausstellertische. Ein paar sind noch frei. Wenn jemand mitmachen möchte noch als Autor, ganz, ganz schnell auf die Website www.olibri.de gehen und sich dort einen Tisch reservieren. Es ist sehr einfach technisch und es ist wahrlich nicht teuer. Es kostet 25 Euro. Wir haben es bewusst niedrig gehalten, um die Schwelle zu senken. Und wenn jemand Lust hat, noch mitzumachen, gerne.
0: Und es ist ja auch ein toller Ort, um einfach zu netzwerken. Also die erste Olibri-Buchmesse für Erwachsenenliteratur findet am 19. September in der Jugendherberge Oldenburg statt. Los geht's um 10 bis 17 Uhr und da sind dann ganz viele Autorinnen und Autoren aus dem Nordwesten mit ihren Büchern mit dabei. Auch der Schirmherr-Bestsellerautor Klaus-Peter Wolf. Und ich bedanke mich ganz herzlich bei Ihnen, bei Johannes Bollen vom Leseforum Oldenburg, dass Sie uns mal so ein bisschen Lust gemacht haben auf diese erste wunderbare Buchmesse Olibri in Oldenburg. Vielen Dank.
1: Ja, ich bedanke mich. Ich freue mich, dass ich hier sein durfte.

0: Gemeinsam mit Ihnen geht's durch diesen Dienstagabend hier im Kulturspiegel bei NDR1 Niedersachsen. Viele von uns kennen Olivia Jones, die Drag Queen von der Hamburger Reeperbahn. Doch nur wenige von uns wissen, dass es auch Drag Kings gibt. Henriette Luise Krömer hat eine junge Künstlerin aus der Region Hannover getroffen, die bundesweit regelmäßig als Drag King Wolfgang Beng auftritt.
1: Der Wolfgang-Vorname an sich ist tatsächlich ausgeliehen, geklaut, wie auch immer man das sagen möchte, von einem ehemaligen homophoben Kollegen. Das ist jetzt mein Name, nicht mehr seiner.
2: Nastasia ist 31 Jahre alt und tritt seit einigen Jahren regelmäßig als Drag King Wolfgang Beng auf. Die Persona Wolfgang Beng ist ein Zwischending zwischen Macho und Matsch und Lover und Loser, sagt sie. Ihr sogenanntes Atelier bei ihr zu Hause ist voller Kostüme, Stoffe, Perücken, Strass und Glitzer. Die Kostüme kauft sie secondhand, näht auch viel selbst. Und wenn sie als Wolfgang Beng auftritt, ist ein Kleidungsstück besonders wichtig.
1: Auf Englisch nennt man das einen Binder. Auf Deutsch ist es nicht so hübsch, die Brustpresse. Das ist das, was die Brust flach macht. Da kommen dann auch sehr Wolfgang wichtig und Wolfgang typisch die Nippel noch drauf. Natürlich auch glitzernd und gestrasst.
2: Auch darf die Kurzhaarperücke nicht fehlen. Und beim Schminken gibt's eine bestimmte Routine.
1: Ich mache mir einmal die eigenen Gesichtsstrukturen weg und male mir dann männliche wieder auf. Da hat sich bei Drag Kings etabliert, sich quasi ein bisschen wie ein Totenkopf zu schminken. Also die Knochenstruktur im Gesicht markanter zu machen. Eingefallene Schläfen, hochgesetzte Wangenknochen. Ein Kinngrübchen natürlich.
2: Nastasia möchte mit ihrer Kunst Geschlechterrollen hinterfragen.
1: Geschlecht ist etwas, was wir in unserem Alltag so selbstverständlich hinnehmen. Frauen sind so, Männer sind so, es gibt nichts dazwischen. Und es gibt eine richtige Art, eine Frau zu sein und eine richtige Art, ein Mann zu sein. Und beim Drag kann man sich halt auf die Bühne stellen und das alles hinterfragen und umwerfen und einfach Spaß damit haben, dieses System einmal von allen Seiten zu beleuchten.
2: Sie steckte gerade in den Vorbereitungen zu ihrem Burlesque-Debüt, als sie von einem Drag-Workshop erfuhr. Ihr erster Auftritt als Wolfgang Beng war dann 2019 beim Stuttgarter Christopher Street Day.
1: Nicht auf der Hauptbühne, auf der kleinen Nebenbühne, aber das war so der Abschluss vom Drag-Workshop, dass man auch zum Schluss tatsächlich eine Möglichkeit hat, aufzutreten. Und das finde ich auch gut und wichtig. Drag ausprobieren ist eine Sache, aber ich finde, es gehört auch auf die Bühne.
2: Für ihre Performances lässt sie sich beispielsweise auch vom politischen Geschehen inspirieren.
1: Meine derzeitige Muse ist unser Bundeskanzler tatsächlich, weil der sich gar nicht zurücknimmt, interessante Dinge zu sagen, die man dann auch sehr gut pantomimisieren kann. Also im Drag machen wir ganz oft eine Performanceform, die nennt sich Lip-Syncing. Also lippensynchron etwas zu performen. Das heißt nicht unbedingt so zu tun, als ob man ein Lied singt. Man kann natürlich auch nachsprechen oder so tun, als ob man die Worte von jemandem spricht.
2: Bei einem Auftritt im Hannoveraner Checkpoint untenrum setzt sie sich als Wolfgang Beng satirisch mit einer Rede von Bundeskanzler Friedrich Merz zum Thema Arbeit und Leistung auseinander.
1: Meine letzten Gedanken, kurz bevor ich auf die Bühne trete, sind meistens Brüste zu Gott. Das ist ein Spruch von einer Burlesque-Künstlerin, den sie in ihren Kursen auch an ihre Schülerinnen weitergibt. Und das ist ein guter Leitsatz zum Durchatmen, zum Körperspannung und Körperhaltung aufbauen. Und der funktioniert, egal ob man Brüste hat oder nicht und auch wenn die Brüste weggeklemmt sind unter einer Brustpresse.
2: Die 31-Jährige tritt nicht nur als Drag King auf, sondern auch als Drag Queen, Babinka, wenn sie eine weibliche Persona darstellen möchte.
1: Wenn ich als Drag Queen auftrete, dann ist alles nochmal ein bisschen größer und überspitzter, weil einfach die feminine Ästhetik das noch mehr hergibt. Die Haare sind größer, die langen klackernden Nägel sind an den Fingern. Das verändert die Körperhaltung sofort.
2: Drag ist Nastasias Leidenschaft. Allerdings sieht sie sich gezwungen, auch immer wieder Vorsichtsmaßnahmen treffen zu müssen.
1: Wenn ich geschminkt bin oder Schminkreste im Gesicht habe, habe ich gerne Unterstützung, weil es einfach immer noch sehr viele Übergriffe auf queere Menschen gibt oder auf Menschen, die einfach anders oder merkwürdig aussehen. Und man sieht definitiv anders und merkwürdig aus, wenn man in Drag ist.
2: Immer an ihrer Seite Ehemann Lukas. Er ist bei jedem Auftritt dabei.
1: Ich finde es super wichtig, dass ich den Support von meinem Ehemann Lukas habe, weil Drag halt unglaublich viel von meinem Leben in Anspruch nimmt.
2: Die beiden tauschen sich vor Auftritten oft über Songs, Kostümideen und den Aufbau der Performance aus.
3: Es macht mich stolz, dass Nastasia Drag macht, weil ich finde, dass queere Kleinkunst unglaublich wichtig ist. Es ist für viele Menschen in unserer Bevölkerung ein Fenster in eine Welt und eine Lebensrealität, die sie ansonsten nicht so bekommen, weil man hat das Gefühl, queer sein und Drag ist plötzlich überall. Aber eigentlich ist es immer noch unheimlich klein und unheimlich wenig verbreitet. Und trotzdem haben viele Menschen in unserer Gesellschaft eine Meinung dazu, die dann vielleicht auch nicht so gut informiert ist, wie sie sein könnte. Und Drag-Künstlerinnen und Künstler sind, ob sie es wollen oder nicht, ein Stück weit die Botschafterinnen und Botschafter der queeren Szene, die Aushängeschilder. Und wenn man da gute und wichtige Arbeit macht, dann kann ich ja gar nicht anders als stolz sein.
2: Nastasia, ist es wichtig, dass ihr Auftritt etwas mit den Zuschauenden macht?
1: Dass meine Performance beim Publikum ankommt, macht fast 100% meiner Motivation aus, überhaupt auf die Bühne zu gehen. Sonst könnte ich es auch zu Hause machen. Das bedeutet aber nicht, dass es dem Publikum 100% gefallen muss. Das bedeutet, dass es in ihnen irgendwas auslöst.
2: Und dabei möchte sie vor allem eines vermitteln.
1: Ich studiere Theaterpädagogik. Ich möchte Leuten auch näher bringen, die selber performen, dass es erstens, dass sie herausfinden, wer sie sind und dass das, was sie dabei herausfinden, okay ist, egal was es ist. Und das ist auch das, was wir ganz oft zurückgespiegelt kriegen nach unseren Performances, nach unseren Shows, dass die Leute davon begeistert sind, was sie auf der Bühne gesehen haben und anfangen, auch über sich selber nachzudenken und wie sie in das Ganze reinpassen.

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1: Mit Martina Gielitzer, ich wünsche Ihnen einen schönen Abend. Seit mehr als 70 Jahren steht sie auf der Bühne und ans Aufhören denkt sie noch lange nicht. Sängerin Gitte Henning feierte gestern ihren 80. Geburtstag. Wir blicken auf eine außergewöhnliche Karriere voller Energie und Leidenschaft. Osnabrück steht wie kaum eine andere Stadt für Frieden und Versöhnung. Doch was passiert, wenn ausgerechnet dort über Rüstungsproduktion diskutiert wird? Eine szenische Lesung geht dieser spannenden Frage nach. Und musizieren ist Hochleistungssport, zumindest für den Körper. An der Hochschule Osnabrück erforschen Wissenschaftler, wie Musiker gesund bleiben können. Warum ihre Arbeit international für Aufmerksamkeit sorgt, das hören Sie gleich hier bei uns. Ich freue mich, dass Sie dabei sind.

0: Gemeinsam mit Ihnen geht's durch den Dienstagabend hier im Kulturspiegel bei NDR1 Niedersachsen. Wie wird man 80? Man macht einfach weiter. Das jedenfalls ist das Motto von Sängerin Gitte Henning, die gestern ihren 80. Geburtstag gefeiert hat und derzeit mit ihrer Ich bin stark Tour durch Deutschland unterwegs ist. Im Norden mit Stationen auf Amrum und Sylt Ende Juli. Seit mehr als 7 Jahrzehnten steht die gebürtige Dänin mittlerweile auf der Bühne. Und stark, das ist sie immer noch, wie Agnes Bührig beobachtet hat.
1: Ein kleines Metallophon auf dem Flügel, der Griff in die Saiten des offenen Instruments. Sie selbst gewandet in ein wallendes, musterreiches Tücherkleid. So präsentiert Gitte Henning ihren Titel vom Beginn der 1980er Jahre jüngst im Fernsehstudio des NDR.
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1: Der Song hat ihrer Tour den Namen gegeben, frisch arrangiert, aber nicht von Anfang an geliebt.
3: Diese Titel ist natürlich total problematisch für mich gewesen, weil das hat man gewählt und ich habe sie nicht gewählt, nicht wahr? Und ich war wirklich dagegen, weil sich hinzustellen und sagen, ich bin stark, so leicht ist es ja nicht.
1: Denn für ein Mädchen, geboren ein Jahr nach dem Zweiten Weltkrieg im dänischen Aarhus, ist es erstmal der Vater, selbst Komponist und Sänger, der ihr den Weg vorgibt. Mit 8 Jahren bringt er seine Gitte auf die Bühne, lässt seine Tochter im Duett mit ihm davon träumen, ihn zu heiraten. Es sind die biederen 1950er Jahre, der deutsche Titel Ich heirate Papi.
3: Mein Vater war Chansonnier und ein sehr guter, aber das Geld war knapp. Und der Produzent machte ihnen ein Angebot, wenn du eine deiner Töchtern mit einer von die dieses Duett singt, kommt vielleicht Geld ins Haus. Und dann war ich plötzlich Kinderstar. Und ich bin sehr ambivalent eingestellt gegenüber diese Titulierung als Kinderstar, die ja auch Sachen mit sich führt, die ja nicht immer so toll sind.
1: Der Erfolg spricht eine andere Sprache. Die junge Gitte kommt an. Zunächst in Dänemark und Schweden, ab Ende der 1950er Jahre auch in Deutschland. 1963 erobert sie sowohl in ihrer Heimat wie in ihrer Wahlheimat Platz 1 der Schlagerparaden. Doch während es in Dänemark ums Angeln geht, mit dem man sich vom Alltag entspannen soll, geht's auf Deutsch um den richtigen Partner. Mama empfiehlt den Mann von nebenan mit sicherem Job bei der Bundesbahn. Doch Gitte darf dagegen rebellieren.
4: Ich will einen Cowboy als Mann.
1: Ein Cowboy als Mann, das ist reaktionär in den 1960ern. Gitte füllt da vor allem mit Schlagerstar Rex Gildo an ihrer Seite die Shows. Gern hätte die Plattenindustrie sie damals auch als seine Ehefrau gesehen. Doch Gitte hat andere Pläne. Das hatte auch mit der Gleichberechtigung in Skandinavien zu tun, sagt die Sängerin.
3: Das hat weniger mit mir alleine zu tun, sondern mit das Land, wo ich aufgewachsen bin. Die Wikinger und die Wikingerbräute waren grundsätzlich alle emanzipiert. Das ist früh in uns in Genen gelegt worden. Und es war nicht schwierig für mich zu reagieren auf der Lage in Deutschland, die natürlich auf diesem Punkt zurück sich befindet. Und da muss man immer wieder schauen, dass man Nachhilfe trägt.
1: Später konnte sie sich selbst verwirklichen, auf ganz vielfältige Weise. Als Pop-Interpretin Anfang der 1980er Jahre, in den 1990ern als Musicalsängerin oder auch mal in einer Zauberflöten-Inszenierung, auf der Theaterbühne oder tanzend bei Let's Dance.
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1: Ihre Liebe zum Jazz erwacht jedoch schon Ende der 1960er Jahre. Damals, als sie mit der Kenny Clarke Francis Boulan Big Band Out of This World aufnimmt. Und Jazztitel werden auch auf ihrer Jubiläumstour erklingen. Für ihren 80. Geburtstag jedoch wünscht sie sich etwas anderes.
3: Es ist nur eine Zahl und ich werde meinen Geburtstag heimlich feiern oder eben nicht feiern. Hauptsache, ich kriege gute Gespräche. Das ist für mich das Wichtigste.

0: Der Dienstagabend hier im Kulturspiegel bei NDR 1 Niedersachsen. Ich freue mich sehr, dass Sie mit dabei sind. Osnabrück gilt als Friedensstadt. Hier wurde 1648 der Westfälische Frieden geschlossen. Ein Meilenstein der europäischen Geschichte. Doch heute steht die Stadt vor einer neuen Debatte. Sie wird als möglicher Standort für die Rüstungsindustrie gehandelt. Im Gespräch ist eine Kooperation zwischen VW und einem israelischen Rüstungsunternehmen. Statt Autos könnten künftig beispielsweise Militärlaster vom Band laufen. Passt das zum historischen Erbe Osnabrücks? Dieser Frage sind drei Berliner Theatermacher in einer szenischen Lesung nachgegangen, im Auftrag der Otto-Brenner-Stiftung, der Wissenschaftsstiftung der IG Metall. Anita Westrup war bei dieser Lesung dabei.
1: Eine schmale Holztreppe führt hinauf in den Festsaal des Ledenhofes. In diesem historischen Adelssitz wurde schon über den Westfälischen Frieden verhandelt. Rund 400 Jahre später steht wieder eine Friedensfrage im Raum.
2: Bleibt Osnabrück die Friedensstadt?
1: Die Frage prangt auf einem gelben Ortsschild. Osnabrück steht in großen schwarzen Buchstaben darüber. Davor haben zwei Männer und eine Frau Platz genommen. Sie gehören zum Osnabrücker Theaterensemble und tragen die Texte der Theatermacher vor.
2: Ein theatrales Reiseessay vom Juni 2026 von Pavlo Arie, Uwe Gössel und Steffen Schumann.
1: Die drei Berliner Theatermacher waren für ihr Stück tatsächlich in Osnabrück unterwegs und haben ganz spontan mit Menschen gesprochen. Zum Beispiel bei einer Demo gegen die möglichen Rüstungspläne von VW in der Stadt.
3: Osnabrück nennt sich Friedensstadt. Hier erinnert man an den Westfälischen Frieden. Und jetzt soll hier, wo heute noch Cabrios montiert werden, möglicherweise militärisches Gerät produziert werden?
1: Militärlaster statt Cabrios? Osnabrück als Rüstungsstandort? Bleibt Osnabrück dann überhaupt noch die Friedensstadt? Dazu Theatermacher Uwe Gössel.
4: Diese Frage wird natürlich überhaupt nicht beantwortet. Und es geht aber auch überhaupt nicht darum, dass sie beantwortet werden kann, sondern es geht darum, anzuerkennen, was alles gleichzeitig wahr ist und was nebeneinander stehen kann. Wir wollen die Argumente gar nicht sofort in eine Rangliste stellen oder in eine Abgrenzung voneinander, sondern erstmal gewahr werden, was überhaupt da ist. Also so eine Art Kassensturz zu machen und dafür empfänglich zu sein, sich zuhören zu machen.
1: Ein Forum für Zwischentöne schaffen und Stimmen zu Wort kommen lassen, die sonst nicht so oft gehört werden. Uwe Gössel hat zum Beispiel zwei junge Ukrainer beim Picknicken angesprochen. Sie sind vor dem Krieg in ihrer Heimat nach Osnabrück geflohen.
4: Sie sind wirklich Experten für Erfahrungen, die wir uns nicht vorstellen können. Und sie tragen sie in ihren Körpern, in ihren Herzen.
1: So wie der 19-jährige Mikita. Seine Gedanken nehmen in der Lesung besonders viel Raum ein.
2: Jetzt bin ich in Osnabrück. Ich bin in einer Stadt des Friedens. Und mir wird davon leichter ums Herz.
1: Der echte Mikita, kurze Jeanshose, kurze blonde Haare, sitzt mit im Publikum. Für ihn widersprechen sich eine mögliche Rüstungsproduktion und das Selbstverständnis Osnabrücks als Friedensstadt nicht.
5: Demokratie muss Zähne haben. Einfach Frieden zu sein, es reicht nicht. Also Friedensstaat muss Bürger schützen. Also es geht nicht um irgendwer anzugreifen, es geht um sich zu schützen, also von den anderen schlechten Ländern, sage ich so.
1: Bei der anschließenden Podiumsdiskussion versagen Mikita die Worte. Das Publikum debattiert dafür umso lebhafter.
6: Gerade weil wir sagen, wir sind die Stadt des Westfälischen Friedens, es wird geworben mit Friedensstadt, müssen wir diese Diskussion umso mehr hier führen, weil wir damit uns eine Verantwortung auf die Schultern gesetzt haben. Ich wünsche mir mehr Orte zum Diskutieren und bin sehr froh, dass wir hier heute diskutieren können.
7: Ich fände es auch wichtig, sowas in die Schulen zu bringen, solche Diskussionen, weil ich glaube, gerade SchülerInnen sollte man mit solchen Themen gerade jetzt, weil die ja teilweise jetzt auch davon betroffen sind, dass sie eventuell wehrpflichtig werden, mal schauen, dass auch die irgendwie diese Perspektiven hören dürfen.
1: Die Texte der Lesung werden ins Netz gestellt. Was daraus dann wird, ist unklar. Im Ledenhof jedenfalls hat der Abend etwas in Bewegung gebracht. Theatermann Uwe Gössel.
4: Man kann halten, was man will, jetzt über Friedensstadt und so weiter. Aber dieser Abend selber war ja im Grunde ja genau das, worum es ging. Eben dieses Thema durchzukneten. Und das, was wir mit dem Stück versucht haben, dass einfach mal diese verschiedenen Stimmen nebeneinander stehen können. Und dass das möglicherweise auch geholfen hat, dass die Zungen sich gelöst haben. Und ein paar Leute sind auch ganz schön aus der Reserve gekommen.

0: Ich freue mich, dass Sie den Abend hier bei uns verbringen im Kulturspiegel bei NDR1 Niedersachsen. Musikerinnen und Musiker erbringen täglich körperliche Höchstleistungen. Das ist vergleichbar mit Spitzensportlern. Doch während zum Beispiel jedes Profifußballteam von professionellen Physiotherapeuten betreut wird, haben Profimusiker diese Unterstützung meist nicht. An der Hochschule Osnabrück wollen Wissenschaftler gegensteuern. Hier hat sich in den vergangenen Jahren ein weltweit beachtetes Zentrum für Musikergesundheit entwickelt. Von der praxisnahen Musikersprechstunde bis hin zur Hightech-Sensorforschung. Osnabrück gilt heute als die absolute Hochburg auf diesem Gebiet. Britta Nareiker weiß mehr.
1: Musikersprechstunde in Osnabrück. Gitarrist Paul Fisee sitzt auf einem Hocker im Behandlungsraum und spielt Gitarre. Physiotherapeut Hauke Heidkamp beobachtet ihn dabei ganz genau. Immer wieder drückt er ein wenig an der Schulter seines Patienten oder kontrolliert die Muskelspannung in den Armen, Händen und Fingern.
2: Wenn du selber mal hier in der Position hältst beim Spielen, geht das? Und ich das unterstütze?
3: Auf jeden Fall.
2: Okay.
1: 4 bis 6 Stunden übt er täglich, spielt außerdem regelmäßig Konzerte. Doch seit einer Sehnenscheidenentzündung leidet Paul Fisee unter schmerzhaften Blockaden im Schulterbereich.
3: Dann konnte ich erst mal 2 Wochen überhaupt nicht spielen. Dann hatte sich durch diese Pause irgendwie mein Körper so verspannt und verzogen, dass ich dann trotzdem weiterhin voll die Probleme hatte, länger als irgendwie so eine Stunde so richtig live zu spielen, dass ich dann merkte, okay, ich muss jetzt abbrechen, weil mein Körper sagt mir, wenn ich jetzt weiterspiele, geht da irgendwas kaputt.
1: Die Musikersprechstunde gibt es hier an der Hochschule Osnabrück seit fast 20 Jahren. In dieser Zeit sind nicht nur unzählige Patienten behandelt, sondern auch Tausende von Daten erfasst worden für die Forschung. Mittlerweile gilt die Hochschule Osnabrück als internationale Hochburg für Musikergesundheit. Sogar die weltweit erste Professur für genau diesen Bereich wurde Anfang des Jahres geschaffen. Der Bedarf zu handeln sei groß, sagt Christoph Zalpur, Mediziner und Professor für Physiotherapie.
4: Wenn man zum Beispiel an Marathonlauf denkt, wenn jemand 3 Stunden etwa so einen Marathonlauf absolviert, dann macht er ungefähr 30.000 Schritte. Rachmaninows drittes Klavierkonzert sind 30.000 Noten, also auch 30.000 motorische Aktivitäten. Und es wird aber in 45 Minuten gespielt.
1: Trotz dieser extremen Belastung sind körperliche Beschwerden in der Musikwelt oft noch ein Tabu. Wer über Schmerzen klagt, fürchtet im harten Konkurrenzkampf schnell um die Karriere. Das Osnabrücker Team will genau hier ansetzen, um eine bessere Versorgung zu gewährleisten.
4: Wir haben Patienten, die unter Tränen uns erzählt haben, wie lange sie schon Probleme haben, wie lange schon ihnen niemand wirklich helfen konnte. Und umgekehrt natürlich auch Freudentränen, wo Leute wirklich nach einigen Behandlungen gesehen haben, wie gut Physiotherapie helfen kann. Also das ist sicherlich das übergeordnete Ziel.
1: Für Patient Paul Fisee geht es jetzt mit nacktem Oberkörper ins Bewegungslabor. Wissenschaftler Dirk Möller klebt ihm kleine weiße Sensoren auf die Haut.
5: Hier drunter sind 2 kleine Ableitpunkte. Die messen das elektrische Signal, die elektrische Spannung. Und diese Informationen werden dann zum Computer weitergeleitet über den Sensor, verstärkt. Und dadurch können wir genau sehen, was passiert mit deiner Muskulatur eigentlich.
1: Die erste Übung macht Paul Fisee noch ohne seine Gitarre. Er soll beide Arme gleichzeitig über den Kopf in die Luft heben und wieder absenken.
5: Man sieht bei dir zum Beispiel, du hast links Probleme. Man sieht zumindest, es gibt einen Unterschied zwischen links und rechts erstmal. Links zeigst du zumindest auf dem Bild eine höhere Aktivität. Der rechte arbeitet nur zu 40,8% bezogen auf den linken.
1: Bei der nächsten Übung greift Paul zur Gitarre.
5: Okay, dann kannst du einfach anfangen.
1: Während er spielt, sieht er live auf dem Bildschirm, wann seine Schulter verkrampft. Biofeedback heißt diese Methode.
3: Ich finde das schon echt verrückt, wie krass dann doch dieser Unterschied ist. Also ich dachte schon, okay, ich bin ein bisschen verspannt, aber ich dachte, das geht viel mehr irgendwie so bei mir aus den Armen raus. Aber dann doch so wirklich in Zahlen zu sehen, wie krass man dann doch so ein Ungleichgewicht irgendwie im Körper hat, das ist schon echt verrückt, dass sowas geht.
5: Richtig runter, entspann dich.
1: Er weiß jetzt, er muss seine Haltung gezielt verändern. Nur so kann er seine Muskeln entlasten, um in Zukunft wieder völlig schmerzfrei mit der Gitarre auf der Bühne zu stehen.

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1: A2 Hannover nach Dortmund zwischen Bad Nenndorf und Lauenau 4 Kilometer Stau. Die A2 Hannover nach Berlin ist zwischen Irxleben und Kreuz Magdeburg wegen Hitzeschäden gesperrt. Dadurch staut es sich. Sie werden umgeleitet über die U63. Die A30 Osnabrück nach Bad Oeynhausen ist im Kreuz Osnabrück Süd. Da ist der Übergang zur A33 nach Bielefeld wegen Bergungsarbeiten gesperrt. Und noch die A281 Bremen Airport Stadt nach Neustädter Hafen. Die ist zwischen Neustädter Hafen und Bremen-Seehausen bis zum 12. Juli wegen Bauarbeiten gesperrt. Es ist 20 Uhr.
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1: Mit Lars Königke. Schönen guten Abend. Die Schlagzeilen. Gericht erlässt nach Gewalttat in Stade Haftbefehl gegen mutmaßlichen Schützen. Polizei in Niedersachsen registriert weniger Fälle von Jugendkriminalität. DFB vertagt nach WM aus Nagelsmann-Entscheidung. Das Wetter abends und nachts, örtlich Regen und auch Gewitter, Tiefstwerte bis 13 Grad. 2 Tage liegt das Gewaltverbrechen in der Jugendhilfeeinrichtung in Stade jetzt zurück. Insgesamt 6 Menschen, 4 Frauen und 2 Männer wurden dabei getötet. Das Amtsgericht Stade hat inzwischen Haftbefehl gegen den mutmaßlichen Täter erlassen. Und während die Hinterbliebenen trauern, kommen immer mehr Details zur Tat ans Licht. Janis Gulde, was ist denn bisher bekannt?
2: Bei dem mutmaßlichen Täter handelt es sich um einen 45-jährigen Mann aus Garbsen bei Hannover mit türkischem Pass. Er wurde direkt nach der Tat festgenommen und nach dem Haftbefehl jetzt in eine JVA gebracht. Hintergrund der Tat soll laut NDR-Informationen ein Sorgerechtsstreit gewesen sein. Der mutmaßliche Täter hatte am Montag einen Termin, um über das Sorgerecht für seine 3 Monate alte Tochter zu sprechen. Nach NDR-Informationen hatte der Vater das Baby zuvor verletzt. Die Behörde hatte es deshalb in Obhut genommen. Die Situation eskalierte. Der Mann soll mit einer Pistole auf die Mitarbeitenden geschossen haben. Die Waffe soll er nach NDR-Informationen in Berlin am Bahnhof Zoo gekauft haben. Später soll der Täter demnach auch mehrmals auf die Polizeibeamten geschossen haben, bis ihm die Munition ausging. Bei der Trauerfeier einen Tag nach der Tat zeigte sich Ministerpräsident Olaf Lies erschüttert. Er sagte in seiner Rede, dass so etwas mitten am Tag in einer Jugendhilfeeinrichtung passiere, wo es um die ganz persönlichen Belange von Menschen gehe, sei unerträglich.

0: erträglich.
1: Der Anstieg der Verbraucherpreise hat sich im Juni weiter abgeschwächt. Die Inflationsrate werde im Vergleich zum Vorjahresmonat voraussichtlich 2,3% betragen, teilte das Statistische Bundesamt mit. Verglichen mit dem Vormonat Mai sank die Teuerungsrate demnach um 0,3%. Die Inflation hatte infolge deutlich gestiegener Energiepreise wegen des Iran-Krieges zunächst spürbar angezogen. Im Mai sank sie dann aber wieder, auch wegen des von der Bundesregierung eingeführten Tankrabatts, der jetzt ausläuft. In Niedersachsen sind weniger Jugendliche kriminell. Die Zahl der jungen Tatverdächtigen ist 2025 verglichen mit dem Vorjahr um 4,6% gesunken. Das geht aus aktuellen Zahlen des Landeskriminalamtes hervor. Angelika Henkel, was steht noch in dem Bericht?
2: Mädchen und Jungen haben insgesamt weniger Diebstähle, weniger Gewaltdelikte und weniger Körperverletzungen verübt. Das ist eine erfreuliche Nachricht. Dennoch betont das Landeskriminalamt, dass man genau hingucken muss. Zum Beispiel sind mehr Kinder unter 14 mit Messern auffällig geworden. Außerdem wurden laut Statistik mehr Kinder Opfer von Taten gegen die sexuelle Selbstbestimmung. Also ein differenziertes Bild. Das Landeskriminalamt betont, wie wichtig Präventionsnetzwerke vor Ort sind, bei denen Schulen, Jugendhilfe, Kommunen und Polizei an einem Tisch sitzen.
1: Der Energieanbieter EWE baut seit heute eine neue Wasserstoffleitung durch Ostfriesland. Sie soll rund 24 Kilometer lang werden und eine Anlage in Emden an das Wasserstoffnetz anschließen. Mit dieser Leitung soll Wasserstoff bis in die Umgebung von Leer transportiert werden und damit zu den Verbrauchszentren. Geplant ist eine Menge von rund 26.000 Tonnen im Jahr. Unter anderem hat schon die Salzgitter AG angekündigt, den Wasserstoff abzunehmen. Die Elbfähre Tanja hat den Pendelverkehr zwischen Darchau und Neudarchau wegen Niedrigwassers eingestellt. Einwohnerinnen und Einwohner in der Region müssen lange Umwege in Kauf nehmen. Es sei im Moment noch nicht absehbar, wann der Betrieb wieder aufgenommen werden könne, heißt es vom Betriebsleiter. Aktuell sei das Wasser nicht tief genug für die Fähre. Sie verbindet den Ort Neudarchau im Kreis Lüchow-Dannenberg mit dem Ort Darchau im Kreis Lüneburg. Der Deutsche Fußballbund hat noch keine Entscheidung über die Zukunft von Bundestrainer Julian Nagelsmann getroffen. DFB-Präsident Bernd Neuendorf erklärte, das frühe Scheitern der Nationalmannschaft bei der Fußball-WM müsse in den kommenden Tagen aufgearbeitet werden. Man sei sich einig, dass das Abschneiden bei dem Turnier nicht den eigenen Ansprüchen genüge. Man könne nach diesem Tiefschlag nicht einfach zur Tagesordnung übergehen. Die Nationalmannschaft war gestern im 16. Finale gegen Paraguay ausgeschieden. Nagelsmann selbst hatte direkt danach erklärt, seinen bis 2028 gültigen Vertrag erfüllen zu wollen. Und der NDR 1 Niedersachsen Verkehrsservice, Vorsicht bitte beidseitig auf der A1 Bremen-Hamburg. In Höhe Stuckenbostel sind Personen auf der Fahrbahn. Und das Wetter für Niedersachsen. Abends und nachts örtlich Schauer und auch Gewitter, später im Westen meist trocken. Tiefstwerte 17 bis 13 Grad. Morgen wechselnd bewölkt, zeitweise Schauer und Gewitter, teils kräftig. In manchen Gebieten auch länger trocken und auch sonnig bei 18 bis 25 Grad. Und die Zeit, es ist gleich 20.06 Uhr.
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1: Geben ist seliger als nehmen, steht schon in der Bibel. Ich gehe durch meine große Wohnung. Was könnte ich denn mal weitergeben? Zum Beispiel in ein Second-Hand-Kaufhaus. Also, dann schaue ich mal. Dieses Buch hier, ich hab's bislang nicht gelesen, kann also raus. Obwohl, ich könnte es ja doch bald mal lesen. So fällt mein Blick auf meine Schalsammlung. Es sind bestimmt über 15 Teile. Da könnte ich doch eigentlich mal was abgeben. Obwohl, der nächste Winter kommt bestimmt. Geben ist seliger als nehmen. Also noch ein Versuch. Da hätte ich dann noch meine Kochtöpfe. Zwei dürften genügen, ich habe 7. Obwohl, im Oktober werde ich 70, wenn ich dann ein üppiges Menü kochen will. Aber danach gebe ich sie ganz bestimmt weiter. Second-Hand-Kaufhaus, Flohmarkt, Spendenkiste. Puh, das mit dem seligen Geben muss ich aber echt noch üben. Auch mit Gottes Hilfe. Kommen Sie gut durch den Abend und die Nacht. Manfred Maria Büsing, Diakon und Seelsorger aus Hannover.
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1: Um 21 Uhr mit Constanze Semidey. Das Amtsgericht Stade hat Haftbefehl gegen den Mann erlassen, der gestern in einer Jugendhilfeeinrichtung 6 Menschen getötet haben soll. Der 45-Jährige wurde in eine Justizvollzugsanstalt gebracht. Aus Hannover, Janis Gulde.
2: Hintergrund der Tat soll laut NDR-Informationen ein Sorgerechtsstreit gewesen sein. Der mutmaßliche Täter hatte am Montag einen Termin, um über das Sorgerecht für seine 3 Monate alte Tochter zu sprechen. Die Situation eskalierte. Der Mann soll mit einer Pistole auf die Mitarbeitenden geschossen haben. Bei der Trauerfeier einen Tag nach der Tat zeigte sich Ministerpräsident Olaf Lies erschüttert. Er sagte in seiner Rede, dass so etwas mitten am Tag in einer Jugendhilfeeinrichtung passiere, wo es um die ganz persönlichen Belange von Menschen gehe, sei unerträglich.
1: 9 Jahre nach dem G20-Gipfel in Hamburg hat der Prozess gegen 3 Polizisten begonnen. Vor dem Amtsgericht räumten die Beamten ein, bei Protesten gegen das Gipfeltreffen einen Demonstranten mit Schlagstöcken geschlagen und verletzt zu haben. Einer der Angeklagten sprach vom belastendsten Einsatz seines Lebens. Wegen möglicher Polizeigewalt im Zusammenhang mit dem G20-Treffen hatte die Staatsanwaltschaft zunächst fast 160 Ermittlungsverfahren gegen Beamte eröffnet. Alle wurden eingestellt. Im Fall des heute begonnenen Prozesses wurde die Entscheidung aber zurückgenommen. Immer mehr Menschen in Deutschland zählen laut aktuellem Verfassungsschutzbericht zu politischen Extremisten. Den größten Anteil machen weiterhin Rechtsextremisten aus. Zur rechten Szene zählte das Bundesamt für Verfassungsschutz im vergangenen Jahr fast 60.000 Personen, 8.500 mehr als im Vorjahr. Bundesinnenminister Dobrindt betonte, die extremistische Szene verjünge sich ständig und sei, so wörtlich, aktionsorientierter. Die Zahl der gewaltorientierten Linksextremisten stieg leicht um 400 auf 11.600. Norwegen steht im Achtelfinale der Fußball-WM. Das Team um Superstar Erling Haaland hat sein 16. Finale gegen die Elfenbeinküste mit 2:1 gewonnen. Aus dem ARD-WM-Team Desiree Krause.
3: Bereits in der ersten Hälfte hatte Antonio Nusa mit seinem Treffer zur 1:0-Führung Norwegens Geschichte geschrieben. Der Linksaußen von RB Leipzig ist mit seinen gerade einmal 21 Jahren nun der jüngste norwegische WM-Torschütze. Englands Trainer Thomas Tuchel muss im Spiel gegen die Demokratische Republik Kongo wohl auf Rhys James und Jarrell Kwanzaa verzichten. Das Außenverteidiger-Duo konnte verletzungsbedingt nicht am Abschlusstraining teilnehmen und droht für die Partie morgen auszufallen. Bei der deutschen Mannschaft gab es nach dem Aus in der Nacht heute eine Abschlussbesprechung. Danach reisten die Spieler individuell aus dem Teamquartier in North Carolina ab.

0: waren die Nachrichten. Das Wetter in Norddeutschland, nachts gebietsweise Schauer und Gewitter, aber auch trockene Phasen bei 17 bis 13 Grad. Morgen teils kräftige Schauer und Gewitter, teils aber auch heiter bei 21 bis 25 Grad. Und am Donnerstag anfangs freundlich, später Regen bei 20 bis 25 Grad. Es ist 21 Uhr und 3.
1: Hier ist der Verkehrsservice für den ARD-Abend. Die A2 Richtung Berlin ist zwischen Irxleben und Kreuz Magdeburg wegen Straßenschäden gesperrt. Zurzeit Stau. Im weiteren Verlauf ist die A2 zwischen Thesen und Brandenburg auch wegen Reparaturarbeiten weiterhin gesperrt. Die A71 Richtung Sangerhausen ist zwischen dem Dreieck Suhl und Suhlzeller Mehlis wegen Tunnelwartungsarbeiten bis morgen früh ca. 6 Uhr gesperrt. A73 Richtung Bamberg in der Auffahrt Suhl Zentrum steht ein defekter LKW. Soweit die Meldungen, kommen Sie gut an Ihr Ziel und Ihnen eine gute Fahrt.
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1: Ich bin Frank-Michael Bauer. Hallo aus Dresden. Hier ist das MDR Sachsenradio mit dem ARD-Abend. Das Popduo Boy Meets Girl gibt sich eingangs bei uns die Ehre.

Ein großes Dankeschön hier im ARD-Abend an die Popgeschichte hat uns da gerade die schwedische Kultband ABBA ins Haus geschickt. Smith, Thank You for the Music aus dem Jahre 1977. Ein Song, der ja ursprünglich als Teil eines Mini-Musicals während ihrer damaligen Tournee entstanden ist. Von diesem zeitlosen Klassiker gehen wir über zu einer Hymne des Selbstvertrauens aus den 90ern. Hier ist die britische Soul-Sängerin Desiree. Die hat 1994 mit dieser sanften, aber kraftvollen Botschaft über Mut und innere Stärke einen Hit gelandet. Desiree im ARD-Abend mit You Gotta Be.

Boy George im AD-Abend Reggae Solo Nummer Everything I Own, mit der er 1987 mit dieser Nummer kurz nach der Trennung von Culture Club direkt Platz 1 der britischen Charts erobern konnte. Und wir bleiben beim relaxten Rhythmus und springen aber zurück in das Jahr 1967 zu einem der meistgespielten Radiosongs aller Zeiten. Der nordirische Sänger und Songschreiber Van Morrison schuf damals eine wunderschöne sommerliche Hommage an eine Jugendliebe, die bis heute sofort für gute Laune sorgt. Hier ist Brown Eyed Girl bei uns im ARD-Abend für Sie.

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5: 21 Uhr, 31 gleich. Hier ist der Verkehrsservice für den ARD-Abend. Die A2 Richtung Berlin ist zwischen Irxleben und Kreuz Magdeburg wegen Straßenschäden gesperrt, zurzeit Stau. Im weiteren Verlauf ist die A2 zwischen Thesen und Brandenburg auch wegen Reparaturarbeiten weiterhin gesperrt. Vorsicht auf der A52 Marl Richtung Gelsenkirchen. Zwischen Dorsten Ost und Gelsenkirchen-Hassel liegt ein Plastikteil auf der linken Fahrspur. A61 Koblenz Richtung Mönchengladbach. Zwischen Mönchengladbach-Reit und Mönchengladbach-Holt. Dort haben wir Behinderungen nach einem Unfall. Die A71 Richtung Sangerhausen ist zwischen dem Dreieck Suhl und Suhl-Zellermeles wegen Tunnelwartungsarbeiten bis morgen früh ca. 6 Uhr gesperrt. A73 Richtung Bamberg in der Auffahrt Suhl-Zentrum steht ein defekter LKW. Auf der A115 Richtung Dreieck Funkturm ist am Dreieck Funkturm die Überfahrt zur A100 Richtung Wedding wegen Bauarbeiten bis morgen früh gesperrt. Soweit die Meldungen. Wir wünschen Ihnen eine gute Fahrt.
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5: Aus Dresden von MDR Sachsen. Hier sind die New Radicals mit You Got What You Give.

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Hier ist der ARD-Abend. Das war Pat Benatar, Musik aus den 80ern. Und was trudelt manchmal so ein bei uns hier im Postfach unter ard-abend.mdr.de? Na, zum Beispiel die Selbsterkenntnis, ich habe voll daneben gelegen. Kevin Strom aus Berlin hat nämlich gestern getippt, 5:0 für Deutschland. Ja, ich war total down, auch dass ich so schief gelegen habe nach dem Aus von Deutschland. Wollte eigentlich die Fernbedienung nicht in die Hand nehmen und bin dann doch wieder ins Fernsehen reingestolpert und habe Fußball-WM geguckt, hat uns Kevin geschrieben, und er fand das Spiel Elfenbeinküste gegen Norwegen, was ja noch nicht so lange zu Ende ist, war ein schönes Spiel. Und ich muss an meine Tippmöglichkeiten und Bedingungen noch ein bisschen arbeiten, dass es beim nächsten Mal besser wird. Ja, danke Kevin, auch für die Grüße hier in den ARD-Abend. Was machen wir jetzt? Wir haben einen Albumtipp. Ja, Ringo Starr, fleißig, letztes Jahr ein Album rausgebracht, dieses Jahr schon wieder. Der Mann will's noch mal wissen, mit weit über 80. Und wir hören in die Platte rein, die da heißt Long, Long Road, der lange, weite Weg, die lange, weite Straße. Ja, und das ist auch so ein bisschen sein eigenes Leben, denn er hat im Interview gesagt, es ist ja auch ein langer, weiter Weg, den ich bis heute gegangen bin. Und hier ist der Song She's Gone aus diesem Album Ringo Starr im ARD-Abend.

She's Gone, Ringo Starr, unser Albumtipp aus seinem neuen Album A Long, Long Road. 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Ich habe da eine Preisfrage. Neben der Musik widmet sich Ringo Starr ja leidenschaftlich der bildenden Kunst. Seine poppigen Werke werden in Galerien ausgestellt und für wohltätige Zwecke auch verkauft. Mit welchem ungewöhnlichen Werkzeug erstellt er ab den 90er Jahren viele seiner bekanntesten digitalen Bilder? A. Mit einer uralten Gameboy-Kamera, B. mit dem simplen Standardprogramm MS Paint oder C. mit einem umgebauten digitalen Schlagzeug, das Farben per Paukenschlag erzeugen kann. Auch eine schöne Variante. Was denken Sie? Also Kamera, uralt Gameboy, A, B, das simple Standardprogramm MS Paint oder C, macht er das mit einem umgebauten digitalen Schlagzeug, das Farben per Paukenschlag erzeugt. Sie können uns anrufen 0800 80 80 110 oder ard-abend@mdr.de. Einfach eine Mail schicken, wenn Sie tippen wollen. A, B oder C. Unter allen richtigen verlosen wir dann das Album, das neue Album von Ringo Starr. So, und jetzt kommt einer, der knallt hier so richtig in das Leben. Hier ist Udo, der Lindenberg.

Stevens, Lady da Banville, hier bei uns im ARD-Abend. Es geht um Vangelis. Das war ein sehr erfolgreicher griechischer Komponist und ein Pionier ohne Zweifel der elektronischen Musik. Verstorben ist er vor rund 4 Jahren. Und da Tribute-Shows und Filmmusiken eine große Fanschar haben, gibt es im kommenden Jahr eine Tour in Erinnerung an seine Hits unter dem Motto Beyond the Horizon. The Sounds of Vangelis. Und dieser Song ist garantiert dabei. Chariots of Fire. Ja, die Titelmelodie aus dem gleichnamigen Film bekam 4 Oscars. Gespielt wird zum Beispiel in Berlin, Dresden, Hannover, Magdeburg und Bremen. Aufgeführt werden die Werke von einem großen Sinfonieorchester, optisch untermalt von eindrucksvollen Großbildprojektionen. Sehr bekannt ist aber auch Conquest of Paradise. Der Boxer Henry Maske hat damals im Oktober 94 für den Einmarsch bei seinem WM-Kampf auf dieses Lied gesetzt. Also im nächsten Jahr gehen die Melodien von ihm auf Tour, von Vangelis unvergessen. Und wir hören nun im ARD-Abend Chariots of Fire aus dem gleichnamigen Film. Deutscher Kinotitel übrigens Die Stunde des Siegers.

0: Nachrichten. Um 22 Uhr mit Constanze Semidey. Das Amtsgericht Stade hat Haftbefehl gegen den Mann erlassen, der gestern in einer Jugendhilfeeinrichtung 6 Menschen getötet haben soll. Der 45-Jährige wurde in eine JVA gebracht. Aus Hannover, Janis Gulde.
1: Hintergrund der Tat soll laut NDR-Informationen ein Sorgerechtsstreit gewesen sein. Der mutmaßliche Täter hatte am Montag einen Termin, um über das Sorgerecht für seine 3 Monate alte Tochter zu sprechen. Die Situation eskalierte. Der Mann soll mit einer Pistole auf die Mitarbeitenden geschossen haben. Bei der Trauerfeier einen Tag nach der Tat zeigte sich Ministerpräsident Olaf Lies erschüttert. Er sagte in seiner Rede, dass so etwas mitten am Tag in einer Jugendhilfeeinrichtung passiere, wo es um die ganz persönlichen Belange von Menschen gehe, sei unerträglich.
0: Immer mehr Menschen in Deutschland zählen laut aktuellem Verfassungsschutzbericht zu politischen Extremisten. Den größten Anteil machen weiterhin Rechtsextremisten aus. Zur rechten Szene zählte das Bundesamt für Verfassungsschutz im vergangenen Jahr fast 60.000 Personen, 8.500 mehr als im Vorjahr. Bundesinnenminister Dobrindt betonte, die extremistische Szene verjünge sich ständig und sei, so wörtlich, aktionsorientierter. Die Zahl der gewaltorientierten Linksextremisten stieg leicht um 400 auf 11.600. In den USA erhalten auch künftig alle im Land geborenen Menschen automatisch die US-Staatsbürgerschaft. Das oberste Gericht hat einen Erlass von Präsident Trump gestoppt, der dieses Geburtsrecht abschaffen wollte. Die Richter entschieden, der Verfassungsgrundsatz gelte weiter. Aus Washington, Anne Schneider.
2: Er garantiert grundsätzlich allen in den USA geborenen Menschen die Staatsbürgerschaft, unabhängig vom Status der Eltern. Experten zufolge hätten von einem anderen Urteil jährlich bis zu 250.000 Neugeborene betroffen sein können. Die Entscheidung ist ein Rückschlag für Trumps Einwanderungspolitik und fällt wenige Tage vor dem US-Unabhängigkeitstag, an dem das Land seine Gründungswerte feiert. Das Thema Staatsbürgerschaft bleibt damit ein zentraler Streitpunkt in der amerikanischen Politik.
0: Norwegen steht im Achtelfinale der Fußball-WM. Das Team um Superstar Erling Haaland hat sein 16. Finale gegen die Elfenbeinküste mit 2:1 gewonnen. Der Deutsche Fußballbund hat die Entscheidung über die Zukunft von Bundestrainer Nagelsmann vertagt. Laut DFB-Präsident Neuendorf sollen weitere Gespräche in den kommenden Tagen folgen. Deutschland war im 16. Finale an Paraguay gescheitert. Das waren die Nachrichten. Das Wetter in Deutschland: in der Nacht teils kräftige Schauer und Gewitter, teilweise Unwettergefahr, auch trockene Phasen bei Tiefstwerten von 19 bis 12 Grad. Morgen teils kräftige Schauer und Gewitter, erhöhte Unwettergefahr Richtung Westen, aber häufig trockener bei 20 bis 28 Grad. Am Donnerstag im Südosten heiter, im Nordwesten später Schauer 20 bis 30 Grad und am Freitag oft heiter, an den Alpen Gewitter 19 bis 28 Grad. Es ist 22.03 Uhr.
3: Hier ist der Verkehrsservice für den ARD Abend. Die A2 Richtung Berlin ist zwischen Irxleben und Kreuz Magdeburg wegen Straßenschäden gesperrt. Zurzeit Stau. Im weiteren Verlauf ist die A2 zwischen Thesen und Brandenburg auch wegen Reparaturarbeiten weiterhin gesperrt. A61 Koblenz Richtung Mönchengladbach zwischen Mönchengladbach-Reit und Mönchengladbach.

0: Bacholt haben wir Behinderungen nach einem Unfall. Da ist ein Teil der Fahrbahn gesperrt. Die A71 Richtung Sangerhausen ist zwischen dem Dreieck Suhl und Suhl-Zellermeles wegen Tunnelwartungsarbeiten bis morgen früh ca. 6 Uhr gesperrt. Auf der A115 Richtung Dreieck Funkturm ist am Dreieck Funkturm die Überfahrt zur A100 Richtung Wedding wegen Bauarbeiten bis morgen früh gesperrt. Soweit unsere Meldungen. Kommen Sie gut an Ihr Ziel. Gute Fahrt.
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0: Von MDR Sachsen aus Dresden, ich bin Frank Michael Bauer. Und der jetzt singt, der heißt Elton. Elton John, I don't wanna go on with you like that.

I'll stand by you, die Pretenders mit Chrissy Hynde hier bei uns im ARD-Abend. Und nochmal darf ich erinnern an unser Quiz. Es geht um das neue Album, was wir ja auch vorstellen in dieser Woche, von Ringo Starr, Long, Long Road. Und die Platte können Sie mit ein bisschen Glück gewinnen. Wir haben eine ABC-Frage und der Mann ist ja nicht nur Musiker, sondern auch leidenschaftlicher bildender Künstler und hat Werke in Galerien ausgestellt. Die sind auch für gute Zwecke versteigert worden. Und seine bekannten digitalen Bilder, wie erstellt er die? A, mit einer uralten Gameboy-Kamera, B, mit dem simplen Standardprogramm MS Paint oder C, mit einem umgebauten digitalen Schlagzeug, er ist ein Schlagzeuger, das Farben per Paukenschlag erzeugen kann. Wie macht er das? A, B oder C? ard-abend@mdr.de und in einer halben Stunde lösen wir auf. Und jetzt kommt Stevie Wonder. Ha, isn't she lovely?

Hier ist der ARD-Abend. Precious Depeche Mode. Und jetzt Superstar Barbara Streisand. 1980, da landete sie mit dem von den Bee Gees geschriebenen Titel Woman in Love, einen ihrer allergrößten Hits. Ein Welthit ist dieses Woman in Love geworden. Und am 30. Juni 2007 war es, da gab die Streisand vor knapp 18.000 Zuschauern in der Berliner Waldbühne ihr allererstes Deutschland-Konzert. Aber sie war vorher schon in Deutschland, nämlich zu Werbezwecken für ihren Film Jentl, reiste sie 1984 zu einer Pressekonferenz nach Hamburg an. Und im März desselben Jahres war sie zudem Talkgast in Blacky Fuchsbergers ARD-Show Auf Los geht's los. Und jetzt geht's los mit Barbara Streisand, Woman in Love.

Johannes Oerding an guten Tagen und hier ist Olivia Newton-John im ARD-Abend unter Talk aus Dortmund schreibt, es hat sich merklich abgekühlt, wie schön sich das für uns doch anfühlt, doch wird die Sonne wiederkommen und wir können uns fleißig sonnen, tja, einfach mal so unter ard-abend@mdr.de. Danke.

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6: 22.32 Uhr gleich. Hier ist der Verkehrsservice für den ARD-Abend. Die A2 Richtung Berlin ist zwischen Irxleben und Kreuz Magdeburg wegen Straßenschäden gesperrt, zurzeit Stau. Im weiteren Verlauf ist die A2 zwischen Thesen und Brandenburg auch wegen Reparaturarbeiten weiterhin gesperrt. A61 Koblenz Richtung Mönchengladbach. Behinderungen zwischen Mönchengladbach-Reit und Mönchengladbach-Holt nach einem Unfall. Die A71 Richtung Sangerhausen ist zwischen dem Dreieck Suhl und Suhl-Zellermeles wegen Tunnelwartungsarbeiten bis morgen früh ca. 6 Uhr gesperrt. Auf der A115 Richtung Dreieck Funkturm ist am Dreieck Funkturm die Überfahrt zur A100 Richtung Wedding wegen Bauarbeiten bis morgen früh gesperrt. Das waren unsere Meldungen. Wir wünschen Ihnen eine gute Fahrt. Kommen Sie gut an.
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6: Und gleich lösen wir unser Quiz auf. Hier sind die Beach Boys.

0: Gilbert O'Sullivan, All They Wanted to Say, hier bei uns im ARD-Abend. Und ja, die Preisfrage war, wir haben ja das Album der Woche, unseren Album-Tipp von Ringo Starr, das neue Album. Die Frage zu ihm, nicht nur Musik macht er, nein, sondern auch digitale Kunst. Und womit macht er das? Mit einer uralten Gameboy-Kamera? A, B, mit dem simplen Standardprogramm Paint? Oder C, mit einem umgebauten digitalen Schlagzeug, das Farben per Paukenschlag erzeugte? Darauf haben eine ganze Menge getippt. Und dann gab es auch die Antwort A. Also es war alles dabei und es gab die Antwort die andere, die da noch offen ist, die Antwort B. Und auf die hat zum Beispiel auch Susanne Susok getippt. Geraten oder wussten Sie es genau, Susanne?
1: Nein, ich habe geraten, tatsächlich. Also ich fand die Antwort C zwar auch ganz lustig, aber ich habe mich einfach für B entschieden.
0: Die goldene Mitte sozusagen.
1: Ich fand es am realistischsten.
0: Ja.
1: Von allen Lösungen.
0: Ja, und genauso hat er das dann auch gemacht. Er experimentierte an seinem Computer und verliebte sich in die Einfachheit dieses Programms. Und seine bunten Pop-Art-Gesichter, My Faces, sind genauso entstanden. Unter Sammlern auch genießen sie einen gewissen Kult. Also der Mann macht ja durchaus wirklich eine ganze Menge und ist irgendwie nicht unterzukriegen. Gerade wieder ein neues Album und da ist er noch ganz gut unterwegs.
1: Ja, das ist tatsächlich beeindruckend in dem Alter. Aber warum nicht? Also ich meine, wenn man noch kann und möchte, dann soll man das tun, was man will. Ne?
0: Genauso soll es sein. Das ist eine gute Einstellung, auf jeden Fall. Und damit haben Sie das Album gewonnen. Herzlichen Glückwunsch, das schicken wir Ihnen dann zu. So, jetzt ist es 22:42 Uhr. Was haben Sie heute noch vor? Wird das ein Abend, wird das vielleicht auch eine Nachtschicht? Was ist da bei Ihnen damit verbunden, mit dem Abend?
1: Und ja, tatsächlich, wir hören Radio, sitzen auf dem Balkon und wir sind gerade aus dem Urlaub zurück und genießen noch die warmen Nächte, hoffentlich noch ganz viele und und hören im Anschluss natürlich die alte Hitnacht.
0: Ja, wo befindet sich Ihr Balkon?
1: In Mülheim an der Ruhr, im Ruhrgebiet.
0: Okay, und haben Sie auch ein bisschen Grün davor? Wie muss man sich das vorstellen?
1: Ja, wir gucken tatsächlich ins Grüne. Also mitten im Ruhrgebiet gucken wir ins Grüne. Also jetzt natürlich nicht mehr, jetzt wird es langsam dunkel, aber unser Balkon liegt hinten raus und wir gucken auf ins Grüne.
0: Susanne aus Mülheim, dann vielen, vielen herzlichen Dank und ich wünsche Ihnen noch einen schönen Abend.
1: Sehr gerne. Ja, danke schön.

Das war der ARD-Abend aus Dresden. Ich bin Frank-Michael Bauer. Schönen Abend weiterhin und dann auch eine gute Nacht mit der MDR, vom MDR, der ARD-Hitnacht. Und die kommt aus Thüringen mit Frank Beten. Viel Spaß wünsche ich.

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1: Um 23 Uhr mit Constanze Semidey. Das Amtsgericht Stade hat Haftbefehl gegen den Mann erlassen, der gestern in einer Jugendhilfeeinrichtung 6 Menschen getötet haben soll. Der 45-Jährige wurde in eine Justizvollzugsanstalt gebracht. Aus Hannover, Janis Gulde.
2: Hintergrund der Tat soll laut NDR-Informationen ein Sorgerechtsstreit gewesen sein. Der mutmaßliche Täter hatte am Montag einen Termin, um über das Sorgerecht für seine 3 Monate alte Tochter zu sprechen. Die Situation eskalierte. Der Mann soll mit einer Pistole auf die Mitarbeitenden geschossen haben. Bei der Trauerfeier einen Tag nach der Tat zeigte sich Ministerpräsident Olaf Lies erschüttert. Er sagte in seiner Rede, dass so etwas mitten am Tag in einer Jugendhilfeeinrichtung passiere, wo es um die ganz persönlichen Belange von Menschen gehe, sei unerträglich.
1: Die Zahl der Extremisten in Deutschland ist aus Sicht des Verfassungsschutzes von rechts außen bis ganz links weiter angestiegen. Dabei komme die größte Bedrohung für unsere Demokratie weiterhin von Rechtsextremisten, sagte Bundesinnenminister Dobrindt. Der Ressortchef äußerte sich bei der Vorstellung des Verfassungsschutzberichtes 2025. Die Zunahme linksextremer Gewalt, etwa auf kritische Infrastruktur, nannte der CSU-Politiker zugleich ein ernstes Warnsignal für unseren Rechtsstaat. Präsident Celent betonte ebenfalls, die Demokratie stehe unter vielfältigem Druck von außen wie von innen. Kinder, die in den USA zur Welt kommen, haben auch weiterhin automatisch die US-Staatsbürgerschaft. Das hat der Supreme Court, das oberste Gericht des Landes, entschieden. Präsident Trump wollte das Recht auf Staatsbürgerschaft einschränken. Seine Anordnung erklärte das Gericht aber für unrechtmäßig. Es ist die 2. große Niederlage für Trump vor dem Supreme Court. Im Februar hatten die Richter entschieden, dass die meisten seiner verhängten Zölle zurückgenommen werden müssen. Norwegen steht im Achtelfinale der Fußball-WM. Das Team hat sein 16. Finale gegen die Elfenbeinküste mit 2:1 gewonnen. Aus dem ARD-WM-Team Desiree Krause.
3: Erling Haaland kam aus dem Grinsen nicht mehr heraus, nachdem er kurz vor Ende der Partie den entscheidenden Treffer für Norwegen machte, das erstmals ein WM-K.O.-Spiel gewonnen hat. Vorher hatte Leipzigs Antonio Nusa sein Team mit einem sehenswerten Tor erstmals in Führung gebracht. Am Sonntag trifft Norwegen nun im Achtelfinale auf Brasilien. Bei der deutschen Mannschaft gab es nach dem Aus in der Nacht heute eine Abschlussbesprechung. Danach reisten die Spieler individuell aus dem Teamquartier in North Carolina ab.
1: Das waren die Nachrichten. Das Wetter in Deutschland in der Nacht. Gebietsweise kräftige Schauer und Gewitter, teils Unwettergefahr, aber auch trockene Phasen bei Tiefstwerten von 19 bis 12 Grad. Morgen teils kräftige Schauer und Gewitter, teilweise erhöhte Unwettergefahr Richtung Westen, häufig trocken, Höchstwerte 20 bis 28 Grad. Am Donnerstag im Südosten heiter, im Nordwesten später Schauer bei 20 bis 30 Grad. Es ist 23 Uhr und 3.
4: Hier ist der Verkehrsservice in der ARD-Hitnacht. Zunächst mit einer amtlichen Gefahrenmitteilung für Sie in Baden-Württemberg. Im Bereich des Gewerbeparks Albtal kommt es zur Erwärmung eines explosionsfähigen Stoffes. Bitte meiden Sie das Gebiet und werfen Sie auch keine brennenden Gegenstände weg. Jetzt geht's auf die Autobahnen und da fangen wir an mit der A2 Richtung Berlin. Die ist zweimal gesperrt und zwar wegen Fahrbahnschäden zwischen Irxleben und Kreuz Magdeburg und im weiteren Verlauf zwischen Thesen und Brandenburg. A2 Hannover Richtung Dortmund. Zwischen Wunstorf-Kohlenfeld und Lauenau haben wir 6 Kilometer Stau. Die A7 Hamburg Richtung Flensburg ist zwischen Aufschlag und Schleswig-Jagel nach einem Unfall momentan gesperrt. Die Gegenrichtung A7 nach Hamburg hin, zwischen Tarp und Schleswig-Schubi ist die Autobahn dicht. Grund, da hat's gekracht, ein Unfall.

0: A9 München Richtung Nürnberg. Da haben wir zwischen dem Dreieck Holledau und Manching 4 Kilometer Stau. Die A14 Magdeburg Richtung Schwerin ist zwischen dem Kreuz Magdeburg und Dahlen-Warsleben wegen Fahrbahnschäden gesperrt. Gesperrt auch die A20 Kreuz Uckermark Richtung Lübeck zwischen Dummersdorf und dem Kreuz Rostock. Dann die A30 Rheine-Amsterdam ist zwischen Salzbergen und Schüttorf-Nord in beiden Richtungen gesperrt. Eine Umleitung ist eingerichtet. Rüber auf die A61 Koblenz nach Mönchengladbach hin. Zwischen Mönchengladbach-Reit und Mönchengladbach-Holt bleibt die Autobahn gesperrt. Hier gab es einen Unfall. Die A71 Erfurt Richtung Schweinfurt ist zwischen Suhl-Zellamelis und dem Dreieck Suhl wegen Tunnelwartungsarbeiten bis morgen früh um 6 gesperrt. Die A281 Bremen Airport Stadt Richtung Neustädter Hafen ist zwischen Neustädter Hafen und Bremen-Seehausen wegen Bauarbeiten gesperrt. Momentan haben wir Stau. Und B10 Stuttgart-Ulm, der Prag-Satteltunnel, ist wegen Tunnelwartungsarbeiten in beiden Richtungen bis morgen früh um 5 gesperrt. Das war's, überall wo es geht. Kommen Sie gut und sicher an.
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0: Einen schönen guten Abend wünscht Frank Beken. Ich grüße Sie.

0: Die wird ordentlich einheizen. Lollapalooza Festival im Berliner Olympiastadion am 18. Juli. Und da erleben wir Lily Allen live. Not Fair haben wir gerade gehört. Vor wenigen Minuten war Anpfiff bei der Fußball-WM. Ja, K.O.-Runde. Frankreich, unser ausgespähter Kandidat fürs eventuelle Achtelfinale, zu dem es ja nicht kommt. Frankreich spielt gerade gegen Schweden. Kurzer Blick auf den Spielstand. 11. Minute läuft, Tore sind noch nicht gefallen. Tja, wie ist das bei Ihnen? Haben Sie jetzt auch gerade gesagt, oh nein, nicht jetzt schon wieder Fußball. Interessiert Sie jetzt noch, was da läuft bei der Fußball-Weltmeisterschaft? Schauen Sie sich noch Spiele an oder haben Sie sich nach dem Aus von Deutschland auch selbst gesagt, das war's, WM-Stecker ist gezogen? Schreiben Sie es mir doch einfach mal. Mail ins Studio ard-hitnacht@mdr.de. Interessiert Sie jetzt noch die Fußballweltmeisterschaft?
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von den Dire Straits, Money for Nothing, hier in der ARD-Nacht. Na, sind Sie heute auch mit Ihren Frühteams, mit Ihren Wachmachern in den neuen Tag gestartet? Ja, vor Fußball kann man sich nicht so flüchten, ne? Es ist immerhin Fußball-WM, auch ohne Deutschland. Aber es trudeln die ersten Mails ein, ard-hitnacht@mdr.de. Das ist wahrscheinlich nicht bei jedem von Ihnen so der Fall. Interessiert Sie noch die Fußball-WM? Das will ich wissen heute. Und da hat mir Christiane geschrieben, hallo, na klar, ich möchte doch wissen, wer im Finale ist. Die passende Fanschminke habe ich auf alle Fälle. Liebe Grüße aus Hamburg. Ja, und wenn sie, glaube ich, noch bei uns wäre, dann hätte sie in Sachen Schminkfarbe garantiert Rot und Weiß dabei. Tina Turner. In der Schweiz hat sie ja zuletzt gelebt. Wir hören sie jetzt mit ihrem großen Song We Don't Need Another Hero.

0: Das war meine erste Single, die ich von ihr gekauft habe. Also nicht persönlich, sondern im Plattenladen. Tina Turner, We Don't Need Another Hero, 23.30 Uhr. Hier ist der Verkehrsservice in der ARD-Hitnacht. So sieht's aus auf unseren Straßen. Die A2 Richtung Berlin macht Probleme. Zwei Abschnitte sind gesperrt aufgrund von Straßenschäden. Zwischen Uexleben und Kreuz Magdeburg und im weiteren Verlauf zwischen Thesen und Brandenburg. Die A7 Hamburg Richtung Flensburg ist zwischen Aufschlag und Schleswig-Jagel nach einem Unfall immer noch gesperrt. Gesperrt auch in der Gegenrichtung nach Frankfurt hin die A7 zwischen Tarp und Schleswig-Schubi. Die Autobahn 14 Magdeburg Richtung Schwerin ist zwischen dem Kreuz Magdeburg und Dahlen-Warsleben gesperrt. Grund auch hier die Fahrbahnschäden. Die A20 Kreuz Uckermark Richtung Lübeck ist dicht zwischen Dommersdorf und dem Kreuz Rostock. Dann ist die A30 Rheine-Amsterdam in beiden Richtungen zwischen Salzbergen und Schüttorf Nord gesperrt. Umleitung ist aber eingerichtet. Es gab einen Unfall, deshalb ist die A61 Koblenz Richtung Mönchengladbach zwischen Mönchengladbach-Reit und Holt gesperrt. Die A71 Erfurt nach Schweinfurt hin ist zwischen Suhl-Zellermelis und dem Dreieck Suhl wegen Tunnelwartungsarbeiten gesperrt. Das Ganze wird dauern bis morgen früh um 6. Bauarbeiten der Grund, deshalb bleibt die A281 Bremen-Airportstadt Richtung Neustädter Hafen gesperrt und zwar zwischen Neustädter Hafen und Bremen-Seehausen. Und B10 Stuttgart-Ulm, der Prag-Satteltunnel ist wegen Tunnelwartungsarbeiten in beiden Richtungen dicht, wird dauern bis morgen früh um 5. Na dann, kommen Sie gut und sicher an.
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0: Aus Thüringen, aus Erfurt. Und wer ist da bei Ihnen? Ich bin's, Ihr Mann im Ohr, Frank Beken. Schönen guten Abend.

0: wird in diesem Sommer viele Feuerwerke entzünden, also bildlich gesprochen, denn Vincent Weiss ist auf Tour. Nächster Termin übermorgen, Freitag bei Ihnen in Rastatt. Die Fußball-WM läuft parallel und im Spiel Frankreich-Schweden, lassen Sie mich mal gucken, sind noch keine Tore gefallen, 0-0, aber vielleicht interessiert Sie das ja auch alles gar nicht mehr. ard-hitnacht@mdr.de, schauen Sie sich noch die Fußball-WM an. Da schreibt mir die Janette aus Rostock: Hallo Herr Beken, ich bin kein so großer Fußballfan. Spiele im Fernsehen habe ich noch nie angesehen, aber ich habe, so ich konnte, die Fußball-WM im Radio verfolgt. Hallihallo, beim Spiel gegen Ecuador bin ich eingeschlafen und leider beim Elfmeterschießen wieder wach geworden. Das hat mir dann für den Rest der Nacht den Schlaf geraubt. Seitdem ist Fußball für mich gestorben. Erstmal, schreibt Bettina aus Iserlohn.
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0: Und wenn Sie auch dabei sein möchten, ganz einfach, Mail an ard-hitnacht@mdr.de.

Hit gewesen Anfang der 80er für Max Werner, Rain in Me. Komiker und Schauspieler Dieter Hallervorden hatte sich gedacht, Mensch, da geht doch noch ein bisschen mehr. Er coverte das Rain in May und wurde zur Frage, wo ist mein Toupet?

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1: Um 0 Uhr mit Wolfgang Berger. In Stade hat es am Abend einen Gedenkgottesdienst für die Todesopfer der Schüsse in einem Mutter-Kind-Heim gegeben. Der 45-jährige Verdächtige sitzt inzwischen in Untersuchungshaft. Aus Hannover, Janis Gulde.
2: Rund 700 Menschen versammelten sich zur Trauerfeier in der Wilhardikirche in Stade. Unter den Gästen auch Ministerpräsident Lies und Stades Landrat Seefried. Beide zeigten sich sichtlich erschüttert. Das Motiv der Tat soll laut NDR-Informationen ein Sorgerechtsstreit gewesen sein. Der mutmaßliche Täter, ein 45-jähriger Mann aus Hannover, hatte am Montag einen Termin, um über das Sorgerecht für seine 3 Monate alte Tochter zu sprechen. Während des Termins eskalierte die Situation, es fielen Schüsse. Die 6 Opfer waren Mitarbeiter der Stader Jugendhilfe Einrichtung und des Jugendamts der Region Hannover.
1: Israels Ministerpräsident Netanjahu hat den Befehl gegeben, die Infrastruktur der Hisbollah im Südlibanon vollständig zu zerstören. Regierungsangaben zufolge bezog sich Netanjahu dabei auf alle ober- und unterirdischen Anlagen, die für Angriffe auf Israel genutzt wurden, beispielsweise auch Tunnel. Einen Abzug der Armee aus dem Grenzgebiet schloss Netanjahu demnach aus, solange die Hisbollah nicht vollständig entwaffnet sei. Die libanesische Regierung sowie die Hisbollah-Miliz bezeichnen die von Israel einseitig verfügte Sicherheitszone als völkerrechtswidrige Besetzung. Die Deutsche Bahn muss Wettbewerbern im Fernverkehr künftig mindestens ein Viertel der Kapazitäten auf hochbelasteten Strecken überlassen. Das geht aus einem Beschluss der Bundesnetzagentur hervor. Damit entspricht die Behörde einer zentralen Forderung des italienischen Zugunternehmens Italo. Dieses plant für 2028 den Markteintritt in Deutschland. Behördenpräsident Müller sagte, die Bundesnetzagentur stärke den Wettbewerb im Fernverkehr. Für Bahnkunden bedeutet das bessere Qualität und niedrigere Preise. Bei der Fußball-Weltmeisterschaft steht es zwischen Frankreich und Schweden zur Halbzeit 1:0. Zuvor ist Norwegen mit einem 2:1 gegen die Elfenbeinküste in das Achtelfinale eingezogen. Aus dem ARD-WM-Team Hendrik Lückhoff.
3: Weltklasse-Stürmer Erling Haaland traf kurz vor Schluss der regulären Spielzeit zum 2:1-Sieg für Norwegen. Die Skandinavier haben damit zum ersten Mal ein WM-K.O.-Spiel gewonnen und spielen jetzt im Achtelfinale gegen Brasilien. Bei der deutschen Mannschaft haben nach dem Ausscheiden im 16. Finale die meisten Spieler das Teamquartier in Winston-Salem verlassen. DFB-Präsident Bernd Neuendorf kündigte eine Aufarbeitung der WM für die kommenden Tage an. Zur Zukunft von Bundestrainer Julian Nagelsmann äußerte sich Neuendorf nicht.
1: Das waren die Nachrichten. Das Wetter in Deutschland. Gebietsweise kräftige Schauer und Gewitter, teilweise Unwettergefahr, auch trockene Phasen, Tiefstwerte 19 bis 12 Grad. Tagsüber teils kräftiger Schauer und Gewitter, teilweise erhöhte Unwettergefahr, Richtung Westen häufiger trocken, Höchstwerte 20 bis 28 Grad. Es ist 0:03 Uhr.
4: Hier ist der Verkehrsservice in der ARD-Hitnacht. Die Autobahn 2 Richtung Berlin hat 2 Probleme. Da gibt es 2 Streckenabschnitte, die gesperrt sind aufgrund von Straßenschäden. Zum einen zwischen Irxleben und Kreuz Magdeburg und im weiteren Verlauf zwischen Thesen und Brandenburg. Die A7 Flensburg Richtung Hamburg ist zwischen Tarp und Schleswig-Schubi nach einem Unfall gesperrt. Gesperrt die A14 Magdeburg Richtung Schwerin zwischen Kreuz Magdeburg und Dahlen-Warsleben. Dann gibt's Bauarbeiten, deshalb ist gesperrt die A20 Kreuz Uckermark Richtung Lübeck zwischen Dummersdorf und dem Kreuz Rostock. Die A30 Rheine Amsterdam ist zwischen Salzbergen und Schüttorf Nord in beiden Richtungen bis heute früh um 5 gesperrt. Eine Umleitung ist hier für Sie eingerichtet. Es gab einen Unfall, deshalb ist nach wie vor die A61 Koblenz Richtung Mönchengladbach zwischen Mönchengladbach-Reit und Holt gesperrt. Die A71 Erfurt Richtung Schweinfurt ist zwischen Suhl-Zellamelis und dem Dreieck Suhl wegen Tunnelwartungsarbeiten gesperrt. Das wird dann dauern bis heute früh um 6. Die A281 Bremen Airport Stadt Richtung Neustädter Hafen ist zwischen Neustädter Hafen und Bremen-Seehausen gesperrt. Grund Bauarbeiten und es staut sich immer noch. Und B10 Stuttgart-Ulm, der Pragsatteltunnel, ist wegen Tunnelwartungsarbeiten in beiden Richtungen bis heute früh um 5 dicht. Das war's, allen unterwegs eine gute Fahrt.
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Candy. Das war Barry Manilow. Obwohl er damals nicht zu den Lieblingskünstlern der Musikkritiker zählte, ist er von Entertainern wie zum Beispiel Frank Sinatra gelobt worden. Zitat, Sinatra damals in den 70er Jahren, er ist der Nächste. Hat bei ihm nicht wirklich geklappt, aber vielleicht ja bei Ihnen. Es soll alles klappen, was Sie sich vorgenommen haben. Heute ein neuer Tag, Mittwoch, der 1. Juli. Schön, dass Sie mit dabei sind. 12 Minuten nach Mitternacht. Hier ist die ARD-Hitnacht aus Thüringen, aus Erfurt. Und hier sind Chicago. Hard to say I'm sorry.

Disguise. Bruce Springsteen hier in der ARD Nacht. Gitarre, immer schon eine große Leidenschaft vom Boss gewesen, gilt in der Szene auch als guter Gitarrist. Anders verlief das bei Carlos Santana, was, glaube ich, viele nicht so auf dem Schirm haben. Carlos Santana, der Meister der E-Gitarre, hat in seiner frühen Kindheit eigentlich als Violinenspieler angefangen. Erst später wechselte er zur Gitarre. Gut so. Es war ein sehr erfolgreicher Wechsel, wie wir heute wissen. Hier ist er mit Black Magic Woman.

0: U2, Sweetest Thing. Hier ist der Verkehrsservice in der ARD-Hitnacht. Wenn Sie unterwegs sind, gibt's ein Problem auf der A2 nach Berlin hin, denn zwei Streckensperrungen zwischen Irxleben und Kreuz Magdeburg und im weiteren Verlauf zwischen Thesen und Brandenburg. Da wird sich auch erstmal nichts ändern. Reparaturarbeiten wegen der Hitze gibt's da ja weiterhin Straßenschäden, die beseitigt werden müssen. Dann hat's gekracht. Die A7 Flensburg Richtung Hamburg bleibt weiterhin zwischen Tarp und Schleswig-Schubi gesperrt. Die A14 Magdeburg Richtung Schwerin, die ist gesperrt zwischen Kreuz Magdeburg und Dahlen-Warsleben. Gesperrt auch die A20 Kreuz Uckermark Richtung Lübeck zwischen Dummersdorf und dem Kreuz Rostock. Dann die A30 Rheine-Amsterdam zwischen Salzbergen und Schüttorf Nord, und zwar beide Richtungen betroffen. Das Ganze bis um 5. Hier ist eine Umleitung eingerichtet. Die A71 Erfurt Richtung Schweinfurt ist zwischen Suhl-Zellermelis und dem Dreieck Suhl wegen Tunnelwartungsarbeiten bis um 6 gesperrt. Die A281 Bremen Airport Stadt Richtung Neustädter Hafen ist zwischen Neustädter Hafen und Bremen-Seehausen wegen Bauarbeiten dicht. Es staut sich immer noch. B10 Stuttgart-Ulm, der Pragsatteltunnel, ist wegen Tunnelwartungsarbeiten in beiden Richtungen gesperrt. Bis heute früh um 5, also in guten 4,5 Stunden. Und dann kommt was rein. Die A4 Görlitz Richtung Dresden ist zwischen Kodersdorf und Tunnel Königshainer Berge gesperrt. Da ist ein Auto liegen geblieben. Das war's. Eine gute Fahrt wünsche ich.
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0: Mit Frank Beken. Ich bin Ihr Mann im Ohr. Grüße Sie.

Die Gruppe Wet Wet Wet. Love is all around hier in der ARD Hitnacht. Ich nenne Ihnen jetzt einen Namen und ich bin mir 100%ig sicher, Sie haben sofort einen Hit von ihm im Kopf. Klaus Lage. Ja, der mit 1001 Nacht. Bis heute sein größter Erfolg. War aber nicht von Anfang an so erfolgreich. Seine Geschichte beginnt nicht auf der Bühne, sondern in Soltau in Niedersachsen. Doch irgendwann wurde ihm da alles ein bisschen zu klein. Er wollte raus, wollte was erleben, ist nach Berlin gegangen und hat dort erstmal in einem Kinderheim gearbeitet. Tja, und die Musik, die lief quasi immer mit. Zusammen mit Jugendlichen hat er Musik gemacht, wurden Ideen ausprobiert und auch Geschichten erzählt. Ende der 80er ist es dann die Geschichte von einer Frau im Zug. Ja, viele von uns haben das sicherlich auch schon mal so erlebt. Steig nicht aus. Wir hören ihm jetzt zu. Hier ist Klaus Lage.

0: Daido live for rent hier in der ARD-Nacht. In 7 Minuten haben wir es 1 Uhr. Wir haben den Fußball im Auge, Fußball-Weltmeisterschaft. Da wird, glaube ich, nicht mehr viel passieren. Da läuft die letzte Minute der Nachspielzeit. 3:0 führt Frankreich gegen Schweden. Und zum anderen müssen wir das Wetter im Auge behalten. Denn der Deutsche Wetterdienst erwarnt momentan in Thüringen vor starkem Gewitter, und zwar bei Ihnen im Ilmkreis. Und dann gibt's eine Unwetterwarnung in Thüringen, betrifft die Stadt Suhl und auch für die Kreise Hildburghausen und Schmalkalden-Meiningen. Und dann gehen wir weiter runter in den Süden. Auch für Süddeutschland hat der Deutsche Wetterdienst eine Unwetterwarnung herausgegeben. Es kommt zu Gewittern mit starkem Regen von bis zu 60 Litern pro Quadratmeter und auch Windgeschwindigkeiten von bis zu 80 km/h. Also wenn Sie unterwegs sind, fahren und gehen Sie dementsprechend vorsichtig. Also passen Sie schön auf, ich habe das alles im Blick für Sie. Unwetterwarnung in Süddeutschland, Unwetterwarnung in Teilen von Thüringen.
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0: So, und dann ist ausgegangen. Frankreich eine Runde weiter gegen Schweden. 3:0 soeben gewonnen.

0: Gulde.
1: Hintergrund der Tat soll laut NDR-Informationen ein Sorgerechtsstreit gewesen sein. Der mutmaßliche Täter hatte am Montag einen Termin, um über das Sorgerecht für seine 3 Monate alte Tochter zu sprechen. Die Situation eskalierte. Der Mann soll mit einer Pistole auf die Mitarbeitenden geschossen haben. Bei der Trauerfeier einen Tag nach der Tat zeigte sich Ministerpräsident Olaf Lies erschüttert. Er sagte in seiner Rede, dass so etwas mitten am Tag in einer Jugendhilfeeinrichtung passiere, wo es um die ganz persönlichen Belange von Menschen gehe, sei unerträglich.
0: Die Spitzen von Union und SPD kommen heute zu den möglicherweise entscheidenden Beratungen über ihre Reformpakete zusammen. Dabei geht es unter anderem um Steuerentlastungen für kleine und mittlere Einkommen, Arbeitsmarktreformen sowie die Bereiche Rente, Gesundheit und Pflege. Die Entscheidungen über die Reformen könnten sich allerdings bis in die Nacht zu Donnerstag ziehen. Vor der Sitzung des Koalitionsausschusses erwarten die Regierungsparteien jedoch zunächst NATO-Generalsekretär Rutte. Kanzler Merz und Verteidigungsminister Pistorius empfangen den Niederländer als Gast bei der turnusmäßigen Kabinettssitzung, die diesmal im Bundesverteidigungsministerium stattfindet. In Venezuela ist ein 3-Jähriger aus den Erdbebentrümmern gerettet worden, 6 Tage nach dem Unglück. Der Junge wurde in ein Krankenhaus gebracht. In dem Erdbebengebiet in Venezuela sind Rettungsteams aus aller Welt im Einsatz. Bislang sind von den Behörden mehr als 1.900 Tote bestätigt worden. Zehntausende Menschen gelten noch als vermisst. Bei der Fußball-Weltmeisterschaft hat sich Frankreich durch ein 3:0 gegen Schweden für das Achtelfinale qualifiziert. Zuvor ist schon Norwegen mit einem 2:1 gegen die Elfenbeinküste in die nächste Runde eingezogen. Aus dem ARD-WM-Team Hendrik Lückhoff.
2: Wieder einmal war Erling Haaland der entscheidende Spieler. Der Weltklasse-Stürmer der Norweger erzielte kurz vor Schluss den 2:1 Siegtreffer für die Skandinavier. Im Achtelfinale bekommt es Norwegen jetzt mit Rekordweltmeister Brasilien zu tun. Die meisten der deutschen Spieler sind nach dem Aus im 16. Finale aus dem Teamquartier abgereist. DFB-Präsident Bernd Neuendorf ließ die Zukunft von Bundestrainer Julian Nagelsmann offen, kündigte aber eine Aufarbeitung der WM in den nächsten Tagen an.
0: Das waren die Nachrichten. Das Wetter in Deutschland. Gebietsweise kräftige Schauer und Gewitter, teilweise Unwettergefahr, auch trockene Phasen. Tiefstwerte 19 bis 12 Grad. Tagsüber teils kräftige Schauer und Gewitter, teilweise erhöhte Unwettergefahr. Richtung Westen häufiger trocken, Höchstwerte 20 bis 28 Grad. Am Donnerstag im Südosten heiter, im Nordwesten später Schauer, 20 bis 30 Grad. Am Freitag oft heiter, an den Alpen Gewitter, im Nordosten einzelne Schauer. 1:03 Uhr.
3: Hier ist der Verkehrsservice in der ARD-Hitnacht. Und bevor wir auf die Autobahnen gucken, gibt's vom Deutschen Wetterdienst Unwetterwarnungen. Zum einen für Thüringen, für die Stadt Suhl und für die Kreise Hildburghausen und Schmalkalden-Meiningen und auch für Süddeutschland. Da kommt es zu Gewittern mit starkem Regen von bis zu 60 Litern pro Quadratmeter und Windgeschwindigkeiten von bis zu 80 km/h. Jetzt der Blick auf die Autobahnen und da fangen wir an mit der A1 Osnabrück nach Bremen hin. Zwischen Wildeshausen West und Nord hat es einen Unfall gegeben. Die Autobahn ist derzeit gesperrt. Gesperrt 2 Streckenabschnitte auf der A2 Richtung Berlin wegen Fahrbahnschäden zwischen Irxleben und Kreuz Magdeburg und im weiteren Verlauf zwischen Thesen und Brandenburg. Gesperrt die A4 Görlitz Richtung Dresden zwischen Kodersdorf und Tunnel Königshainer Berge. Grund ist ein kaputtes Auto. Weitere Sperrungen, die A14 Magdeburg Richtung Schwerin zwischen Kreuz Magdeburg und Dahlen-Warsleben. Die A20 Kreuz Uckermark Richtung Lübeck zwischen Dummersdorf und dem Kreuz Rostock. Die A30 Rheine-Amsterdam zwischen Salzbergen und Schüttorf-Nord in beiden Richtungen. Hier ist eine Umleitung eingerichtet. Die A61 Koblenz-Mönchengladbach zwischen Mönchengladbach-Reit und Holt. Die A71 Erfurt Richtung Schweinfurt zwischen Suhl-Zellermelis und dem Dreieck Suhl ist ebenfalls gesperrt. Tunnelwartungsarbeiten der Grund bis um 6. Die A281 Bremen Airport Stadt Richtung Neustädter Hafen zwischen Neustädter Hafen und Bremen-Seehausen. Dort staut es sich momentan. Die Autobahn ist da aber gesperrt. Also sich da nicht anstellen. Das Ganze großzügig umfahren am besten. Und B10, Stuttgart-Ulm. Hier ist der Pragsatteltunnel wegen Tunnelwartungsarbeiten in beiden Richtungen bis um 5 gesperrt. Allen unterwegs wünsche ich eine gute Fahrt.
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3: Mit Frank Beken einen schönen guten Morgen wünsche ich, auch wenn er noch sehr früh ist. Bin Ihr Mann im Ohr.

Donna Summer bringt gute Laune. Hot Stuff nach wie vor. 14 Minuten nach 1. Die ARD-Hitnacht an diesem frühen Mittwochmorgen. Fußball, interessiert Sie das eigentlich noch? Egal ob Fußball-Weltmeisterschaft oder Europameisterschaft. Ingolf schreibt aus St. Louis, für mich beginnen diese Turniere erst ab dem Achtelfinale. Ich dürfte, wenn ich Deutschland orientiert wäre, schon lange nicht mehr zusehen. Mich interessieren jetzt Frankreich, weil ich direkt an der Grenze wohne. Ja, St. Louis immerhin, ja. Und Argentinien, weil ich dort einige Zeit verbracht habe, schreibt Ingolf. Ja, dann wird sie das Ganze erfreut haben, Ingolf, dass Frankreich, ja, das gemacht hat, was alle erwartet haben. 3:0 ist es ausgegangen gegen Schweden, Frankreich damit im Achtelfinale. Und heute Abend, beziehungsweise heute Nacht, in gut 2 Stunden, ist dann auch noch Anpfiff in der 2. Partie. Mexiko, Ecuador, halten wir sie natürlich auch auf dem Laufenden. Es gibt kein Entkommen vor der Fußball-WM.

Sie konnte es einfach. Was für eine Stimme. Whitney Houston, Saving All My Love For You an diesem frühen Mittwochmorgen. 3 Minuten vor 2. Die ARD-Hitnacht. Auch heute Nacht gibt es ein frühes Morgenspiel bei der Fußball-WM. Um 3 Uhr ist Anpfiff zwischen Mexiko und Ecuador. Aber ich glaube, im Stuttgarter Rechenzentrum bei Roland dürfte das da niemanden interessieren. Ja, wenn Sie gestern zugehört haben in der ARD-Nacht, habe ich Ihnen Roland ein bisschen vorgestellt. Stuttgarter Rechenzentrum immer so mit einem kleinen Zwinker. Roland scheint sich alles aufzuschreiben. Und wenn ich das richtig in Erinnerung habe, erzählt alle Sendungen und hat auch meine Hitnächte gezählt. Und das müsste jetzt, lieber Roland, wenn ich das richtig in Erinnerung habe, die 50. sein von mir. Ja, müssen wir noch feiern, oder? Aber Roland schreibt, hallo Frank, Fußball hat mich nie wirklich interessiert und so hatte und habe ich diesbezüglich ein weniger aufregendes oder aktuell enttäuschtes Leben. Mich interessierte von Kindesbeinen an nur das mit 5 Buchstaben. Und jetzt raten Sie, was kommt. Es fängt mit R an und hört mit O auf. Ja, erzählt alle Sendungen im Radio. Und dann ist es auch das Radio. Schön.

0: für mich ist und bleibt er, der kleine Mann mit Gitarre ganz groß, Chris de Burgh, Ship to Shore. 1.30 Uhr, halb zwei, hier ist der Verkehrsservice in der ARD-Hitnacht. Bevor es auf die Straßen geht, gibt es die Warnung vom Deutschen Wetterdienst. Er warnt vor starken Gewitter momentan in Thüringen, und zwar in den Kreisen Saalfeld-Rudolstadt, Sonneberg und dem Ilm-Kreis. Und eine Unwetterwarnung gibt es weiterhin für die Stadt Suhl und für die Kreise Hildburghausen und Schmalkalden-Meiningen sowie auch für Süddeutschland. Da kommt es zu Gewittern mit starkem Regen von bis zu 60 Litern pro Quadratmeter und Windgeschwindigkeiten von bis zu 80 km/h. So sieht's jetzt auf den Straßen aus. Es gibt einige Sperrungen, und zwar gesperrt. A1 Osnabrück Richtung Bremen zwischen Wildeshausen West und Nord nach einem Unfall. Die A14 Magdeburg Richtung Schwerin zwischen dem Kreuz Magdeburg und Dahlen-Warsleben wegen Fahrbahnschäden. Die A17 Dresden Richtung Prag zwischen Baretal und Bad Gottleuba, Grund ein Brand. Gesperrt die A20 Kreuz Uckermark Richtung Lübeck zwischen Dummersdorf und dem Kreuz Rostock. Die A30 Rheine Amsterdam zwischen Salzbergen und Schüttorf Nord in beiden Richtungen. Hier ist eine Umleitung eingerichtet. Die A71 Erfurt Richtung Schweinfurt zwischen Suhl-Zellameles und dem Dreieck Suhl wegen Tunnelwartungsarbeiten bis um 6. Gesperrt die A281 Bremen Airport Stadt Richtung Neustädter Hafen zwischen Neustädter Hafen und Bremen Seehausen. Und B10 Stuttgart-Ulm, hier ist der Pragsatteltunnel wegen Tunnelwartungsarbeiten in beiden Richtungen gesperrt bis um 5. Eine gute Fahrt wünsche ich dir noch. Kommen Sie gut und sicher an.
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0: Einen schönen guten Morgen wünscht Ihr Mann im Ohr. Das bin ich. Und mein Name ist Frank Beken. Grüße Sie.

Ich will bei dir sein. Will er gerne um 20 Minuten vor zwei. Peter Maffay hat gesungen hier in der ARD-Nacht. Steht ja seit Jahrzehnten auf den größten Bühnen, ist nach wie vor unterwegs und trotzdem geht er vor jedem Auftritt nochmal ganz konzentriert die Texte durch, wie er jetzt verraten hat. Er vergesse nämlich regelmäßig oft seine Songtexte, deshalb greift er vor Konzerten immer mal wieder zur Gitarre und bereitet sich vor. Auch so ein Teleprompter auf der Bühne sei für ihn eine wichtige Hilfe. Peter Maffay wörtlich: Wenn der nicht da wäre, wäre ich verloren. Tolles, ehrliches Statement, wie ich finde, zeigt auch, selbst nach all den Jahren fällt einem nicht immer alles einfach so in den Schoß.

0: Nachrichten.
1: Um 2 Uhr mit Wolfgang Berger. Nach den tödlichen Schüssen im niedersächsischen Stade hat die Staatsanwaltschaft Haftbefehl wegen Mordes erlassen. Der Beschuldigte steht unter Verdacht, aus Heimtücke und niederen Beweggründen 6 Menschen erschossen zu haben. Aus der Nachrichtenredaktion Nina Schön.
2: Der Beschuldigte wurde in eine JVA gebracht. Er soll bei einem Gespräch über das Sorgerecht für seine 3 Monate alte Tochter das Feuer auf 3 Mitarbeiter des Jugendamtes und auf 3 einer Jugendhilfeeinrichtung eröffnet haben. 4 Frauen und 2 Männer. Am Abend gedachten Angehörige, Kollegen, Polizisten und Feuerwehrleute der Opfer in einer Kirche in Stade. Niedersachsens Ministerpräsident Lies sprach den Angehörigen sein Mitgefühl aus. Nichts sei mehr so, wie es war. Das ganze Land sei vereint in der Trauer und auch in der Wut darüber, dass so etwas passieren könne.
1: Mit dem neuen Monat treten heute auch zahlreiche Änderungen in Kraft. So endet etwa der Tankrabatt. Für Verbraucher wird es deshalb an der Zapfsäule wohl wieder teurer werden. Außerdem ersetzt die Grundsicherung das bisherige Bürgergeld, was strengere Regeln mit sich bringt. Und heute ist eine Ausnahmeregelung bei Zollgebühren ausgelaufen. Wer jetzt Pakete von außerhalb der EU bestellt, muss mindestens 3 Euro zusätzlich bezahlen. Bisher blieben Waren im Wert von bis zu 150 Euro zollfrei. Altkanzlerin Merkel bekommt bald einen festen Platz in der Ahnengalerie des Bundeskanzleramts. Im Berliner Bode-Museum hat der deutsch-französische Maler Jérémy Carras ihr Porträt enthüllt. Das Bild zeigt die Kanzlerin stehend in einem blauen Blazer. Das Werk ist fast 1,5 Meter hoch und mehr als 1 Meter breit. Das Porträt Angela Merkels wird bis Anfang Oktober im Bode-Museum zu sehen sein und wechselt dann ins Kanzleramt. In der dortigen Porträtgalerie hängen die gemalten Bildnisse bisheriger deutscher Regierungschefs. Bei der Fußball-WM hat Frankreich das Achtelfinale erreicht. Die Mannschaft von Didier Deschamps setzte sich im 16. Finale mit 3:0 gegen Schweden durch. Vorher hatte sich schon Norwegen mit einem 2:1 über die Elfenbeinküste ein Ticket für das Achtelfinale gesichert. Der Deutsche Fußballbund hat die Entscheidung über die Zukunft von Bundestrainer Nagelsmann vertagt. Laut DFB-Präsident Neuendorf sollen weitere Gespräche in den kommenden Tagen folgen. Deutschland war im 16. Finale an Paraguay gescheitert. Das waren die Nachrichten. Und hier noch das Wetter in Deutschland. Gebietsweise kräftige Schauer und Gewitter, teilweise Unwettergefahr, auch trockene Phasen. Tiefstwerte 19 bis 12 Grad. Tagsüber teils kräftige Schauer und Gewitter, teilweise erhöhte Unwettergefahr. Richtung Westen häufiger trocken, Höchstwerte 20 bis 28 Grad. Donnerstag im Südosten heiter, im Nordwesten später Schauer, 20 bis 30 Grad. Freitag oft heiter, an den Alpen Gewitter, im Nordosten einzelne Schauer, 19 bis 28 Grad. Es ist 2:03 Uhr.
3: Hier ist der Verkehrsservice in der ARD-Hitnacht. Bevor wir auf die Autobahnen schauen, gibt es zunächst mal eine Unwetterwarnung, herausgegeben vom Deutschen Wetterdienst, betrifft Süddeutschland. Da kommt es aktuell zu Gewittern mit starken Regen von bis zu 60 Litern pro Quadratmeter und Windgeschwindigkeiten von bis zu 80 km/h. Eine Gefahreninformation für Sachsen-Anhalt habe ich dann auch noch. Wegen eines Brandes in einer Lagerhalle sollten in Trieb und im Landkreis Falkenstein-Vogtland Fenster und Türen geschlossen bleiben und schalten Sie bitte auch die Lüftungen und Klimaanlagen ab. Jetzt geht's auf die Autobahnen und